Rein geht es in diese Ausgabe von Die Welt ist eine Scheibe bei Radio Dreieckland Freiburg mit dem Song Snow Crash. Vielleicht hatte Eivind Aset den legendären Science-Fiction-Roman von Neal Stephenson im Kopf, als er dem Instrumental einen Namen geben wollte. Auf alle Fälle ist es ein vorwärtsstrebendes Stück Fusion-Jazz-Rock, das mit kleinen Unterbrechungen vorwärts strebt und das neue Album Strange Hands eröffnet. Auch ansonsten greift der norwegische Gitarrist Eivind Aset mit seinem Quartett hier gerne Elemente aus Post-Rock, Space-Rock und Prog-Rock auf für ein fast filmisches Spiel aus Licht und Schatten. Dabei spielen neben der Rockgitarre durchaus auch Violine und Pulankulal als strukturelle Kräfte eine Rolle, die die Atmosphäre beeinflussen, und weitere exotische Instrumente haben ihre Auftritte auf dem neuen Album des Norwegers, der auch durch seine Zusammenarbeit mit Nils Peter Molvær bekannt geworden ist. Aber in Die Welt ist eine Scheibe geht es heute weniger um Jazz als vielmehr um Rock. Dafür verlassen wir Norwegen nicht, sondern hören rein in das neue Album der umtriebigen Band Motorpsycho aus Trondheim. Ein echter Dauerbrenner seit den frühen 90er Jahren. Unterwegs sind Motorpsycho zumeist, aber auch nicht immer, zwischen Psychedelic Rock, Prog Fusion Hard Rock und Alternative Metal, aber in diese Ecke lässt sich das neue Album The Gaia 2 Space Corps auf alle Fälle einordnen. Hier sind Motorpsycho mit TSMCR.

Motor Psycho mit TSMCR, ein durch seine eigenwillige Rhythmik bestechendes Stück Musik, das sich in den Gehörwänden festsetzt. Motor Psycho neigen ja bisweilen dazu, epische Stücke mit ordentlich Überlänge zu produzieren, aber auf The Gaia 2 Space Corps sind sie fast sparsam unterwegs mit nur 7 Songs, von denen keiner länger als 7 Minuten ist. Im 36. Jahr ihres Bestehens präsentieren sich die singenden und die seitenschlagenden Band Sata und Hans Magnus Ryan an der Seite des Schweden Reine Fiske von Dungen als Produzent und Mitmusiker sowie mit Olaf Olsen, einem wiederum neuen Schlagzeuger. Auf einem Album, das zwar nicht ganz nach Heavy Metal oder Hard Rock klingt, aber eindeutig Qualitäten dieser Genres aufgreift. Es gibt Post-Psychedelic Rock und Pre-Metal zu hören, aber auch vergorene Motor-Psychedelia auf einem kurzen, knappen, eingängigen und mitreißenden Album. Die Gitarren spielen um ihr Leben hier. Es gibt Power-Riffs ohne Ende und Soli, die sich in den Himmel drehen. Sehr schön abwechslungsreich agiert die Schlagzeug- und Bass-Sektion mit oftmals rockigem Power-Groove und Fusion-Jazz-Rock-Appeal. Und immer wieder gibt's auch ein paar Anleihen an Canterbury-Folk. Jetzt ein Song von Motor-Psycho, der sich der Hornisse widmet. Auch bei uns hier in aller Munde, seitdem bekannt wurde, wie asiatische Hornissen ganze Bienenvölker ausrotten. The Hornet von Motor Psycho.

Wap nannte sich kurz und schmerzlos der eben gehörte Song von The Claypool Lennon Delirium. Mit dem Projektnamen ist die Musikerbesetzung quasi auch gleich klar. Les Claypool ist der virtuos Bassspielende und mit eigenartiger Stimme Seemannsgarn-Singer zählende Kopf der aus San Francisco stammenden Band Primus. Sean Lennon ist der durch seine Eltern John Lennon und Yoko Ono von Geburt aus begabte, aber nie so bekannt gewordene Musiker, der auch stimmlich mehr zu bieten hat hier als der etwas eindimensionale Les Claypool. Ihr bereits drittes gemeinsames Album als The Claypool Lennon Delirium ist ein aufwendiges Konzeptalbum, das sich mit Moral, den Gefahren der künstlichen Intelligenz und der gefährlichen Entwicklung einer Optimierung ohne Empathie auseinandersetzt. Den Gesang teilen sich die beiden auf. Sean Lennon ist mit seiner weichen, fliegenden Stimme bei den eher pop-orientierten Songs zu hören, während Les Claypool die Vocals bei den experimentelleren Songs übernahm, bei denen sein extraordinäres Bassspiel vermehrt in den Vordergrund tritt. Stilistisch bewegen sich die Songs auf The Great Paradox and The Golden Egg of Empathy im Rahmen von Psychedelic Pop und Progressive Rock, wobei durchaus auch Pink Floyd immer wieder ein Ankerpunkt ist. Jetzt aber viel Basspower und Wasserpfeifengesang in The Golden Egg of Empathy von The Claypool Lennon Delirium.

Am 13. Tag erschuf Gott White Denim, eben zu hören gewesen mit God Created Lock and Key, einem wilden Stück Musik. Generell ist schwer in Worte zu fassen, was die Band White Denim aus Austin, Texas zu einer so faszinierenden, einzigartigen Spezies macht. Es ist vermutlich die Vielzahl verarbeiteter Einflüsse. Stets ist ihr aus Anteilen von Soul, Psychedelic, Funk, Rock, Dirty Blues, Dub und Country bestehender Sound von einem Groove durchdrungen. Dazu gesellen sich jeweils Spleenereien verschiedenster Art, die ihrem Sound den entscheidenden Anteil Weirdness verleihen und sie doch fürs Radio qualifiziert. Die breit gefächerten musikalischen Vorlieben von White Denim Sänger und Gitarrist James Petrelli sind im Lauf der Zeit immer überbordender und vielfältiger geworden und kulminieren hier auf dem Album 13 in Einflüssen von Künstlern wie Squitty Politti bis The Gap Band, von Terry Raitt bis King Tubby, von Caetano Veloso bis John Cale und von Stevie Wonder bis hin zu Steve Winwood der 80er Jahre, und Captain Beefheart ist sowieso auch immer präsent. White Denim hier nochmal mit völlig durchgedrehter Country-Gitarren-Power in dem Song Chew Nails.

God and the Broken Rib, einer von zwei neuen Songs, die Jack White unlängst veröffentlicht hat. Vermutlich ein Vorgeschmack auf ein neues Album. Das letzte und sechste Soloalbum No Name ist ja auch schon wieder 2 Jahre alt. Der auch als 7-Inch-Vinyl auf Third Man Records erscheinende Song zeigt den an der Klampfe dem verzerrten Blues zugewandten und stimmlich auch sehr energisch auftretenden Jack White von seiner besten Seite und macht Appetit auf mehr. Von Detroit nach Cincinnati. Auch die Afghan Whigs melden sich zurück mit einem pfundigen neuen Uptempo-Song, der zudem ordentlich nach vorne rockt. Neben hämmerndem Schlagzeug, dröhnenden Gitarren und bissigen, von Sehnsucht durchdrungenen Texten wird House of I natürlich von Greg Dulleys unverkennbarem Gesang getragen.

Seine wunderschöne Stimme zeigte eben in Naked Air Nick Salomon, der Songwriter, Gitarrist und Frontmann der britischen Band The Bevis Front. Auch ein echter Dauerbrenner und aktiv unter dem Bandnamen seit Ende der 80er Jahre. Tatsächlich ist das circa 26. The Bevis Front Album Horrorful Hates ein richtig gutes und zeigt die anhaltende Kreativität von Nick Salomon eindrucksvoll und bewegt sich fließend zwischen klirrendem Psych-Pop, schweren Gitarrenriffs und pastoralen Träumereien. Die Grundlagen der professionellen Musikerkarriere von Nick Salomon begann 1982 mit einem schweren Motorradunfall wegen einer unbeleuchteten Baustelle. Mit der in einem dreijährigen Prozess gegen die Stadt London erstrittenen Entschädigung zahlte Nick Salomon nicht nur sein Haus ab, sondern schuf sich ein Tonstudio, um im Anschluss auf dem eigenen Label Vorontsov eine Platte nach der anderen zu veröffentlichen. Klassisch ist neben vielfältigen Einflüssen seine Neigung zu ausladenden Gitarrensoli. Aber Horrorful Hates besticht durch große Bandbreite und ein hohes Maß an originellen Melodieideen. Hier ist The Bevis Front nochmal mit dem Track Square House zu hören.

Square House von The Bevis Front. Nach einer Stunde, die Welt ist eine Scheibe bei Radio Dreiklang Freiburg, sagt Götz Adler jetzt Adieu. Zum Abschluss von Die Welt ist eine Scheibe gibt's eine außerordentliche Kollaboration von Massive Attack mit Tom Waits zu hören, die Band aus Bristol unlängst veröffentlicht hat. Es ist ein schlurfender Track, der sich auf einer Verwandtschaft von Blues und Dub begründet und sich vielleicht auch etwas schnell abschabt. Die Veröffentlichung dieses Songs ist eine Reaktion auf die No Kings und Anti-ICE-Demonstrationen in den USA, die sich insbesondere gegen Razzien der Einwanderungsbehörde und die zunehmende Militarisierung der inneren Sicherheit richteten. Den Erlös aus dem Verkauf der Vinylausgabe wird Massive Attack an die American Civil Liberties Union und das US Immigrant Defense Project spenden. Auf der B-Seite wird sich ein Spoken Word Track von Tom Waits befinden, aber hier sind Massive Attack und Tom Waits zusammen bei Boots on the Ground.

Tja, willkommen zu den Jazz News bei Radio Dreieckland. Heute unser Thema: Miles Davis und John Coltrane feiern dieses Jahr ihren 100. Geburtstag und die etwas relaxe, coole Art des Trompetenspiels, das war Miles Davis und auch John Coltrane in den Solo-Parts des Stücks Stella by Starlight, eine Komposition von Washington und Young aus dem Jahre 1958. Es war der 2. März 1959 nachmittags, 14.30 Uhr, als Irving Townsend von dem Label Columbia als Produzent für Miles Davis tätig, das Band in Bewegung setzte, um ein Album aufzunehmen, das Jazzgeschichte schrieb. Und da sind sich die meisten Kritiker einig, ein Album wie aus einem Guss und die Musiker alle auf der Höhe ihrer Kunst. Kind of Blue. Doch ein Jahr vorher entstand 1958 die Aufnahme, die wir eben gehört haben, aus einer Session für das Album Jazz Track und auch als 10-Inch noch erhältlich mit derselben Besetzung wie Kind of Blue. Die Session war das Warmlaufen der Musiker zu dem Album-Event ein Jahr später. Der Geburtstag der zwei Großen des Jazz ist ein Rauschen auf allen Kanälen, Presse, Radio und Feuilletons. Alle machen Sondersendungen zu Miles Davis und ich denke in der späteren Hälfte des Jahres auch zu John Coltrane. Aber beide sind ja bei dem Album, spielen ja bei dem Album Kind of Blue. Wir beginnen heute mit unserer Rückschau und dem 100. Geburtstag von Miles Davis und John Coltrane. Miles ist am 26. Mai 1926

geboren und am 28. September 1991 gestorben. Coltrane hat seinen 100. am 23. September, also ist am 23. September 26 geboren und am 17.07.67 in jungen Jahren gestorben. In Abständen werden wir uns wichtige Stationen, Stilrichtungen, bedeutende Besetzungen in ihrer Bands und Alben vornehmen. Doch jetzt zu einer Ikone des Modern Jazz, Kind of Blue. Mit der Besetzung Julian Campbell Adderley am Altsax, Bill Evans, der eigentlich nicht mehr zur Band gehörte, aber hier bei den überwiegenden Stücken noch am Klavier saß, Piano, Wynton Kelly bei einem Stück Piano, Paul Chambers am Bass, Jimmy Cobb am Schlagzeug und John Coltrane am Tenorsaxophon und Miles Davis an den Trompete, die nicht gestopft gespielt ist, was er in späteren Jahren ja gemacht hat. Besonders ist hier auch die modale Spielweise, das heißt im Gegensatz zum Bebop mit schnellen Akkordwechseln, wird bei der modalen Spielweise über längere Zeiträume auf feststehenden Skalen, den Modi, ruhiger musiziert. Wer da Näheres wissen will, kann im Internet dazu recherchieren. Es gibt gute Beispiele dazu. Ja, und es wurde also als Reaktion auf die Komplexität des Bebop entwickelt und öffnete den Weg später zu Fusion Jazz und Free Jazz. Hervorragende Vertreter waren neben Miles Davis, Chill Evans, Gary Mulligan, Lenny Tristano und George Russell, der die modale Spielweise etwas entwickelte, später dann noch John Coltrane. Und da müssen wir nochmal circa 10 Jahre zurückgehen. Genau haben dieselben Musiker 10 Jahre vorher den Cool Jazz entwickelt. Wobei nicht mehr wie im Bebop der virtuose Einzelkünstler im Vordergrund stand, sondern die Komposition, das ganze Ensemble gleichmäßig im Sound berücksichtigt. Das Ensemble war der Star. Das traf insbesondere auf die Großformationen zu, zum Beispiel das Album Birth of Cool. Kann man gut nachhören. Ein weiteres Album in der Karriere von Miles Davis. Ja, zu Kind of Blue. Im Begleittext zum Album Kind of Blue beschrieb der Pianist Bill Evans das Verfahren, wie sie modaler spielen sollten. Zitat: Miles hatte Skizzen entworfen, die der Gruppe zeigten, was gespielt werden soll. Was du auf diesen Aufnahmen hörst, kommt der Spontanität sehr nah. Die Band hätte die Stücke vor der Aufnahme nie gespielt. Zitat Ende. So, jetzt hören wir einfach mal das Album, das ganze Album, alle Stücke. Und zwar, wir beginnen mit So What, ein Beispiel für die modale Spielweise von Miles Davis und John Coltrane. Freddie Freeloader, da ist statt Bill Evans Wayne Kelly am Piano. Blue in Green, All Blues und Flamengo Sketches.

wunderschön und sehr beeindruckend. Das Album Kind of Blue. Miles Davis und John Coltrane. Ja, das war der erste Teil unserer Rückschau auf 100 Jahre Miles Davis und John Coltrane. Und nach dem Album Kind of Blue und ein paar Konzerte mit der Band später löste sich die Band auf. Bill Evans machte sich selbstständig. Adderley tendierte zum Soul Jazz und John Coltrane macht erstmal weiter mit der modalen Spielweise. Beim nächsten höchst erfolgreichen und sehr guten Album Giant Steps weiter. Was wenige Wochen später als Kind of Blue herauskam. Und Miles Davis musste sich eine neue Band suchen. Und wie es weiterging, besprechen wir in den weiteren Sendungen. Durch die Sendung begleitete sie der Heinz Dillmann. Und ich sage Tschüss.

Hallo bei Radio Dreieckland, ihr hört die Volkssendung Keine Heimat, die gibt's jeden Dienstag und Freitag von 15 bis 16 Uhr. Heute gibt's neue Folk-CDs aus Schottland. Anfangen will ich mit einer jungen schottischen Band namens Erden. Sie spielt in der Besetzung Geige, Akkordeon, Gitarre und Schlagzeug. Schlagzeugerin ist die Polin Eva Adamczyk. Das Album heißt Cosmic, produziert von der recht bekannten schottischen Gitarristin Anna Massey, die aber nicht Mitglied der Band ist, und die Band heißt Erden.

Das war die Band Erden aus Schottland mit ihrem Album Cosmic. Erden schreibt sich nicht wie Bausteine Erden, sondern ja, wie die Luft, A-I-R-D-A-N. Wir hörten jetzt von diesem Album die Stücke Cosmic Joe und Stargazer, aber auch wenn das Album Cosmic heißt, ist es kein Konzeptalbum. Trotzdem hat natürlich der Titel Cosmic die Fantasie von vielen Menschen angeregt, gerade weil Raumfahrt ja doch ein eher ungewöhnliches Thema für eine Folkband ist. Geht es ja sonst eher um Kutschenfahrten und ja, Pferderennen oder sonst irgendwelche nicht motorisierten Themen. Manche Kritiker sagten, Cosmic sei der Aufbruch zu neuen Welten ins große Offene. Das finde ich jetzt ehrlich gesagt ein bisschen zu groß. Die Band Erden ist okay, das Album Cosmic ist auch okay, aber neue Galaxien wurden jetzt nicht entdeckt. Erden war das. Etwas fortschrittlicher ist die Band DLU, D-L-U. Die Band besteht aus 5 Mitgliedern, die schon zusammen in die Schule gegangen sind, und zwar in eine gälischsprachige Schule in Glasgow. Ihr zweites Album heißt Close To, also in der Nähe von, aber Close To What, frage ich mich. Das Album ist jedenfalls nicht annähernd so gut wie das Debütalbum Moch. Längst nicht so raffiniert, längst nicht so komplex, aber immerhin 2 gute Tracks habe ich gefunden. Blue.

Ja, das waren Lou mit ihrem Album Close To. Nach ihrem Debütalbum von 2022 hatte ich Lou eine große Zukunft prognostiziert. Das korrigiere ich jetzt. Ich prognostiziere der Band nur noch eine mittelgroße Zukunft. Lou. Und gleich noch eine Enttäuschung. Fraser Fifield ist ein schottischer Multiinstrumentalist und Komponist, dessen Alben ich früher fast durchweg gut fand. Das jüngste Album heißt One Great Circle, ein großer Kreis. Und ja, ich fand, um irgendwie im Bild zu bleiben, das auch nicht richtig weiterbringt, eher langweilig. Aber auch hier habe ich zwei gute Tracks für euch gefunden. Fraser Fifield.

Das war Fraser Fifield mit seinem aktuellen Album One Great Circle. Fraser Fifield spielt darauf hauptsächlich Flöte, er ist aber auch Piper. Und spätestens jetzt sollte ich erwähnen, dass One Great Circle kein Soloalbum von Fraser Fifield ist, sondern gemeinsam mit dem Geiger Chris Stout und der Harfenistin Catriona McKay eingespielt wurde, quasi als Trio. Also Fraser Fifield, Chris Stout und Catriona McKay. Ihr hört Keine Heimat, die Folksendung von Radio Dreieckland, heute mit neuen Folk-CDs aus Schottland. Das nächste Projekt könnte man als Folktronica beschreiben, eine Mischung aus Folk und Elektronik. Es heißt Adam oder A.D.A.M. Diese Punkte sollen möglicherweise irgendwie was Rätselhaftes andeuten, also keine Ahnung, was das bedeutet. Hinter stehen jedenfalls der bekannte Produzent und Geiger Mike Vass, V-A-S-S, und die Dudelsackspielerin Maurit Green. Auch sowas wie Adam gab es sicher schon mal, aber hier ist es ziemlich stimmig und gut gemacht. Das war jetzt also eine positive Überraschung. Adam.

Das war Adam, ein Projekt von Mike Vess, der, wenn ich richtig höre, auf diesem Album kein bisschen Geige spielt, sondern eigentlich nur produziert. Das akustische Folk-Instrument, das regelmäßig zu hören ist, das ist der Dudelsack von Morrett Green. Und wenn man denkt, dass Mike Vess 2008 bei Malinky eingestiegen ist als Geiger, dann hätte man nicht gedacht, dass er mal so etwas macht wie Adam. Aber es gab zwischenzeitlich auch schon ambitionierte Soloprojekte. Außerdem hat er andere Bands produziert, zum Beispiel die Paul McKenna Band. Hier Mike Vess und Adam. Zum Schluss noch eine Geigerin, die wirklich Geige spielt, Louise Bishan. Mit ihrem Album The Lost Summer, also nicht der letzte Sommer, sondern der verlorene Sommer. Gemeint ist der Sommer 2020, also der erste Covid-Sommer. Da war sie in den USA und konnte nicht zurück auf die heimatlichen Orkney-Inseln. Also keine Heimat, kein Sommer mit Louise Bishan.

Keine Heimat geht nun zu Ende. Ihr hörtet eine Stunde neue Folk-CDs aus Schottland mit Erden, Glue, Fraser Fifield, Adam und eben Louis Bishan. Keine Heimat ist die Folksendung von Radio Dreieckland. Sie wird jeden Dienstag und Freitag von 15 bis 16 Uhr ausgestrahlt und steht dann eine Woche zum Download bereit unter www.keine-heimat.eu. Nächste Woche gibt es voraussichtlich neue Folk-CDs aus Frankreich, unter anderem mit Latirei. Und jetzt gibt es noch etwas von Louis Bishan. Ich wünsche euch eine schöne Woche. Ciao, das war Keine Heimat.

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2: Ja, genau so ist das. Willkommen beim Teen Beat hier bei Radio Dreieckland in Freiburg. Wie immer am letzten Samstag im Monat um 20 Uhr. Unsere Reise 60 Jahre zurück in die Geschichte der britischen Popmusik. Wir sind im April 1966, wie immer ein spannender Monat. Und es gibt den üblichen Mix aus bekannten Hits aus den britischen Charts und selten gespielten Tracks. Heute beispielsweise neue Hits der Spencer Davis Group und von Manfred Mann. Und für unsere Freakbeat-Enthusiasten gibt es legendäre Tracks von den Pretty Things, Wimple Winch und The Boys. Ja, wie immer gibt es einen Blick in die USA. Wir hören die Top 3 heute aus Chicago. Und da dabei zu hören ein Song der Mamas and the Papas. Und der erste Nummer 1 Hit von Paul Revere and the Raiders. Dann gleich zu Beginn gibt es Tracks aus dem Nummer 1 Album in Großbritannien Ende April 66. Es war das neueste Album der Rolling Stones. Aftermath, sicherlich eine der einflussreichsten LPs der Popgeschichte.

Ja, schöne neue Single in den britischen Hitparaden. Ende April 66, die Searchers. Es war ihr vorletzter Hit in den Charts, die Nummer Take It or Leave It, geschrieben von Mick Jagger und Keith Richards, zu finden auf dem neuesten Stones-Album Aftermath, das in einer Woche nach dieser Single in die Läden kam. Die Single erschien am 8. April und das Album Aftermath am 15. April und kam prompt auf die Nummer 1 Position der britischen Charts, wo das dann 8 Wochen lang zu finden war und sicherlich eines der einflussreichsten LPs der 60er Jahre gewesen ist, hat ganze Generationen von Musikern seiner Zeit beeinflusst. Pearl erschien auch in den USA, allerdings mit einem anderen Tracklisting. Und eine Nummer möchte ich spielen, die auf dem US-Album nicht zu finden war, aber dann als Single ausgekoppelt wurde, sehr erfolgreich. Im Sommer dieses Jahres 66 Rede ist natürlich von Mother's Little Helper, auch das ein wichtiger Song. Zum ersten Mal wurde hier die Drogenabhängigkeit der Mittelschicht zum Thema gemacht. Hier also die Rolling Stones, ein Track aus ihrem brandneuen Nummer 1 Album Aftermath, Mother's Little Helper. What?

Tja, die berühmten gelben Pillen hier bei den Rolling Stones. Die erste Nummer auf ihrem britischen Album Aftermath, Platz 1 für 8 Wochen in den britischen LP-Charts, Mother's Little Helper. Wie gesagt, in den USA später im Jahr eine sehr erfolgreiche Single. Wir bleiben bei der Decca in Großbritannien mit den Artwoods. Auch das eine populäre Rhythm-Blues-Kombo. Die hatten ihren einzigen Hit veröffentlicht, der dann im Mai Platz 28 erreichen sollte. Single hieß I Take What I Want. Mit dabei Artwood, das war der größere Bruder von Ronnie Wood, der später bei den Rolling Stones zugange war. Und mit dabei auch an den Tasteninstrumenten niemand anderes als John Lord, später bei Deep Purple. Hier diese Single der Artwoods auf dem Decca-Label I Take What I Want.

Unsere neue Single von den Artwoods, legendärer Rhythm and Blues aus Großbritannien, I Take What I Want. Ja, und legendär wurde die Gruppe auch durch folgenden Fact. Das war eine der ersten britischen Bands, die damals jenseits des Eisernen Vorhanges zu Gast waren. Nämlich im Jahre 66 machten die Artwoods eine Tour durch Polen und im Vorprogramm dabei die damalige Freundin von John Lord. Auch die kannte man später. Die hieß Elkie Brooks. Auch das später eine bekannte Sängerin. Haben wir noch was von den Artwoods? Sie hatten damals auch eine EP herausgebracht mit schönen Coverversionen. Jazz in Jeans hieß das Ganze. Und den nächsten Song, den wir hören, den haben sie auch in Polen bei ihrer Tour gespielt. Nämlich ihre Version von These Boots, Made for Walking, Nummer 1 Hit von Nancy Sinatra. Hier die schöne Version der Artwoods.

Dennoch den Hardwoods auf dem Decca-Label. Hier eine ehemalige Decca-Gruppe, die auch eine Nummer aus den USA coverte. Das waren The Knack aus London mit ihrer Version von Did You Ever Have to Make Up Your Mind, im Original ein Hit für die Gruppe Lovin' Spoonful in den USA. Und das war ihr Debüt auf dem Piccadilly-Label eben im April 1966. Ja, und diese Nummer, wie gesagt, im Original ein Hit der Gruppe The Lovin' Spoonful. Und die hatten in der letzten Aprilwoche 66 Platz 1 in der Radio-Hitparade eines Piratensenders, nämlich Radio London. Und zwar die Nummer Daydream, die auch in Großbritannien seinerzeit sehr populär war. Kommen Sie live bei Radio London sozusagen, die Lovin' Spoonful und Daydream.

Ja, fast schon ein vorgezogener Sommerhit, The Love in Spoonful mit John B. Sebastian, der diesen Song auch geschrieben hat, Daydream. Und das war in dieser Woche vor genau 60 Jahren Platz 1 auf den Nordseewellen von Radio London sozusagen. Ja, buchstäblich war das gemeint. Ein Piratensender, der seinerzeit England und Frankreich beschallen konnte. Ja, bleiben wir bei diesen Coverversionen des Folkrock. Komm, eine Nummer aus den USA, die damals nicht von einer britischen Band aufgenommen wurde. Jetzt kommt ein weiterer Track aus diesem Kapitel, und zwar eine Nummer von Simon & Garfunkel, die zunächst als Solo-Song von Paul Simon existiert auf seinem Album The Paul Simon Songbook. Das war ja nur in Großbritannien erschienen im Sommer des Jahres 65. Dann gab es eine neue Version dieses Songs und das war dann auf dem Album Sounds of Silence zu finden. Nummer hieß I Am a Rock, auch das als Single von Simon & Garfunkel in den USA veröffentlicht. Und die britische Version, das ist eine schöne Fass-Gitarrenversion von Mike Scott, von dem man hinterher nie mehr etwas gehört hat. Aber er machte diese Platte für das Mercury-Label I Am a Rock. Hier kommt Mike Scott.

war eine selten gespielte britische Version des Simon & Garfunkel's I Am A Rock von einem gewissen Sänger, den man hinterher nicht mehr kannte, nämlich Mike Scott. Aber auch das wurde damals von den Piratensendern rund um die britische Insel gespielt. Ja, bleiben wir bei Mercury und der Fassgitarre. Jetzt kommt eine Platte, die von manchen als Geburtsstunde des britischen Punkrock bezeichnet wird. Eine Gruppe aus Schottland, die hießen The Boys, waren eben bei Mercury. Und jetzt kommt eine Single, die hieß Train to Disaster. Das klingt schon sehr erstaunlich für das Jahr 66. Es war

Tja, die Platte hätte auch 10 Jahre später erscheinen können. Das war eine wirklich legendäre Aufnahme auf dem Mercury-Label. Heute eigentlich vergessen, aber wie gesagt, viele sagen, es sei eine der ersten oder die erste richtige britische Punk-Platte gewesen. Das war The Train to Disaster von The Cover the Boys aus Schottland. Ja, bleiben wir bei der Musik, die man heute Freakbeat nennt. Es kommt eine Gruppe, die eigentlich ganz braven Merseybeat machte. Ursprünglich hießen The Just Four Men. Mittlerweile war man bei einem neuen Label, nämlich bei der Fontana, nannte sich Wimple Winch, und auch deren Debütsingle, die konnte sich in der Tat hören lassen. What's Been Done hieß das Ganze, und zwar von der Gruppe The Wimple Winch.

Tja, ehemaliger Mörsebild, eigentlich mit einer richtig grandiosen Nummer, What's Been Done, das Fontana-Debüt der Gruppe Wimple Wind. Ja, bleiben wir beim Label Fontana, mit deren erfolgreichster Band eigentlich in Sachen Rhythm and Blues oder Freakbeat. Das waren natürlich die Pretty Things, und auch die hatten einen neuen Hit in den britischen Charts, der immerhin Platz 43 erreichte. Nummer hieß Come See Me. Wie gesagt, das Ganze ist zu finden auf dem Fontana.

So, der Beat geht weiter mit Rob the Mod Stewart, seine neueste Single im April 66, Shake. Das war im Original natürlich eine Nummer von Sam Cooke. Es war die letzte Session vor seinem frühen Tod. Begann seinerzeit auch die Version von Otis Redding, nach der diese Nummer gestrickt war. Das Ganze auf dem Columbia-Label und ein weiterer Mod-Erfolg für Rod Stewart in seinen frühen Jahren. Jetzt ein Blick in die US-Charts. Wie immer eine regionale Top 3, und zwar erst im Billboard Magazine. Die hatten ja seit geraumer Zeit zwei Seiten mit lokalen Hitparaden. Sehr interessant. Die waren teilweise sehr unterschiedlich zu dem, was offiziell verkauft wurde. Wir hören jetzt die Top 3 aus Chicago beim Sender WCFL, und da hören wir auf Platz 3 eine Nummer 1 der Gruppe Mamas and the Papas, ihr bekanntester Song, wahrscheinlich seinerzeit die Nummer Monday Monday, die auch in Großbritannien sehr populär werden sollte. Dann auf Platz 2 eine spannende Nummer, Johnny Rivers, bekannter Sänger, und er hatte einen Hit mit der Nummer Secret Agent Man. Das war die US-Melodie einer sehr erfolgreichen britischen Spionageserie, die hieß Danger Man, das Ganze einer der Fernseherfolge mit der 60er Jahre in den USA. Und auf Platz 1 einer der ersten Anti-Drogen-Songs der 60er von Paul Revere and the Raiders, die Nummer Kicks, auch das ein Klassiker hier beim Sender WCFL, die Top 3 aus Chicago in der letzten Aprilwoche 66.

Tja, Drogenmissbrauch mittlerweile im Jahre 66, ein Dauerthema in der amerikanischen Popmusik. Das war die Nummer 1 in Chicago in der letzten Aprilwoche 66. Paul Revere and the Raiders, ihre Nummer Kicks übrigens geschrieben von einem Brill-Building-Team, Barry Mann und Cynthia Weil. Eigentlich war die Platte für die Animals geplant, aber Eric Burton hat das abgelehnt. Deswegen haben Paul Revere and the Raiders das aufgenommen, hatten damit eine Nummer 1 in den Kanada, Platz 4 in den USA. Und wie gehört bei dieser Top 3 aus Chicago die Spitzenposition der Hitparade dort an den Great Lakes, und auf Platz 2 hörten wir Johnny Rivers' Secret Agent Man und auf Platz 3 die neueste Single von The Mamas and the Papas, eben Monday, Monday. Jetzt ein Blick an die Spitze der britischen Charts vor genau 60 Jahren. Jetzt kommt eine Nummer, die auch Platz 1 erreichen sollte, die Spencer Davis Group. Ihre neueste Single hieß Somebody Help Me und die war We Keep On Running geschrieben von Jackie Edwards auf dem Island Label. Hier also die Spencer Davis Group, ihr neuester Smash, Somebody Help Me.

0: Ja, der neueste Hit der Spencer Davis Group, Somebody Help Me, in ganz Europa seinerzeit in den Charts zu finden und in England, wie gesagt, auch das eine Platz 1 der britischen Popcharts. Jetzt noch eine Nummer 1, und zwar die neueste Single der Gruppe Manfred Mann, ein Song, der ja über einige Umwege den Weg nach Großbritannien gefunden hat. Im Original stammt das von einem Sänger namens Jimmy Radcliffe, kennt niemand, der hatte das damals als Demo aufgenommen für die Drifters, eine Vokalgruppe in den USA, die haben das abgelehnt, aber das Ganze kam dann nach Großbritannien und wurde die neue Single der Gruppe Manfred Mann. Die Rede ist natürlich von der Nummer Pretty Flamingo, eine der erfolgreichsten Platten dieser Gruppe seinerzeit erschienen. Das Ganze im April und das Ganze erreichte dann am 5. Mai Platz 1 in der britischen Hitparade. Pretty Flamingo, wir hören eine BBC-Version, die am 19. April 66 eingespielt wurde im Rahmen der Sendung Top of the Pops. Und das ist eine weitere Transcription-Disc der BBC, die seinerzeit an andere Radiosender geschickt wurde. Wir hören wie immer am Anfang den Master of Conference, nämlich Brian Matthew hier mit Manfred Mann und Pretty Flamingo.
1: Manfred, last time you were with us, you told us that Mike Vickers was on temporary leave from the group and that he was coming back to join the men, and now I believe he's not.
2: Yeah, I was lying last time. No, I couldn't commit myself last time because we weren't sure. We've been trying to persuade him to leave for a long time.
1: Yeah.
2: No, I'm only kidding. No, he wasn't sure, and we weren't sure. Now we're both sure. And we're all very relieved.
1: What's he going to do?
2: He's writing film music, yes. And he appears to be being successful, much to everyone's puzzlement.
1: But and his delight, of course.
2: Yes, his delight. No, in fact, we're very pleased for him, and he's being successful, and he's going to continue his career in that field.
1: Charlie Goode. Now, it's a long time since the group made a single record prior to this one. Why was that?
2: Well, the honest truth is that we couldn't find anything good enough, mm-hmm. and that really, it doesn't sort of come that naturally, that we can just go in the studio and just turn it all out, and we really find it quite hard.
1: But you made a hit, great.
2: Yes, we put it out and we weren't sure of it.
1: I don't recognise the composer's name, do you know who it is?
2: It's Mark Barkin or Mark Barkran or something, I've never heard of him.
1: And the title's Pretty Flamingo, can we hear it now?
2: Yeah, sure, I'll just go for the organ and play it.

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1: Nicht nur bei der BBC zu hören, vor 60 Jahren auch bei den Kollegen von Radio Luxembourg. Die neueste Single von Manfred Mann, Pretty Flamingo, das war in dieser Woche Platz 2. Und wie gehört in der ersten Maiwoche dann der Spitzenreiter der britischen Hitparade. Eben hörten wir Platz 3, das war die Spencer Davis Group. Ja, und zum Schluss gibt es die aktuelle Nummer 1. Das war eine der erfolgreichsten Platten in der langen Karriere von Dusty Springfield. Auch das ein Song, der schon einiges auf dem Buckel hatte sozusagen. Es war ein Song aus Italien. Hieß im Original Io c'è non vivo senza te. Ein Hit für Pino Donaccio, das war zum ersten Mal zu hören beim Sanremo Festival seinerzeit im Frühjahr 65. Ein Nummer 1 Hit in Italien in der Originalversion. Dusty Springfield hat auch damals einen Auftritt bei diesem Sanremo Festival, hat diesen Song gehört und hat ihn dann später aufgenommen. Und das war sehr erfolgreich. Platz 1 in Großbritannien, auch ein Top 10 Hit in der amerikanischen Hitparade. You don't have to say you love me, hieß das dann. Da gibt es ja gleich zu hören am Ende dieser heutigen Folge von Meet the Teen Beat. Das war der April 66. Im Mai geht es dann natürlich weiter. Mit Hits und Raritäten aus dem bewegten Jahr 1966. Das war's für heute. Hier ist Radio Dreieckland in Freiburg. 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Im Studio und verantwortlich war hier in der letzten Stunde Michael Jung. Ich sag mal, danke fürs Zuhören. Wünsche noch einen schönen Samstagabend. Und verabschiede mich mit der Nummer 1 von Dusty Springfield in dieser Woche vor 60 Jahren. You don't have to say you love me. In diesem Sinne, bye bye.

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Herzlich willkommen zum Infomagazin bei Radio Dreieckland. Ihr hört die Ausgabe vom 6. Mai 2026 und das sind die Themen. Die Neuauflage des Mordprozesses um den Tod von Mahdi Ben Nasser in Rickenbach. Der Revisionsprozess beginnt voraussichtlich in der zweiten Septemberhälfte in Freiburg. Der anstehende AfD-Parteitag Widersetzen blickt nach Erfurt. MECFS liegen Demo für die Bekämpfung einer katastrophalen Krankheit diesen Samstag in Freiburg auf dem Augustinerplatz. Cottbus, die rechten Angriffe gehen weiter. Wir kämpfen weiter gegen die Normalisierung rechter Gewalt, sagt der linke Pfarrer Pellio. Und Nachhaltigkeit und Clubszene, ist das vereinbar? Das Booty Bounce Event. 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

Am 23.12.2023 starb im südbadischen Rickenbach Mahdi Bennadjar. Erschossen und danach in Teile zerstückelt, in den Rhein geworfen. Der Täter wurde nach einem schmutzigen Deal zwischen Gericht, Verteidigung und Staatsanwaltschaft wegen Totschlags zu 6 Jahren und 10 Monaten verurteilt. Sulaicha Bennadjar, die Schwester von Mahdi Bennadjar, erzielte vor dem Bundesgerichtshof im Januar dieses Jahres einen Erfolg. Das Urteil wurde vollumfänglich aufgehoben. In seinem schriftlichen Urteil bemängelte der Bundesgerichtshof in Karlsruhe, dass das Landgericht Waldshut-Tiengen das Vorliegen des Mordmerkmals der Heimtücke nicht rechtsfehlerfrei ausgeschlossen habe. Das Landgericht Waldshut-Tiengen hätte genauer prüfen müssen, ob Mahdi Bennadjar in dem Moment, als er erschossen wurde, arg und wehrlos gewesen war. Zudem, so der Bundesgerichtshof, müsse das Schwurgericht in der nächsten Verhandlung sich auch erneut mit der Frage befassen, ob eine Tötung aus niedrigen Beweggründen gegeben ist. Anlass für diesen Hinweis ist der Umstand, dass bei dem Angeklagten zahlreiche Belege für eine rechtsradikale bzw. rechtsextreme Gesinnung gefunden wurden. Allerdings hat der Bundesgerichtshof davon abgesehen, seine Kolleginnen und Kollegen der ersten Instanz in irgendeiner Art und Weise für die unzureichende Prüfung dieses Mordmerkmals zu rügen. Wie nun eine Anfrage

0: Seit dem AfD-Bundesparteitag in Essen 2024 sorgt das deutschlandweite Aktionsbündnis Widersetzen regelmäßig dafür, dass Großveranstaltungen der AfD nicht ungestört vonstatten gehen. Das geschah auch beim Parteitag Anfang 2025 im sächsischen Riesa sowie zuletzt in Gießen, wo im November 2025 die Gründung der Generation Deutschland durch Straßenblockaden massiv verzögert wurde. Dieses Jahr versammelt sich die AfD im Juli 2026 zu einem Parteitag in Erfurt. Und auch bei dieser Veranstaltung will das Bündnis ein klares Zeichen gegen die demokratie- und menschenfeindlichen Aktionen der AfD setzen. Warum Widersetzen immer mehr Zuwachs erfährt und was es möglicherweise bedeutet, in einem blau-dominierten Bundesland antifaschistische Handarbeit auf die Straßen zu bringen, erläutert Anton von Widersetzen Freiburg im folgenden Interview.
1: Bei uns ist heute Anton vom Bündnis Widersetzen Freiburg zu Gast. Hallo Anton, schön, dass du hier bist.
2: Hi, schön, dass ich da sein darf.
1: In Gießen wurde die Gründung der Generation Deutschland durch die Straßenblockaden des Bündnisses Widersetzen um so ungefähr 2 Stunden verzögert, habe ich damals gehört.
2: Wir sagen immer 2:15.
1: 2:15, um genau zu sein. Schaut man auf die bundesweite Website vom Bündnis Widersetzen, dann liest man dort vor allem zuallererst ganz oben, das war krass. Was glaubst du, ist damit gemeint? Also die Frage, was war krass in Gießen 2025? Waren es diese 2:15?
2: Also ich glaube, klar, das war krasser als letztes Mal. In Riesa waren es nur 1,5 Stunden. Aber ich glaube, was viel krasser war, war noch mehr dieses krasse Gemeinschaftsgefühl. Also, keine Ahnung, ich saß da in der Blockade und dann kam der Bus und der Bus hat umgedreht, also von den AfDlern, da saßen so 50 rechts junge Nazis drin, fahren da so hin, drehen um, fahren zurück. Und ich saß halt da auf dem Boden mit einer Person aus Bayern und einer aus Frankfurt und habe Karten gespielt. Und mich so das erste Mal, also nicht das erste Mal, aber mal so wieder so krass nicht alleine gefühlt, sondern so, wir sind mehr, wir sind viele, wir machen da was gegen. Und ich habe mich so halt, das war krass, dieses Gefühl, glaube ich. Und in einem Deutschland, in dem so gefühlt immer nicht so viel abgeht und irgendwie wir reden nur über Kürzungen und schauen die Heute-Show und irgendwie alles nur lustig, weil alles geht den Bach runter, hat man so mal ein krasses Gefühl von, boah, wenn ich mich da reinhänge und wirklich was machen will, dann kommen da auch die Tausenden und dann stehen die mit mir in der Blockade und ich kann mich krass widersetzen.
1: Ja, wir haben es gerade auch im Vorgespräch nochmal von Zahlen gehabt. Im November 2025, da fand dieses Gründungstreffen in Gießen eben statt. Also das Gründungstreffen der Generation Deutschland, der Jugendorganisation der AfD eben. Da gab es viele Busse mit insgesamt etwas über, oder ich glaube knapp 800 Menschen aus Freiburg. Prozentual gesehen war Freiburg damit die drittstärkste Stadt, die so vom Bündnis quasi noch Leute mobilisiert hat. Ihr habt euch jetzt vergangene Woche zum Auftakttreffen für Erfurt versammelt. Und ja, meine Frage ist, wie würdest du sagen, dass die Zahl derjenigen, die sich für diesen aktivistischen Widerstand, für die Form des Widerstands beispielsweise oder in den meisten Fällen eben durch Straßenblockaden entscheiden, würdest du sagen, dass die weiter wächst und

0: Wenn ja, womit hängt das vielleicht auch gerade hier in Freiburg jetzt gerade zusammen?
1: Ich würde sagen, es wächst auf jeden Fall, weil halt auch die Frustration wächst, mit dass nichts gegen die AfD getan wird. Und ich finde das also ganz klar, wir waren jetzt beim Auftakttreffen letzte Woche, das ist nur das Studi-Auftakttreffen, da waren wir 100 Leute, da waren wir letztes Mal für Gießen mal wieder 80 oder knapp 80. Mhm. So in Essen waren es 2 Busse aus Freiburg, in Riesa waren es 7 Busse aus Freiburg, jetzt in Gießen waren es 12. Mhm. Und wir haben jetzt auf jeden Fall nochmal deutlich mehr geplant.
0: Also das heißt, bei dem Auftakttreffen waren auch schon so viele neue Gesichter da, dass ihr damit rechnen konntet.
1: Safe. Also da waren so, wir haben so Kleingruppenphase gemacht und ich habe es so ein bisschen moderiert, aber ich war dann auch in der Kleingruppe dabei. Und da saßen dann halt so 3 Semester und ich habe die so gefragt, hey, warum, also das waren auch so die Inputfragen oder die Check-In-Fragen, so hey, warum seid ihr eigentlich heute hier? Und die waren halt da, weil jemand am Campus angesprochen hat und gesagt hat, hey, hast du Bock, wir machen was gegen die AfD am 4.7., willst du vielleicht zur Orga irgendwie oder zum Plenum da dazukommen? Und die waren so, boah, ich bin gerade erst nach Freiburg gezogen, ich komme aus einem kleinen Dorf in Hessen, oder einer von denen. Irgendwie habe ich da noch nie so viel mitbekommen und ich dachte, ich schau mal rein. Und ich glaube, genau diese Leute erreichen wir halt jedes Mal wieder neu. Und ich habe mich halt da irgendwie, das war total süß, ich habe mich da total gesehen, weil ich war halt auch vor 3 Jahren in so einem Plenum das erste Mal und habe so gesagt, ich möchte irgendwas machen. Und dann wurde mir halt dieses so Angebot unterbreitet, hey, lass doch irgendwie mal blockieren, lass doch mal irgendwas starten. Und ich glaube, wir sehen auf jeden Fall, wir werden immer mehr, wir werden auch immer breiter. Also ich habe jetzt die ganze Zeit über Studis geredet, weil ich sehr viel irgendwie Studimobi mache. Aber wir machen auch dieses Mal so ein Widersetzen Plus, heißt das. Auch Widersetzen 60 Plus wurde es mal genannt. Also praktisch eine Anfahrt für vernünftige Leute, die nicht um 20 Uhr in den Bus steigen wollen, um 6 Uhr aussteigen wollen in Erfurt, um dann wieder um 18 Uhr einzusteigen und um 0 Uhr wieder anzukommen. Sondern Leute, die praktisch vielleicht einen Tag früher hinfahren, eine Nacht in der Jugendherberge schlafen, dann gemeinsam ein Aktionstraining machen und dann in die Blockade auf den Protest gehen. Also wenn die Hörenden vielleicht Bock haben, hey, irgendwie dieses Widersetzen, das klang für mich immer so, junge Leute geben sich das und übernächtigen da total. Das kann man auch jetzt anders machen und auch da kommen schon mehr Leute mit und ich merke halt so, yo, das ist nicht mehr nur ein Protest von irgendwie mir und meinen 12 Atzen an der Uni, sondern es ist halt wirklich mittlerweile ein breites gesellschaftliches Ding. Die Linke ist dabei, Gewerkschaften, Teile der Gewerkschaften solidarisieren sich und kommen mit. In Gießen hatten die ja auch schon den Großprotest angemeldet. Mhm. Das waren ja gar nicht mehr wir. Also wir werden mehr, wir werden breiter. Und das merkt man, glaube ich, in jeder Aktion, die wir momentan machen.
0: Ja, in Gießen, um nochmal darauf zu... das ist auch etwas, was in Gießen eine große Rolle gespielt hat, weil Gießen ja wahrscheinlich auch so im Vergleich zu den anderen Veranstaltungen auch in der Hinsicht am meisten an der Berichterstattung zurückgeworfen hat, nämlich Kritikerinnen werfen dem Bündnis beziehungsweise der Mehrheit der Leute, die sich für den ungehorsamen Protest gegen die AfD entscheidet, denen wird gerne vorgeworfen, dass der eigentliche Zweck dieser Straßenblockaden eher die Provokation sei und als besonders leitmotivisch für die Berichterstattung könnte man je nach politischem Hintergrund auch der jeweiligen Berichterstattung feststellen, dass entweder die Polizeigewalt gegen links oder eben linksextremistische Gewalt gegen die Polizei meistens so im Fokus steht. Manche sprechen sogar, das habe ich im Vorfeld, glaube ich, im Gießener Tagesblatt gelesen, hat sich ist noch vor Gießen quasi gewesen, also vor dem 29. November, vor dem Tag, an dem eben das Gründungstreffen stattfand. Da wurde auch von Krawalltourismus gesprochen, der sich vielleicht da einschleichen könnte in das Protestbündnis und vielleicht für Eskalationen gerade gegen die Polizei sorgen könnte. Also die Berichterstattung zu diesem Thema, die begleitet die Proteste vermutlich schon seit Anfang an. Und ja, wie blickt ihr oder wie blickst du auf diesen Aspekt oder auf diese einerseits Unterstellung, dass eben das friedliche Bündnis unterlaufen werden könnte von sogenannten Krawalltouristen, andererseits aber auch die Gefahr eben, dass es da wirklich eben Inkontingenzen gibt oder dass da vielleicht größere Schutzmechanismen auch für das Bündnis selbst in Kraft treten müssen. Wie blickt ihr darauf?
1: Ja, also ich glaube, so ganz prinzipiell ist wichtig zu sagen, so irgendwie von Widersetzen geht keine Gewalt aus, vom Bündnis an sich und die Leute, die sich mit dem Bündnis dahin fahren. Wer Bock hat, kann auch mal auf die Website schauen, da ist so ein Demo-Selbstverständnis, wir sind bunt, wir sind eine breite Masse, von uns geht keine Eskalation aus. Wir sind eigentlich nur da, um da zu blockieren. Und man muss sich auch immer so ein bisschen denken, also wer diese Videos mit der Polizeigewalt gesehen hat oder wie die Polizei da umgegangen ist, wer so einfach in eine Menge reinrennt, also da gibt es so eins, der tippelt so ein Polizist von links nach rechts auf seinen Füßen und rennt dann full steam ahead so in eine Demo-Menge rein. Mhm. Wer so da reinrennt, der knickt vielleicht auch mal um und verletzt sich in der Tat. So, das ist natürlich nicht zu entschuldigen, dass es da Ausschreitungen zum Teil auf jeden Fall irgendwie gab. Aber das ist so, ich glaube, so als prinzipielles Ding. Und dann ist es schon auch so, dass so die wirklichen so krassen Leute, die irgendwie so Cops prügeln wollen, die kommen ja eigentlich gar nicht dahin. Also unser Selbstverständnis ist ja so, wir sind bunte Masse, wir sind breite Zivilgesellschaft, bei uns laufen Leute aus der Gewerkschaft, von den Grünen, von der SPD, von der Linken, wirklich das, die irgendwie gesamte Gesellschaft, die Linke mit. Da hat ja so einen crazy, eine Person, die so irgendwie morgen die Revo anzünden will, nicht so richtig Bock drauf eigentlich. Also das hat man auch gesehen, da haben sich so bestimmte K-Gruppen haben sich davon so distanziert aktiv von Widersetzen, wollten damit eigentlich nicht so viel zu tun haben. Und klar, es gibt da irgendwie Ausschreitungen. Wenn man so einen riesigen Protest anmeldet, kommen da glaube ich viele Leute einfach dazu. Da kann man nicht so unglaublich viel machen, außer eben versuchen noch mehr das Selbstverständnis von Widersetzen zu prägen. Und das tun wir auch jedes Mal. Auf jeder Veranstaltung, wo mobilisiert wird, wird auf jeden Fall mindestens einmal irgendwie so Teile des Demo-Selbstverständnisses vorgelesen. So, wir sind eine friedliche, bunte, breite Masse, die dorthin geht, um sich hinzusetzen und die AfD nicht durchzulassen. Und so zur Ausschreitung zwischen der Polizei und der breiten Demo kommt es manchmal. Aber ich finde, man muss auch immer so ein bisschen im Hinterkopf belassen. So, die Cops könnten es auch einfach sitzen lassen. Dann würde wirklich sehr wenig passieren. Also wenn wir einfach da sitzen bleiben würden, dann müsste auch kein Polizist, keine Polizistin jemals irgendeinen Demonstrantin anfassen, sondern wir würden einfach sitzen bleiben, am Ende des Tages wieder nach Hause fahren und das Ganze wäre eine komplett friedliche Nummer. Also die Eskalation geht in meiner Erfahrung und ich finde auch so ganz prinzipiell einfach von der Polizei aus.
0: Ja, vielleicht kommen wir damit erstmal zur Gretchenfrage. Auch eine Kritik, die ja immer wieder formuliert wird und wahrscheinlich auch der Kritikpunkt, zu dem ihr euch am meisten immer wieder äußern müsst als Bündnis. Ja, die Polizei, die machen doch nichts anderes als der AfD ihr Recht gewährleisten, sich zu versammeln als demokratisch gewählte Partei. Was?
1: Ja, also ich lache da schon so ein bisschen. Also ich verstehe halt nicht mehr, wie wir die AfD als demokratische Partei verstehen können. Also eine AfD, die so Geheimtreffen abhält, wie sie unsere MitbürgerInnen und unsere Freunde und unsere, keine Ahnung, Menschen, die wir lieben, deportieren wollen, aus diesem Land verbannen wollen. Die ist für mich keine demokratische Partei, die ein Recht hat, sich zu versammeln. Und also zum Beispiel jetzt dieser AfD-Parteitag am 4.7.2026 findet ja nicht zufällig in 100-jähriger Tradition des 4.7.1926 statt, wo die AfD ihren, wo die, nicht die AfD, Entschuldigung, die NSDAP, aber so ein bisschen Jacke-Hose, ne, ihren Reichsparteitag in Weimar, also der Nachbarstadt von Erfurt, abgehalten hat. Normale Parteien veranstalten ihre Parteitage in Wahljahren in Bundesländern, in denen Wahlen sind. Das wären Sachsen-Anhalt oder Mecklenburg-Vorpommern jetzt noch. Faschistische Parteien organisieren ihre Parteitage da, wo der Führer lebt. Und das ist halt in Thüringen bei Höcke. Und deswegen veranstaltet der Höcke seinen Parteitag. Und einen solchen Parteitag kann man halt nicht zulassen. Ein Reichsparteitag, der hat kein Recht, von einem legitimen demokratischen Staat verteidigt zu werden. Das ist halt einfach nicht so. Und solange das AfD-Verbot halt nicht vom Staat kommt, machen wir das halt per Hand, indem wir das solche Großveranstaltungen blockieren und da eine klare Trennlinie ziehen. Also keine Ahnung, ich privat persönlich bin jetzt auch kein großer Fan der CDU, aber die würde ich halt nicht blockieren wollen, weil ja, sind halt irgendwie komische Menschen, die ich jetzt nicht meine Meinung haben. Aber ja schon auch ein Recht auf demokratische irgendwie Meinungsartikulation oder bin jetzt auch kein SPD-Wähler, dürfen die trotzdem. Die AfD ist eine andere Partei. Sie ist eine faschistische Partei und die haben kein Recht auf den demokratischen Widerstand. Und ich finde, man sieht das auch in den Wahlen in Gießen. Also vor Gießen, vor diesem 29.11. gab es ja die Bundestagswahl, hat die AfD 17%, glaube ich, ungefähr. Nach Gießen gab es eine Landratswahl und da hatte die AfD deutlich weniger. Ich sage nicht, dass das unser Einfluss war. Ich sage nicht, dass wir das irgendwie verändert haben. Aber ich finde, was man daran sieht, ist halt, dass wir die AfD nicht stärken oder irgendwie Demokraten so ein Bauchgefühl geben, dass sie jetzt auf einmal AfD wählen, sondern so, wir sorgen einfach dafür, wir blockieren da und markieren eine Trennlinie zwischen den Demokraten und den Nichtdemokraten.
0: Eine andere Sache, die ich in Gießen im Gespräch immer wieder mitgenommen habe, dass das Protestgeschehen in Riesa nämlich von ein paar eigenartigen Gefühlen begleitet war, gerade von, ich sage jetzt einfach mal ganz plump, westdeutschen Studierenden.
1: Ja.
0: Natürlich. Und zwar, achso, Riesa befindet sich ja nämlich in Sachsen, wenn ich das gerade richtig
1: erinnere. Genau, ungefähr so eine halbe Stunde mit der Bahn von Leipzig.
0: Genau. Nach Sachsen, ich habe es ja in der Frage auch formuliert. Nach Sachsen geht es im Juli 2026 jetzt eben wieder nach Erfurt, hast du gesagt. Also auch wieder in ein ehemals, also in ein ostdeutsches Bundesland, eben nach Thüringen. Ja, viele empfinden das so ein bisschen als ein, ja, ich komme hier als westdeutscher Studi aus dem schönen Freiburg im Breisgau an und komme jetzt mal in den Bereich, wo tatsächlich die Zahlen dann in Richtung auf Regierungsverantwortung irgendwann mal stehen werden. Wie blickst du auf diesen Umstand und siehst du vielleicht, also beziehungsweise siehst du Unterschiede zwischen einem gegen die AfD gerichteten Protest in Gießen und einem solchen Protest in Erfurt jetzt dieses Jahr?
1: Mhm. Also ich glaube, in Riesa war das auf jeden Fall ein Gefühl, was man legitim haben konnte und was man auch da miterlebt hat. Also man ist dadurch irgendwie so ein kleines Dorf noch hingelaufen. Ich erinnere mich an Nickritz, glaube ich, war ein kleines Dorf vor Riesa. Mhm. Steckt mich gerne auf Google Maps. Und da wurde einem dann schon entgegengeworfen, fahr doch nach Hause. Obwohl man auch viele Leute gesehen haben, die irgendwie vom Balkon gewunken haben. Mhm. Und irgendwie glücklich waren, dass wir da waren. Also ich glaube, man erfährt da schon eine gewisse Ambivalenz, wenn man in so ein kleines ostdeutsches Dorf fährt, in dem die AfD in der Tat ihre 30-40% bei Landratswahlen oder so abholt. Ich würde aber argumentieren, dass es in Erfurt eine fundamental andere Situation ist, weil wir so ein bisschen eingeladen sind. Also wer Lust hat, kann wieder mal auf Instagram die Studis gegen Rechts Erfurt suchen. Das ist eine Studiegruppe aus Erfurt, die hat sich gerade neu gegründet mit 570 Menschen, die da auf dem Auftakttreffen waren, die aktiv sagen, hey, Studis dieses Landes, alle Studis von Freiburg bis Kiel, von wo auch immer bis wo auch immer, bin ich so gut in Geografie, kommt nach Erfurt, helft uns, gemeinsam mit uns unsere Stadt zu verteidigen. Diese Stadt gehört nicht Höcke. Der kann nicht am 4.7. diesem historischen 100-jährigen Tag des NSDAP-Parteitages sich diese Stadt einfach nehmen. Diese Stadt gehört uns und wir wollen, dass ihr dazukommt, um diese Stadt mit uns zu verteidigen. Und ich glaube, es war eine Situation, die wir in Gießen auch nicht so krass hatten. Also in Gießen gab es auch, also es ist eine westdeutsche Großstadt irgendwie. Mhm. Klar fühlt man sich da irgendwie als westdeutscher Studi irgendwie mehr, als könnte man da mal Protest machen und irgendwie mehr daheim. Aber auch da war ja der Bürgermeister, ey, bleibt mir weg. Das ist in Erfurt jetzt fundamental anders. Der Bundestagsabgeordnete aus Erfurt, Bodo Ramelow von der Linken, hat gesagt, unterstützt diesen Protest, hat gesagt, kommt alle nach Erfurt, verteidigt mit uns unsere Stadt, unser Bundesland. Und deswegen glaube ich, auf jeden Fall sollten wir jetzt ja nicht aufpassen, nicht da reingehen und sagen so, hey, ich als Freiburger Studi, ich mache das jetzt hier im Osten mit dem Antifa. Mhm. Aber so das fundamentale Verständnis kann, glaube ich, ein anderes sein. Wir können mit einem anderen Selbstbewusstsein reingehen, weil die wollen, dass wir da sind. Wir sind da eingeladen.
0: Ja, dann vielleicht noch einmal kurz zum Abschluss. Ihr bereitet euch immer noch vor für den Bundesparteitag, für den Parteitag der AfD eben in Erfurt, jetzt im kommenden Juli. Bis dahin vergeht noch viel Zeit, ihr habt noch einiges bis dahin zu tun. Für alle, die das jetzt gehört haben und festgestellt haben, beispielsweise, ich kann ja auch als Oma an eurem Protest teilnehmen und die 3 Tage Komfortvariante wählen. Mhm. Vielleicht gib uns 1-2 kurze Facts, damit sich die Zuhörerinnen orientieren können, wann findet das nächste Treffen statt. Generell, wie kann man sich dem Bündnis anschließen? Vielleicht auch, ja, womit muss man dabei rechnen oder was kann man dann vielleicht auch davon erwarten dann für sich selbst?
1: Mhm. Also ich glaube, wenn man studiert in dieser Stadt Freiburg oder auch überall im Umland, nächste Woche Mittwoch, also nicht morgen, sondern eine Woche drauf, findet das nächste Studis widersetzen sich Plenum statt, um 17 Uhr. Wo genau, wissen wir noch nicht, aber das finden wir alles auf Instagram. Genau, widersetzen Freiburg, widersetzen _FR heißt es, glaube ich. Wenn ihr Teil von einer Partei oder einem Verein oder irgendeiner Orga seid, die sagt, hey, eigentlich ist in unserem Grundverständnis die Antifa oder Antifaschismus festgeschrieben und wir müssten da irgendwie mal was machen, dann meldet euch auch total gerne, einfach auf Insta oder per Mail. Unsere Website ist widersetzen-fr.de, also ihr könnt uns einfach eine Mail schreiben. Da gibt es bald so ein Vernetzungsauftakttreffen für einfach eine große, breite Stadtkampagne. Und sonst, wenn ihr einfach sagt schon, ey, ich brauche gar keine Überzeugung mehr, ich muss gar nicht mehr im Plenum kommen, ich will einfach mitkommen, dann könnt ihr natürlich einfach schon mal ein Ticket kaufen. Es gibt Tickets, auch auf unserer Website, widersetzen-fr.de. Und auch wenn ihr aber sagt, hey, diese übernächtigte Anfahrt, das ist nichts für mich, sondern ich mache Widersetzen Plus, Widersetzen 60 Plus, wie auch immer, dann könnt ihr mir einfach direkt auf Signal schreiben, @anton.490. Und dann hucke ich euch ab mit einem Ticket und einem Hostelplatz in Erfurt, wo ihr dann ganz entspannt und ausgeschlafen am Protest teilnehmen könnt. Genau, ich freue mich, wenn ihr dazu kommt.
0: Das war Anton nochmal mit weit mehr als ein paar Hardfacts. Ihr habt sämtliche Kontaktdaten zum Bündnis Widersetzen. In einem vergangenen Interview mit einer Person, die gar nicht selbst direkt in der Orga involviert war, wurde auch schon mal gelobt, wie strukturiert das ganze Bündnis sei.
1: Wir tun unser Bestes.
0: Und mit dem bisschen Butter hintendrein machen wir jetzt weiter mit dem Rest des Programms. Erstmal bedanke ich mich bei Anton. Vielen Dank, dass du hier warst.
1: Hey, danke, dass ich da sein durfte.

0: MECFS, die myalgische Enzephalomyelitis, chronisches Fatigue-Syndrom, ist eine schwere neuroimmunologische Erkrankung. Menschen mit MECFS verfügen nur noch über einen Bruchteil ihres früheren Leistungsvermögens. Alltägliche Aktivitäten sind oft nicht mehr möglich. Erkrankte leiden unter der Belastungsintoleranz, schwerer körperlicher Entkräftung, Muskelgelenk- und Kopfschmerzen sowie weiteren grippalen, neurokognitiven, autonomen und immunologischen Symptomen. So dass die Selbsthilfegruppe MECFS Freiburg. An Forschung, Behandlung, Therapie, Medikamenten, Fachärztinnenausbildung, es fehlt überall. Letztes Jahr um dieselbe Zeit im Mai, anlässlich der damaligen Liegen-Demo, machten wir schon einmal ein Interview mit Gerhard Heiner von der Selbsthilfegruppe MECFS Freiburg, Initiative zur Anerkennung, sozialen Sicherung, Behandlung und Forschung. Jetzt ist es wieder soweit und wir wollten von ihm wissen, was sich in diesem Jahr bezüglich der Bekanntwerdung, Forschung und Behandelbarkeit dieser Krankheit verändert hat. Wir starten mit der Frage nach dem Geld.
1: Gerhard, wir haben ja letztes Jahr schon ein Interview gemacht zu MECFS. Mich würde mal interessieren, was sich seit letztem Jahr verändert hat. Und lass uns doch mal anfangen beim Geld oder Bewilligung von Geldern.
2: Ja, da hat sich tatsächlich was getan, überraschenderweise. Im November ging das los, dass in der Bundesregierung, also sprich Forschungsministerin Beer und die Gesundheitsministerin Warnke, eine Allianz gebildet haben und eine nationale Dekade für postinfektiöse Erkrankungen ausgerufen haben. Mit stolzen, möchte ich schon sagen, anerkennenderweise 500 Millionen verteilt auf 10 Jahre, also jedes Jahr 50 Millionen für die Forschung. Aber um das auch gleich klar zu sagen, Forschung ist keine Versorgung. Die Kranken liegen halt weiter in ihren Betten und sind unversorgt. Und wann die Forschung Ergebnisse bringt, wissen wir nicht. Und es gäbe Möglichkeiten, Offline-Medikamente zu verschreiben. Und mit der Erfahrung, die auch in der Selbsthilfe und bei kundigen Ärzten da ist, die Symptomlast einfach auch zu verringern. Jetzt schon, das gäbe es jetzt schon, wird weiterhin so gut wie nicht getan. Also gut, aber für die Forschung ist das Geld da?
1: Für die Forschung allgemein somatischer Art oder nur psychosomatischer Art?
2: Genau, da ist der Haken. Genau da ist der Haken. Es ist eine Dekade für postinfektiöse Erkrankungen. Das müsste eigentlich heißen, nationale Dekade für MECFS, damit es mal klar ist, um was es geht. Dass auch pro-pandemische MECFS inbegriffen ist und dass es nicht um Symptomatiken geht, die eben nicht MECFS sind. Und das macht sich daran fest, ob eben mit dem Leiden nach einer Covid-Erkrankung meinetwegen die Symptome nicht aufhören und vor allen Dingen, dass sie schlimmer werden, wenn ich mich belaste. So, körperlich, geistig, psychisch. Wenn ich mich da über meine Grenze belaste, bekomme ich Symptomverschlechterung, den sogenannten Crash. Und das ist das Leitsymptom von MECFS. Und wer keinen Crash hat, hat auch kein MECFS. Wenn ich die beforsche, kriege ich keine Ergebnisse für MECFS raus. Vielleicht mal ein ganz einfaches Beispiel. Wenn man wissen will, welches spezifische Gewicht eine weiße Kugel hat, meinetwegen Tennisbälle und Golfbälle, und werft die in einen Korb und wiegt das, dann kann ich mit diesem Ergebnis nichts anfangen. Ich muss die Bälle vorher voneinander trennen. Und das passiert sehr oft nicht in diesen Forschungen. Und Long-Covid ist eine Einladung, das Wort postinfektiöse Erkrankung ist eine Einladung, diese Trennung nicht zu vollziehen. Und außerdem gibt es dann noch die Psychologisierer, die dann meinen, mit dem biopsychosozialen Modell haben sie noch die Hintertür auf, das immer zu einer psychischen Erkrankung zu machen.
1: Und das ist ja auch immer problematisch, weil ja MECFS auch schwerpunktmäßig bei Jugendlichen und Flinterpersonen, also auch Frauen, auftritt. Und dieses Psychosomatische wird ja eh sehr schnell zugeschrieben und Depression. Und das ist ja auch immer dann ein Problem mit der Diagnose sowieso. Richtig?
2: Ja, ganz unbedingt. Also je mehr ich mich damit jetzt befasst habe, kriege ich mit, dass es einen Grund gibt, weshalb MECFS so unbekannt ist, obwohl es 50 Jahre lang schon klassifiziert ist als Krankheit, weil es eine, ich sage das jetzt mal, bitte mir nicht übel nehmen, ich gebrauche mal das Wort Frauenkrankheit ist. Und Frauen von der gängigen Medizin auch historisch nicht in gleicher Weise ernst und wahrgenommen wurden wie Männer. Ja? Also da ist ein ganz klar ein Gender-Thema drin. Und Frauen wird nachgesagt oder etikettiert als irgendwie schnell leidend, hysterisch, übertreibend und so weiter und werden in die Psycho-Ecke gestellt. Und weil 2/3 und mehr betroffene Frauen sind, ist das auch so passiert, historisch, und passiert immer noch.
1: Und queere Menschen werden wahrscheinlich eh nicht erfasst in der Statistik.
2: Das wird wahrscheinlich gar nicht erfasst.
1: Ja, das vermute ich auch mal. Ja. Bleiben wir beim Geld. Das mit der Forschung hast du jetzt schon problematisiert. Wie viel Geld geht denn in die Behandlung oder, also Behandlung und Therapie oder auch in die Ausbildung von FachärztInnen?
2: Den Facharzt für MECFS gibt es gar nicht. Das ist, wird gemeinhin der Neurologie zugeordnet. Aber die neurologische Fachgesellschaft der Ärzte ignoriert MECFS weitgehend und gibt da verheerende Stellungnahmen ab, gegen die wir Patientenorganisationen uns immer wieder wenden müssen. Und damit verhindern sie auch Forschung und verhindern auch die Entwicklung.
1: Also das heißt, es gibt eine Menge Geld, die jetzt auch freigegeben ist für Forschung, aber es geht primär in die Forschung, primär in die Psychosomatik, und was jetzt Behandlungen, Therapie und Ausbildung angeht oder auch Medikamente, ist nach wie vor die große Leere.
2: Es gibt ganz viel große Leerstellen. Eine Off-Label-Liste ist jetzt endlich nach fast 2-jähriger Beratung gemacht worden, dass die Medikamente also abgerechnet werden können über Krankenkasse. Man hat in Deutschland mal gerade 4 Medikamente gefunden, wobei 3 überhaupt nicht auf MECFS spezifisch zutreffen. In Österreich hat man 18 Medikamente in diesem Verfahren gefunden. Also da ist wieder mal eine Scheinlösung mit diesen Off-Label-Medikamenten. Es ist eine Lösung geboten, die keine ist. Was das Geld anbetrifft, eine Menge würde ich jetzt nicht sagen. Es ist ein 50-jähriger Forschungsrückstand aufzuholen bei MECFS, und dafür wird dieses Geld bitter benötigt. Und wie gesagt, die Versorgung ist deshalb ja immer noch nicht gegeben. Und weil es eben die Ärzte, die MECFS-kundig sind und diese Forscher in der Breite gar nicht gibt, läuft das Geld in falsche Kanäle, die falsche Studiendesigns aufsetzen und somit eigentlich das Geld versackert, zum Teil verschwendet wird, möchte ich sagen. Und die Gefahr ist groß, dass recht wenig rauskommt für MECFS, und das liegt eben darin, dass ja in der Politik und vor allen Dingen in den Führungen der Ministerien, in den Bürokratien der Ministerien, das eben wirklich ein Anliegen ist, dass die wirklich mit Leidenschaft und Herzblut betreiben, und das muss man, wenn man da zu Ergebnissen kommen will.
1: Wenn jetzt Personen diese Diagnose haben, MECFS, wie geht's denn, das dauert ja eh oft schon sehr lange, wie geht's denn dann weiter? Gibt's überhaupt FachärztInnen und sind die von der Kasse zugelassen oder ist das alles dann privat? Da wären wir wieder beim Geld. Und die Medikamente, das kriege ich auch oft so mit, dass eher so untereinander ausgetauscht wird, was helfen könnte, also in der BRD keine bezahlbaren über Kasse Medikamente gibt.
2: Ja, das stimmt so. Also ich habe die Ehre, im Chat der Selbsthilfe zu sein hier in Freiburg, und ich kriege da mit, wie da untereinander eben die Tipps und Ratschläge gegeben werden. Das ist sehr hilfreich. Das ist auch die einzige Quelle. Und bei mir kommen täglich Anrufe an, können Sie mir einen Arzt sagen, oder Sie denken, ich wäre der Arzt. Da muss ich passen, aber ich verweise immer auf die Selbsthilfe, gebe die Kontaktdaten, weil da die einzig sinnvollen Informationen zu bekommen sind. Und die Intelligenz, sage ich mal, dieser Gesamtgruppe ist sehr, sehr, und das Wissen ist sehr, sehr hoch. Und ja, was passiert nach der Diagnose? Ist erstmal das Problem, eine Diagnose überhaupt zu bekommen. Das dauert schon in der Vergangenheit 8 Jahre. Ich weiß nicht, ob sich's beschleunigt hat. Wir haben jetzt hier regional in Freiburg das Glück, dass in Herbolzheim eine Schwerpunktpraxis für MECFS eingerichtet worden ist. Wir haben da auch gute Rückmeldungen. Das ist aber eine von 16, die es in Baden-Württemberg geben sollte. Also gewiss nicht flächendeckend. Es ist ein gewisser Lichtblick. Und wir haben gewisse positivere Rückmeldungen von der Post-Covid-Ambulanz der Infektiologie der Uniklinik.
1: Sagst du es nochmal, die Rückmeldung von der Post-Covid-Ambulanz in der Uni Freiburg?
2: Uni Freiburg, das ist die Infektiologie angesiedelt und heißt Post-Covid-Ambulanz. Also unter dem Titel ist das zu finden. Infektiologie.
1: Und wie sind da die Erfahrungen? Weil ich habe gerade gestern mit einer Person gesprochen, die eher negative Erfahrungen da gemacht hat.
2: Ja, es gab jetzt auch schon mal negative Rückmeldungen auch. das kann man nicht verallgemeinern. Es kommt dann immer darauf auch auf den Arzt an, die Ärztin an, auf die man trifft. Ich weiß aber, dass da durchaus Bemühungen im Gange sind, auch von auf oberer Schiene, dass man das patientengerechter hinkriegt. Und das klappt aber in diesem Riesenapparat von Uniklinik nicht immer so, glaube ich, das für alle Ärzte, die da Dienst haben, umzusetzen. Man muss es mit Vorsicht sagen, man muss auch den kleinen Warnhinweis geben. Es kommt immer ein Stück auch auf den Arzt an, aber wir haben dort auch positiv, also dass man da mit einer Diagnose auch rausgeht. Ja? Und das ist ja schon viel wert. Behandlung in dem Sinn gibt es nicht, um es mal klar zu sagen. Ja, aber mit der Diagnose, die ich brauche für meinen Antrag auf Bürgergeld, für meinen Antrag auf Schwerbehinderung, für Pflegegeld, für all das, für diese ganzen Folgeanträge und die wichtig sind, um die Existenz zu sichern, ist das ja schon mal. Und man wird adäquat behandelt dort. Also nicht von allen, aber von sehr vielen. Wir hoffen, dass die Entwicklung sich noch weiter dort verbessert. Ja.
1: Ihr macht am kommenden Samstag, den 9. Mai, eine Liegendemo auf dem Augustinerplatz um 14 Uhr?
2: Ja.
1: Möchtest du dazu noch abschließend einen Satz sagen oder ist das auch ein Ort, wo dann auch Betroffene oder Angehörige hinkommen können, um Kontakt aufzunehmen?
2: Auf jeden Fall. Also möglichst, der Platz sollte möglichst voll sein, um einfach klarzumachen, wie viele davon betroffen sind. Und diejenigen, die schwer und schwerstkrank sind und nicht kommen können, ja, fordern wir auf, möglichst Freunde, Bekannte, Familienangehörige stellvertretend zu schicken, damit sie ihre Kranken repräsentieren können, weil sonst die Kranken ja immer verschwinden. Und wir wollen das hier sichtbar machen. Eben auch mit einer Liegendemo, mit einer Liegendphase, weil das Liegen ja ein Teil der Krankheit ist, um das mal symbolisch auch darzustellen. Ein klein bisschen Hintergrundmusik dazu. Werden Politiker sprechen und werden auch Betroffene und Angehörige sprechen. Von der Selbsthilfe wird es einen Beitrag geben, vom Pacing-Team wird es einen Beitrag geben in Freiburg. Und wir werden ganz klar die Forderungen, die Katastrophen, die in und mit MEZF zusammenhängen, werden wir sehr klar benennen und dass da was passieren muss, und zwar jetzt.
0: Die Kundgebung und Liegendemo für die Bekämpfung von MECFS, bekannter unter chronisches Fatigue-Syndrom, beginnt um 14 Uhr diesen Samstag, den 9. Mai in Freiburg auf dem Augustinerplatz.

0: Erneut ein Angriff auf das Wohnhaus in Cottbus. In der BK 51 wird vor etwas mehr als einer Woche nachts eine brennende Fackel ins Haus geworfen. BewohnerInnen berichten von Angst und sprechen von einer weiteren Eskalation rechter Übergriffe. Die BK 51, ein Haus, in dem es WGs mit internationalen StudentInnen, HandwerkerInnen sowie zivilgesellschaftlich und künstlerisch engagierten Menschen gibt. Es ist beileibe kein Einzelfall. Bereits zuvor gab es in Cottbus Anschläge auf Projekte wie Zelle 79 und das Haus Tschekow. Diesmal wurde der Angriff auf ein Wohnprojekt begleitet von antisemitischen Schmierereien an einer Synagoge sowie weiteren rechten Attacken in der Stadt. Zugleich wächst der öffentliche Druck. Hunderte Menschen solidarisierten sich am Wochenende mit den Betroffenen. LandespolitikerInnen kamen nach Cottbus, um über Konsequenzen zu beraten. Über den Angriff auf das Wohnprojekt WK 51 in Cottbus sprach Radio Dreieckland mit Pfarrer Lukas Pellio von der Initiative Sichere Orte Südbrandenburg.
1: Wenn nachts plötzlich dichter Rauch durch die Wohnungen zieht und Menschen denken, ihr Haus brennt, was berichten Ihnen die Bewohner über diesen Moment?
2: Ja, die BewohnerInnen waren auf jeden Fall erstmal sehr, sehr schockiert und aufgewühlt danach, weil man muss sich das wirklich vorstellen. Wir haben das ja als Pressemitteilung der sicheren Orte, der Initiative öffentlich gemacht. Damals haben wir noch von einer Rauchbombe gesprochen. Das persönliche Erleben der Menschen aber war, sie sind aufgewacht in der Nacht, hatten dichten Rauch teilweise in ihren Wohnungen, haben die Wohnungstür nicht gesehen. Die dachten einfach wirklich, ihr Haus brennt.
1: Sie von der Initiative Sichere Orte Südbrandenburg sprechen ja von einer weiteren Eskalation rechter Gewalt. Was meinen Sie damit?
2: Na, wir stellen fest, dass eben gerade noch weitere Grenzen überschritten werden und dass vor allen Dingen jetzt vermehrt ja auch der persönliche Wohnraum von Menschen angegriffen wird. Das ist natürlich alles keine komplett neue Sache, aber doch in dieser Dichte und in dieser Schlagzahl ja doch neu.
1: Und so von außen macht es den Eindruck, als würde sich hier rechte Gewalt gewissermaßen normalisieren. Wie erleben Sie das im Alltag in Cottbus?
2: Wir kämpfen gegen diese Normalisierung an, aber es ist tatsächlich für viele Menschen Alltag, nicht unbedingt jeden Tag angegriffen zu werden. Das wäre irgendwie eine unnötige Dramatisierung. Aber dieses ständig mitdenken zu müssen, auf der Hut zu sein, von anderen Menschen mitzubekommen, dass sie bedroht wurden, angegriffen wurden. Also es ist einfach insofern für aktive Menschen, für engagierte Menschen auf eine unschöne Weise normal. Und gleichzeitig ist es auch, ja, es überrascht oft nicht mehr, dass sowas passiert. Das ist ja auch eine Normalisierung. Und genau deswegen wollen wir mit unserer Initiative Sichere Orte die Sachen immer wieder skandalisieren, weil es Skandale sind. Aber das braucht sehr viel Energie, um immer wieder aufzustehen und zu sagen, es ist aber überhaupt nicht okay, dass Menschen so angegriffen werden.
1: Wie verändert so eine latente, so eine dauerhafte Bedrohung? Ist es ja nicht nur eine latente Bedrohung, sondern es gibt ja immer wieder diese Angriffe. Wie verändert das die Menschen, die vielleicht dort wohnen, aber auch die Stadtgesellschaft in Cottbus?
2: So eine Angriffe haben ja einen größeren Radius an Wirksamkeit als die unmittelbar Betroffenen und auf viele andere Menschen, die das mitbekommen, wirkt es natürlich insofern auch einschüchternd, sich zu engagieren oder sich öffentlich zu äußern oder öffentlich auch klar gegen Rechts zu bekennen. Das ist eine Gefahr, die von diesen Angriffen ausgeht. Und das ist auf jeden Fall eine Veränderung, die wir in den letzten Monaten, Jahren feststellen, dass es weniger Leute gibt, die so ganz klar öffentlich sich äußern. Gleichzeitig verändert es aber auch was, na, zum Positiven möchte ich nicht sagen, aber Menschen beschließen auch unter so einer Bedrohungslage bewusst sich zu engagieren, weil sie sagen, bis hierhin und nicht weiter. Und gerade die letzte Woche, die letzten zwei Wochen haben auch dazu geführt, dass es eine große Welle von Solidarisierung gab, sowohl überregional von irgendwie großen, bedeutenden Playern vermeintlich, aber auch lokal von Menschen in der Nachbarschaft, die vorbeigekommen sind und gesagt haben, so geht's aber gar nicht. Das ist auch ein positiver Effekt. Wir hatten eine Demonstration vergangene Woche am 30. April. Da waren 500-600 Leute und es war ein ganz, ganz besonderes Gefühl von Nähe und Verbundenheit, was total gut getan hat nach solchen Ereignissen.
1: Nähe und Verbundenheit nicht nur innerhalb der Stadtgesellschaft, sondern auch für die Menschen, die ganz konkret von Angriffen betroffen sind?
2: Ja, also vor allen Dingen die. Also ich erinnere an eine Situation, als eine 18-jährige Person, die auch angegriffen wurde, eine Rede gehalten hat und ganz persönlich erzählt hat, was das mit ihr gemacht hat. Und ich glaube, uns standen allen die Tränen in den Augen und es war total berührend, das zu hören, was das, ja, weil sie so sehr ihre Gefühle sehr offen gezeigt hat. Und am Ende hat die ganze Demonstration auf die Rede geantwortet mit dem Ruf, du bist nicht allein. Ich glaube, das ist gar nicht zu überschätzen, wie sehr so ein Moment auch tragen kann.
1: Es gab jetzt auch auf eine Synagoge in Cottbus, da wurde ein großes Hakenkreuz geschmiert. Unbekannte haben antisemitischen Schriftzug an die Wand geschmiert. Dazu ja auch die Angriffe auf Personen. Würden Sie sagen, wenn wir jetzt mal auf die TäterInnen schauen, haben wir es mit EinzeltäterInnen zu tun oder auch mit gefestigten rechten Strukturen, die ganz gezielt solche Orte und Menschen ins Visier nehmen?
2: Ja, noch sind die Leute, die sowas machen, nicht gefasst. Das ist Aufgabe der Polizei, da endlich mal auch Ergebnisse zu liefern. Aber ganz klar kann ich sagen, wir haben hier seit Jahrzehnten gefestigte rechte, rechtsextreme Strukturen, die eben ganz viele gesellschaftliche Bereiche mit einbeziehen. Da gibt es ein neonazistisches Hooligan-Milieu, da gibt es Unternehmen, da gibt es Sicherheitsfirmen, die den Namen Sicherheit natürlich nicht verdienen. Da gibt es verschiedene politische Gruppierungen von der AfD, dem Dritten Weg. Und die bilden ja ein alltägliches Geflecht von rechten Strukturen, und solange die nicht zerschlagen werden und nicht da wirklich rangegangen wird, wird es immer wieder jugendliche Täter geben, die aufsteigen wollen, die sich beweisen wollen, die vielleicht noch gar nicht so gefestigt sind, aber eine brutale Wirksamkeit entfalten. Da können wir auf der Symptomebene rumdoktern und jetzt uns mit diesen Jugendlichen beschäftigen, ist auch wichtig, aber solange die Strukturen, die dahinter stehen, nicht beseitigt werden, wird sich das Problem nicht lösen.
1: Immerhin räumen ja Polizei und Verfassungsschutz ein, dass es eine starke rechtsextreme Szene in der Region gibt. Wenn ich Sie jetzt mit Ihrer Bemerkung vor einer Minute richtig verstanden habe, deuten Sie ja subtil durchaus eine Kritik an, dass auch Betroffene berichten ja davon, dass sie sich nicht ausreichend geschützt fühlen. Wo sehen Sie Defizite bei Behörden?
2: Na, erstmal sehe ich das Defizit, dass, wenn das Problem benannt wird, das Problem Rechtsextremismus, immer fast reflexhaft hinterhergeschoben wird, aber der Linksextremismus, aber der Islamismus, da kommt immer so ein Nachklapp von Verharmlosung, der sich mir überhaupt nicht erschließt. Und gerade wenn ich das Problem so klar benenne, wie der Verfassungsschutz oder so, dann muss ich das doch auch lösen, sonst ist es doch einfach peinlich als Staat. Also ganz konkret ist jetzt auch letzte Woche eingerichtet worden eine Sonderermittlungsgruppe, die da mal gut ermitteln soll und vielleicht auch Sachen liefern muss. Aber ich glaube, Staat ist viel, viel mehr als nur in dieser repressiven Schiene, auch in der Verantwortung, die Menschen zu stärken und zu schützen, die sich engagieren. Und das ist mehr als Rückendeckungsworte, sondern es geht auch darum, unsere Räume, unsere Orte ausreichend zu finanzieren, weil wir sehen uns ja eigentlich einen doppelten Angriff ausgesetzt der rechten Gewalt, die sich ganz manifest als Schlägergewalt äußert, aber auch einer Gewalt, einer strukturellen Gewalt von Kürzungen, von Marginalisierung von Zivilgesellschaft. Und da muss Staat Prioritäten setzen. Und das tut er gerade nicht mit der Kürzung bei Demokratie leben, mit Kultur, Sozialkürzungen, die uns ja alle treffen und die gesellschaftlichen Zusammenhalt eigentlich ja ganz doll erodieren lassen.
1: Wie steht es eigentlich um die finanzielle Absicherung Ihrer Initiative Sichere Orte Südbrandenburg?
2: Unsere Initiative trägt sich komplett über Spenden, ist in dem Fall aber auch eine gute Sache. Wir wollen auch nicht staatlich abhängig sein, sonst können wir keine Kritik mehr üben oder das macht es schwieriger. Aber wir vertreten ja ganz viele Kulturorte, Wohnprojekte, Demokratieprojekte, die sich bei uns zusammengeschlossen haben. Und die haben eben mit diesen Kürzungen zu kämpfen. Die hängen ja ganz oft an kommunalen Geldern. Und da müssen sich Kommunen, da muss sich das Land entscheiden. Sind uns diese ja Keimzellen von Demokratie wichtig? Oder sind sie uns nur wichtig, wenn sie angegriffen werden, um dann dorthin zu fahren? Wir brauchen die aktuelle Betroffenheit, aber wir brauchen auch die langfristige Absicherung.
1: Was muss konkret passieren, politisch, aber auch gesellschaftlich, damit Menschen in solchen Projekten wie WK51 künftig nicht mehr zur Zielscheibe werden?
2: Ich glaube, es braucht da viele Maßnahmen. Die erste Maßnahme ist, dass politisch Verantwortliche und behördlich Verantwortliche wirklich, wirklich klar sich hinter diese Projekte stellen und klar die Angriffe verurteilen. Dann müssen auch die Eigentümergemeinschaft endlich handeln, dass da die Türen und Sicherheitsvorkehrungen so gefestigt werden, dass es viel schwieriger ist, dort einzudringen. Und die Orte, die so gefährdet sind und die auch immer, wie die WK, die wurde regelmäßig mit Fadenkreuzen an der Hauswand markiert, die müssen einfach besondere Aufmerksamkeit auch von Polizei erfahren, dass die Leute da drin geschützt werden. Und weitere Projekte müssen ja in die Lage versetzt werden, langfristig zu überleben. Weil ja, wir reden hier viel vom Strukturwandel in der Region. Da sind die Menschen, die den vorantreiben. Das sind die Menschen, die hier im Alltag dafür sorgen, dass es gesellschaftlichen Zusammenhalt gibt, dass es ein kulturelles Leben gibt. Wenn die Menschen aus Angst entscheiden, wegzugehen, dann, ja, dann sieht es düster aus.
0: Soweit Pfarrer Lukas Pellio von der Initiative Sichere Orte Südbrandenburg. Wer Näheres über die Vorgeschichte und vorherige Angriffe wissen möchte, kann auf unserer Webseite rdl.de weitere Beiträge zum Thema auch mit Lukas Pellio nachhören.

0: Das CCBB, Cremant Cava Booty Bounce Kollektiv, veranstaltete am 2. Mai ein interdisziplinäres Community-Event, das Mode, Musik und Performance miteinander verbindet. Im Zentrum stand die Modenschau der ghanaischen Modedesignerin Austin Norchi, die der mit upcycelter Mode aus europäischen Abfallmaterialien arbeitet und damit Fragen von Nachhaltigkeit, globalen Ungleichheiten und diasporischen Perspektiven aufgreift. In diesem Beitrag wird die Frage aufgegriffen, ob das Nachtleben in der Clubszene, welche von Schnelllebigkeit und Konsum geprägt ist, mit Nachhaltigkeit vereinbar ist oder ob es lediglich ein ästhetisches Konzept bleibt.
1: Am Wochenende habe ich in Frankfurt am Main ein interdisziplinäres Community-Event des Kollektivs Booty Bounce besucht. Das Kollektiv bietet queeren und flinter Personen einen Raum, um sich in allen Formen und Fassaden ausleben zu können und ihnen eine Bühne zu geben. Beim Booty Bounce Event in Frankfurt geht es auf den ersten Blick um das, was man erwartet. Musik, Tanz, Energie. Doch schon nach kurzer Zeit wird klar, dass dieser Raum mehr ist als nur eine Party. Es ist ein Ort für Flinterpersonen, für queere Identitäten, für schwarze Kultur und für Ausdruck in all seinen Formen. Zwischen lauten Beats und selbstbewussten Performances entsteht eine Atmosphäre, in der Körper nicht bewertet, sondern gefeiert werden. Tanz wird hier nicht nur zur Bewegung, sondern zur Sprache. Eine Sprache, die von Freiheit, Widerstand und Selbstbestimmung erzählt. Ein zentraler Teil des Abends war die Modenschau eines Designers aus Ghana, Austin Norchi, der seine Kollektion mit einer Einleitungsrede eröffnete. Darin ging es nicht nur um Ästhetik, sondern vor allem um Haltung, um Upcycling, Nachhaltigkeit und einen bewussten Umgang mit Kleidung. Nun hört ihr einen Ausschnitt aus der Rede, in der Austin von seiner Geschichte, seiner Idee und seiner Message berichtet.
2: 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So that could tell you that it's similar, you know, it's a similar space. 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Or it was of a good quality. So when it come, people come and buy it, and you know, then we wear it. That has been us, and we've been wearing it after colonial times and everything. But right now, what is really going on is that the clothes that are coming are more of trash. They are clothes, they are shirts that I think clothes that when we give it to you, you wouldn't wear. And the sad thing is that because these clothing are also, and is a fuel of fast fashion, we all know, and because of these bigger brands producing, yeah. And the sad thing is that because we don't wear it and because it's trash, what do we do to trash? We trash it, we throw it away. And when we throw this trash away, because it's made of fast fashion and of bad quality, you see, they are not made of natural fibers like cotton, linen. These are synthetic, more of synthetic fibers, polyesters. So when we throw these fabrics away, or we throw these clothes away, they don't degrade. It can take 100 years before even one can degrade. The trash, that is what I come in. So the t-shirts that you can't do anything with them, we just rip them off, deconstruct, reconstruct them, and give a new life to it. So far as my government have signed, I've gone under a rule or a law that I've signed something that they can't do anything about it for now. 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Okay, so priority is very important. 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Let's fuel and other things, agriculture, you know, is very important. So let's ship and let them bring it. 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I am doing little. 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Let's give peace to the environment, okay? Let's also appreciate the environment. The environment is appreciating us. Let's also appreciate the environment. 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So I'll come for your review at the end of the show.
3: Thank you so much, Austin.
1: Austin erzählt in seiner Rede, dass er überrascht war, hier in Europa ebenfalls Secondhand-Stores und die Mentalität der Wiederverwendung vorzufinden. Ein zentraler Unterschied ist jedoch, dass in Ländern wie seinem Heimatland Ghana aus tatsächlichen Abfallprodukten neue funktionale Kleidung hergestellt wird. Gerade dieser Hintergrund ist entscheidend, denn wenn wir über nachhaltige Mode sprechen, schauen viele Diskussionen oft auf westliche Konzepte, neue grüne Marken, bewussteren Konsum oder Recycling-Initiativen. Doch in vielen Ländern des globalen Südens, darunter Ghana, hat der Umgang mit Kleidung eine ganz andere, oft viel längere Tradition von Wiederverwertung, Reparatur und Weitergabe. Upcycling ist dort nicht unbedingt ein Trend, sondern vielmehr eine Notwendigkeit und gleichzeitig eine kreative Praxis. Kleidung wird nicht einfach entsorgt, sondern umgearbeitet, neu gedacht, angepasst. Genau diese Perspektive bringt der Designer in seine Arbeit ein und überträgt sie in einen neuen Kontext, die Club- und Modeszene in Europa. Die gezeigten Looks wirkten dadurch nicht nur individuell, sondern auch bewusst gegenläufig zu einer Modekultur, die stark von Schnelllebigkeit geprägt ist. Gerade im Nachtleben gibt es oft den impliziten Druck, immer wieder neue Outfits zu tragen, sich ständig neu zu inszenieren. Upcycling setzt dem etwas entgegen. Es geht nicht um neu, sondern um anders. Nicht um Masse, sondern um Persönlichkeit. Und genau hier schließt sich der Kreis zum restlichen Event. Denn was auf der Tanzfläche passiert, ist im Kern etwas Ähnliches wie das, was die Mode zeigt. Es geht darum, sich Räume zu nehmen, sich sichtbar zu machen und sich selbst zu definieren, unabhängig von gesellschaftlichen Erwartungen. Das wurde besonders deutlich in der Performance eines queeren Catwalkers, Mandla, der nicht nur Teil der Modenschau war, sondern auch musikalisch auftrat. Die Kombination aus Bewegung, Sound und Präsenz hat noch einmal eine andere Ebene eröffnet. Der Fokus lag dabei auf Ausdruck, Statement und Widerstand, anstelle davon lediglich einen Körper zu präsentieren. In diesem Zusammenspiel aus Mode, Musik und Bewegung entsteht etwas, das über einzelne Programmpunkte hinausgeht. Es ist ein Gesamtbild, in dem sich verschiedene Formen von Selbstermächtigung verbinden. Gleichzeitig wirft das Event Fragen auf, die über den Moment hinausgehen. Zum Beispiel, wie nachhaltig kann Clubkultur wirklich sein? Lässt sich der Anspruch von bewusster Mode mit einer Szene vereinbaren, die oft von Konsum und Schnelllebigkeit geprägt ist? Und vielleicht noch wichtiger, bleibt Nachhaltigkeit hier ein ästhetisches Konzept oder wird sie tatsächlich gelebt? Das Booty Bounce Event gibt darauf keine einfachen Antworten, aber es zeigt, dass es Ansätze gibt, Dinge anders zu denken. Dass Mode mehr sein kann als ein Trend, dass Tanz mehr sein kann als Unterhaltung und dass Räume entstehen können, in denen sich Menschen nicht nur frei fühlen, sondern diese Freiheit auch sichtbar machen. Am Ende bleibt weniger ein einzelner Moment hängen als ein Gefühl, dass Ausdruck, ob Kleidung, Musik oder Bewegung, eine Form von Selbstbestimmung ist. Und dass genau darin die eigentliche Stärke dieses Abends liegt. Die Message ist klar und bleibt im Kopf. Wie Designerin Austin Naughty ebenfalls erwähnte, während wir bei Bereichen wie Essen immer darauf achten, was wir konsumieren und unserem Körper zufügen, kommt das Hinterfragen beim Tragen der Kleidung oft zu kurz, da man das Gefühl habe, da gäbe es keine greifbaren Konsequenzen, keine Bauchschmerzen oder andere Beschwerden. Doch die Auswirkungen von Fast Fashion tragen die Menschen hinter verschlossenen Türen aus, die man als Konsumierende nicht öffnen möchte. Sich damit auseinanderzusetzen und nicht die Augen zu verschließen, ist schon mal ein Anfang. Und weitergegangen ist Austin mit seiner Idee, aus den Bergen an mutmaßlichem Müll vollwertige Kleidung mit einem unverkennbaren Stil zu entwerfen, der einen mit Charakter und einem Statement schmückt.
0: Ist die Clubszene mit dem Bemühen um Nachhaltigkeit vereinbar, das Booty Bounce Event. Damit geht das Infomagazin bei Radio Dreieckland am 6. Mai 2026 zu Ende. Am Mikrofon verabschiedet sich Johanna.
3: Und hier noch ein aktueller Hinweis vom 17. Oktober 2023 von der Radio Dreieckland Betriebsgruppe. Democracy Now! Ist ein linkes Nachrichtenmagazin aus den USA. Viele, gerade auch antizionistische linke Jüdinnen und Juden in den USA, betrachten die aus der Besatzung rührenden Repressionen und Lebensverhältnisse der PalästinenserInnen als bekämpfenswert. Dabei werden nach Ansicht von Radio Dreieckland allerdings mehrfach Grenzen zur Begünstigung von vernichtungsantisemitischen Positionen von Hamas, Dschihad und Hisbollah eingeebnet. In der Abwägung, den mannigfaltigen sonstigen Stimmen aus den emanzipatorischen Bewegungen in den USA, die von Democracy Now! Transportiert werden, Gehör geben zu wollen, weisen wir darauf hin, dass wir eindeutig die teilweise in Diskussionsrunden bei Democracy Now! Von diskutierenden, vertretenen Positionen für grundfalsch und nicht akzeptabel halten. Teile der Redaktion haben auch für eine völlige Absetzung der Sendung plädiert.

0: 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This is another edition of Democracy Now!
1: Guten Morgen, ihr hört Radio Dreieckland 102,3 MHz mit dem Morgenradio und mit Konrad. Und heute gibt es in der ersten Stunde folgende Beiträge. Arbeitsunrecht, ein Ohranwärmer für die 11 Uhr Sendung. Dann Freie Bürger im Mai und Juni. Die Straßenzeitung stellt sich, das heißt ihre Zeitung, kurz vor. Und Sondermeldungen aus dem Großraum Mannheim, das heißt aus dem Norden des Ländles vom Bermuda-Funk. Dann geht's weiter in der zweiten Stunde natürlich. Bis dahin Musik und Beiträge.

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1: Heute Abend wieder am Mittwoch um 19 Uhr Arbeitsunrecht und ich bin verbunden mit Elmar. Elmar, du kannst mir jetzt hier sagen, was heute Abend bzw. morgen natürlich am Donnerstag um 11 Uhr in der Zweitausstrahlung in Arbeitsunrecht so zu hören sein wird. Hallo Elmar.
2: Hallo, grüß dich. Ich hoffe, du hast den Krampftag der Arbeiterklasse gut überstanden und das lange Wochenende, was uns der Feiertag beschert hat.
1: Ja, das war fein.
2: Alles klar. Ja, wir beschäftigen uns ja mit Arbeitsunrecht, wie der Name schon sagt, also beleuchten die Schattenseiten der deutschen Wirtschaft und ein besonderes Augenmerk richten wir auf Betriebsratswahlen, Betriebsratsbehinderung, Unionbusting. Da hat meine Kollegin Jessica Reisner wieder einen ganzen Strauß an negativen Erlebnissen versammelt. Unionbusting News nennt sich das. Beim Autoverleiher Sixt in Schleswig-Holstein ist wieder die Kanzlei Puschwalich aktiv und macht da einen Betriebsrat fertig. Puschwalich ist eine Kanzlei, mit der wir schon oft aneinander geraten sind und an deren Fersen wir uns jetzt so ein bisschen geheftet haben. Dann Ryanair und Lufthansa machen von sich reden. Lufthansa hat ja ein ganzes Unternehmen dicht gemacht, weil unserer Meinung nach, weil gestreikt wurde, weil die Vereinigung Cockpit und UFO, also die Flugbegleiter da gestreikt haben. Bei Cityline haben die einfach kurzerhand den ganzen Laden dicht gemacht. Also ein krasser Fall von Unionbusting. Ryanair tut sich hervor, dass sie eine Berliner Basis geschlossen haben, wo ein Betriebsrat, der einzige Betriebsrat bei Ryanair existiert. Berlin wird jetzt weiterhin angeflogen, aber von externen Flughäfen, die dann dort nicht mehr stationiert sind. Also es klingt auch wie so ein Hütchenspielertrick, vielleicht sogar ein bisschen wie Betrug oder Nötigung. Ja, und dann gibt es noch Edeka in der Verlosung, die sich auch durch Betriebsratsbehinderungen hervorgetan haben. Näheres dann eben in der Sendung und auch auf unserer Website arbeitsunrecht.de. Und ansonsten haben wir ja immer noch entweder ein Interview in der Sendung oder eine Kolumne. Ich hatte versucht, jetzt jemanden von der Vereinigung Cockpit zu bekommen für ein Interview. Das ist uns aber nicht gelungen. Das Interview findet erst am Morgen statt, also würde dann außerhalb der Reihe sein. Ich lese eine Kolumne vor, die ich für die Graswurzelrevolution geschrieben habe, eine lesenswerte anarchistische Monatszeitung. Da bin ich Kolumnist und da geht es um den Niedergang der SPD und den Todestrieb von Sigmund Freud, also Leute, die sehenden Auges in den Untergang laufen. Das ist irgendwie eine faszinierende Sache, über die ich mir Gedanken gemacht habe in einem längeren Text. Und man muss sich fragen, warum die SPD überhaupt wichtig ist, aber für uns als Leute, die sich mit Arbeitsrechten beschäftigen, ist die SPD deshalb wichtig, weil sie von ihrem Markenprofil her ein zentrales Thema bespielt, also soziale Gerechtigkeit, Solidarität, das Thema zwar immer wieder verraten hat, aber trotzdem ist das Thema halt da und mit der SPD geht auch das Thema offenbar unter. Ja? Die Leute wählen dann halt irgendwas anderes, aber nicht keine Alternative zur SPD, sondern eine verschärfte, verhärtete Form des Neoliberalismus oder wie man das hier alles nennen soll. Ja, und deshalb ist es Schadenfreude derzeit nicht angebracht, weil der Niedergang der SPD halt auch mit dem Aufstieg der AfD zu tun hat. Naja, und über solche Dinge mache ich mir Gedanken. Und es gibt auch immer noch Leute in der SPD oder wieder, die da eintreten. Das ist auch skurril, aber da kenne ich jetzt zwei Leute, die ich eigentlich sehr respektabel finde, die das in diesen Schritt gegangen sind. Das verstehe ich nicht so richtig, bin nicht ihrer Meinung, aber respektiere das. Ja, jetzt habe ich viel geredet, Konrad. Pardon.
1: Nichts, pardon. Ich

0: erstmal viel zugehört und wollte auf eine Sache zurückgreifen, obwohl das mit der SPD natürlich auch ganz interessant ist, aber dazu natürlich heute Abend mehr, beziehungsweise morgen am Donnerstag in der Zweitausstrahlung um 11 und heute um 19 Uhr. Aber die Edeka, die hat mich ein bisschen irritiert. Die Edeka ist ja eigentlich nicht die Edeka, sondern da gibt es ja viele kleine Edekas, sprich, die sind Inhaber geführte Einzelunternehmen, oder sehe ich das falsch?
1: Ja, das ist interessant. Edeka ist erstmal ein Riesending, ne? Also ist, glaube ich, einer der größten Arbeitgeber Deutschlands, das macht man sich gar nicht so klar. Ja, es ist irgendwie eine genossenschaftliche Struktur, wo das einzelne Unternehmen sind. Genau, dazu gehört auch noch Netto zu diesem Edeka-Ding. Also teilweise werden diese Edeka-Läden querfinanziert durch die Ausbeutung bei Netto. Das ist ein weit verbreitetes Prinzip. Ja, das gibt es bei McDonald's viel und Burger King, aber auch bei Rewe. Also da machen die dann mitunter Filialleiter zu Geschäftsführern einer kleinen Einheit und dann müssen die auch noch ihre Bankkredite abbezahlen und gleichzeitig werden die von der Zentrale aber mit Franchise-Regeln klein gehalten, also sind quasi auch nur scheinselbstständig und so. Das ist ein sehr effektives System und klar, über diese kleineren Einheiten kann man dann auch größere Betriebsräte verhindern oder kann man auch wieder dicht machen und damit rumspielen und so. Wie das genau bei Edeka jetzt aussieht, weiß ich auch nicht. Aber ich weiß, dass dieses Franchise-Prinzip sehr effektiv ist, um, sagen wir mal, diese Geschäftsführer von zwei Seiten unter Feuer zu setzen. Also einerseits müssen die Arbeiter triezen und da Profit erwirtschaften, andererseits müssen die Bankkredite bespielen und dann auch wieder die Vorgaben der Zentrale einhalten, damit die nicht aus diesem Franchise-Ding rausfallen. Weil so sieht das irgendwie aus. Es ist schwer zu durchschauen. Also, aber sind die besonders aggressiv. Also es ist uns schon vor Jahren aufgefallen, dass sie dann völlig frei drehen, wenn es dann um eine Betriebsratswahl geht. Ja, und dann kann die Zentrale auch immer sagen, ja, das wussten wir nicht, wir waschen unsere Hände in Unschuld oder so, da haben wir nichts mit zu tun. Also dieses Franchise-System ist an sich hochaggressiv, ja.
0: Aha, wir lieben Lebensmittel. Okay, gut. Das heißt, heute Abend zumindest mehr um 19 Uhr. Und zwar in diesem Falle um Betriebsratswahlen und die Verhinderung von Betriebsratswahlen unter anderem bei Edeka. Und natürlich mit Elmar und Jessica Reisner. Dann wünsche ich euch eine gute Sendung.
1: Ja, danke und liebe Grüße. Ciao.

0: Hallo Olli, mal wieder 2 Monate vorbei und du hast wieder einen neuen, frischen, freien Bürger in der Tasche. Das heißt, du ziehst ihn raus und kannst mir jetzt erklären, was es im freien Bürger so zu lesen gibt.
1: Genau, wir sind seit dem 1. Mai mit einer Doppelausgabe wieder am Start, Mai, Juni 2026, haben die Ausgabe vollgepackt mit tollen Sachen. Wie immer statt für alle Nachrichten Rückblick März, April. Dann haben wir einen tollen Artikel von unserer Rose Blue, Gastschreiberin, toxische Positivität, wenn positives Denken überzogen wird. Dann ganz wichtig, der Sozialbürgermeister, der scheidende Sozialbürgermeister Ulrich von Kirchbach, der uns immer wohlgesonnen war, der ist gegangen. Mit dem hat man ein Interview und natürlich auch ein Interview mit dem neuen Sozialbürgermeister, dem Roland Meder, auch ein ganz sympathischer Kerl. Dann hat unser Carsten 900 Jahre Armut, Teil 57, geschrieben, hat ganz, ganz viele Fans, haben wir auch wieder gemerkt. Am 1. Mai hatten wir einen Stand hier im Stühlinger. Und da waren ganz viele am Stand, die gemeint haben, soll das Buch rauskommen und großartig. Und das freut den Carsten dann auch, der ja sonst immer ein bisschen bescheidener unterwegs ist. Dann hat man nochmal von unserer Rose Blue, die hat einen Ausflug gemacht, Barockschloss in Mannheim, einer der größten Residenzen Europas, hatte ich vorher nichts von gehört. So, was haben wir denn da noch? Ja, eine Herzensangelegenheit vom Freibürger ist der Kulturkiosk am Stühlinger Kirchplatz. So, der ist ganz, ganz neu und die haben einen Aufruf auch bei uns gestartet nach der Eröffnung. Die suchen motivierte Menschen, die Lust haben, diesen Ort ehrenamtlich aktiv zu prägen. Also Gastro oder bei Baumitaktionen, da an die kann man sich wenden auf jeden Fall. Die freuen sich oder auch spenden. Und desto mehr da zusammenkommt und desto mehr da helfen, desto öfter können die auch aufmachen. Weil im Moment mangelt es, glaube ich, ein bisschen an Personal und deswegen sind die, glaube ich, nur zweimal geöffnet. So, dann haben wir von unserer Gertrud Rook ganz, ganz tollen Artikel. Die Caritaskirche und Ordensgemeinschaft starten ein gemeinsames Projekt. Das ist, glaube ich, im Frühjahr 2028 sollte es fertig sein. Und das ist ein Haus mit 33 neuen Wohnungen für Wohnungslose. Viel zu wenig natürlich, aber ein guter Anfang. In Freiburg Landwasser das Ganze. So, wen haben wir noch? Den Ombudsmann Thomas Becker im Team der Ombudsstelle. Der hat es geschafft. Das Freiburger Modell wird es sogar schon genannt. Wo das Wohnungslose wählen können. Da hat er einiges auf die Beine gestellt. So, was ist noch am Start? Seenotrettung als Menschenrecht im Gespräch mit CI. Ja, ist auch ein Verein, der in Zusammenarbeit mit dem NSP und der Straßenzeitung Trottwar haben wir das veröffentlicht. Dann haben wir hier Sport von unserem Carsten, der sich natürlich freut, dass seine Schalke aufgestiegen sind. Darf man nicht vergessen, wieder in die erste Bundesliga nach 3 Jahren, glaube ich, sind es. Und ansonsten Sonntagstreffdaten, ich habe gekocht, Gnocchi, Spargelpfanne, passend zur Jahreszeit mit dem leckeren Dip. Dann haben wir Carinas Rätsel, allzeit beliebt, hat ganz, ganz viele Fans. Und das Beste kommt wie immer zum Schluss. Radio Dreieckland auf unserer Rückseite. Das war's, Konrad.
0: Nee, das war es überhaupt nicht. Da können wir noch ein bisschen einhaken. Ich meine, hier, das Beste kommt am Schluss. Ihr habt ja am 1. Mai einen Stand gehabt auf dem Stühlinger Platz und da sehr viel Zuspruch erfahren. Jetzt erscheint ihr alle 2 Monate nur noch. Ich glaube, Personalmangel ist nicht nur am Kiosk der Grund, sondern auch bei euch ein bisschen Personalmangel. Wie sieht es denn damit aus? Das heißt, A, ist es aussichtsreich, dass in der nächsten Zeit mal wieder monatlich der freie Bürger erscheint? Oder sagen die Kundschaft hier zweimal oder eben alle 2 Monate reicht uns vollkommen? Da wollen wir gar nicht mehr haben. Oder wie sieht es denn damit aus? Kommen denn eigentlich eure Verkäufer mit der Situation klar? Und so weiter. Kannst du mal was zu diesen vielen Fragen hier sagen? Also erstmal, wann erscheint der freie Bürger wieder monatlich? Wie sieht es aus mit den Verkäufern und so weiter und den Verkäuferinnen natürlich, wie kommen Sie damit klar, ne?
1: Genau, also es ist jetzt so, wir haben uns jetzt vorgenommen für 2026, dass wir sechsmal erscheinen, also alle 2 Monate, einfach um Kosten einzusparen, das heißt Druckkosten. Da werden 5, wie gesagt, Rechnungen weniger anfallen und dass wir uns auch einfach aufstellen können. Nochmal anders, ich sitze allein in der Redaktion. Wir haben natürlich ganz, ganz viele Ehrenamtliche und unser erster Vorstand, der sitzt ja in der Wagenburg und schreibt da immer schön. Das kriegen wir alles irgendwo hin. Wir haben sehr viele Ehrenamtliche, Thomas Becker, Gertrud Rook, Eddie Rose Blue, die für uns fleißig schreiben. Die Verkäufer, Verkäuferinnen von uns, die sind für uns wichtig. Das hat sich so eingependelt, dass einmal die Verkaufszahlen sind schönerweise für uns auch nach dem miserablen Januar, Februar, nach der Doppelausgabe, März-April-Ausgabe schon um einiges besser. Und die Leserschaft, die freut sich natürlich, wenn wir monatlich erscheinen, das ist ganz klar. Da haben Carinas Rätselfans natürlich dann auch mehr Rätsel zu lösen. Nee, aber jetzt mal Spaß beiseite. Also wir sind da zuversichtlich und müssen halt 2026 dann nochmal so durchziehen und dann sollten wir, glaube ich, 2027 ist unser großer Wunsch, monatlich erscheinen und dann, genau, starten wir durch wie bisher.
0: Das hört sich zumindest mal gut an. Und gibt es da schon irgendwelche Aspiranten, die da einsteigen wollen bei euch? Das heißt, die dann Praktikum machen oder sonstige Sachen, um zu zeigen, sie haben Interesse, beziehungsweise gibt es da schon irgendwas?
1: Also es gibt immer welche, gerade jetzt auch am 1. Mai am Stand, mit denen man ins Gespräch kommt, denen wir sagen, wenn sie Lust haben, für uns was zu schreiben, können sie dies tun oder ein Kochrezept haben oder einfach mal vorbeikommen wollen, uns kennenlernen wollen. Natürlich nach wie vor, wir suchen Verkäufer, Verkäuferinnen, die den Freiburger verkaufen möchten. Deswegen nochmal ein Aufruf, wir sind eine Straßenzeitung für Freiburg und das Umland. Also jeder kann den Freiburger verkaufen, der in einer Notsituation ist. Niederschwelliges Angebot. Einfach anrufen hier zwischen 12 und 16 Uhr gehe ich ans Telefon. Einfach mal vorbeikommen. Einfach mal versuchen, irgendwie hier, man kriegt einen Verkaufsplatz. Man kann schauen, ob es für einen passt. Dann gibt es einen festen Verkaufsausweis. Ganz easy peasy, sage ich immer. Gell? Einfach anrufen, vorbeikommen, wenn man uns unterstützen möchte. Genau, so sieht's aus.
0: Was heißt ja eigentlich fester Verkaufsplatz? Das geht eher um eine Koordination, dass nicht zwei Verkäufer sich um den gleichen Platz streiten. Oder könnte ich jetzt hingehen, ich heiße so ein großes ICA geschrieben, könnte jeder hingehen und könnte sagen, pass auf, ich möchte in Bad Krozingen zum Beispiel verkaufen und da verkaufe ich jetzt am Bahnhof oder muss ich da eine Genehmigung einholen?
1: Genau, also wenn jetzt jemand sagt, ich bin aus Bad Krozingen, wäre das für uns kein Problem. Nur da müssten wir uns drum kümmern, uns mit der Stadt in Verbindung setzen, dass es da einfach eine Genehmigung gibt und auch für den Verkaufsplatz. Hier in Freiburg, die ganzen Verkaufsplätze, die wir haben, insgesamt mit Sicherheit so an die 50. Manche teilen sich einen Verkaufsplatz. Das ist abgesprochen mit Geschäftsführern oder mit der Stadt. Und da ist ganz klar immer ein Verkäufer oder eine Verkäuferin eingeteilt für den Platz. Wenn jemand nur vormittags verkauft, ist der Platz natürlich von jemand anderem zu besetzen nachmittags. Aber man kann sich jetzt nicht einfach irgendwo hinstellen und sagen, so, da verkaufe ich jetzt mal. Das geht nicht.
0: Ja, das ist eigentlich eine wichtige Information, weil es gibt ja vielleicht auch Leute, die sagen, naja, draußen regnet es heute mal nicht und morgen scheint die Sonne, da gehe ich mal vors Schwimmbad und verkaufe dort.
1: Genau, also so geht es natürlich nicht, es sei denn, es ist im Schwimmbad abgesprochen. Aber ich sage dann auch immer, unsere Verkäufer, Verkäuferinnen, die können dann einfach auch mal gerne irgendwo selber hingehen und nachfragen, ob es ein Problem wäre oder ob es in Ordnung wäre, wenn die da verkaufen würden. Und die meisten kennen uns seit, wir sind jetzt 29. Jahrgang, kennen uns schon viele, viele Jahre und sind uns wohlgesonnen. Deswegen gibt es da eigentlich nie Probleme. Das muss nicht immer über die Redaktion laufen. Können auch einfach mal Eigeninitiative, die Verkäuferin, der Verkäufer einfach mal reingehen und sagen, ich würde bei euch gerne vor der Türe verkaufen, ist das okay für euch?
0: Ja, ich glaube, da sind schon einige Informationen rübergekommen, was den einen oder anderen Verkäufer, Verkäuferin da ins B interessieren könnten. Spezielle Informationen gibt es natürlich dann beim Olli. Und wo kann man euch dann nochmal treffen, beziehungsweise, wenn man nicht auf dem Stühlinger beim 1. Mai euch trifft?
1: Also mich kann man auf jeden Fall telefonisch erreichen unter der Freiburger Vorwahl und an die 319-6525. Von 12 bis 16 Uhr gehe ich ans Telefon. Bin früher da und später, aber in der Zeit werde ich auch das Telefon abheben. Und dann kann man einen Termin vereinbaren oder einfach auch von Montag bis Freitag zwischen 12 und 16 Uhr bei uns klingeln. Wir sind Engelberger Straße 3 über der Jugendberatung. Einfach klingeln, vorbeikommen auf ein Käffchen oder auf dem Wasser und dann kann man sich mal kennenlernen. Freuen wir uns.
0: Gut, Olli. Das heißt, wer den freien Bürger jetzt kaufen möchte, kann das tun auf den Straßen von Freiburg. Kann sich natürlich auch ein bisschen mit dem Verkäufer selbst unterhalten, falls er mal selbst einsteigen will und mal mithören, was es da so gibt beim freien Bürger, beziehungsweise wie denn so das Betriebsklima hinter der offiziellen Fassade ist. Und ja, wie gesagt, in 2 Monaten hören wir uns wieder.
1: Genau. Bis dahin, gute Zeit, Konrad, und dank dir.

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1: Der Kocher Heiner war in Mannheim vor seiner politischen Karriere eher in der Swinger-Szene und als Kfz-Gutachter bekannt. Seine Stieftochter Kim Virginia stammt wohl aus dieser Zeit. Als AfD-Bundestagsabgeordneter präsentiert sich der 64-jährige Heinrich Koch auf seiner Website, in sozialen Medien und in offiziellen Biografien plötzlich als langjähriger Bundeswehroffizier mit jahrzehntelanger militärischer Erfahrung. Doch Recherchen von Frederik Schindler für die Welt zeigen, zwischen öffentlicher Darstellung und tatsächlicher Laufbahn klafft eine erhebliche Lücke. Die symbolische Figur des erfahrenen Offiziers passte wohl zu gut in die rechte Sicherheits- und Ordnungserzählung der AfD. Dazu wurde Koch neben seinem Bundestagsmandat auch Vorsitzender des AfD-Kreisverbands Mannheim sowie Vize-Fraktionschef der AfD im Mannheimer Gemeinderat bestimmt. Umso brisanter ist die Frage, wie belastbar die Angaben des Abgeordneten tatsächlich sind. Auf der Website des Bundestags schrieb Koch über sich selbst: Seit 1981 Bundeswehrzeit, Offiziersausbildung, heute Oberstleutnant. Chef eines Bundeswehrkommandos, befasst mit der zivil-militärischen Verteidigung. Zitat Ende. Auf seiner eigenen Website war von einer Bundeswehrzeit 1981 bis dato die Rede. Zusätzlich führte er den Dienstgrad Oberstleutnant A15 an. Was auf eine jahrzehntelange Bundeswehrkarriere suggeriert: Tatsächlich soll Koch laut Angaben der Bundeswehr lediglich den vorgeschriebenen Grundwehrdienst absolviert haben. Anschließend war er nebenberuflich lediglich als sogenannter Reservist tätig. Dort wurde er über die Reserveoffizieranwärterlaufbahn 1986 zum Leutnant der Reserve ernannt. Erst 2004 schließlich zum Oberstleutnant der Reserve. Als aktiver Soldat, wie in den Biografien dargestellt, war er in dieser Zeit nicht. Den Unterschied verschwimmen lassen ist politisch keineswegs nebensächlich. Gerade in der AfD, die sich gern als Partei von Ordnung, Disziplin und staatlicher Autorität inszeniert, dient militärischer Habitus als Teil politischer Selbstvermarktung. Besonders deutlich wurde dies in einem Social-Media-Beitrag zum Veteranentag. Dort hieß es: Als Oberstleutnant AD mit 36 Dienstjahren bei der Bundeswehr begrüße ich diesen wichtigen Schritt ausdrücklich. Das Problem der Zusatz AD, außer Dienst, ist ehemaligen Berufssoldaten vorbehalten. Reservisten führen hingegen die Bezeichnung DR, der Reserve. Koch erklärte später, die Formulierung sei versehentlich im Rahmen der Social-Media-Betreuung entstanden und anschließend korrigiert worden. Auch die angeblichen 36 Dienstjahre relativierte er auf Nachfrage. Gemeint seien nicht nur tatsächliche Dienstzeiten, sondern auch seine kontinuierliche Befassung mit sicherheits- und verteidigungspolitischen Fragestellungen. Damit verschiebt Koch den Begriff militärischer Dienstzeit in bemerkenswerter Weise. Politisches Interesse und sicherheitspolitische Beschäftigung werden rhetorisch in die Nähe tatsächlicher militärischer Verwendung gerückt. Ähnlich großzügig scheint Koch auch seine Funktion innerhalb der zivil-militärischen Zusammenarbeit auszulegen. Seit 2007 ist er Beauftragter der Bundeswehr für die zivil-militärische Zusammenarbeit in Mannheim und leitet das dortige Kreisverbindungskommando. Gegenüber Medien bezeichnet er sich deshalb als Chef eines Bundeswehrkommandos. Doch bei Kreisverbindungskommandos handelt es sich nicht um reguläre militärische Kommandostrukturen, sondern um Reservisteneinheiten, die vor allem koordinierende Aufgaben im Katastrophenschutz übernehmen. Die Bundeswehr stellte klar, dass reguläre Kommandeurstellen üblicherweise mit Berufssoldaten besetzt werden. Koch räumte selbst ein, dass es sich nicht um eine klassische Truppeneinheit handle. Dennoch verteidigte er die Darstellung als sprachlich vereinfachte Beschreibung seiner Führungsfunktion. Die Strategie ist erkennbar. Aus einer ehren- bzw. nebenamtlichen Reservistenfunktion wird sprachlich eine aktive militärische Führungsrolle konstruiert. Auch die Angabe A15 in Kochs Lebenslauf wirft Fragen auf. In Deutschland bezeichnet A15 eine hohe Besoldungsstufe für Beamte und Soldaten. Koch erklärte später, damit sei nicht seine persönliche Besoldung gemeint gewesen, sondern lediglich die Bewertung des Dienstpostens innerhalb der militärischen Struktur. Die Bundeswehr bestätigte zudem, dass Koch eine entsprechende Vergütung ausschließlich im Rahmen zeitlich begrenzter Reservedienstleistungen erhalten habe. Was aber auch erstaunlich ist, weil er die sonst im öffentlichen Dienst vorgeschriebenen Dienstjahre nicht erfüllt. Erneut entsteht der Eindruck, dass Formulierungen bewusst so gewählt werden, dass sie größer, offizieller und prestigeträchtiger wirken, als die tatsächliche Funktion es nahelegt. Nach dem Messerangriff auf Koch im Kommunalwahlkampf 2024 wurde bundesweit über den AfD-Politiker berichtet. In einer dpa-Meldung hieß es damals, Koch sei Fallschirmjägeroffizier als Oberstleutnant der Reserve. Die Bundeswehr konnte diese Darstellung jedoch nicht bestätigen. Laut Sprecherin absolvierte Koch die klassische Ausbildung zum Jägeroffizier, war jedoch nie in einem Fallschirmjägerverband eingesetzt. Koch verwies später darauf, eine Fallschirmsprungausbildung an der Luftlandeschule Altenstadt absolviert zu haben. Dass daraus öffentlich eine Fallschirmjägeroffizier wurde, korrigierte er offenbar nicht. Auch hier zeigt sich ein wiederkehrendes Muster. Einzelne Elemente militärischer Ausbildung werden öffentlich zu einem Bild verdichtet, das deutlich martialischer und prestigeträchtiger erscheint als die tatsächliche Laufbahn. Die Affäre ist mehr als eine Debatte über militärische Formalien. Sie verweist auf ein grundlegendes Problem, politische Kommunikation der AfD. Die Partei arbeitet seit Jahren gezielt mit Bildern von Stärke, Autorität und staatlicher Härte. Uniformnähe, Sicherheitsdiskurse und soldatische Symbolik spielen dabei eine zentrale Rolle. Gerade deshalb besitzt die öffentliche Darstellung eines AfD-Abgeordneten als langjähriger Offizier politische Bedeutung. Wenn sich dabei herausstellt, dass zentrale Teile dieser Selbstdarstellung mindestens irreführend formuliert wurden, stellt sich die Frage nach politischer Glaubwürdigkeit. Bemerkenswert ist zudem, wie häufig Medien unpräzise oder ungeprüft Formulierungen übernahmen. Sowohl der Mannheimer Morgen als auch Wikipedia bezeichneten Koch zeitweise als Berufs- bzw. Zeitsoldaten, obwohl dies nicht zutraf. Der Fall zeigt damit auch ein journalistisches Problem. Militärische Titel und Funktionen werden häufig ungeprüft reproduziert, insbesondere wenn sie ein öffentlich erwartbares Bild von Autorität und Kompetenz passen. Dass ein AfD-Politiker seine Rolle rhetorisch aufwertet, überrascht kaum. Erstaunlicherweise ist vielmehr, wie bereitwillig große Teile der Öffentlichkeit und manche Medien diese Inszenierung übernommen haben. Die Wärmewende-Akademie in Mannheim organisiert sich künftig als eingetragener Verein. Die Mitglieder des Netzwerks unterzeichneten am 22. April 26 die entsprechende Satzung und Vereinsvereinbarung. Mit der neuen Struktur sollen Zuständigkeiten klarer geregelt und langfristige Voraussetzungen für die Umsetzung der Wärmewende in Mannheim geschaffen werden. Die Wärmewende-Akademie war im November 24 als Schulungs- und Vernetzungsplattform für den klimafreundlichen Umbau der Wärmeversorgung gestartet. Seitdem hat sie nach eigenen Angaben als bundesweit bislang einzigartige Einrichtung zur Qualifizierung von Handwerksbetrieben etabliert. Träger der Akademie sind die Stadt Mannheim, die Klimaschutzagentur Mannheim, die MVV Energie AG, die IHK Rhein-Neckar, die Handwerkskammer Mannheim Rhein-Neckar-Odenwald sowie mehrere Fachinnungen aus den Bereichen Sanitär, Heizung, Klima, Elektro, Schornsteinfegerhandwerk und Stuckateurwesen. Mit der Vereinsgründung soll die Zusammenarbeit der beteiligten Akteure dauerhaft institutionalisiert werden. Angesichts rapid steigender Preise für fossile Brennstoffe fragen sich immer mehr Mannheimerinnen und Mannheimer, wie sie künftig bezahlbar, sicher und klimafreundlich heizen können, sagt Mannheims Oberbürgermeister Christian Specht. Die Wärmewende-Akademie unterstütze die Umsetzung der kommunalen Wärmeplanung durch qualifizierte und gut informierte Handwerksbetriebe. Als eingetragener Verein könne sie diese Aufgabe künftig unabhängiger und langfristiger wahrnehmen. Nach Angaben der Akademie haben seit der Gründung rund 100 Handwerksbetriebe an Schulungen teilgenommen. Das Angebot umfasst unter anderem Fortbildungen zu gesetzlichen Vorgaben beim Heizungstausch, zur kommunalen Wärmeplanung sowie Förder- und Finanzierungsmöglichkeiten für Fernwärme und Wärmepumpen. Mit der neuen Vereinsstruktur sollen Handwerksbetriebe künftig stärker eingebunden werden und können die Inhalte der Akademie praxisnah mitgestalten. Über die Vereinsstruktur kann das Handwerk bei der Dekarbonisierung der Wärmeversorgung mehr Verantwortung übernehmen. Auch über Mannheim hinaus stößt das Modell auf Interesse. Nach Angaben der Beteiligten prüfen inzwischen mehrere Städte, ähnliche Strukturen nach Mannheimer Vorbild aufzubauen. Die Wärmewende-Akademie wurde 2024 gegründet und qualifiziert Handwerksbetriebe gewerkeübergreifend für die Umsetzung klimafreundlicher Heizlösungen. Geschulte Betriebe sind über die digitale Fachpartnersuche auffindbar. Ziel der Akademie ist es, durch Qualifizierung und Vernetzung nachhaltige Strukturen für eine klimaneutrale Wärmeversorgung zu schaffen. Die Kfz-Parkplatzsuche ist für viele Menschen mit körperlichen Einschränkungen oft eine besondere Belastung. In Mannheim soll nun die neue App ParkStark dabei helfen, freie, schwerbehinderten Parkplätze schneller und gezielter zu finden. Entwickelt wurde die Anwendung von Smart City Mannheim, einem Tochterunternehmen der Stadt. Die App zeigt freie, schwerbehinderten Parkplätze in der Umgebung an und navigiert NutzerInnen auf freie Plätze hin. Nach Angaben der Stadt gibt es in den 17 Mannheimer Stadtbezirken mehr als 250 entsprechend ausgewiesene Stellplätze. Die Anwendung greift auf den aktuellen Standort der NutzerInnen zu und informiert in Echtzeit über die Belegung der Parkplätze. Wird ein Stellplatz während der Anfahrt besetzt, schlägt die App automatisch alternative Parkmöglichkeiten in der Nähe vor. Technisch basiert das System auf einer Kombination aus Radartechnologie und Magnetfeldmessung. Dafür wurden Sensoren in den Boden der schwerbehinderten Parkplätze eingelassen, die erkennen, ob ein Stellplatz frei oder belegt ist. Die Daten werden unmittelbar an die App übermittelt. Mit dem Projekt will die Stadt nach eigenen Angaben die Teilhabe von Menschen mit Behinderung im öffentlichen Leben verbessern und Barrieren im Alltag abbauen. Gerade spontane Fahrten in die Innenstadt seien für Betroffene bislang häufig mit Unsicherheit verbunden gewesen, da geeignete Parkplätze oft belegt seien oder recht unrechtmäßig genutzt würden. Auch die AG Barrierefreiheit Rhein-Neckar sieht in der Anwendung eine spürbare Erleichterung im Alltag. Menschen mit Mobilitätseinschränkungen müssen ihre Fahrten dadurch weniger langfristig planen und könnten flexibler unterwegs sein. Nach Angaben von Smart City Mannheim interessieren sich inzwischen auch andere Städte für das System. Demnach prüfen unter anderem Friedrichshafen, Stuttgart und München eine Übernahme der Technologie. Die Diskussion um das sogenannte Schwarzfahren gewinnt bundesweit erneut an Fahrt. Hintergrund sind politische Forderungen, das sogenannte Erschleichen von Leistungen im öffentlichen Nahverkehr künftig nicht mehr als Straftat, sondern lediglich als Ordnungswidrigkeit zu behandeln. Befürworter einer Entkriminalisierung argumentieren, dass Freiheitsstrafen wegen unbezahlter Beförderungsentgelte unverhältnismäßig seien und insbesondere sozial benachteiligte Menschen treffen. Auch in Mannheim stellt sich vor diesem Hintergrund die Frage, wie derzeit im Verkehrsgebiet der Rhein-Neckar Verkehr GmbH mit Fahrgästen ohne gültigen Fahrschein umgegangen wird. Dabei geht es unter anderem um die Praxis bei Kontrollen. Die Zahl der Strafanzeigen sowie mögliche Alternativen zu strafrechtlichen Verfahren. Derzeit gilt das sogenannte Erschleichen von Leistungen nach § 265a des Strafgesetzbuchs bundesweit weiterhin als Straftat. Wer ohne gültiges Ticket Bus oder Bahn nutzt, muss in der Regel zunächst ein erhöhtes Beförderungsentgelt zahlen. Wird dieses nicht beglichen oder kommt es zu wiederholten Verstößen, können Verkehrsunternehmen Strafanzeige erstatten. KritikerInnen des bisherigen Systems verweisen darauf, dass die Verfahren Polizei, Justiz und Gefängnisse unverhältnismäßig belasten. Zudem treffe die Praxis häufig Menschen in prekären Lebenslagen. Vor diesem Hintergrund richtet sich nun eine Anfrage der Partei Bündnis 90 Die Grünen an die Verwaltung der Stadt Mannheim. Dabei soll geklärt werden, wie die RNV aktuell mit Fällen des Fahrens ohne Fahrschein umgeht, wie häufig Strafanzeigen gestellt werden und ob es Überlegungen zu alternativen Maßnahmen gibt. Jüdisches Leben hat in Mannheim eine lange und prägende Tradition. Bezeichnend, dass Mannheim nur vor der NS-Zeit als Jerusalem des Westens bezeichnet wurde. Aktuell sieht sich die jüdische Gemeinschaft auch mehr als 80 Jahre nach dem Ende des Nationalsozialismus wieder mit wachsendem Antisemitismus und zunehmender gesellschaftlicher Anfeindung konfrontiert. Besonders im kulturellen Bereich sind inzwischen Ausschlüsse und Anfeindungen von jüdisch gelesenen KünstlerInnen wieder Tagesordnung. Dabei trafen die Pogrome am 7. Oktober gezielt feiernde Menschen beim Nova-Festival. Ein Zeichen des kulturellen Widerstandes gegen Ausgrenzung und antisemitische Hetze wollen dabei die Kulturbrücken Jungbusch setzen und haben ein dreitägiges Festival auf die Beine gestellt. In Mannheim am geschichtsträchtigen 8. Mai vor der historischen Kulisse des Herschelbads, 1905 durch den jüdischen Mäzen Bernhard Herschel für das Mannheimer Volk als Badeanstalt gestiftet. Grundlage der Veranstaltung sind die Mannheimer Erklärung für ein Zusammenleben in Vielfalt sowie die internationale Initiative Artists Against Antisemitism. Künstlerinnen, Besucherinnen, UnterstützerInnen und SponsorInnen sind eingeladen, ein sichtbares Zeichen für Solidarität, kulturelle Vielfalt und demokratisches Miteinander zu setzen. Programm am Freitag, den 8. Mai ab 19 Uhr, Rap Artists Against Antisemitism, und am Samstag, 9. Mai ab 13 Uhr, Punk Artists Against Antisemitism sowie 17 Uhr Buchvorstellung und Podiumsdiskussion mit dem Titel Jüdische Identitäten und Antisemitismus im Punk mit VertreterInnen aus Musikszene, jüdischer Gemeinde und Politik. Um 19.30 Uhr dann ein szenisches Spiel mit dem Titel Jubiläum von Monika Margret Steger. Am Sonntag, dem 10. Mai, präsentieren die Artists Against Antisemitism ab 12 Uhr Lesung, Musik und zum Abschluss den Film Along the River. Begleitend werden während der drei Tage nach verschiedenen Redebeiträgen von Personen der Mannheimer Stadtgesellschaft sowie DJ-Workshops, Kinderschminken und Basteln mit Kindern, Ausstellungen und Führungen geboten. Das vollständige Programm findet sich unter Artists Against Antisemitism-ma.de. AusstellerInnen und ReferentInnen der diesjährigen anarchistischen Buchmesse Mannheim werden im Zeitraum vom 14. bis 17. Mai noch Übernachtungsmöglichkeiten in Mannheim und Umgebung gesucht. Die Buchmesse lebt von gegenseitiger Unterstützung und solidarischer Organisation. Wer einen Schlafplatz zur Verfügung stellen kann, unterstützt damit nicht nur die Durchführung der Veranstaltung, sondern ermöglicht auch Begegnung und Austausch über die Messetage hinweg. Angebote für Übernachtungsmöglichkeiten können über ein Formular eingetragen werden. Dies ist zu finden auf buchmesse.anarchie-mannheim.de. Ein tödlicher Absturz eines Ultraleichtflugzeugs hat am Dienstagvormittag bei Speyer erneut die Risiken des privaten Luftverkehrs sichtbar gemacht. Zwischen dem Flugplatz Speyer und der Insel Flotsgrün stürzte die Maschine nach Angaben von Augenzeugen in ein Waldgebiet. Der Pilot kam dabei ums Leben. Als die ersten

0: an Bord befand. Feuerwehr und Rettungskräfte mussten daher parallel nach möglichen weiteren Opfern suchen und den Brand bekämpfen. Das Feuer konnte zwar rasch gelöscht werden, doch die Unsicherheit über die Zahl der Insassen verdeutlichte die chaotische Lage unmittelbar nach dem Absturz. Erst nachdem der Tower des Flugplatz Speyer bestätigte, dass lediglich ein Mensch in der Maschine befand, wurde die Suche reduziert. Die Feuerwehr Speyer war mit 9 Fahrzeugen und 36 Einsatzkräften rund 2 Stunden im Einsatz. Unterstützt wurden die Maßnahmen durch den Rettungsdienst mit 2 Rettungshubschraubern sowie durch einen SAR-Hubschrauber der Bundeswehr, ein erheblicher Aufwand infolge eines einzelnen Privatfluges. Der Unfall reiht sich in eine Reihe von Vorfällen mit kleinen Privat- oder Ultraleichtflugzeugen ein, bei denen technische Grenzen, Wetterbedingungen oder menschliche Fehler oft gravierende Folgen haben. Anders als im kommerziellen Luftverkehr verfügen viele dieser Maschinen nur über eingeschränkte Sicherheitssysteme und bewegen sich außerhalb der strengen Kontrollmechanismen großer Airlines. Die Einsatzkräfte sprachen den Angehörigen des Piloten ihr Mitgefühl aus.
1: Das waren Sonarmeldungen des Bermuda-Funks Mannheim.

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Weiter geht's in der zweiten Stunde mit folgenden Beiträgen. Mahdi Ben Nasir, Neuauflage des Mordprozesses im September. Pressefreiheit unter Druck, auch in Deutschland. Vogel der Woche von Radio Korax Halle.

Am 23.12.2023 starb im südbadischen Rickenbach Mahdi Ben Nadscher. Erschossen und danach in Teile zerstückelt, in den Rhein geworfen. Der Täter wurde nach einem schmutzigen Deal zwischen Gericht, Verteidigung und Staatsanwaltschaft wegen Totschlags zu 6 Jahren und 10 Monaten verurteilt. Suleicha Ben Nadscher, die Schwester von Mahdi Ben Nadscher, erzielte vor dem Bundesgerichtshof im Januar dieses Jahres einen Erfolg. Das Urteil wurde vollumfänglich aufgehoben. In seinem schriftlichen Urteil bemängelte der Bundesgerichtshof in Karlsruhe, dass das Landgericht Waldshut-Tiengen das Vorliegen des Mordmerkmals der Heimtücke nicht rechtsfehlerfrei ausgeschlossen habe. Das Landgericht Waldshut-Tiengen hätte genauer prüfen müssen, ob Mahdi Ben Nadscher in dem Moment, als er erschossen wurde, arg und wehrlos gewesen war. Zudem, so der Bundesgerichtshof, müsse das Schwurgericht in der nächsten Verhandlung sich auch erneut mit der Frage befassen, ob eine Tötung aus niedrigen Beweggründen gegeben ist. Anlass für diesen Hinweis ist der Umstand, dass bei dem Angeklagten zahlreiche Belege für eine rechtsradikale bzw. rechtsextreme Gesinnung gefunden wurden. Allerdings hat der Bundesgerichtshof davon abgesehen, seine Kolleginnen und Kollegen der ersten Instanz in irgendeiner Art und Weise für die unzureichende Prüfung dieses Mordmerkmals zu rügen. Wie nun eine Anfrage von Radio Dreieckland beim Pressesprecher des Landgerichts Waldshut-Tiengen ergeben hat, ist der Beginn der Neuauflage des Prozesses für die zweite Septemberhälfte angedacht. Allerdings seien die konkreten Termine noch nicht gerichtlich verfügt worden, so Vizepräsident Daun. Den Prozess selbst wird zwar die Schwurgerichtskammer des Landgerichts Waldshut-Tiengen führen, allerdings macht das Landgericht nach Mitteilung von Vizepräsident Daun von der Möglichkeit Gebrauch, die Hauptverhandlung selbst an einem anderen Ort durchzuführen, nämlich in Freiburg im Prozessgebäude Heinrich von Stephan Straße 3. Radio Dreieckland wird weiter berichten.

0: Am 3. Mai war der Tag der Pressefreiheit. Radio Frei hat mit Sebastian Scholz vom Thüringer Landesverbandes des DJV, Deutscher Journalistenverband, über die aktuelle Situation im Freistaat gesprochen.
1: Herr Scholz, Deutschland ist in der weltweiten Rangliste der Pressefreiheit von Reporter ohne Grenzen auf Platz 14 zurückgefallen. Wie bewerten Sie diese Entwicklung denn mit Blick auf Thüringen?
2: Ja, also grundsätzlich ist das natürlich erstmal eine Entwicklung, die uns nicht fröhlich stimmen kann oder die uns irgendwie ruhig schlafen lassen kann. Denn wenn ein demokratisches Land wie Deutschland auf einer solchen Rangliste nach unten rutscht und sich dann in Gesellschaft von autoritär regierten Staaten befindet, dann ist das nichts, was wir einfach so hinnehmen können. Wir beobachten natürlich auch in Thüringen, dass die Pressefreiheit unter Druck gerät. Vor allen Dingen die Delegitimierung journalistischer Arbeit wird von vielen Journalisten als die große Herausforderung wahrgenommen, vor allem im letzten Jahr. Und das wird natürlich dann auch noch befeuert durch politische Akteure, digitale Hetze und neue publizistische Milieus, die dann eher so mit Zuspitzung und Desinformation ihre Reichweiten erzielen und eben nicht mit Qualitätsjournalismus.
1: Ein Aspekt, der ja immer besonders große mediale Aufmerksamkeit auch bekommt, sind ja tatsächlich gewalttätige Angriffe auf JournalistInnen. Und gerade jetzt im März gab es einen erneuten Angriff auf ReporterInnen von Spiegel TV bzw. vom Spiegel in Fretterode vor dem Anwesen von dem rechtsextremen Thorsten Heise. Und schon vor 8 Jahren, also 2018, wurden dort 2 Reporter bei Recherchen auch sehr brutal angegriffen. Es gab ein Verfahren, was sich sehr lange gezogen hat, über 7 Jahre hinweg. Es wurde auch ein Urteil gefällt, was sehr kritisiert wurde. Und der Bundesgerichtshof hat dieses Urteil jetzt nun auch wieder aufgehoben. Und der Fall wird eben gerade neu verhandelt. Sind denn solche Angriffe und auch vor allen Dingen dann das, was danach passiert, nämlich die Aufarbeitung, sind das Einzelfälle oder hier in Thüringen auch Ausdruck von der Entwicklung?
2: Also wir würden es DJV erstmal grundsätzlich noch als Einzelfälle beschreiben, die vor allen Dingen seit Ende der Corona-Pandemie auch glücklicherweise zurückgegangen sind. Natürlich gibt es immer wieder einzelne Akteure, die der Meinung sind, Journalistinnen und Journalisten angreifen zu müssen, nur weil die ihre Arbeit machen. Vor allen Dingen aus den extremistischen Milieus sind uns solche Angriffe bekannt. Die weitaus größere Zahl der Angriffe auf unsere Kolleginnen und Kollegen geschieht allerdings im digitalen Raum. Und das ist eine Entwicklung, die uns Sorge bereitet, weil auch das etwas mit einem macht. Natürlich sieht man in den Ereignissen von Fretterode recht deutlich das, was wir als Verband auch schon nach dem ersten Urteil dort befürchtet haben, was dann glücklicherweise aufgehoben wurde von der nächsthöheren Instanz, nämlich, dass dieses viel zu milde Urteil wegen des ersten Angriffs eben keine abschreckende Wirkung entfaltet hat, sondern vielmehr eine Art von Signalwirkung offensichtlich war für Rechtsextremisten. Wir können uns solche Angriffe erlauben und das passiert uns vergleichsweise wenig. Das ist eine Sache, die sich die Justiz zuzuschreiben hat. Und wir hoffen sehr, dass das korrigiert wird. Und natürlich ist jeder, auch körperlicher Angriff auf Journalistinnen und Journalisten, einer zu viel. Glücklicherweise könne, wie schon gesagt, da eine, jetzt betrachtet über die vergangenen 5, 6, 7 Jahre, eine rückläufige Tendenz erkennen.
1: Sie haben ja eben auch schon die verschiedenen Dimensionen aufgemacht, ne? Hass im Netz, aber auch Delegitimierung von Medien, Pressearbeit und eben jetzt auch in dem Fall ja dann auch gewalttätige, tätliche Angriffe auf JournalistInnen. Wie wirkt sich das denn ganz konkret auch auf den Arbeitsalltag von JournalistInnen hier in Thüringen aus, also so dieser Druck, der auf sie ausgeübt wird?
2: Ja, natürlich besteht die Gefahr, dass man bei fortgesetzten Angriffen, vor allen Dingen im digitalen Raum, irgendwann zermürbt wird und irgendwann diese befürchtete sogenannte Schere im Kopf entsteht. Dass man also bestimmte Themen im schlimmsten Fall gar nicht mehr anfasst oder gar nicht mehr darüber berichtet. Das haben wir vor allen Dingen zur Zeit der Proteste von Corona-Leugnern gesehen, dass unsere Kolleginnen und Kollegen zum Teil gesagt haben, sie gehen nicht mehr auf solche Proteste und berichten nicht mehr darüber, weil sie da regelmäßig angegangen werden, weil vor allen Dingen gerade im lokaljournalistischen Bereich die Räume ja auch sehr eng werden. Das heißt, die Leute, die dann da mitlaufen, die trifft man wieder im Supermarkt, in der Kita seines Kindes. Insofern kann man dann natürlich ein Stück weit nachvollziehen, wenn unsere Kolleginnen und Kollegen sagen, diesen Druck setze ich mich nicht mehr aus. Druck kann aber eben auch durch Angriffe im digitalen Raum, im Internet, in Kommentarspalten und so weiter erzeugt werden. Das macht was mit einem, wenn man da ständig so unter Druck steht, um dieses Bild mal zu benutzen. Das kann dazu führen, dass man sich künftig bei Berichterstattung zum gleichen Thema eher zurückhält, nicht unbedingt kontrovers berichtet, sondern versucht, das in irgendeiner Art und Weise abzuschwächen und so weiter. Das ist aber nicht die Aufgabe des Journalismus. Die Aufgabe des Journalismus ist immer der kritische Blick auf Ereignisse, ohne Angst haben zu müssen, dafür an den Pranger gestellt zu werden. Und genau das ist ja das Ziel solcher Angriffe. Am Ende die Kolleginnen und Kollegen entweder so zu zermürben, dass sie im eigenen Sinne berichten oder am besten gar nicht mehr berichten. Das ist das Ziel von Extremisten und das wird zum Teil, das will ich gar nicht ausschließen, an der einen oder anderen Stelle auch noch erreicht. Wir versuchen natürlich als Verband für unsere Mitglieder da zu sein, bieten entsprechende Hilfe an. Aber es ist ein gesellschaftliches Problem dieser Zeit. Das muss man ganz klar so festhalten.
1: Bevor wir auf Unterstützungs- und Hilfemaßnahmen sozusagen eingehen für JournalistInnen, würde ich nochmal eben diesen Blick auf Gesellschaft beziehungsweise eigentlich auf Politik richten. Und wenn man sich halt eben die politische Entwicklung anguckt, ich habe immer noch sehr präsent jetzt zum Beispiel auch das Regierungsprogramm, wie es ja heißt, der AfD für jetzt die Landtagswahl in Sachsen-Anhalt. Da wird ja auch sehr viel sich mit dem Mediensystem auseinandergesetzt und immer wieder heißt es ja auch, und da ist es auch niedergeschrieben, dass zum Beispiel eben auch die bestehende Medienordnung stark geändert werden soll. Spüren Sie denn auch so einen strukturellen Druck auf die Pressefreiheit hier in Thüringen bereits?
2: Für Thüringen kann ich das eigentlich nicht beobachten, zumindest strukturell. Wir haben glücklicherweise eine Politik, die sehr wohl weiß, welch hohes Gut die Pressefreiheit ist. Und die auch weiß, dass sie ihn selbst nutzt. Aber natürlich haben wir auch hier eine starke AfD. Und das ist bekannt, dass die sich mit so Grundwerten wie Freiheit der Berichterstattung und objektive Berichterstattung eher schwer tun. Insofern kann man nicht ausschließen, dass natürlich, wenn in Sachsen-Anhalt nach der Landtagswahl im September der befürchtete Rechtsruck vollzogen wird und dann die AfD das macht, was sie in ihrem sogenannten Regierungsprogramm ankündigt, dass man dann auch in Thüringen diese Auswirkungen merkt. Allererstens natürlich beim MDR zum Beispiel. Ne? Die AfD in Sachsen-Anhalt hat ja angekündigt, dort die Staatsverträge sofort zu kündigen. Und die Gefahr, die wir teilweise sehen, ist, dass aus konservativen Kreisen versucht wird, solche Positionen, solche AfD-Positionen zu adaptieren, zu übernehmen, um eigenes Wählerklientel zurückzugewinnen. Das haben wir auch in der Migrationsdebatte ganz deutlich erlebt. Und davor können wir nur warnen, weil das Problem ist, dass der Kopierende nicht als derjenige wahrgenommen wird, der meine Position vertritt, sondern eben als Kopierende im Zweifel das Original gewählt wird. Insofern untergräbt damit nicht nur die Grundlagen unserer Verfassung, sondern auch die eigene Bedeutung als Volkspartei. Und diese Warnung geht natürlich vor allen Dingen in Richtung CDU, weil wir da schon an einigen Stellen erlebt haben, dass man nur zu willfährig bestimmte Dinge, die vor ein paar Jahren noch als undenkbar und sagbar gehalten, mittlerweile in die gesellschaftliche Debatte integriert hat und normalisiert hat. Und das ist eine Entwicklung, die wir mit großer Sorge betrachten, weil die natürlich die Pressefreiheit irgendwann dann auch hier strukturell unter Druck setzen dürfte.
1: Sie haben eben schon gesagt, der DJV, der ist auch Ansprechperson für JournalistInnen, die jetzt halt eben auch Angriffen ausgesetzt sind. Oder grundsätzlich ist ja auch das Thema Pressefreiheit für Sie ein Thema, mit dem Sie sich ja befassen. Was sind denn so Reaktionen auf den zunehmenden Druck auf Angriffe, aber auch so Delegitimationsversuche, so Diskursverschiebungen, wie wir jetzt gerade beschrieben haben? Was werden denn das für Maßnahmen und vielleicht auch ganz konkrete Unterstützungssysteme sozusagen ergriffen, sowohl von Journalisten, aber vielleicht auch von Medienhäusern oder auch so Verbänden, wie Sie es sind?
2: Also es gibt natürlich verschiedene Instrumente, die reichen von sehr, sehr direkter Hilfe, wie Kollegin hat ein Problem, wird angegangen und ruft bei uns als ihrer Gewerkschaft, ihrem Berufsverband an und schildert die Sachen, lässt sich von uns auch rechtlich beraten. Natürlich nimmt möglicherweise sogar unseren Rechtsschutz in Anspruch, der ja alle unseren Mitgliedern zusteht, wenn sie im Rahmen ihrer beruflichen Tätigkeit mit strafbaren Handlungen, sonstigem Unbill konfrontiert sind. Das sind direkten Mittel, mit denen wir helfen. Wir bieten natürlich auch sogenannte Resilienzseminare an, wo man lernt, so ein bestimmtes, ja, ich will es mal umgangssprachlich als Fell beschreiben, sich zuzulegen. Das bedeutet nicht, dass man über Beleidigungen und strafrechtlich relevante Inhalte im digitalen Raum hinwegsehen soll, aber man ist, wer dort Strategien vermittelt, die einen dazu bringen, so eine Sache nicht so dicht an sich ranzulassen, sondern das im Prinzip dann den Strafverfolgungsbehörden direkt rüber zu schieben, weil deren Aufgabe ist, das dann darauf adäquat zu reagieren. Im größeren Kontext kann man zum Beispiel unsere Initiative bezüglich eines Gesetzes zur Verhinderung von SLAPP-Klagen sehen, also Klagen, die im Prinzip von teilweise sehr finanziell sehr potenten Einzelpersonen oder auch Organisationen angestrebt werden, um missliebige journalistische Berichterstattung zu unterbinden. Es gibt den sogenannten Schutzkodex, dem Medienhäuser beitreten können, wo ganz konkrete Handlungsempfehlungen für Medienhäuser enthalten sind, wie man seine Journalistinnen und Journalisten schützen kann, wie man innerhalb des Hauses Ansprechpartner schaffen kann, wie man einen klaren Workflow bei Angriffen einhalten kann, der dann am Ende auch wieder zu einer strafrechtlichen Folge führt, für diejenigen, die da meinen, sich an unseren Kolleginnen und Kollegen abarbeiten zu müssen. Also es gibt eine ganze Reihe von Maßnahmen, die wir als Verband vorhalten, einerseits direkt für unsere Mitglieder, aber eben auch im großen Politikkontext.
1: Sie haben ja jetzt gerade schon verschiedene Maßnahmen, Instrumente auf verschiedenen Ebenen angesprochen. Ein Großteil bezog sich jetzt sozusagen auf Maßnahmen, die Sie selbst ergreifen, quasi als Journalistin, als Medienmachende, und haben jetzt ja aber auch schon einige Gesetze oder Gesetzesinitiativen angesprochen. Was müsste sich denn noch ändern, dass vor allen Dingen eben auf politisch-gesellschaftlicher Ebene die Pressefreiheit wieder gestärkt wird in Thüringen und auch in Deutschland?
2: Ja, das ist natürlich eine Verantwortung, die wir ganz klar bei der Politik sehen. Wenn ich als Politiker auch in meinen öffentlichen Äußerungen die Pressefreiheit als das darstelle, was es ist, nämlich ein Grundrecht, auf das wir stolz sein können, ein Grundrecht, was Grundlage unserer Demokratie ist, dann wird sowas auch in der Bevölkerung wahrgenommen. Wenn ich natürlich Politiker von demokratischen Parteien höre, die sich darin gefallen, beispielsweise den öffentlich-rechtlichen Rundfunk delegitimieren zu wollen, die sich in einer zum Teil auch sehr substanzlosen Medienschelte üben, dann hilft das nicht unbedingt, um die Pressefreiheit in den Köpfen der Menschen zu verankern. Man muss klar machen, dass diese Pressefreiheit ein hohes Gut ist. Es gibt Länder, wir brauchen nur in der Nachbarschaft zu gucken, in Russland beispielsweise, jetzt teilweise auch das, was in Ungarn geschehen ist in den vergangenen Jahren, wo autoritär regierte Staaten als allererstes diese Pressefreiheit abschaffen, um die Macht darüber zu bekommen, was berichtet werden darf und was nicht. Also wenn man so ein Gesellschaftssystem, so ein politisches System wie die Demokratie halten will, dann muss man eben auch die Pressefreiheit erhalten wollen. Und das ist eine Verantwortung, die die gesamte Gesellschaft hat, aber natürlich im Wesentlichen auch diejenigen, die, sage ich mal, so für Richtungsentscheidungen dieser Gesellschaft, also sprich politische Richtungsentscheidungen, zuständig sind. Ich darf mal an der Stelle zum Beispiel auf eine Initiative, die jetzt von Bündnis 90 Die Grünen gestartet wurde, nach so einem genannten Medienauskunftsgesetz. Ja, das ist ein Gesetz, was Medienvertreter quasi in die Lage versetzen soll, das Auskunftsrecht gegenüber Bundesbehörden auf eine gesetzliche Grundlage zu stellen und damit auch durchsetzen zu können. Solche Initiativen sind wichtig, um klarzumachen, Journalisten, Journalistinnen und Journalisten haben eine Aufgabe in dieser Gesellschaft. Diese Aufgabe ist es, die drei Gewalten, die gesetzgebende, die juristische und die Exekutivgewalt zu kontrollieren. Und dafür muss man ihnen auch Instrumente an die Hand geben. Das heißt nicht, dass Journalisten immer alles richtig machen. Aber es gibt eben klare Regularien, auch wie, wenn etwas mal falsch berichtet wird, wie das zu korrigieren ist. Und seriöse Medien erkennt man in der Regel daran, dass sie das dann auch tun.
0: Das war ein Beitrag von Radio Frei. Es wurde mit Sebastian Scholz vom Tübinger Landesverband des DJV, Deutscher Journalistenverband, über die aktuelle Situation im Freistaat gesprochen.

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1: Benannt nach der Mutter eines ägyptischen Königs, etwa 200 Jahre before Christ, wie man so sagt, Oenanthe, ist unser Vogel der Woche ganz erstaunlicherweise noch nie hier aufgetaucht, obwohl es eines unserer Beauties ist und vom Aussterben bedroht. Was man in Halle, wo der Vogel der Woche herkommt, gar nicht so merkt, weil wir ja hier so eine der trockensten Gegenden Deutschlands sind und dadurch zum Beispiel an den trockenen Ufern des neu entstandenen Geiseltalsees gleich 50 von ihnen wohnen. Aber das steht ganz im Gegensatz zu anderen Landesteilen, wo er quasi gar nicht vorkommt. Die Rede ist vom sehr hübschen grau-schwarz-weißen Steinschmetzer. Haben Sie vielleicht schon mal gehört? Der mag es, wie der Name schon sagt, Rocky. Und das kann Gebirge heißen oder andere Trockengegenden, zum Beispiel auch Küsten, aber nirgendwo so richtig häufig. Und da wir den gestern ganz ausnahmsweise an den Trockenhängen des salzigen Sees hier erblickt haben, soll er doch mal vorkommen. Der so lieblich vor sich hinschmetzt, hat eine sehr lustige Stimme, kann irgendwie damit ganz viel machen und sieht, wenn man ihn, also vor allen Dingen das Männchen dieser Tage so sieht, tatsächlich recht tropisch aus. Unterseits weiß und hat dann so einen rosa Anflug an der Brust, so eine schwarze Augenbinde, darüber noch so einen leicht feinen weißen Augenstreif und der Oberkopf und Rücken grau, Flügel braun, also echt ein Hingucker. Ist auch gar nicht so wahnsinnig scheu. Wenn man zum Beispiel in seinem Brutgebiet umherstiefelt, dann haut er mal 5 Meter ab und dann fliegt er wieder in den Bogen zurück, da wo er eigentlich saß, um zum Beispiel Insekten zu erspähen oder dort in Steinhaufen sein Nest gerade zu bauen. Und diese Aktivität ist für den Steinschmitzer wiederum auch sehr erstaunlich, denn er hat gerade einen enormen Zugweg hingelegt. Die Steinschmitzer ziehen in Südsahara-Gebiete zum Überwintern und das Ganze machen sie mit stundenlangen Übernachtflügen bei 50 km/h, können also in einer Nacht gerne mal so 450 Kilometer zurücklegen. Unglaublich, dass die dann so putzfidel hier auf einmal wieder auftauchen. Die Steinschmetzer, also unser Steinschmetzer hier, den wir hier so aus Mitteleuropa kennen, der ist zirkumpolar verbreitet. Also den gibt es auch komplett durch Sibirien hindurch und dann auch nach Alaska hinein. Und diese Vögel, also die kanadischen Steinschmetzer zum Beispiel, die ziehen dann tatsächlich über Russland die gesamte ostasiatische Küste entlang bis nach Kenia und legen sowas wie 30.000 Kilometer zurück. Denn mit Winter haben sie es nicht so. Die Familie ist ein bisschen größer, der Steinschmetzer. Also vor allen Dingen, wenn sie mal die Chance haben, auf den Balkan zu fahren. Zum Beispiel gibt es eine schöne Zugverbindung nach Bulgarien. Da kann man dann schon noch ein paar mehr dieser Steinschmetzerarten sehen. Aber überhaupt so rund ums Mittelmeer ist ja trocken genug. Da gibt es dann auch noch andere, auch sehr kontrastreiche Arten. Aber da kommen wir vielleicht mal drauf, falls ich mal wieder die Gelegenheit haben sollte zu reisen. Schon Fernweh, regelrecht. Aber so ein Zugticket ist halt auch nicht mehr ganz das, was es mal war. Muss man ja auch ein halbes Jahr drauf sparen. Und sparen ist bei mir gerade sowieso schwierig. Aber zurück zum Vogel der Woche. Der flattert recht unbeholfen und da er am Boden brütet, kann es schon gut sein, dass er auch mal Opfer von schnellen Raubtieren wird. Habe ich noch nie beobachtet, aber immer so gedacht, na Mensch, Alter, du solltest dich ein bisschen schneller verstecken und nicht so rumposend auf dem Stein sitzen, wenn dir Gefahr droht. Aber wer weiß, vielleicht kriegen sie es ja auch irgendwie hin. Legt dann so demnächst 5, 6 Eier und die Jungen und auch sie selbst, die Alten, werden dann zum Herbst hin ein bisschen unscheinbarer und verlassen uns dann natürlich auch wieder. Und auf dem Zug, vielleicht auch jetzt noch, aber vor allen Dingen dann auf dem Herbstzug, kann man sie dann auch mal irgendwo auf irgendeinem Bauplatz sehen oder so, ne? Irgendwas, was steinig aussieht oder auch im Flugplatz tauchen gern mal Steinschmetzer auf. Warum die hier so selten geworden sind, das hat natürlich damit zu tun, dass diese Ödflächen in der Regel nicht lange existieren, denn das wird schnell Bauland und dann ist da viel zu viel Unruhe. Und selbst bei den natürlichen Sandheiden, wo dann immer mal auch so steiniges und ein bisschen roughere Untergründe da sind, die wachsen ganz schnell wieder zu durch so von Flugzeugen gestreute Düngergeschichten. Also diese Magerlandschaften, die sind halt bei uns rar geworden. Und wenn sie nicht regelrecht unter Naturschutz gestellt werden, wie zum Beispiel am Salzigen See oder auch, wo wir ihn auch unlängst sahen, in Mittelfranken, so eine Hochebene, dann sind sie eben einfach weg. Und ich kann mir vorstellen, dass in Thüringen zum Beispiel Leute ein ganzes Jahr lang keinen einzigen Steinschmetzer sehen. Während wir hier als zukünftiges Steppengebiet wahrscheinlich noch ein paar mehr davon bekommen. Mein Vogel der Woche, der sehr hübsche und vor sich hinschmetzende Steinschmetzer. Machen Sie es gut, schöne Woche und bleibt der Trockene wenigstens gut für den Steinschmetzer.
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2: Einen Dank an Radio Korax Halle und Rudi Guricht für diesen Beitrag.

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7: Guten Tag zu SIP FM, dem politischen Infomagazin Freier Radios im deutschsprachigen Raum. Verantwortlich für die heutige Sendung ist Radio Dreieckland aus Freiburg. Insgesamt 4 Beiträge erwarten Sie und Euch in der kommenden halben Stunde. Athen, Rückblick auf das 4. Europäische Sozialforum. Kosovo, das Leben im Roma-Flüchtlingslager von Kosovska Mitrovica. Hessen, erste Proteste gegen die geplante Einführung von allgemeinen Studiengebühren. Und Straßburg, politisch engagierte Fotomontagen aus den Jahren 1930 bis 1938 von John Hartfield. Etwa 15.000 Menschen haben an dem 4. Europäischen Sozialforum teilgenommen, das am Sonntag, dem 7. Mai, in Athen zu Ende ging. 4 Tage lang, von Donnerstag bis Sonntag, diskutierten Globalisierungskritiker und Kritikerinnen in mehr als 200 Seminaren über soziale Gerechtigkeit, Entwicklungspolitik, Umweltprobleme, Gleichberechtigung und Friedenspolitik. Mehrere tausend Menschen haben am letzten Tag des Sozialforums gegen die Folgen der Globalisierung sowie gegen Rassismus und Krieg demonstriert. Am Ende des Protestzuges kam es zu Ausschreitungen zwischen Demonstranten und der Polizei. Stefan Tenner von Radio Korax in Halle hat sich mit Stefan Lindner, Sprecher von ATTAC, über die vergangenen Tage unterhalten.
8: Ich fand es ein sehr gelungenes Sozialforum im Großen und Ganzen. Es waren über 15.000 Menschen da und es war, wie bei den vorangegangenen Sozialforen auch, eine sehr breite Themenpalette. Es gab über 200 Seminare und etliche Workshops, sodass man also selber gar nicht unbedingt alles miterleben konnte, weil sehr viele Veranstaltungen da auch natürlich immer parallel stattgefunden haben. Ein sehr wichtiges Thema war das Thema Krieg, sowohl was die Besetzung des Irak angeht, als auch den drohenden Krieg gegen den Iran. Außerdem wurde alles rund um Sozialabbau und wie ich fand auch stärker als die Male vorher rund ums Thema Prekarisierung diskutiert. Ein anderer wichtiger Schwerpunkt waren auch die eigentlichen europäischen Politikbereiche, wie es nach dem Referendum in Frankreich weitergehen soll, wie unsere eigenen Alternativen aussehen sollen.
9: Was für Initiativen kamen aus Deutschland, also außer oder neben ATTAC, was gab es noch für Initiativen, die dort vor Ort waren?
8: Also es gab auf dem Europäischen Sozialforum ein Treffen der deutschen Teilnehmerinnen, das sehr gut besucht war. Es waren also da auch, würde ich jetzt mal schätzen, über 100 Leute. Neben ATTAC waren also auch eine ganze Reihe von Leuten aus lokalen Sozialforen da. Auch Menschen, die sich als Mitglieder von Linkspartei und WASG vorgestellt haben. Von Solid waren etliche Leute da, die sich dort zu Wort gemeldet haben. Ich weiß, dass WID vertreten gewesen ist, also so entwicklungshandelspolitische Organisationen, also ein sehr breites Spektrum auch.
9: Die öffentliche Wahrnehmung in Deutschland, meiner Einschätzung nach, war ja wesentlich geringer als in den Jahren zuvor. Und die Teilnehmerzahl war auch geringer im Gegensatz zu früheren Sozialforen. Woran könnte das liegen?
8: Also traditionell ist es ja so, dass der Großteil der Besucher immer aus dem Land kommt, in dem das Sozialforum stattfindet. Und Griechenland ist einfach ein wesentlich kleineres Land als Italien, Frankreich oder Großbritannien, wo die vorangegangenen Sozialforen stattgefunden haben. Insofern ist das erstmal eine natürliche Entwicklung, dass dann in so einem Land auch das Sozialforum entsprechend kleiner ist.
9: Das heißt, es liegt an der Lage vor allem und auch ja, sozusagen an der nicht so wichtigen Position Griechenlands oder griechischen Problemen oder wie kann man das beschreiben?
8: Ich denke, es liegt vor allen Dingen einfach daran, dass Griechenland einfach mal ein kleineres Land ist mit weniger Einwohnern und deswegen natürlich auch die Bewegung kleiner ist als beispielsweise in Italien, wo viel mehr Menschen leben. Aber auch von griechischer Seite war das Sozialforum sehr gut besucht. Was es allerdings natürlich auch an Problemen gegeben hat, ist, dass die griechischen Bewegungen untereinander auch ziemlich stark zerstritten sind und eine der wichtigsten politischen linken Kräfte in Griechenland, die Kommunistische Partei, das Sozialforum offen abgelehnt und nicht unterstützt hat.
9: Wie waren die Reaktionen darauf? Also es gibt ja sozusagen den Vorwurf der Kommunisten, der Linken sozusagen in Griechenland oder der kommunistischen Partei dort, dass es halt nicht mehr diese wirkliche Distanz gibt zu diesen Institutionen, EU etc. Wie wurde das aufgenommen, wie wurde das diskutiert auf dem Forum?
8: Also es gibt innerhalb der Bewegung sehr unterschiedliche Positionen zur EU, was die Frage Reform oder Überwindung oder Alternativen angeht, genauso wie das beim Kapitalismus der Fall ist. Ich glaube, das ganze Problem ist auch insgesamt noch so ein bisschen breiter anzusehen. Also auf der anderen Seite gibt es auch Kritik daran, dass anders als es eigentlich in der Charta von Porto Alegre steht, zunehmend bestimmte Parteien den Sozialforumsprozess dominieren. Es war also auch in Athen ein großes Problem, dass zum Beispiel eine kleine türkische Partei dort präsent war, die dann ein großes Transparent mit einem Stalinkopf aufgehängt hat, was für sehr viel Kritik gesorgt hat und der dann auch wieder abgehängt wurde. Aber ich denke, das sind auch zum Teil Probleme, wo die unterschiedlichen Akteure wieder lernen müssen, einerseits die Charta von Porto Alegre zu respektieren und andererseits aber auch anderen Positionen so den Raum zu lassen, sich da einbringen und darstellen zu können, damit das

0: gleichen politischen Spektren kommt, die dem Sozialforumsprozess feindlich gegenüberstehen. Die haben auf jeden Fall dann aus der Demonstration heraus ein Polizeiauto angezündet und eine Bankfiliale. Was andere Mitglieder von ATTAC, ich selber habe das nicht gesehen, aber was mir andere Mitglieder von ATTAC erzählt haben, war auch merkwürdig, dass etliche dieser Leute, die die Randale gemacht haben, danach sich sehr friedlich mit den Polizisten unterhalten haben. Dass also hier auch durchaus sowas gelaufen sein kann, wie wir schon aus Genua kennen, dass hier bewusst provoziert werden sollte, um dann den Medien entsprechende Bilder zu liefern. Aber was da genau dahinter steckt, da kann ich leider auch nichts im Moment zu sagen.
1: Gab es irgendwelche Beschlüsse, die daraus hervorgegangen sind aus dem Sozialforum? Also im Vordergrund steht natürlich die Vernetzung, das Treffen an sich. Gab es aber allgemeinen Konsens für bestimmte Sachen, die auch formuliert wurden?
0: Also es gab wie immer nach dem Sozialforum die Versammlung der sozialen Bewegungen, die eine Abschlussresolution verabschiedet hat, wo sie so ein bisschen Bilanz gezogen hat der Entwicklung der letzten Jahre und wo die Bewegung im Moment steht, wo also auch klar und deutlich wird, wir haben in den letzten Jahren auch einiges an Erfolgen erreicht, unter anderem das Nein zur EU-Verfassung, die Rücknahme in Frankreich dieser neuen Kündigungsschutzgesetzgebung, dass wir aber natürlich nach wie vor sehr viel tun müssen und vor großen Aufgaben stehen. Ein wichtiger Punkt für alle ist auf jeden Fall der drohende Krieg gegen den Iran und die Besatzung des Irak. Und was auch an sehr prominenter Stelle erwähnt worden ist, wo europaweit zu mobilisiert werden soll, ist der im nächsten Jahr hier in Deutschland anstehende G8-Gipfel in Heiligendamm bei Rostock.
1: Im nächsten Jahr geht es weiter. Wo wird es sein im nächsten Jahr?
0: Das ist noch nicht ganz klar. Das wird im Moment noch diskutiert. Also ich habe Gerüchte gehört, dass das möglicherweise im nächsten Jahr in Belgien oder in den Niederlanden stattfinden soll, dass es von dort Angebote gibt. Es ist aber noch nichts endgültig entschieden. Und es ist auch noch nicht klar. Wahrscheinlich wird das Ganze im Frühjahr 2008 stattfinden.
2: Das war Stefan Lindner, Sprecher des globalisierungskritischen Netzwerkes ATTAC. Die Roma sind die vergessenen Opfer des Kosovo-Krieges. Während die albanischen Dörfer mit internationaler Hilfe schnell wieder aufgebaut wurden, ist ihre Situation noch immer besorgniserregend. Am schlimmsten in der Stadt Kosovska Mitrovica. Hier leben etwa 125 vertriebene Roma-Familien noch immer in Lagern, die, wie seit 6 Jahren bekannt ist, auf stark bleiverseuchtem Boden errichtet worden sind. Mitarbeiter der Weltgesundheitsorganisation WHO hatten extrem hohe Bleiwerte im Blut der Kinder festgestellt, was inzwischen zu ersten Todesfällen geführt hat. Roma-Organisationen prangern die UN-Verwaltung deshalb seit Jahren für ihre Untätigkeit an. Nach einer langen Phase des Stillstands scheint sich nun jedoch etwas zu bewegen. Ende April fand die Grundsteinlegung für den Wiederaufbau des zerstörten Roma-Viertels im Südteil von Kosovska Mitrovica statt. Dirk Auer vom Projekt Europa Radio, Radio Korax Halle, war beim ersten Spatenstich dabei.
3: Ausgelassene Stimmung unter den rund 150 Vertretern der internationalen Gemeinschaft. Mit einem kräftigen Spatenstich hat der Chef der UN-Verwaltung Sören Jessen-Petersen gerade den Wiederaufbau des zerstörten Rumska Machala eingeleitet. Verschiedene Redner hatten zuvor die Bedeutung des Tags hervorgehoben. Das größte Rückkehrerprojekt der Nachkriegsgeschichte, die Wiedergutmachung des Unrechts an den ehemaligen 8000 Bewohnern, ein wichtiger Schritt in die Zukunft eines multiethnischen Kosovos. Doch die Veranstaltung hatte einen Schönheitsfehler. Es waren keine offiziellen Roma-Vertreter anwesend. Lediglich 3 Flüchtlinge wurden ausgewählt für die Kameras zum Händeschütteln mit Sören Petersen. Wo genau haben Sie gewohnt? Hinter dem alten Stadion. Und hatten Sie einen Job? Ja, wir haben normalerweise gearbeitet. Und jetzt machen Sie bei dem Wiederaufbau mit? Ja, vielleicht später. Warme Worte, wie sie die Roma, die der Veranstaltung fernblieben, weil sie gar nicht oder erst am Abend zuvor eingeladen wurden, schon genug gehört haben. Seit ihre gut 750 Häuser nach Ende des Krieges von albanischen Extremisten niedergebrannt wurden, leben sie auf der anderen Seite des Flusses, in heruntergekommenen Baracken im serbisch bewohnten Nordteil von Kosovska Mitrovica. Direkt an der Eisenbahnlinie reihen sich ihre notdürftig zusammengezogenen

0: zertrümmerten Hütten aneinander. Vor einer steht Latif Masurica, einer der Sprecher des Lagers. Vor dem Krieg haben wir gut gelebt. Auch in der Machala hatten wir gute Bedingungen. Wir waren zwar Roma, aber unter uns gab es eine Menge Leute, die recht wohlhabend waren. Ich hatte ein Haus, dort sind Kinder geboren worden und aufgewachsen. Wir haben dort gelebt, mein Vater, meine Mutter, meine Brüder und Schwestern. Wir waren viele, aber wir hatten alle ein Dach über dem Kopf. Und niemand hat uns angegriffen. Wir hatten gute Beziehungen zu allen ethnischen Gruppen. Doch das sollte sich ändern. Zeitgleich mit dem Einmarsch der NATO-Truppen begannen nationalistische Albaner nicht nur die Serben zu vertreiben. Auch die Roma wurden Ziel der Angriffe. 3 Tage lang brannte das alte Roma-Viertel. Die meisten der Bewohner konnten sich ins Ausland absetzen. Die Zurückgebliebenen fanden eine notdürftige Unterkunft in einer leerstehenden Schule. In Zvečan sind wir fast 2 Monate geblieben. Dann mussten wir dort wieder raus, weil das Schuljahr wieder angefangen hat. Vom UNHCR wurden dann einige Zelte aufgebaut. In denen haben wir 3 Monate gelebt. Der Winter war ziemlich hart und kalt. Hier in diesen Baracken sind wir dann im Januar eingezogen. Und so leben wir bis heute. Als wir hierher gekommen sind, wurde uns gesagt, dass wir nur kurz bleiben würden und dann wieder in unsere Häuser in der Machala zurückkehren könnten. Aber von unseren Häusern haben wir jetzt 7 Jahre lang nichts gesehen. Wir haben gefordert, dass wir nach Hause zurückkehren können, damit wir ein normales Leben leben können. Aber davon gibt es nichts. Die Bedingungen in den Lagern sind verheerend. Es herrscht große Armut. Viele der Flüchtlinge sind krank. Der eigentliche Skandal besteht jedoch darin. Bereits seit 6 Jahren ist bekannt, dass die Lager auf stark bleiverseuchtem Gelände errichtet worden sind. Messteams der Weltgesundheitsbehörde WHO haben im vergangenen Jahr extrem hohe Konzentrationen des Gifts im Blut der Kinder festgestellt. Die Forderung einiger NGOs nach einer sofortigen Evakuierung des Camps blieb lange Zeit ohne Resonanz. Erst durch Berichte in den internationalen Medien sah die UN-Verwaltung sich gezwungen zu handeln. Jetzt, wenn es Gott gibt, sollen die Bauarbeiten an den Häusern beginnen. Aber nicht nach unserem Plan, so wie es unsere Vertreter gefordert haben, dass die Machala wieder so sein soll wie zuvor, sondern nach dem Plan der Gemeinde. Wie das werden wird, niemand hat unseren Plan zur Kenntnis genommen. Wenn es nach uns gegangen wäre, wären wir schon vor 3 Jahren zurück in die Machala gezogen. Damit wäre das Problem der Machala und das Problem der Rückkehr gelöst. Meint Latif Masurica. Doch stattdessen ein zähes, 3 Jahre dauerndes Ringen zwischen Vertretern der internationalen Gemeinschaft, der albanischen Stadtverwaltung und verschiedenen NGOs. Auch wenn hinsichtlich der Bebauung nun ein Kompromiss gefunden wurde, der Streit ist noch lange nicht beendet. Der aktuelle Konflikt: Viele der Häuser in Rumska Machala waren illegal errichtet worden, standen auf Gelände, das offiziell der Gemeinde gehört. Gekümmert hat das jahrzehntelang niemanden. Nun aber wird es zum Problem, wenn es gilt, den Anspruch auf ein Haus und die Rückgabe des Grundstücks geltend zu machen. Die Roma werden in dieser Angelegenheit vom Danish Refugee Council vertreten. Milena Pantic arbeitet dort als Anwältin.
1: We discovered that about 70% of Roma Mahalle before the war has been built on municipal land.
0: Wir haben festgestellt, dass 70% der Roma auf Gemeindeboden gelebt haben. Sie haben dort 50, manchmal auch schon 100 Jahre lang ihre Häuser gehabt. Aber juristisch gesehen sind sie nicht die Besitzer des Landes. Nur wenn die Gemeinde es ihnen erlaubt oder ihnen das Land schenkt, können sie ganz offiziell die Besitzer werden. Liegt keine Grundbucheintragung vor, versuchen die Mitarbeiter des Danish Refugee Council, die Existenz des Hauses mit anderen Dokumenten zu beweisen. Durch Fotos, Strom oder Telefonrechnungen. Aber selbst dann bleiben sie auf den guten Willen der Stadtverwaltung angewiesen. Ich denke, dass die albanische Gemeindeverwaltung das Hauptproblem ist. Ich glaube nicht, dass sie den Rückkehrprozess wirklich abschließen wollen. Es stimmt leider, vom juristischen Standpunkt sind die Roma nicht die Besitzer des Landes. Aber moralisch gesehen sollten sie natürlich das Recht haben, zurückzukehren. Und dann kommt noch dazu, dass die Roma immer noch Angst haben. Ihre Hauptsorge ist also die Sicherheitslage. Auch das ist ein Problem, das wir bei diesem Rückkehrprojekt berücksichtigen müssen.
1: That is problems which we have regarding this returning project.
0: Auch wenn nun die ersten Schritte für den Wiederaufbau eingeleitet sind, wann die ersten Roma tatsächlich ihre neuen Häuser beziehen können, scheint mehr als ungewiss. Die Flüchtlingslager sollten nach dem Willen der UN-Verwaltung eigentlich schon im Dezember vergangenen Jahres geschlossen werden. Als Zwischenlösung wurde ein umgebautes Militärcamp bereitgestellt. Doch auch hier dauerte der Umbau länger als erwartet. Und dann weigerten sich die Roma plötzlich umzuziehen. Das neue Gelände sei zu nah am alten, die gesundheitliche Gefährdung deshalb immer noch gegeben. Ein halbes Jahr später als geplant haben sich die ersten Familien nun doch zum Umzug entschlossen. Auf einen kleinen Transporter wird spärliches Mobiliar geladen. Lerim Saciri schaut skeptisch zu. Wir ziehen von einem Camp in das nächste Camp. Das nächste, das ist 30 Meter von hier. Dort haben die KFOR-Truppen früher gewohnt. Wenn sie eine Kamera hätten, könnten sie aufnehmen, wie wir hier leben. Ich habe hier mit 10 Kindern in einem Zimmer gelebt. Können Sie sich vorstellen, was das für ein Leben ist? Das ist ein elendes Leben. Doch auch über die Bedingungen in der neuen Unterkunft gibt es bereits erste Klagen. Über fehlende Wasch- und Kochgelegenheiten, mangelnde Privatsphäre und stickige Luft. Tatsächlich hat das umgebaute Militärgelände den Charme deutscher Asylbewerberheime. Das Gelände ist umzäunt, am Eingang wacht ein Sicherheitsdienst. Im zweistöckigen Hauptgebäude lange Flure, von denen Zimmer und Toilettenräume abgehen. Die UN-Verwaltung steht deshalb unter großem Druck. Für sie wird das Projekt der Rücksiedlung der Roma-Flüchtlinge zum Prüfstein. Ob 7 Jahre nach dem Krieg den Reden vom multikulturellen Zusammenleben auch Taten folgen oder ob es tatsächlich keine Zukunft für Roma im Kosovo gibt, wie die meisten Roma glauben.
2: Die hessische Landesregierung macht ernst. Zwischen 500 und 1.000 Euro sollen die Studierenden ab dem Wintersemester 2007-2008 pro Semester bezahlen. Nachdem die hessische CDU-Landesregierung am vergangenen Freitag ihre Pläne zur Einführung allgemeiner Studiengebühren bekannt gegeben hat, kam es am Montag, dem 8. Mai, zu ersten Protesten an der Uni Marburg. Jochen von Radio Unerhört Marburg hat Stimmen von den protestierenden Studenten und Studentinnen eingefangen.
3: Ja, unsere Forderung ist natürlich, dass wir keine Studiengebühren wollen. Unser Unipräsident Nienhaus hat schon, bevor die Landesregierung offiziell verkündet hat, dass Studiengebühren eingeführt werden sollen, rumgerechnet, wie denn die Gelder in Marburg dann verbraten werden können. Das heißt also, heute richtet sich unser Protest ja einfach lokal gegen unseren Unipräsidenten, weil wir das Gefühl haben, dass er unsere Forderungen bisher nicht ernst nimmt, dass er einfach völlig an den Studierenden und auch vielen anderen Uni-Angehörigen, die keine Studiengebühren wollen, vorbei seine Pläne schmiedet. Das heißt, wir haben gesagt, wir wollen ihn heute vom Arbeiten abhalten, solange er nicht bereit ist, sich ernsthaft unsere Forderungen anzuhören und mit uns ins Gespräch zu kommen. Wir wollen keine Studiengebühren und Nienhaus arbeitet also komplett in die andere Richtung und prescht nach vorne. Das wollen wir heute verhindern.
4: Der Präsident der Philipps-Universität Marburg frohlockt also schon über zukünftige Millionen. Obwohl es noch kein Gesetz für Studiengebühren gibt und viele Angehörige der Universität Studiengebühren generell ablehnen. Deshalb haben sich etwa 40 Studierende am frühen Morgen zusammengefunden, den Präsidenten von seiner Arbeit abzuhalten. Transparente zierten seinen täglichen Arbeitsplatz, alle Eingänge des Verwaltungsgebäudes der Universität Marburg wurden blockiert, einige der dort normalerweise Arbeitenden wollten sich gewaltsam Zugang verschaffen, aber nicht alle.
5: Ja, eigentlich wollten sie einfach nur rein und arbeiten gehen. Andere waren auch so, ach, wir gehen jetzt erstmal einen Kaffee trinken. Dann wiederum gab es auch so Diskussionen von wegen, ach, lassen wir sie doch mal machen. Schließlich wollen meine Kinder ja auch später studieren und waren dann doch relativ solidarisch.
4: Die Forderungen der Studierenden bei dieser Aktion lassen sich so auf einen Punkt bringen.
5: Wir sind gegen die Studiengebühren und fordern halt Chancengleichheit im Bildungswesen und mehr Geld für Bildung und Zugang zu Ausbildung.
4: Die Proteste der Studierenden richteten sich aber nicht nur gegen Studiengebühren, sondern sehen die Gebühren nur als Teil eines massiv vorangetriebenen Sozialabbaus.
3: Nein, also wir sehen das natürlich in einem größeren Kontext. Unsere Proteste insgesamt richten sich nicht nur gegen Studiengebühren, weil Studiengebühren einfach nur einen kleinen Teil darstellen von von einem Sozialabbau, der an ganz verschiedenen Stellen in unserer Gesellschaft im Moment stattfindet. Und deswegen ist also auch das Motto der Demo, die am Freitag stattfinden wird, Bildung ist keine Ware.
4: Was ist aber jetzt das Problem an Studiengebühren von 500 bis 1500 Euro? Denn schließlich ermöglichen sozialverträgliche Kreditmodelle mit einem Zinssatz von bis zu 7,5% die Bezahlung der Gebühren. So zumindest argumentiert die hessische Landesregierung. Anna von der linken Fachschaft 03 in Marburg sieht folgende Probleme am bezahlten Studieren.
6: Ja, also wir gerade als Liefer von dem Fachbereich 03 sind natürlich der Meinung, dass diese Studiengebühren die Zukunftsangst, die man vielleicht sowieso schon hat, wenn man Geisteswissenschaften studiert, noch maximieren wird nach dem Studium. Dann ist es natürlich ein extremer Schuldenberg, der nach dem Studium dann irgendwie erstmal abgebaut werden muss. Außerdem stellen wir halt fest, dass immer mehr Studis extrem schnell ihr Studium durchziehen wollen und halt auch müssen, damit sie nicht noch in Langzeitstudiengebühren reingeraten. Ja, es ist natürlich auch extrem krass. Also wenn man irgendwie mit dem Studium fertig ist und dann 9000 Euro Schulden hat, wo natürlich auch noch BAföG-Schulden dabei sind und die dann irgendwie abzuarbeiten, das ist natürlich schon ganz schön extrem irgendwie. Unbedingt zu erwähnen ist natürlich auch noch, dass ungefähr 30% weniger Menschen durch diese Studiengebühren wahrscheinlich studieren können, weil es ihnen einfach nicht mehr möglich ist, finanziell so ein Studium wahrzunehmen. Da ist also natürlich dann das Gefälle noch viel größer und die Elitenbildung wird noch viel, viel mehr gestärkt. Und des Weiteren ist auch noch zu erwähnen, zu diesem Schuldenberg, der nach dem Studium dann auf die Studis wartet, dass es da auch noch Differenzen herrschen zwischen Männern und Frauen. So ist es zum Beispiel, haben Studien ergeben, dass Frauen ungefähr 40 Jahre brauchen, diesen Schuldenberg abzubauen. Demnach ist es dann halt so, wenn man mit 25 sein Studium abgeschlossen hat, dass dann eine Frau mit 65 dann endlich schuldenfrei ist, was dann ja wunderschön ist.
4: Weitere Aktionen sind in dieser Woche geplant, die in einer Demonstration gegen Studiengebühren enden werden. Die Blockade des Verwaltungsgebäudes am Montag wurde bis in den Abend hinein mit Duldung der Universitätsführung fortgesetzt. Dafür aber versprachen die Studierenden, die Blockade am Dienstag nicht fortzusetzen. Wie es weitergeht mit den Protesten an hessischen Hochschulen, werden wir weiter für euch verfolgen. Auch, ob sich diesmal mehr Studierende von den Gebühren bedroht fühlen und aktiv werden. 2003, als es um die Einführung von Langzeitstudiengebühren ging, schienen nur wenige mit den Plänen der hessischen Landesregierung ein Problem zu haben. Studieren etwa schon jetzt nur Kinder aus wohlhabenden Familien?
2: Benütze Foto als Waffe. So lautete das erklärte Ziel des 1968 verstorbenen Künstlers John Heartfield. Seit seinem Beitritt zur Kommunistischen Partei im Jahr 1919 hatte sich John Heartfield den revolutionären Idealen verschrieben und sein gesamtes Schaffen in den Dienst des Klassenkampfes gestellt. Mit seinen Fotomontagen kämpfte er auch gegen das nationalsozialistische Regime. Viele seiner Werke sind heute zu universellen Symbolen des Kampfes gegen Unterdrückung geworden. Jetzt sind etwa 100 Fotomontagen, die zwischen 1930 und 1938 in der Arbeiter Illustrierte Zeitung veröffentlicht wurden, in Straßburg zu sehen. Ein Beitrag von Radio Dreieckland Freiburg.
7: Es geht durch die Welt ein Geflüster. Arbeiter, hörst du es nicht? Das sind die Stimmen der Kriegsminister. Arbeiter, hörst du sie nicht? Es flüstern die Kohle- und Stahlproduzenten. Es flüstert die chemische Kriegsproduktion. Es flüstert von allen Kontinenten. Mobilmachung gegen die Sowjetunion.
8: Der 8. Mai ist ein Tag des Sieges über den Faschismus. Heutzutage scheinen alle feiern zu können. Vergessen wird jedoch die Praxis und Agitation des historischen Antifaschismus. Vergessen ist auch, wer am frühesten und vehementesten gegen die Gefahr des Faschismus anging. Wer sich des Antifaschismus in seiner kommunistischen Form erinnern mag, kann nach Straßburg, um im Museum für moderne Kunst mit die wichtigsten Werke des kommunistischen Antifaschismus zu betrachten. In seiner ganzen Pathetik, seiner agitatorischen Stärke und vielleicht auch seiner ideologischen Schwäche. In Straßburg befindet sich nämlich eine Ausstellung der agitatorischen Werke von John Heartfield.
7: Sie ziehen ins Feld und schreien für Nation und Rasse. Das ist der Krieg der Herrscher der Welt gegen die Arbeiterklasse.
8: kein anderer wie der Kommunist Helmut Herzfeld, der sich 1916 aus Protest gegen nationalistische, antibritische Parolen den englischen Künstlernamen John Heartfield gab, steht für Antifaschismus und Kampf gegen die Reaktion. Die Fotografien und die Fotomontagen benutzte er dabei, um gemeinsam mit dem Karikaturisten George Gross gegen reaktionäres Bürgertum, Großkapitalisten und Faschisten künstlerisch zu agitieren. Im Museum für Neue und Zeitgenössische Kunst in Straßburg sind nun etwa 100 Fotomontagen zu sehen, die Heartfield für die kommunistische Wochenzeitschrift Arbeiter Illustrierte Zeitung schuf. Heartfield war Antimilitarist, kam aus der dadaistischen Künstlerszene der Weimarer Republik und engagierte sich vom Anbeginn an in der KPD. Neben den Fotomontagen für die Arbeiter Illustrierte Zeitschrift sind noch etliche von Heartfield gestaltete Bucheinbände von dem Berliner Malik Verlag in Straßburg zu sehen, den er 1917 mit ins Leben rief. Keiner hat so klar und deutlich den brutalen Geist des Faschismus in Form bildlicher Darstellung auf den Punkt gebracht wie Heartfield.

Hartfields These war, dass die Fotomontage im Ersten Weltkrieg geboren wurde, als Soldaten zur Täuschung der Zensurbehörden Fotomontagetechniken in ihren Briefen benutzten, um versteckt die Grausamkeiten des Krieges darzustellen. 1933 emigrierte er als Verfolgter des Naziregimes zuerst nach Prag, wo er weiter für die AEZ tätig war und mit seinem Bruder Wieland den Malik Verlag neu aufbaute. Danach ließ er sich als Grafiker in Leipzig und später in Berlin nieder. In seinen ausgestellten Fotomontagen zeigt der antifaschistische Künstler deutlich die zur zweiten Natur gewordenen gesellschaftlichen Verhältnisse, die die Wolfsgesetze keineswegs außer Kraft gesetzt haben und in unmittelbare Herrschaftsformen umzuschlagen drohen, besonders mit dem Faschismus. Rekurrieren die Faschisten in ihrem Gesellschaftsbild auf die Biologie? Wollen sie einen Gesellschaftszustand herstellen, in dem wieder die erste Natur der Selektion, Auslese und Ausmerze zur Geltung kommen soll? So vermag Hartfield diese Gefahr drastisch darzustellen, indem er selbst die Zoologie zur antifaschistischen Agitation benutzte. Die sogenannte deutsche Naturgeschichte, ein Werk von Hartfield, geht von der Raupe Ebert über die Larve Hindenburg, um beim wenig prächtigen Schmetterling Adolf Hitler zu enden. Wenn es zur so klugen und mittlerweile gern geschmähten Aussage Max Horkheimers, wonach man vom Faschismus schweigen möge, wenn man vom Kapitalismus nicht reden wolle, eine eindrucksvolle künstlerische Darstellung sucht, so wird man bei Hartfields bekannten Bildern von Hitler als Marionette und Spielzeug in Thyssens Hand fündig. Hartfield brachte den Antifaschismus und den Klassenkampf zusammen. Dass diese Agitation natürlich etwas unterkomplex ist und das Wesen des Faschismus nicht vollständig zu begreifen vermag, wer möchte das bestreiten? Die Darbietung der wichtigsten Werke von Hartfield aus den Jahren 1930 bis 1938 sind im Musée d'Art Moderne et Contemporain in Straßburg bis zum 23. Juli 2006 zu sehen. Dienstag bis Sonntag ist das Museum von 10 bis 19 Uhr geöffnet, donnerstags bis 22 Uhr, am Sonntag bis 18 Uhr.

0: Mit diesem Hinweis auf die John Heartfield-Ausstellung in Straßburg sind wir am Ende der Dienstagsausgabe von ZIP FM angelangt. Vielen Dank fürs Zuhören und bis morgen.
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8: Herzlich willkommen zu Focus Europa, dem Europa-Magazin auf Radio Dreieckland. Wie üblich Dienstagabend mit einer halbstündigen Schwerpunktsendung. Heute zu Vernetzung und Austausch widerständiger Basisgruppen. Das heißt, erstens zum Europäischen Sozialforum, das am vergangenen Wochenende in Athen stattfand, und zweitens zum alternativen Gipfel En Las Sando Alternativas, dem Gegengipfel zum offiziellen Lateinamerika-Gipfel der EU, die beide kommendes Wochenende in Wien stattfinden.
9: Dazu hört ihr heute eine Zusammenfassung zur Geschichte, Sinn und Kritik von Sozialforen, einen Hintergrundbericht zum Europäischen Sozialforum in Athen sowie ein Interview mit Leo Gabriel über die Entstehung des alternativen Gipfels und die Lateinamerika-Politik der EU.

0: Weltsozialforum, asiatisches, afrikanisches, lateinamerikanisches, europäisches Sozialforum, dazu eine Unmenge lokaler und regionaler Sozialforen. Eine Frage drängt sich auf. Was soll das alles? Eine Zusammenfassung zu Sinn, Geschichte und Kritik von Sozialforen.
1: Im Januar 2001 wurde im brasilianischen Porto Alegre das erste Weltsozialforum, WSF genannt, ausgerichtet. Es sollte ein Kontrastprogramm zum gleichzeitig stattfindenden World Economic Forum in Davos darstellen. Eine Globalisierung von unten. Schon im nächsten Jahr, 2002, fand in Florenz das erste europäische Sozialforum, ESF, statt. In Struktur und Themensetzung angelehnt an das Weltsozialforum. Seitdem wird das ESF fast jährlich ausgerichtet. 2003 in Paris, 2004 in London und nun in Athen. Die Sozialforen wenden sich gegen den weltweit dominanten neoliberalen Kapitalismus und sind inzwischen die wichtigsten Treff- und Vernetzungspunkte der globalisierungskritischen Bewegung. Dabei finden sich auf Sozialforen sowohl Gruppen und Individuen, die den Kapitalismus bekämpfen wollen, als auch solche, die nur seine neoliberale Ausprägung ablehnen. Erklärtes Ziel der Sozialforen ist es, Alternativen zum neoliberalen Kapitalismus aufzuzeigen und zu fördern. Symbolisch steht das Sozialforum für eine andere Globalisierung. Zehntausende Menschen aus verschiedenen Basisgruppen aus aller Welt treffen sich auf den Sozialforen. Bei den europäischen Sozialforen kamen schon über 50.000 Aktivistinnen zusammen. Bei den Weltsozialforen zum Teil über 100.000. Sie wenden sich gemeinsam gegen Armut, Krieg, Unterdrückung und Ausbeutung in aller Welt.

0: Sozialforen kommen nicht aus dem Nichts. Ein Vorläufer waren die sogenannten intergalaktischen Treffen, die von den mexikanischen Zapatistas ins Leben gerufen wurden, um zivilgesellschaftliche und widerständige Strukturen zu stärken und zu vernetzen. So finden sich zapatistische Parolen auf allen Sozialforen wieder. Und auch das Motto des Weltsozialforums ist den Zapatistas entlehnt. Eine andere Welt ist möglich. Ein weiterer Vorläufer sind die sogenannten Protestevents. Globalisierungskritikerinnen treffen sich seit den 90er Jahren regelmäßig am Rande internationaler Gipfel, um gegen diese zu demonstrieren. G7 und G8-Gipfel, Treffen von IWF und Weltbank, Gipfel der NATO, der OECD oder der Welthandelsorganisation. All diese Gipfel und Organisationen symbolisieren die ungerechte Weltordnung und sind damit gleichzeitig Kristallisations- und Treffpunkt für die Gegnerinnen des neoliberalen Kapitalismus. Das Weltsozialforum sowie seine zahlreichen kontinentalen und regionalen Nachfolger wollen demgegenüber ihre Agenda selbst setzen. Positiver statt negativer Bezugspunkt sein. Sozialforen gelten als Rückbesinnung auf die eigene Stärke. Dabei geht es nicht um gemeinsame Beschlüsse, sondern um Austausch und Vernetzung. In der Charta des Weltsozialforums heißt es:
1: Das Weltsozialforum ist ein offener Treffpunkt für reflektierendes Denken, für die demokratische Debatte von Ideen, für die Formulierung von Anträgen, für freien Austausch von Erfahrungen und zum Vernetzen effektiver Aktionen von Gruppen und Bewegungen der Zivilgesellschaft, die sich dem Neoliberalismus und der Weltherrschaft durch das Kapital oder irgendeine andere Form des Imperialismus widersetzen und sich für den Aufbau einer planetarischen Gesellschaft engagieren, in der der Mensch im Mittelpunkt steht.
0: Soweit so schön. Aber nicht alles ist Friede und Freude. Ein Kritikpunkt am Prinzip Sozialforum ist die mangelnde demokratische Legitimation der Teilnehmerinnen. Es gibt keine klaren Kriterien, wer willkommen ist und wer nicht. So schloss zum Beispiel der Ausschuss der Organisatorinnen des Weltsozialforums in Porto Alegre bewaffnete Gruppen und damit auch die Zapatistas aus, obwohl gerade deren Ansätze das Weltsozialforum geprägt hatten. Problematisch in diesem Zusammenhang ist auch, dass bestehende Machtstrukturen sich auch in den Sozialforen widerspiegeln. So können bestimmte Gruppierungen wegen ihrer größeren personellen und finanziellen Ressourcen auch größeren Einfluss auf das Sozialforum nehmen. Am diesjährigen Weltsozialforum in Caracas waren erstmals diverse lateinamerikanische Regierungen beteiligt, die dementsprechend starken Einfluss ausüben konnten. Unabhängigkeit, Selbstbestimmung und Pluralismus geraten so in Gefahr. Insgesamt sind Basisbewegungen aus dem Süden sowie explizit antikapitalistische Gruppen auf Sozialforen tendenziell unterrepräsentiert. In Caracas organisierten daher anarchistische Gruppen, die sich im WSF nicht mehr repräsentiert sahen, ein alternatives Weltsozialforum gegen Kapitalismus und Autoritarismus. Bei aller berechtigten Kritik bleiben Sozialforen jedoch ein wichtiger Ort für linke Vernetzung für Basisgruppen aus Nord und Süd. Sie stehen als Symbol für die Globalität des Widerstands.

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2: Rund 20.000 Menschen aus Gewerkschaften, sozialen Bewegungen und linken Parteien versammelten sich zum diesjährigen Europäischen Sozialforum in Athen. Neben den Foren in Florenz, Paris und London war die griechische Hauptstadt der vierte Gastgeber des europaweiten Vernetzungstreffens. Dabei fiel die Beteiligung aus England, Frankreich, Spanien und Deutschland geringer aus als in früheren Jahren. Zugleich waren wesentlich mehr Menschen aus der Türkei, den Balkanländern und natürlich auch aus Griechenland dabei. Bei den Diskussionen über Ansätze für den zukünftigen Widerstand gegen die neoliberale Umgestaltung Europas standen die Erfahrungen der erfolgreichen Bewegung gegen das französische Einstellungsgesetz mit seinem Frontalangriff auf den Kündigungsschutz im Mittelpunkt. Auf einer Veranstaltung berichteten Gewerkschafter aus der BRD wie Hans-Jürgen Hinzer von der Gewerkschaft Nahrung, Genuss und Gaststätten über den Anstieg der Arbeitskämpfe in der BRD und davon, dass der bevorstehende Ausstand bei Coca-Cola mit der internationalen Kampagne gegen den Brausehersteller, der in Kolumbien Gewerkschaftsaktivisten von Paramilitärs ermorden lässt, verbunden werden. Thematisch dominierte der drohende Krieg gegen den Iran eindeutig die Tage von Athen. Eine Podiumsdiskussion über den Krieg gegen Terrorismus und Menschenrechte platzte aus allen Nähten. Rhetorisch wirkungsvoll warnte dort der Autor Tariq Ali, falls die USA bescheuert genug sind, den Iran zu besetzen, wird der Irak dagegen wie ein Picknick aussehen. Aus dem Auditorium forderte eine Studentin aus den USA dazu auf, die bedeutenden amerikanischen Militärbasen in Europa wie die in Ramstein zu blockieren, um Militärschläge der US-Macht unmöglich zu machen. An dem Europäischen Sozialforum gab es aber auch Kritik. Die Kommunistische Partei Griechenlands KKE hatte nicht zur Demonstration aufgerufen, um jedoch ihre Kritik an den aus ihrer Sicht systemtreuen Organisatoren sichtbar zu machen, hatte die ihr nahestehende Gewerkschaft PAME englischsprachig Plakate entlang der Demonstrationsroute aufgehängt. Den Kapitalismus verbessern, unmöglich ihn stürzen, unvermeidlich, so die Aufschrift auf den Plakaten. Genau diese Fragen begleiteten auch viele der über 300 Seminare, Workshops und Diskussionsveranstaltungen des Forums, Fragen zur Perspektive sozialer Kämpfe und nach der Gesellschaftsform. Stefan Lindner von Attac BRD, der an dem Forum teilnahm, sagte zu dieser Kritik:
3: Es gibt innerhalb der Bewegung sehr unterschiedliche Positionen zur EU, was die Frage Reform oder Überwindung oder Alternativen angeht, genauso wie das beim Kapitalismus der Fall ist. Ich glaube, das ganze Problem ist auch insgesamt noch so ein bisschen breiter anzusehen. Also auf der anderen Seite gibt es auch Kritik daran, dass anders als es eigentlich in der Charta von Porto Alegre steht, zunehmend bestimmte Parteien den Sozialforumsprozess dominieren. Es war also auch in Athen ein großes Problem, dass zum Beispiel eine kleine türkische Partei dort präsent war, die dann ein großes Transparent mit einem Stalinkopf aufgehängt hat, was für sehr viel Kritik gesorgt hat und der dann auch wieder abgehängt wurde. Aber ich denke, das sind auch zum Teil Probleme, wo die unterschiedlichen Akteure wieder lernen müssen, einerseits die Charta von Porto Alegre zu respektieren und andererseits aber auch anderen Positionen so den Raum zu lassen, sich da einbringen und darstellen zu können, damit das Ganze dann auch wieder an Breite gewinnt.
2: Am Ende des Europäischen Sozialforums beschloss die Versammlung der sozialen Bewegung, den Widerstand gegen die Besetzung des Iraks und den drohenden Krieg gegen den Iran zu einem Schwerpunkt der weiteren Arbeit zu machen. Und zu weiteren Punkten hierzu nochmal Stefan Lindner.
3: Es gab wie immer nach dem Sozialforum die Versammlung der sozialen Bewegungen, die eine Abschlussresolution verabschiedet hat, wo sie so ein bisschen Bilanz gezogen hat der Entwicklung der letzten Jahre und wo die Bewegung im Moment steht, wo also auch klar und deutlich wird, wir haben in den letzten Jahren auch einiges an Erfolgen erreicht, unter anderem das Nein zur EU-Verfassung, die Rücknahme in Frankreich dieser neuen Kündigungsschutzgesetzgebung, dass wir aber natürlich nach wie vor sehr viel tun müssen und vor großen Aufgaben stehen. Ein wichtiger Punkt für alle ist auf jeden Fall der drohende Krieg gegen den Iran und die Besatzung des Irak. Und was auch an sehr prominenter Stelle erwähnt worden ist, wo europaweit zu mobilisiert werden soll, ist der im nächsten Jahr hier in Deutschland anstehende G8-Gipfel in Heiligendamm bei Rostock.
2: Am Ende des Forums kündigten die etwa 100 deutschen Aktivistinnen an, sich an der Umsetzung der gemeinsamen Beschlüsse des Forums in der BRD aktiv zu beteiligen. Bereits am 3. Juni ist eine bundesweite Demonstration in Berlin gegen Sozialabbau und Krieg geplant. Für den 14. Juli werden Protestaktionen gegen den Besuch von US-Präsident Bush in Stralsund vorbereitet. Im nächsten Jahr soll die Mobilisierung gegen den G8-Gipfel in Heiningendamm und die deutsche EU-Ratspräsidentschaft Schwerpunkt der globalisierungskritischen Bewegung werden.
0: Vom Europäischen Sozialforum zum alternativen Gipfel En Lasando Alternativas Dos, der ab morgen anlässlich des offiziellen EU-Lateinamerika-Karibik-Gipfels in Wien am kommenden Wochenende stattfinden wird. Eine andere Welt ist möglich, propagieren auch die Initiatorinnen des Alternativgipfels. Doch wo sind die Verbindungen der Sozialforen und des Vernetzungsgipfels zu sehen? Das wollten wir von Leo Gabriel wissen, einem Mitinitiator des En Lasando Alternativas.
1: Diese Idee ist weitergetragen worden im Foro de las Americas in Quito vor 2 Jahren und dann im Weltsozialforum in Caracas, zuerst Porto Alegre und dann in Caracas, thematisiert worden. Das heißt, es wurden diese Verbindungskanäle, die sich im Weltsozialforum und Europäischen Sozialforum ergeben haben, genutzt, um ein Netz von etwa 100 sozialen Bewegungen, NGOs ins Leben zu rufen unter dem Namen En Lasando Alternativas, die sich dann letztendlich um die Vorbereitung dieses alternativen Gipfels gekümmert haben.
4: Der Gipfel wird von einem biregionalen Netzwerk organisiert, ein Zusammenschluss von sozialen und entwicklungspolitischen Netzwerken. Was können Sie uns zur breiten Palette der weltweiten Unterstützerinnengruppen sagen?
1: Also auf der Seite Lateinamerikas sind alle Organisationen integriert, die sich gegen diese Idee des amerikanischen Präsidenten, des US-Präsidenten Bush gestellt haben, eine gesamtamerikanische Freihandelszone unter dem Namen ALCA ins Leben zu rufen. Da gab es große Mobilisierungen, sei es von den Landlosen in Brasilien, von den Indigenas Ecuadors und von Mexiko eigentlich bis Chile sind sehr viele Netzwerke geschaffen worden. Das ist eine der wichtigsten Organisationen, die sich auch beteiligt an unserem Gipfel, der für sie so ein Gewicht hat, wie das auf Spanisch heißt, no al alca europeo, also nein zur europäischen Freihandelszone, denn auch die EU plant ja bis zum Jahr 2010 eine geschlossene Freihandelszone in allen Ländern Lateinamerikas und der Karibik. Auf europäischer Seite sind die Organisationen, die auch sehr bestimmend für gewisse Kampagnen sind, wie etwa ATTAC mit dabei. Es ist aber auch das Netzwerk Via Campesina, das überhaupt das größte weltweit ist. Das ist eine Bauernorganisation, die weltweit etwa 50 Millionen Bauern integriert sind, aber auch eine breite Palette von verschiedenen politischen Strömungen, die von linkschristlichen Bewegungen, Menschenrechtsorganisationen bis hin zur radikalen Linken erreicht. Und das spiegelt sich auch in den einzelnen Seminaren wider, es gibt ungefähr 60, 70 Seminare, die während des alternativen Gipfels stattfinden werden.
0: 5 zentrale Themenbereiche stellen den Rahmen ja auch für das soziale Treffen. Von den Auswirkungen der neoliberalen Globalisierung über die Kooperation für Entwicklung zwischen der EU und Lateinamerika, aber auch Militarisierung und Menschenrechte bis hin zu alternativen Strategien für eine regionale Integration. Darüber hinaus soll es ein Tribunal über die Menschenrechtsverletzungen von Seiten der transnationalen europäischen Konzerne geben?
1: Die ersten beiden Tage wird es ein Tribunal der Völker geben, federführend organisiert von der italienischen Organisation Lelio Basso, die sich aber auf der Grundlage auch eines sehr breiten Netzwerkes einige Unternehmen, transnationale europäische Unternehmen vorgeknüpft haben, um sie auf ihre Menschenrechtsverletzungen zu abzuklopfen. Unter diesen befindet sich etwa Suez, der berühmte Fall von Cochabamba, wo Suez eine Wasserprivatisierung intendiert hat im Jahr 2000 und dann durch eine Volksbewegung in Cochabamba daran gehindert wurde. Repsol und British Petroleum werden wegen ihres Engagements auf der Seite der Paramilitärs in Kolumbien oder erfolgreiche Kämpfe auch wie die gegen den deutschen Konzern Conti unter den deutschen Firmen, die ganz besonders Augenmerk verdienen, befindet sich auch Bayer.
4: Eine Forderung ist die unabhängige Evaluierung der Auswirkungen von Freihandelsabkommen. Eine andere Forderung ist der Erlass der Auslandsverschuldung lateinamerikanischer und karibischer Staaten. Darüber hinaus der Schutz für kleinbäuerliche Produktionsstrukturen auf beiden Kontinenten. Ist es in Anbetracht der Vielfalt der Unterstützerinnengruppen nicht sehr schwierig, einen gemeinsamen Forderungskatalog aufzusetzen oder dient das Treffen, wie der Name schon sagt, eher der Vernetzung?
1: Wenn Sie mich so alternativ fragen, natürlich das Letztere, aber nachdem wir ja auch von der Themenstellung die Dinge gebündelt haben, ist es so, dass sich natürlich zu den einzelnen Privatthemenbereichen auch dann gemeinsame Forderungen ergeben. Ich meine, weil Sie angesprochen haben, die Schuldenfrage, die wird ja auch im offiziellen Schlussdokument erwähnt, dort aber in dem Sinne, dass einfach gesagt wird, die bisher entschuldeten sogenannten HIPIC, die ärmsten Länder, die so offiziell eingestuft worden sind, die sind sehr erfolgreich entschuldet worden und damit war's und jetzt ist Schluss, stellen wir die Forderungen auf, den Schuldenerlass auf alle Entwicklungsländer auszudehnen.
0: Angesichts der ganz aktuellen Situation jetzt in Bolivien, wo Präsident Morales durch die Besetzung von Öl- und Gasanlagen sein Wahlversprechen wahrgemacht hat, äußerte sich die EU zunächst besorgt. In Abkehr von den Plänen einer gesamtamerikanischen Freihandelszone haben Kuba, Venezuela und Bolivien die bolivarische Alternative ALBA gegründet. Wie ist das aktuelle Geschehen aus Ihrer Sicht zu bewerten?
1: Ich glaube, dass ganz besonders, wenn es um Energie geht, also sei es Erdöl oder sei es Erdgas oder auch andere Formen der Energiegewinnung, es sehr wichtig ist, dass der öffentliche Sektor die Kontrolle übernimmt, denn sonst sind die transnationalen Ölmultis und Gasmultis diejenigen, die ein Land in die Knie gezwingen können, wie man das schon in der Geschichte mehrmals gesehen haben, siehe Nigeria und anderswo. Das heißt, sowohl die Tatsache, dass in Venezuela Erdöl verstaatlicht ist, als auch das, was in Bolivien jetzt passiert, ist ein Grundstein in der Strategie der Verselbstständigung der lateinamerikanischen Länder, die ja immer auch aufgrund der Energieversorgung unter der Knute der USA vor allem gestanden.
4: Sie hörten soeben ein Interview mit Leo Gabriel über den alternativen Gipfel Enlazando Alternativas. Im Mittelpunkt dieses Gipfels stehen die Auswirkungen neoliberaler Politik in Lateinamerika, der Karibik und Europa. Das Ziel des Gipfels ist die Schaffung zivilgesellschaftlicher Netzwerke zwischen Nord und Süd. Der Gipfel findet vom 10. bis zum 13. Mai in Wien statt. Informationen zum Gipfel finden Sie unter www.alternativas.at. Ausgerichtet wird der Gipfel von edlen Seelen zwischen ATTAC Österreich und der katholischen Jungscha.
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4: Was Sie soeben hörten, war die Ankündigung des Radioforums, welches auf besagtem Gipfel stattfindet. Im Rahmen dieses Gipfels werden verschiedene alternative Redaktionen von freien Radios aus Europa und Lateinamerika versuchen, eine Gegenöffentlichkeit herzustellen. Außerdem soll das Radioforum die Vernetzung freier Radios in Europa und Lateinamerika beflügeln. Im Rahmen des Radioforums wird sowohl über eine Frequenz als auch per Internet live vom Gipfel berichtet. Informationen zum Radioforum finden sich ebenfalls unter www.alternativas.at.
7: Das war's auch schon wieder mit Fokus Europa Thema am Dienstag, den 9.05.2006. Verantwortlich für die heutige Sendung waren Hardy, Anke, Markus und Nils.
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1: Sixt Autoverleih, schon wieder Union Busting mit Kanzlei Pusch Wahrlich. Scheu Dental, Betriebsratsinitiator fristlos gefeuert. Ryanair Berlin, einzige Basis mit Betriebsrat wird geschlossen. Rache für Niederlage vor Arbeitsgericht. Lufthansa, Politik der verbrannten Erde. Lufthansa Cityline mitten im Streik geschlossen. Edeka, wir lieben Union Busting. Deutschland, gibt es einen Todestrieb? Die SPD und die Lust am Untergang. Klingbeil goes Bertelsmann. Hallo Leute, hier ist Aktion gegen Arbeitsunrecht. Wir hatten gerade technische Probleme. Ich hoffe, wir sind jetzt zu hören. Ist immer tausend Sachen, die man hier einstellen muss. Wir fahren die Technik hier alleine. Im Grunde bräuchten wir mal so einen Studiotechniker. Naja, ist auch ganz nett, dass man es alleine kann. Wir sind die Aktion gegen Arbeitsunrecht. Kleiner Verein, 500 Mitglieder, eigentlich sollten wir 1000 sein oder 1500. Ich habe immer das Gefühl, wir bleiben unter unseren Möglichkeiten, weil wir in Fundraising nicht so gut sind. Es ist aber ein ziemlich cooler Verein und ja, am Samstag kommen in Köln wieder ein paar Leute zusammen aus ganz Deutschland und da freue ich mich schon drauf.
2: Ja, wir haben diesen Samstag unsere Mitgliederversammlung. Wir haben in unserer Satzung festgeschrieben, dass wir die einmal im Jahr machen wollen. Nicht wie andere Vereine in größeren Abständen. Wir finden es so auch ganz gut. Es ist immer ein bisschen Orga-Action und ein bisschen aufregend, ob man alles gut organisiert hat. Aber wenn man dann die Leute trifft, über die wir auch manchmal nur reden, weil wir nur telefonisch mit ihnen Kontakt haben oder sie auf Zoom-Konferenzen treffen. Es ist ganz toll, die Protagonisten unserer Fälle dann manchmal auch persönlich kennenlernen zu dürfen.
1: Ja, du sagst immer unsere Fälle. Was sind denn eigentlich unsere Fälle? Wir müssen uns ja vorstellen, dass viele Leute, das ist ja erschreckend, uns gibt schon seit 10 Jahren, aber ich treffe immer wieder Leute, die noch nie was von uns gehört haben. Ja. Kann ja gar nicht sein. Also was für Fälle sind das denn wohl?
2: Also in der Regel sind unsere Fälle Leute, die sich in einem Betriebsrat engagieren und da plötzlich unter Beschuss geraten, die sich in einen Betriebsrat haben wählen lassen oder solche, die einen Betriebsrat gründen wollen und vielleicht vorher so schlau gewesen sind, hört, ein bisschen zu dem Thema zu googeln und dann auf uns getroffen sind. Und oft sind es auch Leute, die schon ahnen, dass sie Probleme bekommen werden. Mitunter aber auch solche, die schon seit Monaten oder seit Jahren sogar unter Beschuss stehen. Und all diesen Leuten versuchen wir zu helfen. Wir versuchen, ihre Position im Betrieb zu stabilisieren und ihnen Tipps zu geben, wie sie es schaffen können, dass die Belegschaft hinter ihnen bleibt, trotz der ganzen Querelen, die manche Geschäftsleitungen veranstalten.
1: Ja, wir haben viel mit Einzelhandel zu tun. In letzter Zeit war Aldi ein großes Thema. Und wenn ihr im Einzelhandel arbeitet, also bei Supermärkten oder sowas, nehmt gerne zu uns Kontakt auf. Da haben wir viele Kontakte. Da brennt irgendwie die Hütte oftmals. Kontakt@arbeitsunrecht.de ist unsere Webseite und da findet ihr alle weiteren Kontakte und auch Hinweise zu Social Media und so weiter. Wir spielen hier auch ein bisschen Musik. Hier kommt der Cocaine Blues von Luke Jordan aus den 30er Jahren, glaube ich.

Hallo, hier ist die Aktion gegen Arbeitsunrecht mit dem Format Arbeitsunrecht FM. Ja, eben haben wir darüber gesprochen, was unsere Fälle so sind. Und ein Fall, den wir jetzt schon seit gut 2 Jahren im wahrsten Sinne des Wortes an der Backe haben, darf man das so sagen? Nein, es ist uns nicht lästig, aber es kostet halt Arbeit und Energie, ist der Fall Walter Brinkmann, Klinikum Lippe und das Ganze dann in Verbindung mit Scherz Bergmann. Also kurz gesagt hat sich Folgendes zugetragen. Walter Brinkmann war als Sprecher des Aktionsbündnisses des Klinikums Lippe bei uns in der Sendung Arbeitsunrecht FM, wie gesagt 2024. Und der Leiter des Klinikums, der damals noch da aktiv gewesen ist, Johannes Hütte, fühlte sich irgendwie nicht gut dargestellt und seine Arbeit kritisiert. Also hatte er nichts Besseres zu tun, als sich an Scherz Bergmann zu wenden, die solche Mandate natürlich gerne annehmen. Gelder sind im Gesundheitswesen vorhanden, aber nicht, wenn es darum geht, Personalmangel zu beheben. Sehr wohl aber, wenn man unsinnige Rechtsstreitigkeiten führen kann. Wir sind also zum Beispiel in dieser Sache am nächsten Dienstag, dem 12. Mai,

0: Kritiker damit, mundtot zu machen, Berichterstattung im Keim zu ersticken oder aus Kleinigkeiten am Rande dann irgendwie Falschberichterstattung im Ganzen zu konstruieren. Ein fieser Laden, fast noch fieser, nein, Schätz Bergmann ist, glaube ich, der fieseste Medienverhinderungsladen. Irle Moser gibt es dann auch noch. Wir haben ständig damit zu tun. Wir sammeln auch Spenden, um diese Prozesse bestreiten zu können, damit uns nicht die Puste ausgeht. Sinn der Sache ist immer, dass die Leute zermürbt werden, dass man Zeit und Geld da rein investiert und dann irgendwann Angst hat und den Schwanz einzieht.
1: Und sich Kritik überhaupt nicht mehr erlaubt. Genau, das ganze Prinzip wird als SLAP bezeichnet, als strategisches Klagen gegen kritische Berichterstattung. Und es kann tatsächlich gerade auch Privatpersonen wie Walter, der als Sprecher des Bündnisses dieses Interview gegeben hat, schon ganz schön erschüttern, wenn solche Unterlassungsaufforderungen reinkommen, in denen es sehr schnell um große Geldbeträge geht. Das macht einfach Angst und genau das soll es ja auch.
0: Ja, das Klinikum Lippe ist eins der größten Arbeitgeber in der Region Lippe. Da sind abenteuerliche Zustände und ein Bündnis hat versucht, diese Zustände zu verbessern. Und hier stank der Fisch vom Kopf her, also ein nach unserer Meinung unfähiger und skrupelloser Geschäftsführer hat da gute Leute vergrault, Arbeitsbedingungen verschärft und man hat versucht, den da wegzubekommen, was auch gelungen ist. Was allerdings nicht gelungen ist, dass diese Klage dann aufgehoben wurde. Die findet jetzt weiterhin statt. Das Anliegen, was Walter da hatte, Walter Brinkmann, ist vollkommen berechtigt. Auch das Aktionsbündnis Klinikum Lippe hat sehr gute, vorbildliche Arbeit in der Provinz dort geleistet. Deshalb unterstützen wir die. Also am Dienstag, den 12. Mai 2026, falls ihr diese Sendung hier später hört. Und um wie viel Uhr eigentlich?
1: Also um 10.15 Uhr gibt es eine Soli-Kundgebung vor dem Oberlandesgericht Köln. Und um 11.30 Uhr ist die Verhandlung.
0: Und ist das auch in der Luxemburger Straße, dieses Oberlandesgericht?
1: Nein.
0: Sondern?
1: Weiß ich gerade aus.
0: Ach so, da ist das, ist da am Reichensberger Platz oder was?
1: Ja.
0: Ah ja, okay, da müsst ihr dann Richtung Ebertplatz euch orientieren. Aber das findet ihr schon über Landesgericht Köln.
1: Ihr findet es auch auf unserer Webseite unter Termine, bitte.
0: Okay, so, jetzt kommt nochmal Musik. The Devil's Gonna Get You. Danach hört ihr Union Busting News mit Jessica Reisner. Und wir hören uns. Bis gleich.

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1: Flensburg. 3 Tage vor der Wahl eines Wahlvorstandes feuert der Autoverleiher Sixt 3 Betriebsratsgründer. Darüber berichten Verdi und der NDR. Vor ihrer Kündigung hatten die 3 Initiatoren der Betriebsratsgründung bei der Sixt Area Schleswig-Holstein ordnungsgemäß zu einer Wahlversammlung eingeladen. Parallel dazu informierten sie die Geschäftsführung über

0: über das Auskunftsersuchen zur Erstellung der Wählerlisten zur Durchführung der Wahl. Danach sollen die Betriebsratsgründer laut Verdi vom Filialleiter der Niederlassung Flensburg sowie dem Area-Direktor aufgesucht worden sein. Die Vorgesetzten sollen laut Verdi-Pressemeldung mit der Entlassung aller Angestellten gedroht haben, die sich an der Wahl beteiligen würden. Ein Teil der Beschäftigten soll später zu Einzelgesprächen einbestellt worden sein. Sixt ist für aggressives Union-Busting und für die Behinderung demokratischer Mitbestimmung bekannt. Verdi bestätigt auf Nachfrage der Aktion gegen Arbeitsunrecht, dass auch dieses Mal die Kanzlei Pusch-Warlig die Lizenz zum Fertigmachen hat. In Schleswig-Holstein betreibt der Unrechtsanwalt Holger Thomas das Union-Busting für Sixt. Holger Thomas von der Union-Busting-Dienstleistungskanzlei Pusch-Warlig war für Sixt auch schon 2023 am Flughafen Düsseldorf gegen Betriebsratsgründer vorgegangen. Bei Pusch-Warlig handelt es sich um ausgemachte Feinde der innerbetrieblichen Demokratie. Die Kanzlei ist schon beim Lieferdienst Flink und dem Hasso-Plattner-Institut äußerst aggressiv gegen Betriebsratsgründer vorgegangen. Von der Betriebsratsgründung bei Sixt hätten rund 50 Angestellte profitiert, die in 4 Filialen arbeiten, die von Sixt selbst bzw. einer Sixt GmbH in Schleswig-Holstein betrieben werden. Viele weitere Sixt-Filialen in Schleswig-Holstein werden von Franchise-Nehmern betrieben. Die Beschäftigten bei Sixt stört vor allem ein intransparentes Prämiensystem. Darüber berichtet Verdi. Dabei sollen die Angestellten bei Sixt dringend auf die Prämien angewiesen sein. Hinzu kommen willkürliche Kündigungen. Sixt hat die berüchtigte Fertigmacherkanzlei Pusch-Warlig engagiert. Sixt hat lächerliche Kündigungsgründe konstruiert, um die Betriebsratsgründer zu entsorgen. Dieser juristische Schrott aus dem Hause Pusch-Warlig dürfte nach unserer Einschätzung vor Gericht keinen Bestand haben. Das Ganze soll die Beschäftigten offensichtlich zermürben. Dennoch wagt es Sixt laut Gewerkschaftssekretär Sirko Hartmann, medienrechtlich gegen Verdi vorzugehen. Dafür soll sich, laut Verdi, Rechtsanwalt Roger Mann von der Medienkanzlei Damm und Mann in Hamburg hergeben. Auch das ist eine Masche, die wir von der Kanzlei Pusch-Warlig bereits kennen. Es handelt sich mutmaßlich um eine klassische Slap-Klage, also ein rechtsmissbräuchliches Verfahren, das Gewerkschaft und Presse von kritischer Berichterstattung abhalten sollen. Die unseriösen Methoden von Sixt sollen unter den Teppich gekehrt werden. Sixt hat offenbar panische Angst vor Betriebsräten. Warum wohl? Ist es purer Kontrollwahn? Oder hat die Firma vielleicht noch ganz andere Leichen im Keller und fürchtet deshalb Transparenz? Betriebsräte erhalten Einblicke in Zahlen und Vorgänge hinter den Kulissen. Sie können unternehmerische Willkür effektiv eindämmen. Verdi hat laut Pressemitteilung bei der Staatsanwaltschaft Flensburg Strafantrag gestellt. Und zwar gegen den regionalen Geschäftsführer in Schleswig-Holstein, gegen die betreffenden Filialleiter und die Gesellschafter von Sixt. Der Vorwurf: Behinderung von Betriebsratsarbeit sowie Verhinderung demokratischer Betriebsratswahlen. Wir wünschen viel Erfolg und senden solidarische Grüße. Iserlohn. Die Firma Scheu Dental stellte den Initiator einer Betriebsratsgründung frei. Noch vor der Wahl eines Wahlvorstandes im April 2026. Darüber berichtete die Webseite der Tagesschau. Genutzt hat das aggressive Vorgehen nichts. An der Wahl zum Wahlvorstand nahm etwa die Hälfte der Angestellten teil. Sie hatten sich durch die Freistellung ihres Kollegen Olaf offensichtlich nicht einschüchtern lassen. Und sie haben Olaf in den Wahlvorstand gewählt. Daraufhin, so Verdi gegenüber der Aktion gegen Arbeitsunrecht, hat die Firma gegen Olaf eine fristlose Kündigung ausgesprochen, obwohl er Mitglied des Wahlvorstandes ist. Die IG Metall im Märkischen Kreis weiß auf Anfrage unserer Redaktion noch nicht zu beantworten, ob sich die Firma von einer einschlägig bekannten Union-Busting-Kanzlei beraten lässt. Klar ist dagegen, dass die Betriebsratsgründer und Angestellten in der Firma gerne einiges verbessern würden. Sie kritisieren Regelungen zur Arbeitszeit und Urlauben und wünschen sich Mitbestimmung bei Versetzungen und Einstellungen. Seit der Übernahme der Firma durch den Investor Amiri sei die Stimmung in der Firma kontinuierlich schlechter geworden. Berlin. Ryanair schließt zum 24. Oktober 2026 seine Basis am Berliner Flughafen BER. Den Betriebsrat soll die Fluglinie vorab nicht einmal informiert haben, kritisiert Verdi. Der Betriebsrat wird laut Verdi-Sekretär Dennis Dacke seit Jahren von Ryanair systematisch behindert und diskreditiert. Die Pilotengewerkschaft Cockpit mahnt, es müsse verhindert werden, dass Standorte gezielt geschlossen werden, um Mitbestimmung oder betriebliche Interessensvertretung zu umgehen. Denn Berlin ist momentan der einzige Ryanair-Standort mit Betriebsrat. Die Pilotenvereinigung Cockpit vermutet, dass die Schließung eine Vergeltungsmaßnahme ist. Denn der Berliner Ryanair-Betriebsrat hatte vor dem Arbeitsgericht einen wichtigen Sieg errungen. Zur Strafe wird er platt gemacht. Angebliche Kostengründe halten wir für fadenscheinig und vorgeschoben. Ryanair hatte ein neues Schichtmodell entwickelt, das die Fluglinie durchsetzen wollte. Noch einmal. Ryanair hatte ein neues Schichtmodell entwickelt, das es durchsetzen wollte. Ich kriege diesen Satz nicht hin. Ryanair hatte auf ein neues Schichtmodell wechseln wollen, das für die Piloten wesentlich ungünstiger war. Es bedeutete weniger freie Tage. Eine Gerichtsentscheidung zwingt Ryanair jedoch, zum alten Schichtmodell zurückzukehren. Am Flughafen BER sind bislang rund 100 Pilotinnen und Piloten stationiert. Die Vereinigung Cockpit wertet das Vorgehen als strategischen Versuch, Druck auf die Belegschaft auszuüben und als Warnung an andere Ryanair-Standorte. Das Verkehrsaufkommen von Ryanair am Flughafen BER soll sich 2027 rund um die Hälfte von 4,5 auf 2,2 Millionen Passagiere verringern, so die Fluggesellschaft. Für die Berliner Stadtbevölkerung dürfte das wie ein süßes Versprechen klingen. Weniger Wochenendrollkoffergeschwader in Berlin. Die 7 bislang am BER stationierten Flugzeuge will das Unternehmen laut RBB auf kostengünstigere Flughäfen in anderen EU-Staaten verlagern. Die 210 Ryanair-Angestellten, deren Jobs in Berlin wegfallen, sollen Jobangebote erhalten, voraussichtlich allerdings im Ausland. Deutschland. Mitten im Streik von Piloten und Flugbegleitern der Vereinigung Cockpit und der unabhängigen Flugbegleiterorganisation UFO hat die Lufthansa am 16. April 2026 die sofortige Stilllegung ihrer Tochter Cityline verkündet. Darüber berichtete die Tagesschau. Das ist unseres Erachtens Union-Busting im ganz großen Stil. Damit zieht die Lufthansa das Ende der Cityline, das für 2028 geplant war, um 2 Jahre vor. Harry Jäger von der Gewerkschaft UFO nannte das Vorgehen einen offenen Krieg gegen die eigenen Leute. Wir sagen, shame on you, Lufthansa. Die Angestellten sollen laut Lufthansa weiter Beschäftigungsangebote erhalten. Vielleicht bei der nächsten Tochter, die den fantasievollen Namen Lufthansa City Airlines trägt und vielleicht auch noch zu schlechteren Konditionen? Wir bleiben dran. Wir hoffen, dass sich das Flugpersonal nicht einschüchtern lässt. Als Antwort auf Union-Busting sollten wir Lohnabhängigen uns noch besser organisieren und noch streikfähiger werden. Meckenheim bei Bonn. Am 10. April 2026 hat der Einzelhandelsriese Edeka eine fristlose Kündigung gegen den Spitzenkandidaten der Verdi-Liste ausgesprochen. Mitten im Betriebsratswahlkampf. Verdi unterstützt den Kollegen, Paul heißt er, bei seiner Kündigungsschutzklage. Die Dienstleistungsgewerkschaft half ihm auch dabei, trotz fristloser Kündigung das Zutrittsrecht zum Betrieb zu erstreiten. Das Arbeitsgericht Bonn verpflichtete Edeka per einstweiliger Verfügung, Paul bis zur Betriebsratswahl für täglich 2 Stunden zwecks Wahlkampf Betriebszugang zu gewähren. Die Wahl fand am 5. Mai statt, wie Verdi gegenüber unserer Redaktion bestätigte. Paul arbeitet seit 19 Jahren als Lkw-Fahrer im Meckenheimer Lager. Nachdem er sich 2023 im Tarifkonflikt engagiert hatte, baten ihn die Kollegen, sich zur nächsten Betriebsratswahl aufstellen zu lassen. Der bisherige, offensichtlich managementnahe Betriebsrat hatte der Kündigung Pauls zugestimmt. Ein absolutes Unding. In einem aktuellen Solidaritätsvideo von Verdi berichtet der Gekündigte, der Betriebsleiter habe eine Woche vor der Kündigung erklärt, auf dem Gelände keine Gewerkschaft zu dulden. Auslöser soll gewesen sein, dass Paul und andere Kollegen Verdi-Westen trugen. Erstaunlicherweise genau in der laufenden Tarifrunde im Groß- und Einzelhandel NRW. Rund 450 Beschäftigte arbeiten im Meckenheimer Edeka-Lager. Von hier aus werden Märkte im Süden von NRW und im nördlichen Rheinland-Pfalz beliefert. Betreiber ist Edeka Rhein-Ruhr. Nun soll zum 1. Juli 2026 die Fusion von Edeka Rhein-Ruhr mit Edeka Nord anstehen. Die neue Region Nordwest soll ihren Sitz in Moers haben. Bis dahin werden wir längst wissen, wie die Verdi-Liste um Spitzenkandidat Paul in Meckenheim abgeschnitten hat und ob die Beschäftigten bei der anstehenden Umstrukturierung einen starken Betriebsrat an ihrer Seite haben werden. Die Aktion gegen Arbeitsunrecht fordert Edeka auf: Lass den Scheiß. Finger weg von Paul und allen aktiven Betriebsratsmitgliedern bei Edeka. Sonst ruht am Ende noch ein Konsumentenstreik, auch bekannt als Boykott. Solidarische Grüße gehen raus an alle Betriebsratsmitglieder und engagierten Gewerkschafter unter Druck. 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
3: Vielen Dank, Jessica. Ich spiele etwas Musik. Ihr hört Arbeitsunrecht FM. Mein Name ist Elmar Wiegand. Und gleich lese ich eine Kolumne vor, die sich mit dem Niedergang der SPD beschäftigt. Und hier kommt etwas Musik, und zwar Punkrock. Pete Weiler mit Wake Up. Ein Song, der eigentlich nur aus einer Textzeile besteht, aber beweist, dass eine gute Textzeile eigentlich auch reicht. 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Und ja, große Wahrheit drin, würde ich sagen.

0: Sehr schön. Auf so ein Konzert würde ich auch gern mal wieder gehen. Guter alter Punkrock. Pete Weiler mit Wake Up. Danke für die Union Busting News. Mal wieder brillant, fleißig und informativ und exklusiv auch. Sowas gibt es sonst in Deutschland gar nicht, würde ich sagen. Mhm. Ja, die Zeiten werden härter, oder? Ist das so? Kann man das sagen? Ich weiß auch nicht, aber ich denke, dass diese Verrohung des internationalen Rechts natürlich auch auf unsere an Amerika orientierten Eliten durchschlagen muss und dass man das auch langsam spürt. Da wird jetzt nicht mehr nur werden Einzelne fertig gemacht, da wird dann gleich die gesamte, das ganze gesamte Unternehmen dicht gemacht oder der gesamte Standort geschliffen. Ja, oder wie siehst du das?
1: Also ich empfinde das auch so und ich denke auch, dass dieser rechtsfreie Raum, in dem die Unternehmer sich da glauben, bewegen zu können, für sie scheinbar gerade noch größer wird. Denn tatsächlich haben wir ja nach wie vor das Problem, dass Behinderung von Betriebsratsarbeit von vielen Staatsanwaltschaften nicht richtig ernst genommen wird und dass es auch immer wieder das Problem gibt, wenn Union Busting erfolgreich ist, dann gibt es am Ende keinen Betriebsrat mehr, der klagen könnte. Es gibt keine Beschäftigten mehr, die im Betrieb sind, die von diesen Maßnahmen betroffen waren. Und damit ist die Sache dann quasi erledigt. Es ist quasi wie, als wenn man jemanden ermordet und dann sagt, ja, der ist ja jetzt tot. Also der lebt ja eh nicht mehr. Was willst du denn jetzt noch?
0: Die Zeiten sind schon deprimierend genug. Ich fand es immer richtig, dass wir einfach jetzt nicht in dieses Horn gestoßen haben, ja, komm zur Gewerkschaft, dann wird alles besser, sondern wir haben jetzt erstmal erzählt, was alles schlecht ist. Aber ich finde, will das jetzt so nicht mehr stehen lassen. Wir müssen jetzt irgendwie den Leuten auch eine Perspektive bieten und ich brauche die auch für mich selber. Worin siehst du die Perspektive? Also zu lamentieren darüber, dass alles so schlecht ist, ist wichtig. Ne? Diese Schönfärberei, die auch gerade in Linken und Gewerkschaftskreisen betrieben wird. Und dann ist man am Ende nur enttäuscht und soll dann Mitgliedsbeiträge für eine Gewerkschaft zahlen und nichts passiert aber. Und man wird systematisch deprimiert oder man kann vors Arbeitsgericht gehen, aber am Ende dauert das 3 Jahre, bis man dann irgendwie eine lächerliche Abfindung kriegt. Die Leute brauchen eine Perspektive. Worin siehst du die?
1: Also ich habe jetzt gerade auch, hatte letztens gerade noch einen Beitrag gelesen, dass in den USA scheinbar die Gewerkschaften auch jetzt wieder attraktiver werden für junge Angestellte in den USA. Und ich könnte mir vorstellen, dass wie vieles Schlechte, aber auch diese gute Welle zu uns rüberschwappt, weil wenn man sich als Angestellte fragt, was man tun kann, dann macht es natürlich Sinn, Mitglied zu werden in so einem Verein wie dem unseren und vielleicht auch in einer Gewerkschaft. Aber tatsächlich den reellen Austausch darüber zu pflegen, was man gegen diese Zustände tun kann und reelle Solidarität ist bis jetzt immer noch das, womit wir am meisten Erfolg gehabt haben.
0: Also ich predige nicht mehr generell in die Gewerkschaften zu gehen, sondern wenn da wirklich was passiert, wenn da was los ist, wenn da spürbar Bewegung ist, wenn man da irgendwie mitmachen kann ganz konkret, dann würde ich das immer raten. Aber oft ist die Situation ja so verfahren und die Gewerkschaften sind oft überdehnt, überarbeitet, dass man das im Grunde selber aufbauen muss, wo man da mitmachen will. Und selbst in einer Stadt wie Köln ist das so, dass man da, ja, man muss es im Grunde fast selber aufbauen. Da ist ein ziemlicher Kahlschlag passiert. Ich würde sagen, darin besteht jetzt auch die Aufgabe, also raus aus diesem digitalen und diesem ganzen virtuellen, wieder rein in echte Bewegung, echte Kontakte zu Menschen, so richtig oldschool, Lesekreise, Diskussionsrunden, Proteste auf der Straße. Es müssen jetzt eigentlich Proteste auf der Straße erfolgen. Und es ist auch irgendwie schockierend, dass die Leute wie paralysiert jetzt überhaupt nicht auf diese sozialen Großangriffe reagieren. Also Krankenreform, ja. Rentenreform und so weiter. Ich erzähle gleich in der Kolumne, die ich hier vorbereitet habe, die ich noch gerne vorlese, auch was dazu. Aber das geht ja so nicht, ne? Dass wir jetzt darauf warten, dass jetzt der DGB, der irgendwie auch mit der SPD hintenrum immer noch verbandelt ist, stärker als man das so ahnt, auch über das Personal alleine schon, dass der jetzt irgendwie aus der Hüfte kommen soll, um dagegen Klingbeil mobil zu machen. Da muss man jetzt selber irgendwie aktiv werden.
1: Also ich erwarte eigentlich innerhalb von kürzester Zeit, dass bald sowas kommt wie, wir treffen uns jeden Freitag an der CDU-Zentrale in jedem kleinen Städtchen und in jeder Großstadt. Das kann nicht anders sein, weil das ist im Moment das Gefährlichste, was hier in Deutschland passiert. Und ja, du schaust gerade, warte mal, ich will es mal ganz kurz vorlesen für alle.
0: Wir machen hier Radio, ja?
1: Ja, eben.
0: Aber es gibt es auch online. Jessica überspringt diesen Infoteil immer. Wir werden online gestreamt über Facebook und so weiter. Und da hat uns jetzt jemand was geschickt. Und das liest die Jessica jetzt vor.
1: Genau, ich will gerade mal einen Kommentar vorlesen, der mich sehr freut. Ich habe eben in den Union Busing News über Edeka und das versuchte Vorgehen gegen den Betriebsratskandidaten Paul berichtet. Und jetzt kriegen wir hier den Kommentar rein. Da ging es um Edeka in Meckenheim, großes Lager. Paul hat mit der Liste Verdi, Liste in Meckenheim 5 von 11 Sitzen geholt. Damit die stärkste Liste. Die anderen Listen haben 4, 1 und noch einen Sitz geholt. Also großartig. Vielen Dank für diese kleine Info zwischendurch. Das ist auf jeden Fall erfreulich. Super.
0: Ich spiele Musik und zwar Guillaume Tucker, The House of the Rising Sun, Madame de Soleil Levant. Hat also französische Version dieses alten Klassikers.
1: Und dann kommen wir zu deiner Kolumne, denn die Zeit rast.
0: Ja, auch aufgrund unserer technischen Probleme. Wir überziehen jetzt mal 10 Minuten, damit wir überhaupt eine einstündige Sendung vollkriegen. Wir haben ja 10 Minuten später angefangen, weil wir hier technische Probleme hatten. Irgendwie verfolgen uns im Moment technische Probleme. Ich weiß auch nicht. Ich hoffe, es ist kein Geheimdienst dahinter. Nein, in dem Fall war es nur die eigene Blödheit. Oder ich habe eine Sache nicht gecheckt, die routinemäßig immer richtig war. Naja, es ist ein Fehler. Tut mir leid. Also, House of the Rising Sun in einer französischen Version mit so einem Reggae-Touch von einem völlig unbekannten Künstler, den ich irgendwo auf einem freie Musikportal entdeckt habe. Guillaume Tucker.

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1: Gibt es einen Todestrieb? Die SPD und die Lust am Untergang? Oder Klingbeil goes Bertelsmann? Der sogenannte Todestrieb gehört zu den umstrittensten Theorien Sigmund Freuds. Der Niedergang der SPD, ihre Selbstzerstörung, ihr Weiter-so beim Marsch in den Abgrund werfen die Frage auf, ob nicht doch etwas dran sein könnte. Der Begründer der Psychoanalyse, Sigmund Freud, hat den Todestrieb gegen Ende seiner Erforschung des Seelenlebens entdeckt und irgendwie in die psychoanalytische Theorie gefriemelt. Wohl auch unter dem Eindruck des Ersten Weltkriegs und seiner Gräuel sowie des aufkommenden Faschismus. Der Todestrieb, griechisch Thanatos, soll demnach der Gegenspieler der Lebenstriebe sein, also der Gegenpol zum Eros, zur Libido, zum Lustprinzip, welche gemeinhin als Motor der Evolution und des menschlichen Schaffens galten. Freud sah einen Drang, das Leben in den Zustand des Unbelebten, der Starre und des Todes zurückzuführen. Während der Eros nach Zusammenhalt und Vereinigung tendiere, strebe der Todestrieb nach Auflösung dieser Einheit, nach Verstreuung und Auflösung von Bindung. Ich selbst würde eher dem Freud-Schüler und Dissidenten Wilhelm Reich folgen und den Todestrieb als eine Fehlinterpretation ansehen. Auch ich vermute, ein Todestrieb existiert nicht. Es handelt sich womöglich um blockierte, fehlgeleitete Lebensenergie, die in einer krankhaften Gesellschaft durch deren Zwänge in Hass und Selbsthass, Sadismus, Lust an Unterwerfung und Schmerz umschlägt. Am 26. März 2026 hielt der SPD-Parteivorsitzende Lars Klingbeil eine Grundsatzrede vor der Bertelsmann-Stiftung. Das Thema: Plan zur Modernisierung Deutschlands. Mein erster Gedanke: Vielleicht existiert der Todestrieb doch? Ausgerechnet Bertelsmann. Gut zwei Wochen nach der verheerenden Landtagswahl in Baden-Württemberg, wo die SPD am 8. März 2026 mit 5,5% ins Ziel ging. Der SPD-Chef vor einer der mächtigsten neoliberalen Lobbyorganisationen Deutschlands, die unter Reformen immer nur Angriffe auf lohnabhängige Rentner und Besitzlose versteht, die über den Bertelsmann-Konzern mit RTL, Gruner und Jahr, Random House verbunden ist. Bertelsmann hat 2010 den SPD-Rechtsaußen Thilo Sarrazin zum Star gemacht, welcher mit seinem toxischen Geschreibsel der AfD den Boden bereitete. Sein Machwerk Deutschland schafft sich ab stand 21 Wochen lang auf Platz 1 der Spiegel-Bestsellerliste. Klingbeils Grundsatzrede enthielt den erwartbaren Murks. Wir hüllen den Mantel des Schweigens über dieses peinliche Anbiedern. Dass Klingbeil nicht nur SPD-Vorsitzender ist, sondern auch noch Vizekanzler und Finanzminister, ist Teil des Problems. Zu viele Ämter, nix macht er richtig. Er hat in jungen Jahren neben dem Studium im Wahlkreisbüro von Gerhard Schröder gearbeitet und glaubt wohl, dass man das halt so macht. Da er einerseits zu viel Macht und andererseits zu viel Macht auf sich konzentriert, traut sich keiner, ihm zu widersprechen. Außerdem ist er im Seeheimer Kreis, dem mächtigen, elitären, innerparteilichen Zirkel rechter SPD-Figuren. Der Seeheimer Kreis höhlt das sozialdemokratische Profil der ehemaligen Arbeiterpartei aus. Und zwar seit Jahrzehnten. Die Seeheimer sind aufs Engste mit der Atlantikbrücke und anderen Lobbyzirkeln verbandelt, die hinter den Kulissen mehr oder weniger offen eine kapitalistische Einheitspartei Deutschlands bilden, die seit der Nachkriegszeit regiert. Die farbliche Zusammensetzung ändert sich, aber die Atlantikbrücke bleibt an der Macht. Auch wenn manche durch den Rost fallen, FDP und SPD AD. Es ist auch klar, dass Klingbeil mit seinen 48 Jahren noch lange nicht am Ende seiner Karriere ist. Er wird sich in wenigen Jahren angesichts seiner Kontakte und seiner Verdienste für die deutsche Wirtschaft irgendwo in der Industrie den Arsch vergolden. Nach dem Vorbild seines Vorgängers Sigmar Gabriel, dem aktuellen Chef der Atlantikbrücke. Geschäftsführerin dieser Schattenregierung ist übrigens die ehemalige CIA-Analystin Julia Friedländer. So gesehen wäre die SPD nicht vom Todestrieb gesteuert, sondern von Personal gekapert, dem das Schicksal der Partei einfach scheißegal ist. Ist die SPD von Karrieristen übernommen, die nach dem Prinzip der persönlichen Bereicherung durch lukrative Anschlussverwendung handeln? Also nach mir die Sintflut? Aber selbst solche Karrieristen müssten doch wenigstens den persönlichen Ehrgeiz entwickeln, keine verbrannte Erde zu hinterlassen. Sonst enden sie noch als Gebrauchtwagenhändler, wie die FDP-One-Man-Show Christian Lindner. Kurze Zwischenfrage. Warum sollte uns das Schicksal der SPD überhaupt interessieren? Hieß es von radikaler Seite nicht immer, wer hat uns verraten? Sozialdemokraten? Dazu drei Punkte. Erstens, die SPD besetzte von ihrem Markenprofil her ein zentrales Thema. Ob glaubwürdig oder nicht, ist eine andere Frage. Dieses Thema scheint mit der SPD unterzugehen. Soziale Gerechtigkeit, Solidarität, die Würde der hart arbeitenden Menschen. Hinzu kamen früher noch Frieden und Ausgleich mit den östlichen Nachbarn sowie fortschrittliche Bildungspolitik. Zweitens. Es gibt keine Alternative, welche die Lücke füllt. Daher verbieten sich Schadenfreude oder ein Spekulieren auf die Erbmasse der SPD. Das Vakuum füllt derzeit allein die AfD. Drittens. Es gibt erstaunlicherweise immer noch oder sogar wieder respektable Leute, die in die SPD eintreten und über die Jahre in ihr geblieben sind. Es verstehe, wer will. Zuletzt zum Beispiel ein Münchner IG Metall-Organizer oder der ehemalige Kölner Lieferando-Betriebsratsvorsitzende. Grüße an Falco und Semi. Auch manche befreundete Anwälte der Aktion gegen Arbeitsunrecht und mein Patenonkel gehören dazu. Allerdings gibt es einen hoffnungsvollen Befund. Die Betriebsräte in Deutschland sowie die IG Metall haben sich offenbar erfolgreich von der SPD entkoppelt. Ein Erdrutsch zugunsten des AfD-nahen Zentrums, also einer rechtsextremen Gewerkschaftskeimzelle, ist bei den Betriebsratswahlen 2026 ausgeblieben. Vielleicht könnten die Gewerkschaften in Deutschland sogar ein ähnliches Revival erleben wie die CGT in Frankreich. Die ehemals kommunistische Gewerkschaft fungierte als Motor der Massenproteste gegen die Rentenreform 2023 und konnte sich erfolgreich wiederbeleben. Dazu wäre es jetzt nötig, gegen Sozialkürzungen und Militarisierung auf die Straße zu gehen, also gegen Klingbeil und Co. In der nächsten Ausgabe verrate ich euch, wie die SPD wieder Wahlen gewinnen könnte. Wenn sie wollte. Ich glaube nicht daran. Aber wer weiß. Totgesagte leben länger und Untote können nicht sterben.
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0: Hier ist Arbeitsunrecht FM, das Radioformat der Aktion gegen Arbeitsunrecht. Ein Verein aus Köln, der sich sehr um die Demokratie im Betrieb und Wirtschaft bemüht. Unter anderem auch im Rahmen der aktuell laufenden Betriebsratswahlen 2026. Alle 4 Jahre werden turnusmäßig Betriebsräte neu gewählt. Es gibt darüber leider kaum vernünftige Daten, denn die einzigen, die da wirklich etwas auswerten, sind die Gewerkschaften. Die tun das aber, damit meine ich jetzt die DGB-Gewerkschaften, die tun das in der Regel über Umfragen, die sie an die Betriebe verschicken. Was wir gerne hätten und schon lange gerne hätten, ist ja eigentlich ein umfassendes Register über alle Vorgänge rund um Wahlen. Und zwar auch dann, wenn DGB-Gewerkschaften da gar keine besondere Rolle gespielt haben.
1: Ja, wir fordern euch auch auf, meldet euch bei uns, erzählt mal, wie eure Betriebsratswahl gelaufen ist. Wir planen also so ein Register vielleicht auch selber mal an den Start zu bringen. Es erfordert einigen technischen Aufwand. Und im Grunde wäre es wichtig, allein für die Erforschung von Union Busting und die Erforschung ist wichtig, um das Phänomen überhaupt einzudämmen, muss man es erstmal erkennen und begreifen sozusagen und nachvollziehbar machen. Da fordern wir seit Jahren ein verpflichtendes Register. Also ein Betriebsrat existiert nur dann oder hat nur das Recht zu existieren oder ist nur dann anerkannt, wenn er in das Register eingetragen ist nach unseren Vorstellungen. Und in dieses Register wird auch eingetragen, was aus dem Betriebsrat geworden ist, ob er noch existiert, warum nicht. Und es müsste nach US-amerikanischem Vorbild, dort gibt es sowas nämlich für Gewerkschaftswahlen, nach diesem Vorbild müsste auch eingetragen werden, welche Anwaltskanzleien und externen Berater involviert waren auf Seiten des Arbeitgebers und auf Seiten des Betriebsrats und welche Summen da gezahlt wurden. Zum Beispiel eine Fertigmacherkanzlei wie Puschwalich, die realisiert dann 400 Euro pro Stunde und dann gibt es noch kostspielige PR-Agenturen, die da den Leuten die Öffentlichkeit verwirren sollen oder beeinflussen sollen und so weiter.
0: Kommunikationsstrategien erarbeiten, bitteschön heißt das.
1: Ja, um solche Sachen halt überhaupt eindämmen zu können, muss man sie erstmal in ihrer Gänze begreifen und viele Fälle bleiben einfach unbekannt, weil die Leute da so geschockt werden oder dann noch mit Geldern gelockt und umgarnt werden, dass sie dann auch gar nichts erzählen. Deshalb, Leute, meldet euch bei uns. Es müssen nicht immer so spektakuläre Fälle sein, die dann skandalisiert werden, sondern oder uns interessieren auch gerade mal, wenn Leute wieder gewonnen haben. Ja, das ist halt auch toll. Ich habe jetzt übrigens gehört, dass er bei Aldi wieder Ärger gegeben haben soll, also in einer nördlichen Region bei der Betriebsratswahl und so. Nehmt gerne Kontakt zu uns auf unter kontakt@arbeitsunrecht.de. Ich verabschiede schon mal alle Hörer von Radio Dreieckland, die live auf Sendung gewesen sind. Die, für alle anderen, wir machen jetzt 10 Minuten länger, weil wir technische Probleme hatten und hier eine ganze Sendung ja auch vollkriegen wollen. Ich muss sie nachher schneiden und biete die dann an, auf freiradios.net. Dass auch andere Sender die übernehmen können und dafür müssen wir hier in einem Stundenformat bleiben.
0: Macht auch Sinn, denn für gewöhnlich geht uns der Stoff eigentlich nie aus. Nochmal zu der Frage, was unser Verein eigentlich macht. Diese ganzen Fälle von Behinderung von Betriebsratswahlen und Behinderung von Betriebsratsarbeit zu begleiten, die finden keineswegs in der Öffentlichkeit statt. In der Regel gibt es auch ganz viele Hintergrundgespräche, wo vielleicht eine Skandalisierung gar nicht stattfindet. Eine Skandalisierung ist ja letztendlich immer die letzte Stufe der Eskalationsmöglichkeiten, die man normalerweise so hat, aber eine sehr wirkungsvolle. Gleichzeitig haben wir ganz oft das Erlebnis, dass Leute, die von Union Busting betroffen sind, also auf die ganz konkrete Druck ausgeübt wird durch unfaire Behandlung, durch Repression, durch Abmahnungen, die nicht gerechtfertigt sind, durch Schlechtbehandlung, manchmal sogar durch angeleitetes Mobbing, wo die Chefs zum Beispiel da dazu auffordern, dass mit dieser Person nicht mehr gesprochen wird, die aus dem Betrieb geekelt werden soll. Für die ist es oft sehr heilsam und gut, über uns dann zu sehen, dass sie keineswegs ein Einzelfall sind in Deutschland, sondern dass es Hunderten von Betriebsratsmitgliedern und engagierten Gewerkschaftern in Betrieben so geht.
1: Ja, sehr schönes Schlusswort. Ich spiele jetzt, wie versprochen, Hank Williams mit Lonesome Whistle Blow.

0: Das hier ist das Ende dieser Sendung von Arbeits- und Recht FM, dem Format der Aktion gegen Arbeitsunrecht, das sich an alle aktiven und renitenten Beschäftigten in den Betrieben richtet. Schön, dass ihr heute dabei gewesen seid. Wir hatten ganz zu Anfang der Sendung drüber gesprochen. Diese Woche ist noch unsere Mitgliederversammlung. Wir sind tatsächlich ein kleiner Verein und jeder von euch, der uns gerne zuhört oder unsere Nachrichten gerne liest und unsere Aktionen verfolgt, kann Mitglied werden. Und wer sich das nicht leisten möchte, weil man vielleicht Sorgen hat, ob das Geld überhaupt reicht, man kann auch einfach spenden an uns. Und tatsächlich, das ist nötig, denn wir finanzieren uns ausschließlich über Spenden und Mitgliedsbeiträge. Das hält uns den Rücken frei und macht es uns möglich, tatsächlich so frei zu agieren, wie wir es tun.
1: Wir würden auch zu Vorträgen in eurer Region kommen. Das haben wir früher, ist unter Corona eingeschlafen, haben wir früher sehr viel gemacht. Wir sind sehr viel in Deutschland rumgekommen. Wir müssen auch mal wieder ein Buch schreiben. Eigentlich basiert der Verein auf einem Buch, was wir herausgegeben haben über Union Busting in Deutschland. Eine Studie, die wir vor 10 Jahren schon veröffentlicht haben. Nehmt gerne Kontakt auf. Wie gesagt, es ist jetzt wichtig, in der Phase meiner Meinung nach wieder analog zu werden, sich also auf der Straße oder in Versammlungen zu treffen, in Lesekreisen, in kleinen Gruppen. Dieser ganze virtuelle Wahnsinn schwappt ja jetzt über auf die Realität, aber letztendlich wird, glaube ich, die historische Analyse besagen, dass der Faschismus, den wir jetzt, dessen Form wir jetzt gerade erleben, eigentlich mit Meta, Google und Twitter anfing und mit der Zerrüttung dieses Mainstreams, der dann aber aufgefangen wird, eben durch Social Media, durch noch größeren Irrsinn sozusagen, mitten dabei auch immer Bertelsmann und Springer in Deutschland, aber hauptsächlich sind das eben diese US-Konzerne, Meta, Google und so weiter und ihre Algorithmen, die immer nach rechts radikalisieren. Deshalb ist es wichtig, analog zu sein. Die Antwort heißt analog agieren, sich wieder zusammenschließen und so weiter. Wenn ihr daran Interesse habt, werdet Mitglied bei uns oder setzt euch zumindest mit uns in Verbindung. Unsere Webseite ist www.arbeitsunrecht.de. Und ich denke auch drüber nach, jetzt irgendwie, wir müssen halt jetzt was gegen diese Reformen machen. Ich meine, ich weiß nicht, was ihr davon haltet, aber meine Headline ist Scheißreformen. Einfach nur Scheißreformen. Unter Reformen werden ja immer nur Angriffe auf die arbeitende Klasse verstanden. Das Wort ist im Grunde komplett enthüllt und pervertiert. Früher hieß es ja, war immer der Widerspruch zwischen Reform und Revolution, aber die Begriffe verschieben sich so. Reform galt immer als so Trostpflästerchen, um uns von der Revolution abzuhalten. Aber heute ist unter Reform eigentlich, wird verstanden, Reaktion, also Einschnitte, Grausamkeiten, Unverschämtheiten. Das Wort Reform ist leider komplett pervertiert. Deshalb scheiß Reformen und man soll was Positives immer formulieren, da würde ich sagen, gute Rente, kostenlose Gesundheitsversorgung und kostenlosen öffentlichen Nahverkehr und Genossenschaftswohnen, städtischer Wohnungsbau und so weiter. Ne? Das ist das, was wir brauchen. Das ist eigentlich ganz simpel und vielleicht muss man das einfach auch mal aufschreiben. Wir haben hier so ein kleines Ladenlokal in der Luxemburger Straße 176, sehr viel befahrene Straße und wir machen da eigentlich auch zu wenig draus. Da fahren, glaube ich, jeden Tag 10.000 Leute an unseren Schaufenster vorbei und vielleicht sollten wir genau das mal plakatieren. Scheiß Reformen, was haltet ihr davon? Ansonsten sehen wir uns wieder und hören uns wieder am 20. Mai, Mittwoch 20. Mai um 19 Uhr und jetzt sage ich mal Tschüss Leute und spiele euch noch ein schönes Lied. Scott Joplin mit The Entertainer.

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0: Ja, ihr hört Radio Dreieckland und wir beginnen das Mittagsmagazin heute mit den Antifa-Nachrichten, zusammengestellt von den Kolleginnen von Radio Korax Halle. Die Antifa-News vom 7. Mai 2026.
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2: Herzlich willkommen zu den Antifa-Nachrichten für den 7. Mai 2026.
3: Die heutige Ladung Antifaschismus hört ihr in Doppelmoderation.
2: Thematisch geht es heute von Gerichtsprozessen in Dresden über neuen Analysen zu extremen Rechten in Sachsen zu einer neuen Abschiebeverordnung der Europäischen Union.
3: Außerdem gab es am Morgen des gestrigen Mittwochs, den 6. Mai, Razzien bei 36 Mitgliedern der rechten Jugendgruppen Deutsche Jugend voran und Jung und Stark. Dazu gibt es noch nicht so viel zu berichten. Bisher waren es nur Durchsuchungen und es kam zu keinen Verhaftungen.
2: Wie immer erinnern wir zum Abschluss der Antifa-Nachrichten an Opfer rechter Gewalt und geben ein paar Veranstaltungstipps.
3: Aber erstmal zu den Kurzmeldungen. Los geht's. Die EU arbeitet an einer neuen Abschiebeverordnung, die schnellere Abschiebungen und weitreichende Überwachungsmaßnahmen gegen Menschen ohne Aufenthaltsstatus ermöglichen soll. Das berichtet Netzpolitik.org. Vorgesehen sind unter anderem verstärkte Aufspürmaßnahmen, die Razzien in Wohnungen und öffentlichen Einrichtungen erleichtern könnten. Zivilgesellschaftliche Organisatoren und UN-ExpertInnen warnen vor Racial Profiling, massiven Grundrechtseingriffen und wachsender Angst in betroffenen Communities. Auch digitale Mittel wie biometrische Erfassung oder elektronische Fußfesseln könnten eingesetzt werden und gelten als zusätzliche Zwangsmaßnahmen. Die Verordnung ist Teil einer insgesamt verschärften EU-Migrationspolitik, die Abschiebungen zur Standardlösung macht und Alternativen weitgehend ausblendet.
2: Das Bundeskriminalamt und die Bundespolizei sollen künftig biometrische Daten wie Bewegungsmuster automatisiert aus dem Internet erfassen und sie mit Hilfe von KI auswerten dürfen. Dafür hat die Bundesregierung Ende April mehrere Gesetzesentwürfe aus dem Innenministerium beschlossen. Zuvor wurde ein Entwurf für die geplante Datenspeicherung von IP-Adressen für einen längeren Zeitraum durch das Kabinett gebracht. Offiziell sollen die Gesetzesentwürfe laut Bundesinnenministerium der Stärkung der Sicherheitsbehörden im Kampf gegen Kriminalität und Terrorismus dienen. Kritik kommt unter anderem von der Fraktion Die Linke. Sie brachte einen Antrag ein, der ein generelles Verbot automatisierter biometrischer Überwachungen im öffentlichen Raum fordert. Außerdem warnen sie vor Massenüberwachungen und möglichen Verstößen gegen EU-Recht.

0: BetreiberInnen als politische Extremisten zu bezeichnen. Laut dem Verwaltungsgericht verlasse die von Weimar gewählte Zuspitzung den Rahmen des für amtliche Äußerungen geltenden Sachlichkeitsgebots.
1: Neonazi-Gruppe sorgt für Streit um Gegenmaßnahmen in Dresden. Im Dresdner Hochland trifft die Neonazi-Gruppe Hochlandjugend vermehrt mit Propaganda, Drohungen und Auftritten bei rechten Demonstrationen in Erscheinung, wie MDR Investigativ am Mittwoch, den 6. Mai, berichtet. Im Ortschaftsrat von Dresden-Schönfeld-Weißig wurde sie knapp als extremistisch eingeordnet. Konkrete Gegenmaßnahmen wie ein Präventionsplan scheiterten jedoch am Widerstand unter anderem von AfD und Wir fürs Hochland. Während zivilgesellschaftliche Akteure von Einschüchterungen und gezielten Drohungen berichten, spielen Teile der Lokalpolitik die Aktivitäten als bloße Sachbeschädigungen herunter. Sicherheitsbehörden haben bislang nur begrenzte Erkenntnisse, dennoch gibt es Hinweise auf Vernetzungen, etwa über ein als Privatfeier getarntes Rechtsrock-Konzert. Der Fall zeigt, wie schwer greifbare Neonazi-Strukturen lokal wirken und politische Uneinigkeit wirksame Gegenstrategien behindern. Gleichzeitig formiert sich vor Ort Widerstand, unter anderem durch ein geplantes Demokratiefest.
0: Neue Analyse zur Extremrechten in Sachsen veröffentlicht. Mit Sachsen rechts unten 2025 hat das Kulturbüro Sachsen e.V. eine neue Analyse zur Extremrechten veröffentlicht, die Queerfeindlichkeit und Antisemitismus als zentrale Mobilisierungsthemen hervorhebt. Die Publikation zeigt, dass insbesondere Proteste gegen CSDs, etwa die im Jahr 2024 in Bautzen und Leipzig, von Neonazis gezielt genutzt werden, um gesellschaftliche Anschlussfähigkeit zu gewinnen. Seit 12 Jahren untersucht die Analyseschrift vom Kulturbüro Sachsen jährlich Entwicklungen extremrechter Strukturen und ordnet aktuelle Dynamiken im Bundesland ein. In Kooperation mit Weiterdenken, Heinrich-Böll-Stiftung Sachsen und der Amadeo-Antonio-Stiftung wird analysiert, wie Narrative wie das Kinderschutzargument als Brückenideologie in breite Milieus wirken.
1: Eine Trans-Polizeikommissarin in Nordrhein-Westfalen wird vorerst von der Beförderung ausgeschlossen. Das berichtet queer.de. Die Polizei von Nordrhein-Westfalen glaubt, dass die Transpolizistin nur ihren Geschlechtseintrag ändern ließ, um Vorteile im Job zu haben. Ihr Anwalt sprach hingegen von queerfeindlichen Ressentiments. Die Beförderung der Kommissarin wurde vorerst ausgesetzt.
0: Der Antifaschist Thomas wurde nach einer anderthalbjährigen Untersuchungshaft vor dem Oberlandesgericht in Dresden freigesprochen. Der Hauptvorwurf gegen den Antifaschisten war die Beteiligung bei einem Angriff gegen einen Neonazi im Jahr 2019 in Eisenach. Diese Anschuldigung beruht auf einer Mutmaßung des Kronzeugen. Demnach hatte er aus einem Gespräch mit anderen die Vermutung abgeleitet, dass es sich bei einem nicht näher genannten Beteiligten um Thomas handele. Ende April bestätigte das Oberlandgericht Dresden, dass kein dringender Tatverdacht für die Beteiligung an dem Angriff bestehe und der Haftbefehl wurde aufgehoben. Dieses Urteil ist ein Teil des Großprozesses, bei dem 6 AntifaschistInnen gemeinsam verhandelt werden. Im Mittelpunkt stehen zum einen körperliche Auseinandersetzungen mit Neonazis am Rand der Proteste gegen den NS-verherrlichenden Tag der Ehre in Budapest im Februar 2023. Zum anderen führt die Anklageschrift mehrere Auseinandersetzungen in verschiedenen Städten auf, hauptsächlich in Sachsen und Thüringen.
1: AfD-Stadtrat in Wernigerode tritt aus Partei raus. Das berichtet MDR aktuell am Mittwoch, den 6. Mai. Der AfD-Stadtrat Steffen Übner ist aus dem sachsen-anhaltinischen Wernigerode aus der Partei ausgetreten. Ihm wurde zuvor vorgeworfen, er habe sich in sozialen Medien positiv auf den Nationalsozialismus bezogen. Übner bestreitet die Vorwürfe und spricht von einer gezielten Kampagne gegen ihn. Die AfD-Kreisvorsitzende Silvia Brettschneider bestätigte den Austritt und betonte, dass die Partei solche Äußerungen nicht toleriere. Der Fall wird derzeit intern aufgearbeitet.
0: An der Kunsthochschule Burg-Giebichenstein in Halle sind wiederholt Plakate mit als antisemitisch eingeordneten Inhalten aufgehängt worden. Das berichtete MDR Sachsen-Anhalt am vergangenen Dienstag, den 5. Mai. Auf den Aushängen wurde die jüdische Gemeinde unter anderem als rassistische und zionistische Organisation bezeichnet. Die Rektorin der Hochschule, Bettina Erzgräber, bezeichnete die Aussagen auf den Plakaten als Diffamierung. Die jüdische Gemeinde reagierte darauf mit einem offenen Brief und wies die Vorwürfe als haltlose Anschuldigungen zurück. Aufgrund vorheriger Vorfälle

0: hatten die Hochschule und Gemeinde bereits einen Dialog für die zweite Maihälfte geplant und Begegnungen für die Studierenden in der Synagogehalle organisiert.
1: An dieser Stelle erinnern wir an die Opfer rechter Gewalt. Diese Erinnerung führen wir auch in den kommenden Wochen weiter. Über das ganze Jahr hinweg möchten wir an all jene Menschen erinnern, von denen man weiß, dass sie seit 1990 durch rechte Gewalt zu Tode gekommen sind.
0: Informationen übernehmen wir dazu unter anderem von der Amadeo Antonio Stiftung, dem Buch Rechte Kontinuitäten von Harry Weibel und von Opferberatungsstellen und weiteren antifaschistischen Gruppen und Initiativen.
2: Wir erinnern an Ilma Wondwossen. Am 1. Mai 1993 wurde in Berlin die Leiche des 31-jährigen Äthiopers gefunden. Anfangs wurde gemutmaßt, er habe sich selbst getötet. Jedoch zeigte die Obduktion, dass äußere Gewaltanwendung sehr wahrscheinlich zum Tode geführt hat. Ilma Wondwossen wird nicht als Opfer rechter Gewalt anerkannt. Wir erinnern an Eberhard Tennstedt. Eberhard Tennstedt wurde am 5. Mai 1994 bei einem Überfall auf Wohnungslose in Quedlinburg in Sachsen-Anhalt getötet. Eberhard Tennstedt war wohnungslos. In der Tatnacht saß er gemeinsam mit einem Freund auf einer Parkbank in der Nähe eines Kiosks. Der Betreiber des Kiosks forderte drei Rechtsradikale auf, Eberhard Tennstedt und seine Freunde zu vertreiben. Diese schlugen auf ihre Opfer ein und trieben sie mit einer Gaspistole in einem Fluss, wo Eberhard Tennstedt ertrank. Im Dezember 1994 wurde der Haupttäter wegen Aussetzung einer hilflosen Person und Körperverletzung mit Todesfolge zu einer dreijährigen Jugendstrafe verurteilt. Der Kioskbesitzer sowie die beiden Mittäter wurden zu Bewährungsstrafen zwischen 9 Monaten und einem Jahr verurteilt. Der Richter betonte, dass die Feindschaft gegenüber Wohnungslosen zur Tat geführt hat, bei der es sich um eine Machtdemonstration gegenüber Schwächeren gehandelt habe. 2021 wurde an 8 verschiedenen Tatorten rechter Morde in Sachsen-Anhalt den Opfern gedacht, darunter auch Eberhard Tennstedt. Wir erinnern an Andreas Pieterzak. Andreas Pieterzak wurde in der Nacht zum 6. Mai 2006 auf dem Gelände des ehemaligen Krankenhauses im bayerischen Platting von einem Neonazi verprügelt, beraubt und angezündet. Zuvor trank der zu dem Zeitpunkt wohnungslose Pieterzak gemeinsam mit dem Täter. Der Täter hatte ihn zuvor schon mehrfach gemeinsam mit anderen Neonazis misshandelt. Pieterzak starb durch die schweren Verletzungen. Das Landgericht Deggendorf verurteilte den Täter wegen Raubmordes zu einer 9-jährigen Haftstrafe. Obwohl das Gericht im Prozessverlauf und im Urteil die rechte Orientierung des Täters thematisierte, wird Andreas Pieterzak nicht als Opfer rechter Gewalt anerkannt.
1: Zum Abschluss der Antifa-Nachrichten hier noch ein paar Veranstaltungshinweise.
0: Falls ihr diese Woche noch nicht viel vorhabt, ist hier bestimmt was für euch dabei.
3: Ja, soweit die Antifa-Nachrichten von Radio Korax Halle. Die Veranstaltungen, die in Halle angesagt werden, sind natürlich für euch wahrscheinlich eher unerreichbar. Deswegen habe ich das jetzt hier abgebrochen. Und wir machen weiter mit Musik.

Der Koalitionsvertrag in Baden-Württemberg der Grünen und der CDU ist draußen. Ein Kunststück nennen ihn die Fridays for Future. Ein Kunststück der Ambitionslosigkeit. Ich habe vorhin mit Paula Kanzleiter von den Fridays for Future gesprochen und ihre Kritik an dem Koalitionsvertrag könnt ihr nun gleich hören. Ihr schreibt in eurer Pressemitteilung, dieser Koalitionsvertrag

0: Vertrag ist ein Kunststück der Ambitionslosigkeit und bietet keine Antwort auf die großen Fragen unserer Zeit. Das Klima wird nicht als ernsthafte Krise behandelt, sondern wie ein Hobby für Baden-Württemberg. Gleichzeitig werden zentrale Mechanismen zur Zielerreichung zurückgeschraubt. Ja, was meinst du genau damit?
1: Ich meine genau damit, dass Klima sehr beiläufig tatsächlich behandelt wird in diesem Koalitionsvertrag. Man findet das an ein paar Stellen und natürlich in dem Kapitel zu Umwelt und Energie, dass die Klimakrise aber tatsächlich eine umfassende Krise ist, dass die Klimakrise etwas ist, was da eigentlich in jedem Kapitel vorkommen sollte und auch mit einer Klarheit vorkommen sollte, das lässt sich in diesem Koalitionsvertrag nicht finden. Vielmehr ist es so, dass sie eben selbst formulieren, naja, wir versuchen das Klima, dieses ganze Thema, eher so ein bisschen als Chance zu begreifen. Das ist es sicher an vielen Stellen, aber das ist nicht die einzige Realität, mit der wir hier arbeiten müssen, sondern wir müssen eben sagen, okay, es braucht harte Maßnahmen, es braucht klare Ziele und nichts davon findet sich in diesem Koalitionsvertrag. Ganz im Gegenteil, die Zwischenziele 2030 als Zwischenziel für Baden-Württemberg, das wird aufgeweicht. Da werden Unklarheiten geschaffen, wie man eigene Erfolge und Fortschritte überhaupt noch messen will. Da werden Kontrollgremien geschwächt und das ist ein ganz, ganz fatales Signal für die Klimapolitik in Baden-Württemberg.
0: Mhm. Meinst du das mit dem Zurückschrauben der zentralen Mechanismen oder gibt es da noch mehr?
1: Also das zentrale Problem oder das größte Problem, das es eigentlich in diesem Koalitionsvertrag gibt, ist, dass wir eigentlich 2030 ein klares Zwischenziel hatten. 2030 als Zwischenziel, in dem sich alle Landesregierungen, die eben in dieser Zeit Politik machen, die Verantwortung für das Land übernehmen, auch messen lassen. Diese Landesregierung, die wird 2031 enden. Also auch gerade diese Landesregierung ist da eigentlich in einer besonders großen Verantwortlichkeit. Was aber jetzt gemacht wird, ist zu sagen, naja, wir nehmen da irgendwie ein Mittel, das aber auch noch nicht ganz definiert ist, zwischen 2028 und 2033. Man zieht sich also sehr bewusst, gerade in dieser Legislaturperiode, aus einer Verantwortung heraus, den Klimasachverständigenrat, den man selbst auch als Unterstützungsmittel und als Beratungsgremium eingesetzt hat, der soll abgeschwächt werden und Emissionen, die von einer Bundespolitik kommen oder von einer EU-Politik, was aber total offen bleibt, wie man das überhaupt messen will, sollen nicht mehr in diese Klimaziele mit einbezogen werden. Ganz konkrete Maßnahmen, wie man die Ziele, also man sagt, man hält an den weiten Klimazielen ganz am Ende, daran hält man fest, aber hat kaum Maßnahmen, geschweige denn einen Plan, wie man das erreichen will, sondern den bestehenden Plan, der wird eben abgeschwächt.
0: Was wären denn die Möglichkeiten der Landesregierung, da statt abzuschwächen, nachzuschärfen?
1: Man könnte natürlich einmal allein schon bei den Zwischenzielen bleiben. Man könnte sagen, okay, wir stärken hier das Klimaschutzgesetz, dass es auch einen tatsächlichen Plan gibt, was passiert, wenn man diese Zwischenziele nicht erreicht, dass nicht alles auf künftigen Generationen eben liegen bleibt, dass nicht Klimapolitik auch im Ende dann ja auch meiner und unserer Generation liegen bleibt. Man könnte aber auch in einer ganz konkreten Umsetzung sagen, okay, Klimaschutz wird zur kommunalen Pflichtaufgabe, dafür setzen wir uns ein. Man könnte sagen, wir versuchen die Windkraft enorm auszubauen. Der Klimasachverständigenrat empfiehlt, nachdem die Ziele eben im letzten Jahr verfehlt wurden, eine Verzehnfachung des Windkraftausbaus. In diesem Koalitionsvertrag finden sich kaum irgendwelche konkreten Aussagen zum Thema erneuerbare Energien. Man könnte den Zukunftsfonds, den die Landesregierung in diesem Koalitionsvertrag mit aufsetzen will, da könnte man klimapolitische Maßnahmen und klimapolitische Ziele mit reinnehmen. Also es gibt eigentlich ganz, ganz viele Chancen, die genutzt werden könnten in diesem Koalitionsvertrag, sind sie aber nur als Lücken zu finden.
0: Wie seht ihr die Rolle speziell von Baden-Württemberg in der Klimapolitik?
1: Baden-Württemberg rühmt sich ja damit oder hat sich jedenfalls lange damit gerühmt, Vorreiter in der Klimapolitik zu sein. Und das insbesondere in so einem wirtschaftlich und industriell starken Land. Ich glaube, das ist auch ein ganz gutes Zeichen für ganz Deutschland. Und das hat aber auch erstmal konkrete Erfolge gebracht. Also wir sind zum Beispiel sehr weit in der Wärmeplanung. Und wenn man da jetzt tatsächlich in eine Umsetzung gehen würde, dann könnte man Handwerkerkapazitäten hier in Baden-Württemberg binden. Und die würden dann aber später, wenn andere Bundesländer nachgezogen haben, da nicht fehlen, weil wir eben diesen Schritt voraus sind. Also das ist so die Rolle, die wir bisher versucht haben einzunehmen, wenn auch an vielen Stellen ungenügend und für uns vielleicht ein bisschen mehr gelobt haben, als die Realität ist. Und die insbesondere die CDU, und das ist jetzt eben in diesem Koalitionsvertrag aufgenommen worden, spricht sehr gerne von einem Goldplating statt von einer Vorreiterrolle. Spricht sehr gerne davon, man müsse ja in Baden-Württemberg nicht mehr machen als notwendig, statt tatsächlich die Chancen und Möglichkeiten zu sehen, die es selbst für die Werte der CDU, die ja auch für Sicherheit und Wirtschaft stehen möchte, die Klimapolitik hier haben kann. Ich und wir würden sagen, das ist kein Goldplating, ganz im Gegenteil, dieser Widerstand gegen das vermeintliche Goldplating, das ist eine komplette Ambitionslosigkeit und das ist das, wie sich dieser Koalitionsvertrag lesen lässt.
0: Und kommt da von den Grünen nicht mehr oder sind Sie schon im Kretschmann-Modus, der ja auch viele Jahre hier für alternative Energien zum Beispiel recht wenig Power gebracht hat?
1: Bereits im Wahlkampf waren die Grünen ja schon im Kretschmann-Modus. Also da wurde ja nicht groß mit Klimapolitik oder irgendwelchen ambitionierten Werten außerhalb des Themas Wirtschaft vorangegangen. Und das ist jetzt eben auch in diesem Koalitionsvertrag zu finden. Also abgesehen davon, dass sich CDU und Grüne auf das Thema Wirtschaft und die soll irgendwie wieder wachsen geeinigt haben, haben sie sich nicht wirklich auf irgendwelche Werte geeinigt. Also politisch scheint dieser Koalitionsvertrag an vielen Stellen sogar ganz schön leer zu sein. Und da fragt man sich natürlich schon, mit was sind die Grünen überhaupt schon mal in diese Koalitionsverhandlungen reingegangen, mit welchen Ansprüchen und wie bereit waren sie dann auch, ihre vermeintlich eigenen Werte zu verteidigen. Rausgekommen ist auf jeden Fall nicht viel. Also das für mich persönlich Schockierendste in diesem Koalitionsvertrag ist wirklich, wie Klima behandelt wird, dass so getan wird, als wäre das einfach ein Hobby, das wir hier privat in Baden-Württemberg haben und nicht eine der größten weltweiten Krisen unserer Zeit. Das finde ich wirklich das Wichtigste.
0: Sagte Paula Kanzleiter von den Fridays for Future und sie kritisierte sehr heftig den Koalitionsvertrag der Grünen mit der CDU.

Ja, es war allmählich Zeit für den Kommentar. Nun ist Friedrich Merz ein Jahr am Ziel seiner Wünsche im Kanzleramt. Und man muss nicht immer seiner Meinung sein. Zum Beispiel bei der Erfolgsbilanz. Da ist etwa die Begrenzung der Migration, dass die Bundesregierung Hunderte, vielleicht Tausend gefährdete Menschen der Ungnade der Taliban überlassen hat, könnte man auch eher als ein politisches Verbrechen einordnen. Doch die Zeiten sind halt nicht so, dass das auch auffällt. Wen kümmert es? Dann sind da auf einer anderen Ebene der politischen Wahrnehmung all die großmundigen Versprechen. AfD halbieren, keine Abstimmung mit der AfD, Einhaltung der Schuldenbremse, Zusatz, gilt nur für die alte Regierung, Herbst der Reformen, Zusatz, diese Regierung ist in einem schier endlosen Herbst. Doch in einem Punkt hat Merz wirklich recht. Es gibt keine Alternative zu der derzeitigen Bundesregierung von CDU, CSU und SPD. Es gibt sicherlich in der CDU viele, die von einem Rauswurf der SPD träumen. Doch das könnte absehbar ein böses Erwachen geben. An der Minderheitsregierung könnte darauf vertrauen, dass sie von der Opposition nicht durch ein konstruktives Misstrauensvotum gestürzt werden kann, weil das Zusammenarbeit zwischen der AfD und anderen Oppositionsparteien erfordern würde. Zwar gäbe es keine geschlossene Mehrheit gegen sie, doch auch sie selbst würde keine Mehrheiten für irgendetwas finden. Die AfD wäre nur an Neuwahlen interessiert und nicht daran, eine Minderheitsregierung am Leben zu erhalten. Die düpierte SPD würde ebenfalls nicht helfen und eine CDU-Pur-Politik mit Hilfe der Stimmen der Grünen und der Linkspartei, da biegen sich selbst die Hühner vor Lachen. Auch ein Kanzlerwechsel würde nicht klappen, weil im Parlament niemand außerhalb der CDU ein Interesse an einem neuen, saftigen CDU- oder CSU-Kanzler hat. Ein Koalitionsangebot an die AfD? Die Antwort kann man sich denken. Sehr gerne, aber nur nach Neuwahlen. Und selbst wenn die AfD zu einer Koalition bereit wäre, würde daran die CDU wohl zerbrechen. Und wer würde zwei Parteien noch wählen, die nach einem Jahr mit einer gescheiterten Regierung in Neuwahlen gehen? Wie gesagt, mit einem Herrn hat Herr Merz recht. Es gibt keine Alternative zur derzeitigen Regierung unter seiner Führung. Nur Führung kann er ja auch nicht. Er hat noch nicht einmal verstanden, dass ein Koalitionspartner nicht einfach tut, was man will, wenn man versucht, ihn öffentlich niederzumachen. Zugegeben, die SPD verhält sich in Teilen auch nicht so, als wäre sie ein Teil der Regierung. Aber es ist nun mal die Aufgabe des Kanzlers, seine Leute mitzunehmen und das auch in der eigenen Partei. Eine wirkliche politische Vision wäre vielleicht hilfreich. Das sollte mehr sein als die Hoffnung, inshallah, inshallah, die Wirtschaft anzukurbeln, indem wir hier und da soziale Standards wegfeilen. Reparaturarbeiten sind sicher auch nötig, aber was soll das Ergebnis sein? Aber im Grunde ist Merz auch nicht das eigentliche Problem, sondern die wachsende Diskursherrschaft rechter, rückwärtsgewandter Narrative.

Ja, vielleicht auch wieder Zeit für ein paar Veranstaltungshinweise. Mal gucken, wie weit ich komme. Heute am 17.30 Uhr am Platz der Alten Synagoge, natürlich, klar, ihr habt es erraten, eine Demo. Mit der Reform des Psychotherapeutengesetzes 2019 wurde der Ausbildung für angehende Psychotherapeutinnen grundlegend geändert. Nach dem 5-jährigen Studium folgt nun eine 5-jährige Weiterbildung zum Fachpsychotherapeuten bzw. zur Fachpsychotherapeutin. Diese ist notwendig, um Leistungen mit den Krankenkassen abzurechnen und so zur Patientinnenversorgung beitragen zu können. Doch die Finanzierung der aktuellen Psychotherapie-Weiterbildung ist noch immer nicht gesetzlich geregelt. Und das, obwohl die Reform nun schon vor 6 Jahren beschlossen wurde. Praxen und Ambulanzen können die Weiterbildung nicht anbieten, da die Weiterbildungsstellen nicht refinanziert sind. Kliniken haben zu wenige Planstellen, um ausreichend Weiterbildungsplätze anzubieten. Bundesweit stehen inzwischen Tausende von Absolventinnen des Psychotherapie-Masters vor einer ungewissen beruflichen Zukunft und es werden jedes Jahr mehr. Auch Patientinnen sehen sich mit einem Versorgungsnotstand konfrontiert, der mit jedem Jahr schwerer auszugleichen wird. Die zukünftige psychotherapeutische Versorgung ist in ernsthafter Gefahr. Jo, wahrlich Grund zu demonstrieren. Und die Demonstration findet heute statt um 17.30 Uhr am Platz der Alten Synagoge. Vortrag der Fachstelle Radikalisierungsprävention und Engagement im Naturschutz. Ökologie in der neuen Rechten. Heute an der PH Freiburg um 18 Uhr. Und dazu heißt es, nicht nur bekennende Anhängerinnen des Nationalsozialismus, sondern auch die sogenannte neue Rechte beschäftigt sich mit ökologischen Themen. Der Vortrag beleuchtet beispielhaft neue rechte Akteurinnen und deren Engagement für Natur- und Umweltschutz. Oft werden bei ihnen rückwärtsgewandte Konzepte mit progressiven Elementen wie zum Beispiel Postwachstumsökonomie, Bioregionalismus und Nachhaltigkeitskonzepten verbunden. Außerdem werden im Vortrag die Argumentationsweisen neu rechter Akteurinnen und Gruppierungen thematisiert und wir werfen einen Blick auf deren mediales Erscheinungsbild. Im Anschluss an den Vortrag wird es noch Gelegenheit zum Austausch geben. Die Veranstalterinnen behalten sich vor, von ihrem Hausrecht Gebrauch zu machen und Personen, die rechtsextremen Parteien oder Organisationen angehören, der rechtsextremen Szene zuzuordnen sind oder bereits in der Vergangenheit durch rassistische, nationalistische, antisemitische, verschwörungsideologische oder sonstige menschenverachtende Äußerungen in Erscheinung getreten sind, den Zutritt zur Veranstaltung zu verwehren oder sie von dieser auszuschließen. Ja, warum lese ich das vor? Die hören wahrscheinlich auch nicht Radio Dreieckland, die da angesprochen sind. Stattfinden Vorlesung in der Pädagogischen Hochschule, Freiburg KG 5, Raum 103, Kollegiengebäude 5, Raum 103. Und das ist Kunzenweg 21. Ja. Schaffen wir noch was? Ja, Lissi. Das öffentliche Trainingsboxen lasse ich jetzt mal aus. Gemeinschaft sticht immer. Doppelkopfturnier im Rahmen des Performing Democracy Festivals. Donnerstag heute um 19 Uhr in der Fabrik Habsburger Straße 9. Und dazu heißt es, 4 am Tisch, 2 gegen 2 und doch nichts festgelegt. Beim Doppelkopfturnier im Rahmen des Festivals Performing Democracy wird gespielt, verhandelt und
entschieden, denn Doppelkopf ist ein Spiel der Bündnisse. Partnerinnenschaften entstehen, kippen, müssen gelesen und ausgehalten werden. Die Spielregeln sind bekannt und doch bleibt Raum für Interpretation, Strategie und Aushandlung. Genau hier berührt das Spiel Fragen der Demokratie. Wer spielt mit wem? Wann gilt Zusammenarbeit, wann Opposition? Wie geht man mit Macht, Zufall, Verantwortung und Niederlage um? Im Turniermodus wird Doppelkopf zum demokratischen Experimentierfeld. Gemeinschaft sticht aber nur, wenn sie immer wieder neu ausgehandelt wird. Eingeladen sind Anfängerinnen, ebenso wie erfahrene Spielerinnen. Gespielt wird in wechselnden Runden, fair, moderiert und offen für alle, die Lust haben, sich auf das Spiel und aufeinander einzulassen. Wenn möglich, bringt eure Skat-Decks mit. Einige sind vorhanden. In Kooperation mit Fabrik für Handwerk, Kultur und Ökologie e.V. Gemeinschaft sticht immer. Ja. Und zwar Fabrik Hauptgebäude. Heute um 19 Uhr.

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Am Mikrofon war Jan und sagt euch jetzt Tschüss, bis zum nächsten Mal. Macht's gut.

0: wurden. Zum Beispiel eine Fertigmacherkanzlei wie Puschwalich, die realisiert dann 400 Euro pro Stunde. Und dann gibt es noch kostspielige PR-Agenturen, die da den Leuten, die da die Öffentlichkeit verwirren sollen oder beeinflussen sollen und so weiter.
1: Kommunikationsstrategien erarbeiten, bitteschön, heißt das.
0: Ja, um solche Sachen halt überhaupt eindämmen zu können, muss man sich erstmal in ihrer Gänze begreifen. Und viele Fälle bleiben einfach unbekannt, weil die Leute da so geschockt werden oder dann noch mit Geldern gelockt und umgarnt werden, dass sie dann auch gar nichts erzählen. Deshalb, Leute, meldet euch bei uns. Es müssen nicht immer so spektakuläre Fälle sein, die dann skandalisiert werden, sondern oder uns interessieren auch gerade mal, wenn Leute wieder gewonnen haben. Ja, das ist halt auch toll. Ich habe jetzt übrigens gehört, dass er bei Aldi wieder Ärger gegeben haben soll, also in einer nördlichen Region bei der Betriebsratswahl und so.

0: Und mit, sind wir auf Sendung? Ja, wir sind auf Sendung mit diesem wunderbaren Klassiker von Stereo Total beginnt, wie jeden Monat, unsere Filmsendung auf Radio Dreieckland. 35 mm auf der 102,3 MHz, heute mit Jürgen, Angelique, Svenja.
1: Und Alex moderiert wieder für uns.
0: Genau, und das ist Sendung Nummer 245, ein kleines Fünferjubiläum.
1: Niedlich.
0: Wir haben heute, glaube ich, Festivalberichte und Ausblicke. Da schwebt schon Cannes in der Luft. Da ist Nippon, das japanische Festival.
1: Wobei ich dazu erst in der nächsten Sendung ein bisschen ausführlicher reden werde, aber so ein bisschen anteasern
0: okay,
1: kann
0: ein
1: ich ja.
0: Ein kleiner
1: nachher.
0: Appetitmacher, sehr gut. Dann haben wir die ein oder andere frische Filmkritik, hoffe ich, und den ein oder anderen staubigen Nachruf. Ja, mit was fangen wir an?
1: Mit Musik oder mit Cannes? Sollen wir eine Münze werfen?
0: Dann machen wir ein bisschen kleine Musik, oder? Und sortieren uns entspannt. Wie wäre es mit Kids in America? Damit kann man doch nichts falsch machen.

0: und wichtigsten Filmfestival der Welt. Angelique fährt jedes Jahr tapfer hin und hat es auch dieses Jahr vor, glaube ich.
1: Ja, schon. Und stehe schon in den Startlöchern. Ist schon fast gepackt.
0: Was freust du dich denn dieses Jahr, Angelique?
1: Also eigentlich auf das gute französische Essen, auf das Wetter, das Mittelmeer.
2: Und was ist mit dem Strand?
1: Ja, genau.
0: Und die Festival-Akkreditierung braucht man einfach nur als Vorwand, um Urlaub zu machen. Ich sehe schon. Aber vielleicht wirst du doch auch die eine oder andere Kinobesuch einplanen.
1: Ja, doch. Ich habe mir da schon so ein bisschen was vorgenommen. Ich habe tatsächlich aber noch nicht so ganz vertieft ins Programm reingeschaut. Es gibt ja den Wettbewerb, es gibt den Certain Regard als Nebenreihe des Wettbewerbs, dann gibt es noch die zwei unabhängigen Reihen, Semaine de la Critique mit den Nachwuchsregisseuren und die Quinzaine des Réalisateurs, nein, Quinzaine des Cinéastes, wie sie seit ein paar Jahren genderneutral heißt. Und ich habe jetzt mal ein bisschen ins Wettbewerbsprogramm reingeschaut und da mal geschaut, Entschuldigung, welche Favoriten ich habe.
0: Alles klar, ich habe dich runtergefahren. Und gleich geht's weiter. Jetzt haben wir hier keine Flüssigkeit im Studio, weil man das ja nicht tun soll, damit das Mischpult länger lebt. Kein Problem. Wir machen... befeuchtet fröhlich weiter.
1: Sorry, eine kleine Hustenattacke. Ich bin leider etwas angeschlagen.
0: Kein Problem.
1: Genau, deswegen habe ich mich jetzt bisher erstmal mit dem Wettbewerbsprogramm beschäftigt. Was mal wieder auffällt, wie immer, ist, es sind 23 Filme im Wettbewerb. Der erste, der Eröffnungsfilm davon außer Konkurrenz. Davon 4 Regisseurinnen. Der Rest mal wieder ausschließlich männlich belegt. Das ist natürlich ein Thema, was jedes Jahr in Cannes wieder aufkommt, wo das Festival dann immer sagt, ja, das repräsentiert in etwa dem Geschlechterverhältnis auch in der Filmproduktion. Kann man sich natürlich fragen, warum das auch in der Filmproduktion so aussieht. Das jetzt mal als erstes. Es ist mal wieder ein sehr männlich dominierter Wettbewerb. Was mir ganz gut gefällt, ist, dass jetzt nicht ganz so viele alte Hasen dabei sind wie in anderen Jahren. Es sind schon ein paar auch dabei, die auch schon mehrfach im Wettbewerb waren und die auch eigentlich regelmäßig wieder dabei sind. Aber ich habe so ein bisschen das Gefühl, es ist weniger als in anderen Jahren. Und natürlich gibt es auch bei den alten Hasen welche, auf die ich mich ganz besonders freue.
0: Wer wäre denn da so darunter?
1: Ja, also einer meiner ganz, ganz großen Favoriten ist natürlich Hirokazu Koreeda. Den ich einfach sehr verehre, der 2018 schon die Goldene Palme für Shoplifter gewonnen hat und schon diverse Male in Cannes vertreten war im Wettbewerb, Preise gewonnen hat. Ich kann das jetzt nicht mehr alles auflisten, das sind so viele Filme. Also der ist sicherlich einer von den alten Hasen, aber trotzdem einer, auf den ich mich extrem freue.
0: Von dem wir auch so gut wie jeden neuen Film hier immer in dieser Sendung besprochen haben.
1: Ja, weil sie einfach toll sind, weil er einfach schöne Filme macht. Eben Filme über Familie, über Zusammenhalt, über das, was Familie ausmacht oder auch nicht. Also es ist immer ein sehr schöner Blick hinter die Fassaden einer Familie. Auf die unterschiedlichsten Arten und Weisen. Das sind wirklich ganz, ganz bezaubernde Filme. Dann natürlich auch einer von den ganz großen alten Hasen, für mich auch einer der ganz, ganz großen des europäischen Kinos, Pedro Almodóvar, der ja so ein bisschen angefangen hat als das Enfant Terrible des europäischen Arthouse-Kinos, der schon für über 40 Jahren sehr schräge, sehr queere Filme gemacht hat. Er hat 1987 den Teddy Award auf der Berlinale gewonnen für Das Gesetz der Begierde.
0: Und der Teddy Award für den schönsten schwul-lesbischen oder queeren Film.
1: Den besten queeren Film. In Cannes gibt es so einen Preis auch. Da ist es halt die Queer Palm. In Berlin ist es der Teddy Award. Und den hat er eben 1987 schon gewonnen mit seinem Film. Und wer sein Werk so ein bisschen kennt, weiß, dass sein frühes Werk halt wirklich einfach sehr, sehr schräg ist, sich so überhaupt nicht anpasst und einfach wild und bunt und laut, aber immer mit einer wahnsinnig tollen Kostümbild ausgestattet ist. Das hat er schon immer so gemacht. Mittlerweile ist er halt auch ein bisschen altersmilde geworden und ruhiger und macht eher so gemäßigtes europäisches Arthouse-Kino. Die Filme sind halt mal besser, mal schlechter, aber trotzdem sind sie meistens schon durchaus sehenswert und ich freue mich immer sehr darauf, sie dann

0: zu Gesicht zu bekommen. Was?
1: Gibt es wieder eine Dominanz des französischen Kinos im Wettbewerb?
0: Oder habe ich jetzt tatsächlich nicht nachgezählt? Was ich gerade noch anmerken wollte, ist, dass Almodovar tatsächlich, obwohl er ja schon so oft auch in Cannes eingeladen war, bisher noch keine Goldene Palme gewonnen hat. Das ist vielleicht dann auch mal fällig. Schauen wir mal. Ja, ansonsten gibt es auf jeden Fall noch einen neuen Film von Lucas Dont, der auch noch nicht so lange dabei ist, der aber auch mit seinem ersten Film Girl gleich so, ja, sagen wir so, die Kritiker geflasht hat. Der hatte damit gleich eben auch die Queerpalm gewonnen und die Goldene Kamera. Die Goldene Kamera ist ein Preis, der in Cannes verliehen wird, über alle Sektionen hinweg für das beste Erstlingswerk. Hatte er gleich gewonnen und 2022 war er mit Close im Wettbewerb und hat dann nochmal die Queerpalm gewonnen und den Grand Prix. Aber das ist auch schon so ziemlich alles, was er bisher gemacht hat, diese beiden Filme. Das ist jetzt der dritte oder vielleicht hat er zwischendurch noch einen anderen Spielfilm gemacht, aber eben auch eher ein Nachwuchsregisseur, auf den ich sehr gespannt bin. Und dann hatten wir eben ja schon gesprochen über Asghar Farhadi, den iranischen Regisseur, den ich persönlich ja so ein bisschen ja zwiespältig finde, weil er ist eben ein iranischer Regisseur, hat auch angefangen, im Iran Filme zu drehen, hat dort aber dasselbe Problem gehabt wie sein Kollege Panahi, dass er die Filme nicht mehr so machen konnte und durfte, wie er wollte. Und er ist dann im Gegensatz zu Panahi, der ja stoisch im Iran geblieben ist und dort weiter Filme gedreht hat, ist Farhadi dann tatsächlich nach Frankreich gegangen und hat angefangen, eben eher so auch europäisches Arthouse-Kino zu drehen. Sein letzter Film war eben spanisch besetzt mit Penelope Cruz und Javier Bardem. Und sein aktueller Film, der jetzt im Wettbewerb dann auch teilnimmt, ist in Frankreich gedreht mit Catherine Deneuve, Isabelle Huppert, Vincent Cassel, Virginie Efira, also wirklich französisches Star-Kino und ja, sicherlich kein iranisches Kino mehr. Mhm. Und deswegen, der macht schon auch nette Filme, aber ja, ich finde es halt so ein bisschen...
1: Ja, einerseits schade, andererseits kann man es natürlich verstehen, dass jemand im Iran einfach nicht mehr frei filmen kann und dann natürlich, wenn er so lange im Exil ist, so ein bisschen vielleicht auch die Haftung an den Iran verliert und sich halt anders ausrichtet. Aber klar, wir brauchen natürlich eigentlich auch die kritischen, politischen, iranischen Filme gerade jetzt.
0: Ja, auf jeden Fall. Genau, dann gibt es noch eine Regisseurin, auf die ich mich sehr freue. Das ist Léa Misius, eine Französin, die mir gleich aufgefallen war, 2017 schon mit ihrem Film Ava, der damals eben im Dessin Mende la Critique, eben dieser Nachwuchsfilmemacherinnenreihe, läuft. Und die 2022 in der Quinzaine mit Les Cinq Diables, die fünf Teufel, vertreten war. Ich weiß gar nicht, ob dieser Film in Deutschland jemals gelaufen ist. Also das sind so ein paar von den Regisseuren, wo ich sagen würde, das ist was worauf ich sehr gespannt bin. Anmerken darf man vielleicht noch, dass es diesmal auch wieder einen deutschen Wettbewerbsbeitrag gibt und wie im letzten Ja, doch im letzten Jahr war das schon wieder. Auch schicken die Deutschen auch wieder eine Frau ins Rennen. Zwar, jetzt muss ich es gerade selber suchen, das wo ich es hingesteckt habe. Das ist
1: gerne die Frankfurter Schule, die Franzosen
0: da einladen. Valeska Griesebach, die mir tatsächlich gar nicht so viel sagt.
1: Wie heißt sie?
0: Valeska Griesebach. Die hatte 2017, war die in Cannes auch schon vertreten mit dem Film Western.
1: Ah ja, ja.
0: Genau. Ja. Und ihr Film jetzt heißt Das geträumte Abenteuer. Da bin ich auf jeden Fall natürlich auch sehr gespannt, die als Frau und als deutsche Vertreterin.
1: Hat die nicht am Anfang auch diesen Film über diese Referendarin gemacht? Das war auch, oder genau, so ganz minimalistisch, so ein bisschen im Dogma-Style, ohne künstliche Kulissenmusik, sonst was.
0: Da bin ich jetzt, habe ich es nicht mehr geschafft, noch tiefer einzusteigen. Ja, daneben, also es sind insgesamt 23 Filme im Wettbewerb. Ich habe jetzt hier gerade irgendwie 4 oder 5 erwähnt. Es sind noch einige andere auch von auch weiteren Bekannten, aber auch eben nicht ganz so bekannten RegisseurInnen. Was ganz interessant ist, es gibt ja noch die Nebenreihe des Wettbewerbs, der Certain Regard. Dort ist der Frauenanteil tatsächlich sehr hoch. Da ist es ungefähr Hälfte-Hälfte, was weibliche und männliche Filmemachende angeht. Was ich sehr spannend finde und mich frage, warum von diesen Frauen es nicht vielleicht 2 oder 3 auch in den Wettbewerb geschafft haben. Wir werden sehen.
1: Wir werden sehen, du wirst uns berichten.
0: Genau.
1: Ja, es ist jetzt leider ein Festival, wo man so an alle, die da draußen bei uns zuhören, als Normalsterblicher gar nicht reinkommt.
0: Ja, das ist so. Es gibt für junge Menschen die Möglichkeit.
1: Genau, es ist ja ein Festival, wo man eigentlich vor allem die Filmbranche selbst und die Akkreditierten, die ganzen Journalisten, die Kinomenschen, Kinomacher, Kinobesitzende, Produktionsleute willkommen heißt, Filmstudierende auch. Und genau, eigentlich im Gegensatz zur Berlinale sich nicht dem breiten Festival öffnet.
0: Genau, es gibt die Möglichkeit, für die Nebenreihen teilweise Karten zu kaufen. Aber das ist sehr eingeschränkt.
1: Ja, na gut. Dann sind wir gespannt.
0: Das heißt, ihr müsst euch auf die Profis verlassen und die Berichterstattung.
1: Genau. Aber der große Vorteil ist natürlich der, dass ihr da auf den Festivals viele, viele Filme direkt zu sehen bekommt, die wir dann hier kurz vor ihrem Filmstart in Deutschland besprechen können und ihr dann quasi das Zeug schon exklusiv gesehen habt, unmittelbar bevor es dann bei uns in die Kinos kommt, sodass wir dann auf 35 mm immer schon eine Woche vor dem oder einen Monat vor dem Filmstart schon die Kritik liefern können.
2: Ja. Außerdem, wenn du jetzt schon nach Cannes fährst, habe ich ja die vage Hoffnung, dass du vielleicht am 3. Juni schon wieder zurück bist und ganz frisch vom Festival berichten kannst.
0: Oh, da muss ich in meinen Kalender schauen, wann ich zurück bin. Das weiß ich jetzt gar nicht auswendig. Aber genau, ich muss, glaube ich, nochmal meine Stimme ein wenig befreien.
1: Von daher. Du schonst deine Stimme und wir freuen uns alle gemeinsam auf Cannes. Und da muss man ja auch nicht reden, sondern vor allem gucken. Und das wird sicher spannend. Vielen Dank, Angelique. Und jetzt machen wir weiter mit ein bisschen Musik mit Kim Carnes und dem mega 80er-Jahre-Hit Bette Davis Eyes.

0: Ja, das waren die Bette Davis Eyes, von daher natürlich ein Hit, der auch gut in unsere Filmsendung passt. Apropos Film, was gibt's denn, meine lieben Mitredakteurinnen, so im Moment im Kino zu sehen, was erwähnenswert, lobens- oder hassenswert sein könnte?
1: Na, das Leben ist zu kurz, um sich über hassenswerte Filme zu unterhalten, gut. Oder?
2: Okay, dann reden wir über Filme, die wir nicht hassen. Wie wäre es denn mit dem Film Der Frosch und das Wasser?
1: Ja, können wir sehr gerne machen.
2: Okay, den haben wir beide unabhängig voneinander gesehen. Und ich muss sagen, ich fand ihn ein bisschen träge dahinfließend.
1: Ja, das stimmt. Also er ist jetzt kein Actionfilm. Es ist halt ein sehr japanisch kontemplativ angehauchter Film.
2: Obwohl er von einem Schweizer Regisseur, von Thomas Stuber, ist. Und zwar geht es um Bushi, der Trisomie 21 hat und aus seiner Wohngemeinschaft bei einem Ausflug ausbüxt und sich einer Gruppe Europa- oder Deutschlandreisender Japaner anschließt, die ihn auch erstaunlich freundlich aufnehmen und in ihrem Bus mitnehmen. Und er haut aus Köln ab, besichtigt dann mit denen Weimar und reist dann für mich ein bisschen unmotiviert alleine mit einem der Japaner weiter in Richtung Dresden.
1: Ja, er soll ja von seiner Betreuerin irgendwie zurückgebracht werden und da ist das dann nochmal so ein bisschen, der zweite Ausbruch quasi.
2: Genau, Bettina Stucki spielt seine Betreuerin, die versucht, ihn wieder einzufangen und ganz Roadmovie-mäßig immer hinterherreist.
1: Die sich ganz naiv in Köln ins Taxi setzt und den Bus nach Weimar hinterherfahren möchte und dann ein wenig erstaunt ist, dass die 400 Kilometer doch ein wenig teurer sind, als sie so überschlagen hatte.
2: Auf jeden Fall zieht Bushi dann mit seinem neuen japanischen Freund durch die Gegend. In Ulm sind sie dann zufällig im gleichen Hotel wie Kampfsportler, die sich dem japanischen Schwertkampf widmen. Und irgendwie stellt sich dann raus, dass das wohl auch das heimliche Hobby von Bushi ist. Bushi ist ja auch das japanische Wort für eine bestimmte Art Samurai, also für einen Kämpfer. Und nicht nur die Verballhornung des Nachnamens Busch von dem jungen Mann. Naja, und schließlich landen sie in Schaffhausen am Rheinfall. Und der ganze Film ist durchzogen von einer merkwürdigen Faszination für das Wasser. Also sowohl der Japaner Hideo Kitamura, der die Reise im Andenken an seinen verstorbenen Bruder unternimmt, als auch Bushi, der kein Wort sagt und sehr wasseraffin ist, verlieren sich manchmal im Anblick von Gewässern. Und ich glaube, das ist ein Punkt, der sie irgendwie zusammenbringt.
1: Ja, auf jeden Fall. Und es sind auch beides jetzt, also Bushi, wie gesagt, redet eh überhaupt gar kein Wort im ganzen Film. Aber auch der Japaner ist jetzt nicht so der gesprächigste. Also es ist auch ein eher ruhiger, in sich gekehrter Mensch. Und vielleicht ist das auch das, was sie beide so ein wenig zusammenführt. Sie brauchen nicht viele Worte, um sich dann doch irgendwie zu verstehen.
2: Gut, die letzten beiden Stationen der gemeinsamen Reise lassen wir vielleicht aus. Und erzählen nur, dass es eine weiterhin große Faszination für das Wasser gibt. Würdest du diesen Film weiterempfehlen, Angelique?
1: Ja, durchaus. Also ich habe mich gut unterhalten gefühlt. Der Film ist, wie du schon sagst, eher so ein bisschen ruhig, kontemplativ, aber ich fand ihn jetzt nicht allzu langatmig, ehrlich gesagt. Also ich fand es doch immer ganz interessant und spannend und fand die Details auch immer sehr schön. Im Gegensatz zu dem Film, den ich dann danach geschaut habe, der deutlich kürzer war, der sich doch deutlich mehr gezogen hat in meinen Augen.
2: Komisch, das sehe ich genau anders. Vielleicht sollten wir als nächstes über den sprechen, aber bleiben wir erst noch mal bei der Frosch und das Wasser.
0: Du klangst ein bisschen skeptischer, oder? Wie ist bei dir?
2: Ja, mir war fast ein bisschen zu ruhig. Er hat so seine Momente, aber er geht wirklich 2 Stunden und zwischendrin hatte ich das Gefühl, er dürfte auch 90 Minuten dauern. Das hätte auch gereicht. Auf der anderen Seite, ruhig dahin plätschern, passt ja elementar gesehen auch sehr gut zum Thema und zum Naturell der beiden Reisenden. Wenn man die nötige Geduld mitbringt, wird man, glaube ich, belohnt mit einer ganz charmanten Geschichte. Kann man angucken.
0: In der Schweiz nimmt man sich ja auch manchmal so ein bisschen Zeit für die Dinge. Und vielleicht ist so der Schweizer, der so im Nebental der Alpen hockt, auch so ein bisschen dem japanischen Geist ähnlich.
2: Ganz bestimmt. Und für die Freunde von Untertiteln kann man dazu sagen, dass natürlich die ganzen japanischen Dialoge untertitelt sind.
0: Die Schweizerdeutschen dagegen nicht? Oder ist das Hochdeutsch?
2: Gibt's nicht. Also, der kommt ja aus Köln und von daher. Und
1: sagt, die Hauptfigur selber redet nicht.
3: Ja.
1: Und der Rest ist dann entweder Deutsch oder Japanisch in der Regel.
2: Genau. Also, ein bisschen die Nebenrollen sehr charmant besetzt. Zum Beispiel Meltem Kapkan als Busfahrerin und so. Und es gibt durchaus die eine oder andere Entdeckung zu machen, wenn man in den nächsten Tagen jeweils um 17.40 Uhr in den Friedrichsbau geht.
0: Um sich der Frosch und das Wasser anzugucken.
2: Genau.
0: Ja.
2: So, der andere Film, bei dem wir nicht wirklich einer Meinung sind, was die Zähigkeit angeht, ist Gavagai von Ulrich Köhler. Was hat dir denn daran nicht gefallen?
1: Alles.
2: Oh, das ist hart.
1: Nein, ich fand den Film einfach, er hat mich einfach nur genervt. Die ganzen Figuren haben mich genervt. Da war nicht eine einzige sympathische Rolle dabei. Und mit solchen Filmen habe ich immer meine Probleme. Die waren halt alle irgendwie komisch, schräg, blöd. Ich weiß es nicht, unsympathisch.
2: Ich mochte die
1: Figuren nicht. Dann waren da immer wieder irgendwie, dann ging es immer wieder, hat es dann noch einen draufgesetzt und noch einen und noch einen. Und ich dachte mir immer, boah, Leute, jetzt ist echt langsam mal gut. Und keine Ahnung. Also der Film ist nur 90 Minuten lang. Er kam mir doppelt so lange vor wie der Frosch und das Wasser, ganz, ganz ehrlich.
2: Oh, mir ging es gerade andersrum. Also ich kann jetzt nicht sagen, dass er hektisch gewesen wäre. Aber ich fand die Geschichte sehr interessant und auch die Reflexionen, die angestellt werden, ganz spannend. Kurz gesagt, es geht um einen Film, der das Medea-Thema aufnimmt. Am Anfang sind wir Zeuginnen der Dreharbeiten im Senegal. Und der Clou an der Geschichte ist, es ist eine weiße Regisseurin, bezeichnet sich später im Pressegespräch als alte weiße Frau. Es ist eine weiße Medea-Darstellerin und der Rest des Casts sind halt Senegalesen und Senegalesinnen. Und dieser Film, also es gibt schon während dem Dreh Konflikte zwischen einzelnen Figuren, aber es wird klar, dass zwischen den beiden Hauptdarstellern, gespielt von Maren Eggert und Jean-Christophe Folli, eine eher romantische Spannung besteht. Und dann gibt es einen Zeitsprung, der Film ist fertig und ist auf ein deutsches Festival eingeladen, das in Berlin spielt und lustigerweise am Potsdamer Platz. Da auch den einen oder anderen Wiedererkennungseffekt für mich hatte. Es war für mich so ein bisschen, der Blick hinter die Festivalkulissen. Der französische Hauptdarsteller mit senegalesischen Wurzeln kommt im Hotel an und natürlich gibt es prompt einen Konflikt mit dem polnischen Türsteher, den die deutsche Hauptdarstellerin eher anfeuert als beruhigt. Und es sind lauter so kleine Zeichen von Rassismus und Ungleichbehandlung und gut gemeint, aber schlecht gelaufen.
1: Ja, aber
2: und sowas,
1: gerade dieser Konflikt wird ja auch dadurch befeuert, dass dieser Senegalese im Eingangsbereich sitzt, sich eine Zigarette dreht und von dem Türsteher erstmal noch sehr freundlich darauf hingewiesen wird, er dürfe dort nicht rauchen, er möchte bitte woanders hingehen. Und er weigert sich, das zu tun, er macht das einfach nicht.
2: Er hat nur die Zigarette gedreht und ist zum Rauchen rausgegangen.
1: Ja, später, nachdem ihm der Türsteher gebeten hat, raus. Aber der Türsteher ist eben auf ihn zugekommen, hat ihn gebeten, hat ihm gesagt, dass er dort nicht rauchen dürfe. Und überhaupt, und da ist das Ganze schon so ein bisschen, sind die beiden schon so ein bisschen aneinander hochgegangen.
2: Ja.
1: Und ich frage mich, wenn da jetzt ein weißer älterer Herr oder Mittel, wie auch immer jemand nicht dunkler Hautfarbe gesessen hätte, der genauso reagiert hätte, wie es jetzt dieser Figur getan hat, dann könnte ich mir vorstellen, dass der Türsteher, dass die beiden genauso aneinander geraten wären, dass das in dem Fall überhaupt nichts mit der Hautfarbe zu tun hatte.
2: Punkt eins, ja, du hast recht, dass jede Figur in diesem Film irgendwie mitunter nicht ganz korrekt handelt. Punkt zwei, es ist ja dann auch noch befeuert worden.
1: Durch das auf jeden Fall und auch noch.
2: Ich will aber auch gar nicht so sehr ins Detail gehen. Es gibt halt viele kleine Szenen, wo solche Begegnungen klar drauf abgeklopft werden können. Ist das jetzt einfach ein Mann-Frau-Ding? Ist das jetzt ein Schwarz-Weiß-Ding? Irgendwie läuft die Kommunikation schief, irgendwas funktioniert nicht richtig, es gibt Konflikte und jeder hat seinen Anteil dran. Und selbst die Versuche, manche Sachen wieder ins Lot zu bringen, werden manchmal sehr seltsam. Spannend fand ich zum Beispiel auch die Pressekonferenz zu dem Film, wo dann Reporter alle möglichen kritischen Fragen gestellt haben und Cast und Regisseurin damit auch sehr unterschiedlich umgegangen sind. Also mich hat es fasziniert, dich nicht.
1: Mich hat es total genervt.
2: Wer es sich selber angucken möchte, um sich ein Urteil zu gönnen, diese Liebesgeschichte, diese Festivalgeschichte, diese Geschichte über die Entstehung und die Rezeption eines Films. Es gibt noch einmal die Gelegenheit am Mittwoch, den 13. Mai um 18 Uhr, wenn der Film nicht weiter verlängert wird. Gavagai von Ulrich Köhler.
1: Genau, und vielleicht auch hier der Hinweis, das ist prinzipiell ein deutscher Film mit eben einer deutschen Hauptdarstellerin. Es wird aber auch Französisch und Wolof gesprochen und auch Englisch. Und diese Stellen sind natürlich untertitelt entsprechend. Die deutschsprachigen Stellen sind auf Deutsch.
0: Ja, und um das nachzurechnen, Ulrich Köhler war schon eine Nummer, ne, im deutschen Kino. Also der hat Bungalow auf der Berlinale, hat, glaube ich, Preise auch gewonnen und eben Schlafkrankheit, hat den Silbernen Bären, beste Regie in Berlin gewonnen und so. Also der macht auch nur so alle paar Jahre mal einen Film, aber eigentlich schon jemand, der in Berlin auch immer Preise abgeräumt hat. Nur mit
2: und auch
0: dem
2: von
0: jetzt
2: der
0: nicht, ne?
2: Von dir zitierten Berliner Schule.
0: Genau, schon wieder.
2: Zieht sich so ein bisschen durch.
0: Aber das heißt ja nicht, dass jeder Film immer gleich klasse ist. Das,
1: bin mir auch nicht sicher, ob ich wirklich viele seiner anderen Filme kenne. Das müsste ich vielleicht mal nachholen, ja.
2: Oder auch ja. Was. Dann wäre es jetzt wieder Zeit
0: vielen
2: für Musik,
0: Dank
2: oder?
0: Euch beiden. Dann machen wir doch ein bisschen Musik. Machen wir weiter mit Tracy Ullman und bleiben bei den 80er-Hits. Tracy Ullman, da denkt man an eine Schauspielerin, da denkt man aber auch an die Tracy Ullman Show. Und warum ist die Tracy Ullman Show unvergessen? Weil meine lieben Filmmitredakteurinnen
2: weil
0: der weltweit erste Auftritt der Simpsons in der Tracy Ullman Show stattfand. Ja. Die haben so 30 oder 40 Folgen lang immer so Mini-Einminüter produziert und als das dann immer populärer wurde oder man die Tracy Ullman Show irgendwann vor allem deswegen anguckte, wurde dann irgendwann beschlossen, okay, wir machen eine eigene Serie draus und daraus entstand die am längsten laufende Zeichentrick-Animationsserie aller Zeiten.
1: Das
0: okay.
1: War klar, dass das wieder ein Fakt ist, den du uns
0: ja,
1: zum Besten geben kannst.
0: Alex. So ist das. Genau, nicht umsonst, weil gestern Abend, am Dienstagabend, begann in Stuttgart das Trickfilmfestival. Das eines der zwei, drei wichtigsten Trickfilm-Animationsfestivals weltweit. Läuft jetzt im Moment, während wir hier senden, gerade in Stuttgart mit viel Prominenz. Nichtsdestotrotz, Tracy Ullman mit Breakaway.

0: So, nach diesem Ausflug in die 80er, Sprung zurück in das Jahr 2026.
1: Zurück in die Zukunft.
0: Zurück ins Kino vor allem, meine Lieben. Was habt ihr denn noch gesehen?
1: Also eine sehr charmante Kriminalkomödie mit sehr psychoanalytischem Hintergrund ist ein Film, der auf Deutsch den Titel Paris Murder Mystery trägt und dann natürlich starke Anleihen nimmt an Manhattan Murder Mystery von Woody Allen, wenn ich mich nicht irre.
0: Ja, ja. Mhm.
1: Genau. Hat aber ansonsten eigentlich gar nichts damit zu tun, außer dass eine Psychotherapeutin das Gefühl hat, dass ihre Patientin ermordet worden sein könnte und der Geschichte hinterher recherchiert. Aber die ganzen Antworten, die sie bezüglich des Rätsels um das Verschwinden ihrer Patientin zu finden scheint, erzählen viel mehr über ihr eigenes Leben und ihre eigene Vorgeschichte, über ihre zerbrochene Ehe mit Danielle Auteuil, die Psychoanalytikerin wird gespielt von Jodie Foster. Also eine sehr spannende Kombination, finde ich, auf der Leinwand. Und das zeigt sich mal wieder, also der Film spielt, wie der Titel andeutet, in Paris, dass Jodie Foster ein hervorragendes Französisch spricht.
2: Denn ja, sie hat ja an der Sorbonne studiert, also von daher
1: genau,
2: spricht sie perfekt
1: weil
2: Französisch,
1: sie
2: das ist klar.
1: Eben in Frankreich ja. Studiert hat. Und,
2: es ist ihr vierter Film in Französisch. Ich glaube, Mitte der 70er war schon einer, dann einer unter Regie von Chabrol, 84, und von Jean-Pierre Jeunet, ich glaube, das war 2004. Also insofern, sie ist da durchaus firm drin. Außerdem sind noch dabei Virginie Efira und Mathieu Almeric. Also insofern, das ist ein prima besetzter Film und für meinen Begriff sehr nette Unterhaltung.
1: Auf jeden Fall unterhaltsam, nett anzuschauen und auch noch täglich im Kino zu sehen. Wer eben die schöne französische Aussprache von Jodie Foster genießen will, hat die Gelegenheit am Donnerstag, 7. Mai und Sonntag, 10. Mai, jeweils um 20.30 Uhr. Ansonsten läuft der Film abwechselnd 15.40 Uhr und 20.30 Uhr. Also es sollte für jeden der geeignete Termin zu finden sein, der Lust hat auf Detektivspielen mit Jodie Foster.
0: Oder Jodie Foster.
1: Jodie Foster, Mary.
0: Ja, dann ist ja auch immer das Rezept, wir hängen an einen erfolgreichen Film einen zweiten Teil dran. Ein häufiges Phänomen. Haben wir das auch derzeit zu beobachten?
1: Ja, in der Tat. Und das Interessante ist, dass der erste Teil ja inzwischen als Klassiker gehandelt wird und 20 Jahre alt ist. Es geht um Der Teufel trägt Prada. Eine wenig verschlüsselte Biografie von Anna Wintour, der Vogue-Chefredakteurin, die hier gespielt wird von Meryl Streep unter dem Namen Miranda Priestly, die Chefredakteurin des berühmten Modemagazins Runway. Und im Originalfilm ist es so, dass Anne Hathaway als unbedarfte junge Nachwuchspressefrau in dieses Modemagazin gerät und eigentlich überhaupt kein Interesse an Mode hat, nur froh ist, einen neuen Job zu haben und dann durch allerhand Fisitäten hindurch wandert, unterstützt von dem wohlwollenden Style-Chef, gespielt von Stanley Tucci, der ihr immer wieder heimlich unter die Arme greift und ihr Nachhilfe in Mode gibt. Und am Ende wird alles gut und alle Gemeinheiten sind ausgeräumt und selbst die Sticheleien ihrer Kollegin, die von Emily Blunt gespielt wird, lösen sich am Ende irgendwie in Wohlgefallen auf. Und es wird wenig überraschen, dass Der Teufel trägt Prada 2 eine sehr ähnliche Geschichte hat. Anne Hathaway spielt jetzt eine gestandene Journalistin, die sogar einen großen Journalismuspreis bekommen hat, aber jetzt arbeitslos ist. Und weil Runway inzwischen nicht mehr nur Magazin, sondern auch Internetauftritt, gerade miese Presse hat und einen Shitstorm generiert hat, weil sie versehentlich Billigmode, die auf Sklavenarbeit beruht, propagiert haben, wird jetzt diese tolle Journalistin engagiert, um das Magazin zu retten. Und natürlich gerät sie mit der Chefin Miranda Priestly aneinander. Und natürlich ist Stanley Tucci wieder da, um als heimliche gute Fee die schützende Hand über sie zu halten. Und ihre Konkurrentin, gespielt von Emily Blunt, ist zwar inzwischen nicht mehr beim Magazin selber, sondern beim großen Werbepartner. Aber natürlich gibt es auch hier wieder Konflikte und man einigt sich. Also so viel. Es hat einen hohen Wiedererkennungseffekt, nicht nur die Gesichter, sondern auch die Handlung ist in den gewohnten Bahnen. Natürlich ist die Mode abgedatet, natürlich sind die Medien, die zur Schau gestellt werden, auch entsprechend abgedatet und es gibt wahrscheinlich noch mehr Glamour und Schick als in der ersten Version. Statt in Paris landen wir diesmal in Mailand. Ich bin gespannt, wenn es in 20 Jahren den dritten Teil gibt, was als dritte Modehauptstadt auserkoren wird. Andererseits, wer weiß, ob Stanley Tucci und Meryl Streep noch in 20 Jahren dabei wären. Vielleicht machen sie den dritten Teil ja schon in 10.
2: Der ist dann mit Catherine Deneuve, die ist in 20 Jahren gar nicht noch dabei.
1: Das kann natürlich auch sein. Also, der Film hat sehr, sehr positive Kritiken in diversen Medien gekriegt. Deswegen hat er mich sehr neugierig gemacht. Und ich habe gedacht, oh wow, schauen wir mal, was sie draus gemacht haben. Vielleicht war der Hype mal wieder zu groß und ich bin enttäuscht vom Ergebnis. Also klar, wem der erste Teil gefallen hat, der hat wahrscheinlich auch Freude am zweiten. Es ist ein schöner, gediegener Hollywood-Film mit lustigen Dialogen und schönen Kleidern.
0: Und extrem hochkarätige Besetzung, das muss man natürlich sagen.
1: Das auf jeden Fall, genau. Neben den genannten ist zum Beispiel noch Lucy Liu dabei oder Kenneth Branagh spielt den neuen Partner von Miranda Priestly, Meryl Streep.
2: Kommt der endlich mal von Hercule Poirot weg? Schön für ihn.
1: Ja, vielleicht bleibt er ja weg, wer weiß. Für diesen Film gibt es leider in der kommenden Woche nur noch eine einzige Chance, ihn in der Originalfassung mit Untertiteln zu gucken. Und zwar am Sonntag, den 10. Mai um 20.15 Uhr. Ansonsten läuft Der Teufel trägt Prada in der Harmonie täglich 2 bis 3 Mal. Also 17.15 Uhr und 20.15 Uhr. Und von Donnerstag bis Sonntag auch noch am Nachmittag 15 Uhr oder Sonntag 14.45 Uhr. Also für alle Modebegeisterten und alle Fans von Stanley Tucci und den anderen Beteiligten, es gibt noch genug Gelegenheiten, diesen Film anzugucken.
0: Wunderbar, vielen Dank. Jetzt ist die Frage, wenn wir jetzt noch ein bisschen Musik spielen, dann wird's
1: knapp, dann fangt doch am besten gleich an.
0: Dann würde ich doch fast sagen, wir kümmern uns um die frisch Verstorbenen direkt jetzt gleich und hauen die Musik dann am Schluss raus.
1: Okay, aber dann sage ich noch mal ganz kurz, vom 2. bis zum 7. Juni ist in Frankfurt das Nippon Connection Film Festival. Aber weil ich dieser Sendung so verpflichtet bin, kann ich erst am 3. fahren und bin vorher nochmal hier und werde dann ganz, ganz ausführlich alles erzählen, was ich weiß über dieses spannende Festival. Jetzt vorab kann ich nur sagen, es gibt den Stargast Anna Yamada. Es gibt den Themenschwerpunkt Shades of Reality Between Truth and Fiction. Und ja, alles Weitere erzähle ich euch dann bei der nächsten Sendung am 3.6.
3: Ja, aber vielleicht noch als kleinen Hinweis für das interessierte Publikum, denn im Gegensatz zum Festival in Cannes ist die Nippon Connection ein Festival, für das jeder interessierte Besucher Karten kaufen kann. Also wer sich für japanischen Film interessiert, sowieso gerade in Frankfurt oder in der Nähe ist oder vielleicht ein paar Tage freinehmen möchte, der sollte dies tun und sich und in die japanische Kultur eintauchen und Filme schauen, japanisches Essen genießen und so weiter.
1: Ist ja immerhin ein Feiertagswochenende und alle Informationen findet ihr online unter nipponconnection.com.
0: Wunderbar, das ist doch eine Empfehlung ab nach Frankfurt.

0: Und
1: der große Bellheim. Der große Bellheim.
0: Ja, das ist Fernsehen, ich bitte dich. Ich will noch die Ermordung Matteottis erwähnen, in denen er Mussolini gespielt hat, 1973. Das sind also für meinen Begriff die beiden Meilensteine, aber natürlich auch die verlorene Ehre der Katharina Blum. John Nolan ist gestorben, Jahre 38, würde keiner kennen, aber er ist der Onkel von Christopher und Jonathan. Und aus dem Grunde spielt er Nebenrollen in praktisch allen, fast allen Christopher Nolan-Filmen. Luis Puento ist verstorben. Der argentinische Regisseur wurde weltbekannt nach zwei argentinischen Filmen durch einen weiteren Una Historia Oficial. Und danach noch Old Gringo und Die Pest nach Camus. Aber er hat wenig Filme gedreht, deswegen ist er ein bisschen aus so einem Gedächtnis raus verschwunden. Die französische Schauspielerin Claire Maurier ist verstorben. Viele Rollen, viel auch Fernsehen. Allerdings eine Rolle sticht heraus. Deswegen wird man sie vielleicht im Gedächtnis behalten, nämlich die Mutter von Antoine Doinel in François Truffauts Les Quatre Coups. Sie küssten und sie schlugen ihn 1959. Da bleibt sie im Gedächtnis bleiben.
1: Oder auch die Kaffeebesitzerin in Die fabelhafte Welt der Amelie.
0: Ah ja.
1: Mhm. Und im Labyrinth der Wörter.
0: Genau, aber ich wollte bei Truffaut bleiben, weil Truffaut hat Nathalie Bay eben auch zum Star gemacht. Erst in Nebenrollen, La Nuit Américaine. Dann aber eben auch noch eine Nebenrolle in Der Mann, der die Frauen liebte. Aber dann das grüne Zimmer, das machte sie zum Star. Sie ist vierfache César-Preisträgerin. Mein persönlicher Favorit ist nach wie vor für eine Woche von 1980. Und verstorben ist der amerikanische Production-Designer Dean Tervolaris. Der Name sagt vielleicht nur wenigen etwas, aber er hat etwa 13 Filme mit Francis Ford Coppola gestaltet, zwischen Der Pate 1 und Jack 1996. Eigentlich ist es ein 14. noch dabei, nämlich Hammett von Wim Wenders. Da hat ja Coppola als Produzent großen Einfluss drauf gehabt, sodass also hier eine klare Festlegung ist. Er hat aber auch mit Arthur Penn und Roman Polanski gearbeitet. Das waren die Nachrufe von meiner Seite.
1: Ja, und dann hänge ich nur einen einzigen dran, den bei uns eigentlich kein Mensch kennt, der aber durchaus eine Nummer im Kino war, Adolfo Aristarain, ein Argentinier, jetzt am 26. April in Buenos Aires verstorben, argentinisches und dann auch spanisches Kino, hat nämlich dann irgendwann die spanische Staatsangehörigkeit angenommen und hat durchaus einige Goyas, also den wichtigsten spanischen Filmpreis gewonnen für eine ganze Reihe von Filmen, für Un Lugar en el Mundo, und genau, bestes Drehbuch und genau, auch den Festival vom bestes Drehbuch San Sebastian, also das große spanische Filmfestival. Genau, durchaus ein großer Name im spanischen Kino, Adolfo Aristarain.
2: Sehr schön, genau. Nein, ich habe keinen Nachruf. Da sind wir durch mit jetzt, oder?
1: Ja.
2: Gut. Ich habe noch eine kleine Ankündigung, beziehungsweise unsere Sendung ist gleich zu Ende. Was auch gerade zu Ende gegangen ist, ist nämlich die schwule Filmwoche. Da startet es nämlich ab 8 Uhr jetzt aber schon in eine große Abschlussfinalparty in der Theaterbar. Und ja, wer jetzt Lust hat, nach einer Woche schwule Filme, queere Filme, noch ein bisschen feiern zu gehen, der kann das tun. Jetzt gleich in der Theaterbar in Freiburg. Jetzt
1: gleich bezieht sich auf die Sendung Mittwochabend, nicht auf die Wiederholung am Donnerstagmittag.
2: Sehr schön, danke Alex. Genau, Mittwochabend. Seit 20 Uhr geht die Party ab in der Theaterbar. Wer da jetzt noch hin möchte, die Beine schnell bewegen und loslaufen.
1: Ja, und wir hören zum Abgang nach Sendung Nummer 245. Danke Jürgen, Angelique und Svenja.
2: Noch, und danke Alex.
1: Sehr gerne noch ein paar Takte von Blondie, The Tide is High.

0: 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Herzlich willkommen zu Die gefährliche Alte. Hier geht es um Gegengeschichten. Gegengeschichten zu einer sehr einseitigen, patriarchalen Darstellung oder besser gesagt Nicht-Darstellung älterer oder alter Frauen. Sie werden im öffentlichen Diskurs, in Literatur, Theater oder Film gern, wenn überhaupt, als lächerlich, zänkisch oder hilflos dargestellt, in jedem Fall als eindimensionale Figuren. Demgegenüber will ich mich mit echten Alten unterhalten, und zwar mit alten oder älteren Frauen, die sich gegen herrschende Verhältnisse wehren, die sehr stark und ausdauernd für etwas kämpfen, die sich in den Weg stellen und die sich vor allem nicht mundtot machen lassen. In dieser Folge spreche ich mit Nora Eckert. Nora ist unter anderem Transaktivistin und Vorstand beim Bundesverband Trans e.V. Sie schreibt auch gern und tolle Sachen. Ich habe vor kurzem ihre Biografie gelesen, wie alle nur anders, in der sie auf ihr bisheriges Leben zurückblickt. Über diese Erfahrungen, aber vor allem auch über die gegenwärtigen, was es heißt, als Transfrau in dieser Welt zu sein und zu leben, aber jetzt mehr im Gespräch. Viel Spaß. Heute sind wir in Berlin-Lankwitz in einer Wohnung und mir gegenüber sitzt Nora Eckert. Ich habe mich schon sehr auf diese Vorstellung gefreut, weil sie unheimlich vielseitig ist. Nora Eckert ist einmal Bundesvorstand von Trans e.V., also vom Bundesverband Trans e.V., ist Vorstand von dem Verein Trans Interqueer e.V. Berlin. Du hast einmal einen sehr bürgerlichen Beruf gehabt als Stenokontoristin, den es nicht mehr so gibt.
1: Ja.
0: In Berlin in den 70ern hast du in einem Nachtclub gearbeitet, auch als Animierdame gearbeitet. Dann hast du noch eine komplette Nebenbeschäftigung als Kulturjournalistin. Hast Bücher veröffentlicht, einige. Eines dieser Bücher ist auch deine Biografie, die jetzt herausgekommen ist von, wann war das?
1: 2021.
0: 2021. Darüber werden wir auch noch sprechen. Ja, also da ist schon ganz schön viel zusammengekommen. Und wenn ich jetzt direkt auf das Buch schon mal gehe, das Buch heißt Wie alle, nur anders, ein transsexuelles Leben in Berlin. Da schreibst du, ist mir im Kopf geblieben, eines deiner Lebensmotti ist nie einen Weg zurückgehen. Wäre das als Interpretation dieser sehr vielseitigen Biografie, ist das so ein bisschen ein Anhaltspunkt dafür, dass du einfach so viele Wege gegangen bist, weil du nie einen zurückgehen wolltest?
1: Ja, ich glaube, so kann man das interpretieren oder so kann man das sagen, ja. Denn ich denke wirklich immer vorwärts.
0: Mhm.
1: Und wenn sich Probleme bisher aufgetan haben, welcher Art auch immer, die mich also daran gehindert haben, einen Weg erstmal weiterzugehen, dann war die Überlegung immer, wie gesagt, also nicht zurück, sondern immer, wo ist der Nebenweg, wo gibt es den Umweg, die Umleitung. Und habe aber auch vielleicht auch viel Glück im Leben gehabt und dann aber auch immer festgestellt, naja gut, wenn die eine Tür nicht aufgeht, dann geht die nächste vielleicht auf und so war es dann oft und vielleicht gut, vielleicht brauchte ich dann zwei oder drei Türen, bis ich dann mal eine öffnen konnte. Das heißt, ich bin, ja einfach weil ich auch ein optimistischer Mensch bin, immer jemand, gehe immer vorwärts, immer in die Zukunft gerichtet.
0: Also der erste Weg weg oder vorwärts von zu Hause weg war auch eine Art von Befreiung von dieser Umgebung. Und über Umwege Gießen bist du dann irgendwann in Berlin gelandet und hast für dich selber so schrittweise entdeckt, dass etwas dass du schon länger gespürt hast, irgendwie so andere Formen plötzlich auch annimmt und du einen Begriff dafür bekommst auch. Oder vielleicht keinen Begriff, aber ein Gefühl.
1: Ja, du sprichst das Transsein an, genau. Also das, oder wie es auf dem Untertitel des Buches heißt, transsexuell, wobei ich also mit diesem Begriff oder diesen ganzen Begrifflichkeiten in dem Zusammenhang, unterliegen Veränderungen. Transsexuell spricht man heute in der Community so gut wie gar nicht. Es gibt sicherlich immer noch Menschen, die sich so bezeichnen. Entscheidend sind halt die generell heute Selbstbenennungen und nicht mehr die Fremdzuschreibungen. Und transsexuell ist auf jeden Fall ein Begriff, der noch als Fremdzuschreibung entstand. Mhm. So ungefähr um 1960 tauchte der auf und löste einen anderen Begriff ab, der nun vollkommen unpassend ist, nämlich löste den Begriff Transvestit ab. Mhm. Aber für mich entscheidend ist heute, dass ich mich also jetzt nur noch als trans bezeichne. Also in so eine praktisch adjektivische Form, weil es natürlich meine Lebensweise oder das, was ich bin, auch ausdrückt. Wobei ich immer sage, ja, ich bin immer beides. Ich bin Frau und Transfrau, denn in der Gesellschaft, wenn ich mich im öffentlichen Raum bewege, dann bewege ich mich natürlich als Frau und werde so auch als Frau gelesen und wahrgenommen. Ich weiß aber, dass ich eben, ja, man kann es jetzt so nennen, wie auch immer, aber auch eine andere Frau bin, und nämlich eine Transfrau. Das heißt, ich habe ja eine andere Vergangenheit. Ich bin nicht weiblich geboren. Ich habe keine weibliche Sozialisation, keine weibliche Pubertät erlebt, sondern alles männlich. Ich habe zwei Leben sozusagen hinter mir, oder nicht hinter, nein, eins habe ich ja noch, bin ich ja noch mittendrin, oder ich hoffe noch mittendrin zu sein, aber ein Leben ist auf jeden Fall abgeschlossen, und da hat sich genau das, was du jetzt gerade auch angesprochen hast, und da hat sich eben in Berlin die Situation für mich ergeben, also dass es Transsexualität, wie man es damals nannte, gibt, das wusste ich, weil es gab damals schon Berichterstattungen in Magazinen, Zeitungen, gab es immer wieder mal Berichte. Also mir war das nicht unbekannt. Ich selber fühlte mich damals, als ich nach Berlin kam, Ende 73, ja, ein junger Mann, und dachte von mir oder hätte mich so definiert als schwuler junger Mann, und das Schwulsein leitete ich aus der simplen Tatsache ab, dass ich eben schon sehr früh Jungs begehrte und dann nachher Männer begehrte, und da lag für mich erstmal die Erklärung nahe, naja, dann wirst du eben schwul sein. So, hier in Berlin war ja für Schwule schon immer, waren immer schon sehr gute Lebensverhältnisse, es gab hier immer eine große Community. Aber hier habe ich auch noch was anderes entdeckt, nämlich, dass es Menschen gibt, die trans sind, also die, was ich jetzt heute trans nenne. Und das war insofern wichtig, weil diese Berichte, die ich gelesen habe, naja, die waren nicht unbedingt so kompatibel mit dem, was ich mir, da konnte ich mich, was ich so an Vorstellungen hatte, und da konnte ich mich schlecht mit identifizieren. Ja. Und das war immer so eine Geschichte. Aber mit diesen Menschen, die ich dann hier so leibhaftig erlebt habe, Transpersonen, war mir auch klar, ja, es ist lebbar. Und es sind Menschen, mit denen ich mich identifizieren kann, die so jung oder so sind wie ich oder so ähnlich sind. Mhm. Und das war ein ganz wesentlicher Punkt. Und damit ist dann auch, wie gesagt, einiges in Gang gekommen. Und dann eben die Erkenntnis. Und ja, du bist trans. Das Schwulsein ist die falsche Diagnose. Du bist trans. Und dann halt die Frage, ja, okay, wie lebt man das jetzt?
0: Weil da habe ich, weil du das gerade ansprichst mit der Sozialisation, das interessiert mich auch wirklich, weil ich mir denke, so jetzt im Vergleich, also du beschreibst deine Sozialisation als Transfrau als Crashkurs auch so, weil eben verglichen mit Cis-Frauen, die eine ganze Kindheit, Jugend und so weiter, Pubertät zur Verfügung haben, um in diese, ja, auch in diese Rolle hineinzupassen, ist es schon, also ich habe es nochmal in meine eigene Sozialisation als Cis-Frau jetzt gedacht und fand das interessant, weil ich mir dachte, also

0: einen Effekt irgendwann gehabt, dass ich diese Rollenmuster mich wahnsinnig genervt haben und dass ich nicht weiblich, also wollte keine Stöckelschuhe haben, ich wollte nicht irgendwie geschminkt sein. Aber eben, also der Unterschied ist wirklich für mich sehr, sehr stark in diesem Bereich Sozialisation. Und du hast jetzt aber auch schon angesprochen, dass da ein Umfeld da war für dich, das zumindest Anhaltspunkte gegeben hat, nur eben in einer gesellschaftlichen, in einem gesellschaftlichen Umfeld gibt es ja keine, hey, willkommen, Transfrau, hier, was du alles machen kannst. Also genau. Was waren deine Orientierungspunkte dann noch oder wie hast du dich selbst dann gefunden?
1: Na, also was du da ansprichst, ist natürlich ganz wesentlich und ganz auch problematisch. Genau, weil mit der Sozialisation lernt man ja auch Rollenklischees und Stereotypen zu übernehmen, nicht? Also wie du es sehr gut beschrieben hast mit der Babypuppe und eben mit Rollenerwartungen, die dann an einen gerichtet werden. Gut, die gab es natürlich in meinem Fall nicht, aber da gab es dann aber auch nicht andere. Das war vielleicht auch eine Besonderheit. Also meine Mutter war keine Mutter, die mich so in eine Jungsrolle gedrängt hat. Im Gegenteil, also ich war wahrscheinlich ein absolut untypischer Junge. In dem, was ich gespielt habe und wie ich gespielt habe und mit wem ich auch gespielt habe. Aber das ist, wie gesagt, ein ganz wichtiges Problem. Und in dem Moment, wo ich mein Transsein erkannt habe und wusste, so du machst dich jetzt auf den Weg ins Frausein, war natürlich schon, vielleicht nicht immer so ganz bewusste Überlegung, was ist deine Rolle jetzt oder welche Frau willst du sein oder was ist das überhaupt? Natürlich hatte ich Vorbilder. Ich war zum Beispiel absolut filmbegeisterter Mensch. Wir sind also sehr viel im Kino unterwegs gewesen. Und da gab es natürlich immer schon bestimmte Schauspielerinnen, die ich ganz großartig fand. Und das waren immer die, die nicht mit ihrem Schicksal haderten und die selbst die auch mit einem, sehr, sehr bösen Schicksal immer Paroli bieten konnten. Aha. Das heißt, die immer stark waren, die immer widerständig waren und die, oder das, was man einfach so emanzipiert nennt, also die in irgendeiner Weise emanzipiert waren. Ja. Wir lernen ja immer von in dem Moment, wo wir anfangen zu krabbeln und zu sprechen anfangen, wir ahmen ja immer nach. Ja. Wir lernen durch Nachahmung, ohne dass es jetzt negativ gemeint ist, sondern einfach, weil eine Orientierung, es gibt eine Orientierung.
0: Weil der Mensch ja gerne irgendwie in irgendeiner Art und Weise in einer Gesellschaft irgendwie ist.
1: Richtig. Ja. Also wir sind im Normalfall sind wir soziale Wesen, sind auch auf diese Sozialität, also auf diese Gemeinschaft auch angewiesen, mal mehr, mal weniger. Ich denke, der Normalfall oder in den meisten Fällen brauchen wir die anderen Menschen. Und es ist ja auch klar, wir brauchen sie schon, weil die anderen immer der Spiegel für uns sind. Weil wir natürlich immer erst das werden durch die Wahrnehmung der anderen. Also in dem Moment, ich wurde ja erst zu Frau, indem ich andere als Frau gelesen haben, wie man heute sagt. Ja. Das ist ja dann auch immer bei Transpersonen auch immer so, auch so banale Dinge wie, welche Körperlichkeit bringen wir mit? Mhm. Also mit welchen Körpern kommen wir sozusagen ins Transsein? Und ich war halt, hatte den Vorteil, ich bin klein, ich habe keine große Schuhgröße, ich habe auch keine tiefe Stimme. Und das waren schon mal ganz große Vorteile, die mir das dann natürlich dann leicht gemacht haben, dem Rollenbild einer weiblichen Person zu entsprechen. Mhm. Es war dann nochmal ein ganzes Stück Arbeit, weil die Vermännlichung, die mit der Pubertät einsetzte, die musste rückgängig gemacht werden, also zumindest Vermännlichung der Weise, dass alles Sichtbare, was jetzt Körper, Gesichtsbehaarung, das musste natürlich weg, aber wie? Und also es war alles große Anstrengung. Aber das musste sein und aber am Ende war es halt dann wirklich die Bestätigung, die ich durch andere bekommen habe. Und das dauerte eine Weile, dieser Prozess der Transition, wie wir das heute nennen. Aber so nach einem Jahr hatte ich eine ganze Menge erreicht und so viel erreicht, dass ich dann entschieden habe, nachdem es lange Zeit bis dahin immer so hin und her ging in den Rollen, männlich-weiblich, ich habe dann angefangen, nachts zu arbeiten, also nachts natürlich dann weiblich und tagsüber dann wieder so eine Art Vermännlichung. und dann immer in diesem Wechsel, aber irgendwann war der

0: Punkt erreicht, wo ich dann gesagt habe, so, und jetzt bist du reif, jetzt traust du dich nach draußen auch am Tag Frau zu sein. Mhm. Denn das war dann schon nochmal eine extra Herausforderung. Die Nacht ist ja immer, hat andere Regeln und andere Gesetze. Und die ist für Menschen wie mich großzügiger gewesen, mhm, und freier, toleranter. Also das war nachts, da war einfach immer anderes möglich als im Tagleben.
1: Ja. Und die Nacht hast du unter anderem gelebt in dem sehr bekannten Club damals, Jérôme Haag. Da war ja dann wirklich ein, warst du in einer völlig anderen Umgebung, und wie, inwieweit hat dich das für später auch beeinflusst, diese Zeit?
0: In, glaube ich, in mehrerlei Hinsicht beeinflusst. Also einerseits war das ja ein Ort, also es war ein Nachtclub, da gab es jeden Abend eine Show, das nannte man damals Travestie-Show, heute würde man vielleicht Drag-Show nennen. Also damals Travestie-Show, es gab jeden Abend das Programm, und die Leute, die zu uns kamen, wollten uns ja sehen und haben uns ja sozusagen applaudiert. Gut, ich stand nicht auf der Bühne, ich hatte so, wenn man so will, meine eigene kleine Bühne, in dem ich nämlich Eintrittskarten verkauft habe und die Gästegarderobe gemacht habe, und hatte da so meinen Arbeitsplatz, den ich so auch durchaus als meine Bühne bezeichnete, denn alle Leute mussten erstmal an mir vorbei. Ja, das hat überhaupt die Zeit, hat natürlich uns auch eine gewisse Robustheit gelehrt, denn wir hatten ja, also es gab keine Verrechtlichung. Mit Verrechtlichung meine ich, wir konnten keine Namens- und Personenstandsänderung, also Änderung des Geschlechtseintrags machen lassen. Das gab es nicht. Das kam erst dann 81 mit dem sogenannten transsexuellen Gesetz. Und das hat ja auch dann nochmal unser Leben geprägt und hat ja uns auch dann so viele von uns dann ins Nachtleben gebracht, weil am Tag, wie hätte dann Bewerbungsgespräch ausgesehen, wenn wir mit unseren Papieren, die alle mit einem männlichen Namen versehen waren, wenn wir uns da irgendwo auf irgendeine Stelle beworben hätten. Also das wäre in den 70er Jahren, ich glaube, die absolut unmöglich oder nicht fast unmöglich. Also unmöglich war es nicht, weil ich weiß von Personen, die Möglichkeit hatten, trotzdem in ihren angestammten Beruf weiterzuarbeiten, aber es waren die Ausnahme, also war es die Nachtarbeit. Aber dieses ganze Milieu, dieses Nachtarbeit, das hat uns, also einerseits haben wir gemerkt, die Leute kommen wegen uns, die bewundern uns auch, feiern uns. Das hat natürlich schon mal so eine gewisse Wirkung gehabt, aber wir mussten auch eine gewisse Robustheit mitbringen, indem wir halt, ich will jetzt nicht sagen, so Outlaws waren wir nicht, aber wir waren schon irgendwie, wir waren auf jeden Fall benachteiligt.
1: Ja.
0: Und das muss man auch aushalten, dieses Benachteiligtsein. Dass diese Mischung war schon irgendwie was Prägendes auch.
1: Also irgendwann hast du dann aber diese Nachtarbeit verlassen?
0: Das hatte damit zu tun, dass ich im Nachtleben keine Zukunft gesehen habe. Mhm. Ich hatte ja dann 4 Jahre im Jérôme Haag gearbeitet, fühlte mich dann auch so absolut sicher als in meiner neuen Rolle als Frau. Hab dann nochmal 2 Jahre weiter nachts gearbeitet in einem Animierladen, also nochmal in einem Nachtclub.
1: Kannst du nochmal erklären, was eine Animierdame ist? Weil das
0: ja,
1: musst du auch
0: das
1: nachgucken.
0: Gibt's heute, das gibt's heute auch nicht mehr. Das ist, ja, das ist etwas, was auch verschwunden ist, so wie die Berufsbezeichnung dann später Stenokonturistin gibt's auch nicht mehr. Ja, das ist eben der Wandel, der dann verschiedenste Gründe und Ursachen haben kann. Also, Animierbars gab es so bis in Anfang der 80er, und da gab's dann auch einen Wandel, weil dann in diesen Nachtclubs dann dezidiert Sex eine Rolle spielt oder begann eine Rolle zu spielen, stärker als vorher. In den Animierbars war zwar auch Sexualität mitunter möglich, aber es war tatsächlich erstmal eine Bar, wo Männer hingingen, um sich zu unterhalten.
1: Mhm.
0: Und das Animieren bestand darin, dass ich mich mit einem Mann unterhielt, und diese Unterhaltung hat der bezahlt, indem er mir etwas spendiert hat, nämlich ein Getränk. Mhm. Und das fing an, es war immer so ein Mindesteinsatz, fing an mit einem Whisky, hört sich jetzt sehr alkoholhaltig an, aber das war natürlich ein, na, ich möchte mal sagen, ein kleines Glas Wasser mit einem Whisky-Aroma. Mhm. Ja, weil ich, ja, wenn jetzt das so ein langer Abend, oder, denn wenn ich 10 Whiskys spendiert bekomme, dann würde ich, wenn es richtige Whiskys gewesen wären, dann würde ich dann nicht mehr arbeiten können, hätte ich nicht mehr arbeiten können. Also nein, das war wirklich ein mehr so aromatisiertes, kleines Schluck Wasser. Gut, das war halt sozusagen die Basis für, dass ich mich mit dem unterhalten habe. Und das, da gab es offenbar wirklich einen Bedarf. Es gab jeden Abend, mal gab es mehr, mal weniger Männer, die den Bedarf hatten,
1: zu reden. Erstaunlich.
0: Entweder weil sie sich irgendwie groß tun wollten, so die großen Helden spielen wollten, was sie alles in ihrem Leben schon gemacht haben, oder aber die halt auch ihren Kummer loswerden wollten und sich so ausgeheult haben, wie man sagt. Es konnte natürlich auch, weil es hatte schon immer irgendwie so, Sex war dann schon immer irgendwie so ein bisschen im Hintergrund. Es lief beispielsweise auch pausenlos, so in Endlosschleife, da so ein vollkommen bedeutungsloser Porno. Aber den hat keiner geguckt, der lief halt einfach nur. War ja auch immer der gleiche so ungefähr, nicht? Also und es war natürlich, es gab auch dann diese berühmt-berüchtigten Separés, also sozusagen Hinterzimmer. Ja, und da konnte dann schon was passieren, wenn man wollte. Ja. Das war aber dann immer Entscheidung der Frau. Ja. Also wie weit und was da passierte. Ja. Im Grunde ging es oftmals nur darum, um Abzocke. Also das heißt, um das Geld den Männern aus der Tasche zu ziehen. Weil wenn man in Separé gehen wollte, dann kostete es dann immerhin schon mal eine große Flasche Sekt. Und ich weiß nicht, was der Preis damals war, aber da musste schon jemand Geld ausgeben. Aber 2 Jahre hatte ich das gemacht und habe dann, ja, ich konnte davon leben, aber es war auch die Erfahrung, es hat keine Zukunft. Mhm. Und es hatte ja auch keine Zukunft. Also weil diese Animierbars, die wurden immer weniger, weil dann nämlich dann so eben die Sache mehr auf Sex hinausging. Dann kamen so Bars mit Table Dance und mit Badewannenshow und all sowas. Also wo das dann wirklich explizit körperlich wurde und nicht mehr darum ging, dass ich mich da mit Gästen auf Piccolo und Whisky-Basis da unterhalten habe.
1: Und dann bist du, genau, und dann hast du wirklich so den kompletten Wechsel in die Tagwelt gemacht und eine Ausbildung zu dieser schon genannten Stenokontoristin. Ja. Bist dann in eine Firma, erst noch in eine andere Firma gekommen und dann später in die Firma, in der du dann auch ganz lang bliebst, ne?
0: Ja, richtig. Und das war dann in einem großen Industriebetrieb, wo es mir eigentlich erst gar nicht gefallen hat. Ich dachte, okay, gut, du hast jetzt erstmal einen Job und hatte dann auch mal den Versuch gestartet, was anderes zu machen. Und das hat aber auf Anhieb nicht funktioniert. Und da dachte ich, ach, na ja, dann bleib mal da und wie so ist. Also wie gesagt, anfangs wollte ich weg, aber am Ende war ich 36 Jahre in dieser Firma. Ja. Ich war dann auch, Stenokontoristin war dann irgendwann nicht mehr gefragt, weil dann kamen so in den 90ern die Computer dann langsam auf. Das heißt, dann brauchte man keine Menschen wie mich, die dann eben Briefe schreiben und Protokolle und so. Ich hatte dann aber die Möglichkeit, in der Firma zu bleiben und den Job zu wechseln. Ich wurde dann Sachbearbeiterin. Mhm. Das heißt, ich habe mich dann im Arbeitsgebiet Export-Sachbearbeitung eingearbeitet. Und das hat dann 26 Jahre dann davon funktioniert, bis zu meiner Verrentung 2019. Also so kann das Leben dann auch gehen. Also
1: du warst in dieser Zeit quasi als Transfrau in dem Sinn in deinem Arbeitsumfeld nicht geoutet. Du warst einfach Frau Eckert. So. Und stellst es so ein bisschen in deinem Buch auch so ein bisschen in Frage, ob das nicht diese Jahre nicht anstelle von einer Art Emanzipation auch eine Art Selbstbetrug, benutzt du das Wort, waren. Genau, also diese, du hast ja wirklich dann schon mit dieser vorherigen Welt, hast du da wirklich, kann man sagen, hast du damit gebrochen oder gab es dann noch Kontakte zu den Leuten von vorher oder wie, also hast du da wirklich so einen Schnitt gemacht für dich?
0: Also es gab tatsächlich einen Bruch. Also ich habe mich nicht sofort, aber doch nach und nach und dann doch spürbar aus der Trans-Community verabschiedet. Das hieß dann auch, dass ich dann immer weniger Kontakt hatte zu Transfreundinnen, die ich ja dann hatte durch die Jahre, die ich offen trans gelebt habe. Ja, ich wollte das nicht und ich wollte mich auch nicht outen als Transfrau, weil wir waren in den 80er Jahren und mir war nicht so ganz klar, wie dann meine Kolleginnen reagiert hätten. Und ich wollte vor allem eins nicht, ich wollte nicht so diese tolerierte Ausnahme und ich wollte nicht der Exot sein. Ich wollte ja. nicht, ich wollte das nicht sein und dachte, es reicht ja, also wenn die mich als Frau Eckert wahrnehmen, dann bleib doch einfach Frau Eckert.
1: Du wolltest mich, keine Sonderrolle genau, spielen.
0: Ich wollte das nicht. Nur, das hat natürlich schon einen Haken. Du hast es ja auch gerade angesprochen. Es hat einen Haken und mir ist es dann auch irgendwann bewusst geworden, allerdings sehr spät, weil irgendwann gab es dann auch die Macht der Gewohnheit. Also irgendwann, selbst wenn ich dann überlegt hätte, eigentlich könnte ich es doch sagen. Und hinterher hätte ich auch gedacht, es wäre dann doch auch wieder befreiender gewesen, wenn ich es gemacht hätte, irgendwann mal dieses Outing nachvollzogen hätte. Das heißt, ich habe es ganz zum Schluss erst gemacht. Und da habe ich auch gemerkt, dass es auch wirklich auch wieder eine Befreiung bedeutet. Aber mir wurde dann aber auch klar, indem ich sozusagen auch immer versteckt gelebt habe. Ich meine, ich sage ja immer, ich bin immer beides. Ich bin Frau und Transfrau. Aber dass ich diese Transfrau immer beiseite geschoben habe, das war dann irgendwann doch, hat mich dann doch irgendwann auch belastet, weil ich dachte, nee, emanzipiert sein, selbstbestimmt zu leben, das ist was anderes, das ist was anderes. Mhm. Das ist nicht anonym zu leben. Aber es kam eben wirklich erst ganz zum Schluss. Aber immerhin kam es noch und das war dann auch nochmal ein ganz tolles Erlebnis, denn ich hatte dann mit der Verabschiedung, also mit dem Einstieg in die Rente, und mit der Verabschiedung hatte ich dann entschieden, eine Abschiedsfeier zu machen und eine kleine Rede gehalten. Und in dieser Rede hatte ich dann, in der Zwischenzeit hatte ich mich engagiert schon in dem ersten, also in dem Verein Transinterqueer und habe dann eben erklärt, dass ich mich für die Interessen von Transmenschen einsetze und dass meine Kolleginnen, die jetzt alle versammelt waren, seit 36 Jahren, so sie denn auch schon so lange in der Firma sind, mit einer Transfrau zusammengearbeitet haben. Und da gab es also dann doch einen riesen Applaus und Bravos und es war so rührend, weil so viele Leute sich dann plötzlich, also es war einfach rührend, es war eine ganz tolle Situation, aber mir war dann vorher schon klar, ich hätte mich längst outen können und hätte auch fast schon ein schlechtes Gewissen oder nicht fast, ich hatte ein schlechtes Gewissen, weil in der Zwischenzeit gab es nämlich bei uns in der Firma einen Transmann. Der hat seine Transition in der Firma sozusagen auf offener Bühne absolviert, denn der fing an mal als junge Frau und hat aber dann auch das Transsein entdeckt oder wusste, ja, ich bin trans und dann entschieden, ich fange jetzt eine Transition an und das aber eben mit seiner Abteilung, also mit dem Abteilungsleiter und dann mit der Personalabteilung abgeklärt und irgendwann wurde dann eben aus der Kollegin ein Kollege.
1: Ja.
0: Und das wurde dann durch eine Mitteilung der Personalabteilung so an alle bekannt gemacht, dass eben aus Frau X Herr X geworden sei. Und wir wünschen viel Erfolg und weiterhin gute Zusammenarbeit und, also das Übliche. Und das war eine Situation, wo ich, die ich natürlich mitbekommen habe, schon vorher, weil das war ja dann auch Gespräch dann. Und da war mir schon klar, also ich hätte jetzt eigentlich, das wäre meine Situation gewesen, wo ich auch mich hätte outen sollen. Und vor allem mich outen hätte sollen gegenüber dem Kollegen.
1: Für den anderen auch.
0: Genau. Und das habe ich nicht getan. Und da hat sich dann doch auch ein verdammt schlechtes Gefühl in mir auch entwickelt. Als ich dann eben den Entschluss gefasst habe, so jetzt änderst du das alles, hatte ich mich dann auch er war der Erste, dem ich mich dann gegenüber geoutet habe. Und wir hatten uns dann auch mal getroffen, privat, und habe ihm dann auch gesagt, ja, dass ich mich da sehr übel gefühlt habe, dass ich mich so verhalten habe und dass ich mich da nicht ihm zu erkennen gegeben habe. Denn das fand ich dann irgendwie menschlich nicht so ganz in Ordnung. Okay.
1: Aber das ist, ja, trotzdem ist es ja so eine Sache, ab wann man selbst den Schritt geht, kann man auch nicht jetzt so sagen, ich muss es jetzt nur für die anderen machen, ich muss ja selber auch irgendwo den Punkt haben, so jetzt ist es der Punkt für mich selber auch richtig. Aber war dann im Endeffekt, jetzt kommen wir ja eigentlich zur Jetztzeit so, das war dann eigentlich schon so im Zusammenhang auch mit deinem dass du jetzt in den Aktivismus auch eingestiegen bist dann irgendwann so, oder? Also du bist
0: ja
1: Transaktivistin seit 2019.
0: 19. Genau. Richtig, ja.
1: Also eine junge Aktivistin.
0: Ja, die älteste junge Aktivistin. Naja gut, inzwischen sind es jetzt auch schon, wieder fünf Jahre, sechs Jahre,
1: ja,
0: also sechste Jahr, was ich aktivistisch unterwegs bin. Und das sehr intensiv. Also ich hatte ja auch dann den Entschluss gefasst, ja, du trittst also in den Verein ein, Transinterqueer. Ich habe dann so mich natürlich gesucht, was könnte für dich passen, und habe dann diesen Verein gefunden. Das ist ein Berliner Verein, den gibt es seit 2006, und der ist vor allem so in der Transinter-Beratung aktiv seit 2006. Gut, ich selbst bin nicht in der Beratung engagiert, aber weil es auch wieder bestimmte Voraussetzungen verlangt. Aber ich bin aktivistisch unterwegs, indem ich eben auf Gesprächspodien gehe. Dass ich war in Schulklassen, ich war, habe Vorträge gehalten und Redebeiträge bei Veranstaltungen und. Also ich bin in die Öffentlichkeit gegangen, weil ich doch glaube, dass es ganz wichtig ist, auch wichtig bleiben wird, gerade auch durch die Anfeindung, die wir erleben, dass Öffentlichkeitsarbeit ein ganz wichtiges Thema ist. Und ich nenne es immer unter der Überschrift Aufklärung der Mehrheitsgesellschaft. Mhm. Also diese Aufklärungsarbeit ist verdammt wichtig, denn ich bin zwar überzeugt, also alles, was wir auch so aus Umfragen wissen, dass die Mehrheit der Gesellschaft nichts gegen uns hat und auf unserer Seite ist und uns akzeptiert. Aber ich weiß, dass es eben auch Anfeindungen, Gewalt und Hass gibt, die sehr laut sind. Das sind kleine Gruppen. Es passiert Gewalt. Wir haben gerade, es gibt aktuell in Berlin eine empirische oder eine Statistik, die also genau das erfasst, nämlich Gewalt gegen die Communities. Und da ist eben ganz klar, dass gegen Transpersonen ganz besonders gewalttätig vorgegangen wird. Und das auf verschiedensten Ebenen. Das kann auf der Straße sein. Das kann durch tätliche Gewalt, aber das spielt sich auch sehr viel in den sogenannten sozialen Medien ab. Und da geht es mitunter ganz übel zu. Das wissen wir und das steigt, aber es ist nicht die Mehrheit.
1: Ja.
0: Es ist nicht die Mehrheit, aber wir müssen dagegen halten, weil sich dann nämlich auch Dinge verschieben in Richtung Mehrheitsgesellschaft, indem Dinge auch dann, also solche Feindschaften dann auch abfärben. Also man merkt dann, dass gerade in den USA ist das jetzt der Fall, dass vor ein paar Jahren die statistischen Werte noch viel, viel günstiger aussahen. Aber durch eine Politik, die jetzt auch offen transfeindlich agiert, nimmt auch tatsächlich dann in der Mehrheitsgesellschaft dann auch die Zustimmung ab. Das heißt, die Akzeptanzwerte sinken da auch.
1: Mhm.
0: Es ist immer noch eine Mehrheit da, die trans akzeptiert, aber da fehlen inzwischen 20%. Also
1: absolut,
0: das waren mal in 70% und heute bei etwas über 50%. Also das geht runter, und da hat natürlich dann eben die Politik im Wesentlichen Einfluss, die heute durch Trump den Alltag beherrscht, und das wirkt sich dann offenbar auch auf Einstellungen der Bevölkerung aus.
1: Also
0: das
1: ja,
0: ist
1: absolut
0: leider so.
1: Also es ist auf alle Fälle so eine, man nennt es ja gerne einen Backlash, der wahrnehmbar ist, auch natürlich auch insgesamt auch im ganzen feministischen Bereich. Also so einerseits ist es schon so, ich erlebe es schon auch so, dass wir in den letzten Jahren sehr viele tolle Fortschritte gemacht haben, so im queer-feministischen Bereich auch. Und trotzdem ist es so, das Gefühl ist, also man macht so zwei Schritte nach vorne, aber auf jeden Fall wieder einen zurück. Wenn du jetzt vergleichst, aber jetzt wirklich so von den 70ern zu jetzt, die Transfeindlichkeit, wie hat sie sie, weil du sagst ja von dir selber, du hast jetzt persönlich keine in dem Sinn negativen Erfahrungen im direkten Kontakt, also du wurdest nicht mit Gewalt bedroht oder sowas auf offener Straße, wie das vielen anderen geschieht, aber wie hat sich das jetzt auch in deiner aktivistischen Tätigkeit, was du so wahrnimmst, wie hat sich das jetzt verändert im Vergleich damals zu heute?
0: Also das Negative ist auf jeden Fall heute stärker und präsenter, das ist ganz klar. Und das war zu meiner Zeit nicht der Fall. Wobei jetzt in meinem ganz konkreten persönlichen Fall es auch so ist, dass ich halt weniger auffalle. Das ist mit
1: ein
0: Sicherheit
1: Passing,
0: auch ein Aspekt, genau,
1: quasi,
0: das sogenannte Passing. Das ist, glaube ich, ein ganz wesentlicher Punkt. Ich falle erst gar nicht auf oder vielleicht nicht sofort. Das ist die eine Sache. Aber also da hat sich also der Anstieg der Gewalt ist wirklich tatsächlich ein Phänomen, was wir so vielleicht in den letzten 10 Jahren so verstärkt beobachten. Es gab natürlich immer Anfeindungen, es gab immer Transfeindlichkeit. Aber warum oder wie diese Entwicklung, also ich habe da keine Erklärung. Ich glaube, es ist auch wahrscheinlich auch schwer zu erklären. Es wird sicherlich immer irgendeinen, ich sag mal, Bodensatz geben von Menschen, die etwas gegen uns haben. Es gibt, so wie wir rechtsextreme Menschen nicht loswerden, sondern die wird es immer geben. Ja, man könnte es, vielleicht klingt es so etwas verharmlosend, aber Dummheit ist offenbar wirklich nicht ausrottbar. Also das geht nicht. Wir müssen immer damit leben, dass es Menschen gibt, die das Lebensrecht anderer anzweifeln und in Frage stellen und das nicht nur in Frage stellen, sondern eben auch dagegen etwas dagegen vorgehen.
1: Wenn du jetzt jüngere Generationen an Transpersonen siehst, wie ist da für dich so der Austausch damit oder wie nimmst du jetzt im Vergleich zu deiner eigenen Biografie, wie nimmst du jüngere Transpersonen heute wahr?
0: Also ich nehme überhaupt vor allem Jüngere wahr. Das ist auch eine ganz besondere Erfahrung gewesen, die dann auch damit verbunden war, dass ich von den jüngeren Generationen als Zeitzeugin wahrgenommen wurde und werde. Das war für mich auch eine neue Erfahrung, denn mir war gar nicht so bewusst, dass ich, klar, man wird älter, man kann über alles Mögliche erzählen, berichten, man hat sozusagen eine Vergangenheit. Aber dass ich eine Zeitzeugin geworden bin, das ist mir erst eben durch die Jüngeren bewusst geworden, die mich halt auch dann so wahrgenommen haben. Meine Erfahrung war halt, dass ich überhaupt mit Jüngeren zu tun hatte. Und das Schöne, was ich dann damit auch erfahren habe, war, dass die Trans-Community enorm gewachsen ist. Mhm. Und dass es zum Beispiel auch etwas gibt, was es zu meiner Zeit, also meine Zeit heißt in 70er Jahre, als ich startete, es gab keine Wahrnehmung für mich oder für uns, dass es Transmänner auch gibt. Transmännlichkeit. Und das habe ich in besonderer Weise erlebt, also weil ich mit einmal auch mit unheimlich vielen Transmännern zu tun hatte. Und das war eine sehr animierende Erfahrung, auch weil mir den Aspekt von Transsein dadurch überhaupt erstmal so richtig bewusst wurde. Ich wusste natürlich, klar, es gibt Transmänner, aber ich habe in den 70er Jahren, haben wir offenbar wirklich in ganz getrennten Welten gelebt. Mhm. Und den ersten also bewusst wahrgenommenen, leibhaftigen Transmann habe ich erst so in den 80ern erlebt. Ja. Mhm. Also die gab es auch schon immer. Also wie gesagt, es ist nicht, dass wir das nicht wussten. Nein, also, aber es gab einfach keine Berührungspunkte in unseren Lebenswelten. Und das ist heute vollkommen anders. Und was jetzt so Jüngere auszeichnet, ja, manchmal wünschte ich mir, oder anders gesagt, man wird ja immer in eine bestimmte Zeit hineingeboren und nimmt erstmal das, was in dieser Zeit herrscht, besteht, als das Gegebene war. Mhm. Ob man das jetzt nun akzeptiert oder nicht akzeptiert, ist eine andere Sache. Aber das ist erstmal das Gegebene. Und so war das bei uns ja genauso. Wir haben diese Rechtlosigkeit, die wir in den 70er Jahren hatten, die war halt erstmal da. Punkt. So. Und da konnte man natürlich drüber lamentieren, aber die war erstmal gegeben. Und so ist eben heute eine vollkommen veränderte Situation und jetzt auch nochmal durch das Selbstbestimmungsgesetz. Was aber daraus resultiert, während wir praktisch nichts erwarten konnten, nur das, was wir uns selber sozusagen irgendwo geholt haben, das ist heute anders, weil heute gibt es eine hohe Erwartungshaltung. Mhm. Erwartungshaltung eben an die Gesellschaft, an den Staat, an die Einrichtungen des Staats, ob es jetzt im Gesundheitsbereich, ob das in wo auch immer. Und wo ich dann manchmal sage, macht euch ab und zu mal bewusst, dass das alles erstmal erkämpft werden musste und dass es alles erstmal erreicht werden musste. Also diese Standards, die wir heute haben und diese Fortschritte. Und vor allem erfahren wir ja auch heute, und das erfahren wir dann eben durch Politwechsel, dass das Erreichte wir noch längst nicht sicher haben. Mhm. Okay, das war mit Sicherheit ganz gravierender Unterschied zu uns damals, denn wir haben nichts erwartet, weil wir wussten, wir kriegen nichts. Also konnten wir auch kaum enttäuscht werden. Mhm. Also wir konnten uns nur selber enttäuschen. Also wir mussten alles in eigener Regie leisten und war natürlich in einer gewissen Weise dann auch wieder bei allen Herausforderungen, die das mit sich brachte, dann auch wirklich absolut selbstbestimmt. Während heute zum Beispiel bei Transitionen, wenn es um medizinische Fragen geht, gibt es Therapiepläne, es gibt genau vorgeschriebene zeitliche Abläufe, wann was passiert. Und das hatten wir damals in eigener Regie, natürlich in eigener Regie gemacht. Das heißt, wir haben bestimmt, wann was passiert und wie es passiert. Hat ja natürlich den Nachteil, dass es eben nicht ärztlich überwacht war oder gut, wir haben es überlebt. Also.
1: Ja.
0: Aber das ist natürlich heute anders und das macht mir dann aber auch wieder bewusst, ja, heute hat man viele, viele Möglichkeiten. Heute gibt es vieles auf Rezept. Heute gibt es sind Therapiepläne da. Heute ist viel reglementiert. Aber das macht einen auch wieder abhängiger.
1: Ja.
0: In gewisser Weise wieder abhängiger. Gut, aber daran kann man auch arbeiten. Und da wird auch dran gearbeitet, dass solche Abhängigkeiten eben oder dass die Selbstbestimmung auch in den Bereichen stärker wird. Und nicht nur jetzt in dem rechtlichen Sinne, nur dass wenn es um Namen und Personenstand geht, sondern auch überhaupt sexuelle und geschlechtliche Selbstbestimmung.
1: Was mir da gerade einfällt, ist auch etwas, was du am Ende in deinem Buch ja schreibst. Jeder Person ist es selbst entschieden, freigelassen, wie und ob sie eine Operation zum Beispiel eben angeht oder nicht. Aber ich fand diesen einen Satz, kann ich nicht jetzt wörtlich zitieren, aber ich fand ihn wirklich sehr spannend, diesen Satz, dass wir unsere Körper nicht einem binären Gott opfern sollen. Den fand ich sehr spannend, weil eben dieser Punkt Körperoptimierung ist ein sehr wesentlicher Punkt geworden.
0: Ja.
1: Bei Cis-Männern, bei Cis-Frauen,
0: ja.
1: Auch bei Trans-Personen, denke ich, in dem Sinn, dass man es aber immer in diese zwei Kategorien bringen will, dann so Mann, Frau, und dazwischen gibt's nichts, sozusagen.
0: Das, ja, es ist etwas komplexer. Also diese Aussage betrifft natürlich, es ist meine ganz persönliche Ansicht.
1: Mhm.
0: Ich weiß oder mir ist bewusst und das respektiere ich und akzeptiere ich, dass es unter den Transmenschen einen Teil gibt. Es sind nicht alle, also man muss da wirklich auch differenzieren. Da gibt es also unterschiedlichste Einstellungen und Bedürfnisse. Aber ein Teil, die ihr Frau oder Mann sein, wirklich wesentlich davon abhängen vom körperlichen Status. Das heißt, die auf jeden Fall eine Körperveränderung, also chirurgische Körperveränderung anstreben und die das auch haben wollen und brauchen, aus welchen Gründen auch immer. Also da gibt es dann immer diesen Begriff der Geschlechtsdysphorie, also dass man mit dem vorhandenen Geschlecht, mit dem Geburtsgeschlecht überhaupt nicht klarkommt und ablehnt. Das ist so, aber es gibt eben auch Gruppen, weitere Gruppen, die anders denken. Also für mich war schon auch, die Medizin hat auch schon eine Rolle gespielt, indem ich zum Beispiel Hormone genommen habe. Aber ich brauchte keine Körperveränderung, weil mir immer ganz klar war, also erstens einmal kann ich meinen Körper zwar äußerlich verändern, aber ich kann nicht das, was man so früher mal Geschlechtsumwandlung nannte.
1: Heute ist ja ist natürlich Geschlechtsangleichung, nennt man
0: es. Ja, also heute spricht man von Geschlechtsangleichung oder Geschlechtsanpassung. Dieser Begriff Umwandlung hat ja dann auch so diese Idee transportiert, dass man tatsächlich ein Geschlecht verändert. Man kann einen Körper verändern, man kann ihn sozusagen Normkörpern, binären Normkörpern anpassen, mal mehr, mal weniger leicht, also bei transmännlichen Personen ist es mit Sicherheit ein ganz schwieriger Vorgang, schwieriger als bei transweiblichen Personen. Das erklärt die Medizin immer ganz einfach. Es ist leichter, etwas wegzunehmen, als etwas hinzuzufügen. Also für manche Menschen ist es ganz wesentlich und ganz wichtig und lebensnotwendig, das zu tun. Für mich war es nicht, weil ich mich zwar binär verorte, und das ist auch nochmal so eine Geschichte, die heute auch nochmal viel bewusster wahrgenommen wird, weil man kann trans sein und trotzdem sagen, ich bin nicht binär. Also ich ordne mich keinem der beiden Geschlechter zu, bin weder das eine noch das andere oder vielleicht auch sowohl als auch. Also ich würde mehr dann zu der Variante neigen, sowohl als auch. Denn ich bin mir meiner Männlichkeit, mit der ich auf die Welt gekommen bin, bewusst, aber sie spielt halt in meiner, wo es um meine Identität geht, keine Rolle mehr. Ja, ich habe diesen Körper mitgenommen und dieser Körper, der ist heute in die Rolle einer Frau verpackt, aber der hat mich nie behindert. Mhm. Der hat mich nie behindert und hat auch mich also dort, wo es in Intimität ging, um Sexualität, auch dort nie behindert. Also das war für mich, wie gesagt, nie ein Thema. Und ich muss das aber auch wirklich betonen, diese Aussage, ja, die ist sehr, sehr bestimmt und die kann natürlich für manche dann in der Community sich auch sehr verletzend anhören, ist aber nicht so gemeint, sondern es ist meine ganz persönliche Sicht. Ich ich wollte nie meine Genitalien dem binären Gott opfern. So nach dem Motto, dass ich erst dadurch Frau werde, weil mir klar wurde, und das relativ schnell, mehr Frau sein, als ich jetzt war oder wurde, kann ich nicht werden.
1: Ja. Und es ist, also ich denke absolut, natürlich ist das jede einzelne persönliche Entscheidung und trotzdem ist ja Druck, ein gesellschaftlicher Druck ja schon spürbar und fängt sehr früh an. Jetzt muss ich diesen Satz nochmal, weil ich fand den so schön. Moment, gleich habe ich ihn. Du sagst in dem letzten Satz, andererseits erfuhr ich, dass die Gesellschaft offenbar nichts mehr verunsichert als ein uneindeutiger Geschlechtsausdruck. Und das ist, finde ich, sehr wahr. Also so dieses ständige, ja, heteronormative Einordnen. Mhm. Und es müssen die und die Schubladen genau sein. Und das beginnt so früh. Und dass natürlich das schon auch ein Punkt ist. Klar, versteht mal jede Person, die sagt, dieser Druck ist wahnsinnig anstrengend und ich will einfach nicht eben die Exotin, der Exot sein, irgendwie eine Sonderrolle haben. Ich will irgendwie einfach durchgehen als irgendwie das oder das und nicht angesprochen werden. Und das, also da gibt's auch, glaube ich, wirklich kein Urteil in dem Sinn darüber, schon gar nicht über andere Leute, aber trotzdem ist es, finde ich, schon auch wichtig und das finde ich sehr stark eben auch an dieser Aussage von dir eben auch zu sagen, so, nee, es gibt da noch viel mehr und wir, also die Körper zu akzeptieren auch in irgendeiner Art und Weise in ihrer Einzigartigkeit, so, und das ist was Schönes.
0: So ist es, ja. Also so richtig, also es geht, glaube ich, ganz wesentlich auch darum zu begreifen, dass genau das, was wir mit Heteronormativität und Heterosexualität, die ja eng hier zusammengehören, das ist auch ein wahnsinniger, also erstmal muss das gelernt werden. Mhm. Das muss auch gelernt werden, weil das ist, wird zwar immer gesagt, ja, das ist uns sozusagen angeboren, nein, das ist uns nicht angeboren. Klar, die reproduktive Biologie funktioniert immer nur auf eine bestimmte Art und Weise und die braucht immer zwei Typen von Menschen, die unterschiedliche Zellen produzieren. Okay, gut, das ist die einzige Tatsache, die wir brauchen, die entscheidend ist. Aber alles andere, was wir daraus machen, also was wir aus Keimdrüsen, aus Genitalien machen, naja, das ist halt nun mal kulturell konstruiert.
1: Absolut,
0: und dieses Modell Frau-Mann hat ja, wie soll ich sagen, das muss erlernt werden und wird ja auch erlernt, weil es eben in dem Kind geboren wird, das erste wird festgestellt, welches Geschlecht, in welche Schublade stecken wir jetzt das Kind. Und es vom ersten Moment an wird es auf Rollen hin trainiert und getrimmt, regelrecht, mal mehr, mal weniger. Und daran hat sich nichts geändert. Und das Wichtige ist aber dann für offenbar, dass wir an irgendeinem Punkt auch immer wieder in dieser Rolle, die wir sozusagen gelernt haben, immer wieder bestätigt werden müssen. Und wenn diese Bestätigung nicht kommt, dann gibt es offenbar diese große Verunsicherung. Oder auf der anderen Seite, dann werden Menschen wie ich oder Menschen, die nicht geschlechtseindeutig sind, als große Bedrohung wahrgenommen.
1: Ja, ja.
0: Und als etwas Beängstigendes. So nach dem Motto,
1: was Ansteckendes.
0: Nicht, ja, etwas, damit kommt man nicht klar.
1: Da kommen jetzt immer mehr davon.
0: Ja, so ungefähr, ja. Ja. Also wo man dann auch merkt, eigentlich müssten doch die Cis-Heteros absolut gefestigt und stabil und sozusagen deren Panzer unzerstörbar sein, aber offenbar ist es nicht der Fall.
1: Ja.
0: Also offenbar sind diese Rollen, die erlernt werden, doch auch immer irgendwo verletzlich und fragil und müssen, wie gesagt, dadurch immer bestätigt werden. In dem Moment, wo dann jemand kommt und das ignoriert, wird dann auch gleich als Bedrohung angesehen, so nach dem Motto, damit wird man dann selber so in Frage gestellt.
1: Ja, und ich glaube, es hat natürlich eben, diese Normen haben eine Systemstärkung der herrschenden patriarchalen Verhältnisse, würde ich jetzt mal sagen.
0: Ja.
1: Die, klar, also so, deswegen ist das andere ja immer so verunsichernd und bedrohend, weil das nicht unbedingt dieses System stützt. Also das System, in dem dann es nur zwei Geschlechter gibt und das eine herrscht über das andere und das zweite irgendwie ordnet sich dann unter und macht die und die Aufgaben und das sprengt ja jede andere Existenz, sprengt sowas, weil es eben konstruiert ist. Jetzt, also zum Abschluss, wenn du jetzt sagst, so in deiner aktivistischen Tätigkeit, was sind da die Erfahrungen für dich als ältere Person, als Transperson, welche Bedürfnisse sind da? Welche Angebote sind da? Was ist da anders geworden? Und wie erlebst du dich selbst als ältere Transperson jetzt?
0: Ja, dazu muss ich vielleicht sagen, dass ich seit jetzt 3 Jahren oder gut 3 Jahren mandatiert bin mit den mit dem Thema Trans und Alter. Und zwar mandatiert ein Mandat, das vom BVT kommt, das vom Bundesverband Trans. Und ich beschäftige mich mit dem Thema der Öffnung der Altenhilfeeinrichtungen. Wir haben ja Infrastrukturen für ältere Menschen, die sind ja schon immer da, aber die Öffnung der Altenhilfe, bestehenden Infrastrukturen, also Altenhilfeeinrichtungen für im Grunde also für queere Menschen überhaupt, für LSBTI und dann spezifisch für mich natürlich für Trans. Denn da stehen wir auch, wie so in vielen anderen Dingen, auch erst am Anfang. Das heißt, wir haben im Bereich etwa der Pflege, wir haben im Bereich von Teilhabe, im Bereich von auch Gesundheit, haben wir eben leider nicht die Situation, dass der Aspekt Alter und, nennen wir es jetzt mal ganz pauschal, queer, weil Trans ist dann immer noch mal so eine besondere Geschichte, weil immer die Frage der Körperlichkeit dann spezifisch da hinzukommt. Aber nennen wir es jetzt einfach mal queer, dass eben diese bestehenden Strukturen eben nicht dafür offen sind oder nicht unbedingt offen. Das heißt, inzwischen ja, gibt es eine Bewegung hin, die zu öffnen. Es gibt auch aus der Community Initiativen, Einrichtungen zu schaffen, zum Beispiel Wohnheime, Seniorenwohnheime, die inklusiv sind. Da ist hier in Berlin einiges schon realisiert und sowohl auf schwuler Seite, die waren da etwas schneller und mächtiger und stärker im Umsetzen, aber inzwischen auch mit einem Projekt von den Lesben.
1: Ruth, ne?
0: Und zwar Ruth, ja, genau, Rat und Tat. Alles mit vielen Schwierigkeiten auch verbunden, aber es tut sich da etwas, weil eben auch aus der Community eben diese Einsicht gekommen ist, ja, wir brauchen diese Einrichtung, diese inklusiven Einrichtungen, aber mein Ding ist, dass ich sage, wir haben diese Infrastrukturen, wir haben diese Freizeitstätten, aber die müssen eben auch fit gemacht werden oder sensibilisiert werden, dass queere Menschen eben auch das Gefühl haben, dort willkommen zu sein und dort vielleicht auch spezifische Angebote bekommen, die sie jetzt noch nicht bekommen. Ja. Also wie dem auch sei, auf jeden Fall ist es so, dass es da eine Menge zu tun gibt. Ich selbst nehme immer mein Alter gar nicht so sehr wahr, was natürlich vielleicht auch damit zusammenhängt, dass ich bisher auch in der glücklichen Lage war, dass ich von, ja, man hat immer irgendwelche Zipperlein und hier tut's mal weh und da tut's mal weh und dann kommt und geht das. Aber bisher war es halt immer so, dass es auch wieder gegangen ist, ohne jetzt gravierende Geschichten zu haben. Dass es mir also gut geht und dass ich gesundheitlich einiges tue für meine Gesundheit und eben auch sehr aktiv bin. Also es kommt auch noch dazu, ich habe dadurch auch immer die Einbindung in, auch vor allem immer mit jüngeren Menschen. Ja. Ich habe immer mit Jüngeren zu tun, die, also wenn ich da so die Grenze ist da schon fast so 40, also die sind also doch immer wesentlich jünger als ich. Verändert sich dann vielleicht auch irgendwann mal, keine Ahnung, könnte ja sein. Die werden ja, bleiben ja auch nicht ewig jung. Aber wie dem auch sei, auf jeden Fall nehme ich das selber gar nicht so wahr, das Alter.
1: Weil ich dich ja für diesen Podcast gefragt habe, ob du für diesen Podcast sprechen möchtest, da wäre meine allerletzte Frage dann in dem Sinn, ob du dich selbst als gefährliche Alte bezeichnen würdest.
0: Also eine gefährliche Alte in einem negativen Sinn nicht. Gefährlich, dass ich durchaus meinungsstark bin und mit dieser Meinung nicht hinterm Berg halte, dass ich mich für Menschenrechte einsetze. Und das nicht nur, also das sagt mir dann mein Gerechtigkeitssinn, also nicht nur für uns, Gruppe der Transpersonen, der Transmenschen, also überhaupt, dass mich Ungerechtigkeiten wahnsinnig nerven und klar, meine Möglichkeiten sind beschränkt, aber sie zu äußern, diese Kritik an Ungerechtigkeiten, ja, die ist immer präsent und die brauche ich auch. Insofern vielleicht gefährlich, dass ich nicht ruhig bleibe, dass ich unruhig bin.
1: Frech und laut.
0: Und laut, genau, dass ich laut werde, wenn in einem übertragenen Sinne laut, also vernehmlich, wenn es darum geht, wenn es um Ungerechtigkeiten und Ungleichbehandlungen geht und mich eben auch für Dinge einsetze, wo ich dann sagen könnte, naja, das sind jetzt vielleicht nicht originär Trans-Interessen, aber wenn es um sexuelle Selbstbestimmung, um reproduktive Selbstbestimmung geht, dann ist es für mich ein ganz wichtiger Punkt. Also ich finde auch, wir müssen auch verbündet bleiben und sein. Das ist auch ein ganz wichtiger Punkt. Also insofern, also gefährlich in dem Sinne, dass ich gerne auch Ungerechtigkeiten benenne und widerspreche.
1: Ja, und ich glaube auch, je verbündeter wir sind bei allen Unterschieden, desto gefährlicher sind wir. Und das ist ja ganz gut so.
0: Ja, also auf jeden Fall. Ja, das müssen wir auch aber auch lernen, dass wir auch unsere unterschiedlichen Positionen auch akzeptieren können oder aushalten. Da gibt's durchaus noch Lernbedarf. Also gerade so bestimmte feministische Gruppen sind da durchaus, wenn es ums Thema Transfrauen geht, da sehr fragwürdig aufgestellt, wo ich mir sage, hey, eigentlich haben wir doch das gleiche Ziel. Eigentlich haben wir doch das gleiche Ziel. Und wir sind doch nicht die Bedrohung. Die Bedrohung sieht doch, heißt doch ganz anders.
1: Absolut.
0: Und die steht doch ganz woanders, die Bedrohung. Und die haben wir nicht erst seit gestern, die haben wir schon ewig. Und darum geht es eigentlich auch, dass man zusammenhält.
1: Ja. Vielen Dank für dieses schöne Gespräch. Es hat mir sehr viel Spaß gemacht. Und ja, du bist eine unglaublich inspirierende Person und ich kann allen Leuten auf alle Fälle schon mal sagen, sie sollen sich unbedingt dieses Buch kaufen.
0: Ja, gerne. Es ist auf jeden Fall noch zu haben.
1: Das, glaube ich, ist wirklich auch sehr wichtig, diese Wahrnehmbarkeit, das Leben, das zu zeigen, das zu leben. Das ist sehr, sehr wichtig, was du tust. Danke.
0: Ja, ich habe auch zu danken.
1: Ja, und hier nochmal der Titel. Das Buch heißt Wie alle, nur anders, erschienen bei CH Beck 2021 und erhältlich im Buchladen eures Vertrauens. Ich hätte mich sicher noch 3 Stunden länger mit Nora unterhalten können, nicht nur mit ihr als Zeitzeugin, sondern auch, weil mich diese erkämpfte Selbstbestimmtheit von Nora sehr beeindruckt. Aber es ist eben, wie sie sagt, auch eine Selbstbestimmung, die immer wieder erkämpft werden muss. Und zwar nicht nur von Betroffenen von zum Beispiel eben Sexismus oder Transfeindlichkeit selbst, sondern auch erkämpft werden muss von UnterstützerInnen, von Verbündeten. Es geht uns alle an und es geht um Menschenrechte und wir dürfen einander nicht damit allein lassen. Also verbündet euch. Das war die 8. Folge von Die gefährliche Alte. 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Zum Abschluss hört ihr jetzt noch einen Auszug aus Dark Flowers von Velvet Something Super Dark, einer Berliner Künstlerin, die uns ab jetzt mit ihren surrealen Klanglandschaften aus jeder Folge heraus begleiten wird. Viel Spaß und bis zum nächsten Mal.

0: schön, dich mal wieder zu sehen, mit dir zu sprechen. Barbara Morgenstern, das letzte Mal ist echt ein paar Jährchen her. Wahrscheinlich war das vor 5 Jahren, ne, mit dem letzten Album.
1: Ich würde auch sagen, haben wir dann, aber da haben wir nicht ein persönliches Interview gemacht, ne? Da waren wir eher per Mail oder so oder telefoniert.
0: Ich glaube, damals war noch gute alte Telefonzeit. Das war vor Corona und vor den Videocalls. Genau, es war am Telefon. Also vielleicht kannst du mal am Anfang kurz erzählen, was so passiert ist seitdem in den letzten 5 Jahren und vor allem, wie lange jetzt die Arbeit am jetzigen Album gedauert hat, das ja am 26. Januar rauskommt. In anderem Licht heißt es unter deinem Label Staatsakt. Also wie war der Arbeitsprozess und wie lange hat das gedauert?
1: Also der Arbeitsprozess hat sich hingezogen eben über all die Jahre, ne, dass ich immer wieder was geschrieben hatte und wenn mir danach war oder ich eine Idee hatte oder das Bedürfnis hatte, ein Thema umzusetzen, dann habe ich einen Song geschrieben und habe dann aber konkret im vorletzten Jahr, also 2023, so ab Sommer angefangen, wirklich konzentriert dran zu arbeiten, beziehungsweise dann nochmal fertig zu komponieren, habe dann die ganzen Arrangements geschrieben, also habe alles für die Band komponiert, aufgenommen, also in MIDI aufgenommen, dann in Noten transferiert, habe die Noten fertig gemacht und ja, genau, dann waren wir im März letzten Jahres im Studio, davor haben wir geprobt und das war eigentlich so die Kernzeit. Sommer 22 war der Beginn, wo ich intensiv dran gearbeitet habe, dann bis Frühjahr 23, wo wir im Studio waren. Genau, und das Album sollte rauskommen August 23. Und dann haben wir gemerkt, also wir hatten Verzögerungen auch wegen Corona, während der Proben, Leute krank und so, ne? Und immer wie eigentlich die ganze Zeit alles hing am seidenen Faden so. Und dann haben wir gesagt, ach komm, das ist Quatsch, wir machen das im Januar und das war die goldrichtige Entscheidung. Und ich habe nämlich auch jetzt neulich mal morgens überlegt, weil jetzt auch bei den Interviews oft da die Frage kam, ja, das ist 5 Jahre her, was habe ich denn eigentlich gemacht in den 5 Jahren? Ich habe tatsächlich 5 Theaterproduktionen gemacht. Ich habe einen Chorwalk gemacht, ich habe einen Audiowalk, eine Vertonung von einem Buch gemacht. Ich hatte dann bis 21 noch den Chor. Corona war auch, ich meine, da lief eh alles auf Sparflamme. Beziehungsweise, also ich glaube, einige Leute waren da sehr produktiv und kreativ, aber alle, die mit Familie zu Hause waren, das ging einfach nicht. Und dann waren ja diese ganzen Sachen, die noch abgewickelt werden mussten, quasi Konzerte, die dann gestreamt wurden, Dinge, die anders umgesetzt wurden und was alles viel, viel mehr Aufwand war. Also eine Aktion mit den vielen, erinnere ich mich dran, wo wir mit dem Chor auch beteiligt waren, sowas.
0: Wie kam es denn zu der Entscheidung, dass es diesmal wirklich rein instrumental ist? Also Album wird es, ihr habt ja ein ganzes, du hast ja ein kleines Orchester zusammengetrommelt und wirklich auch keine Elektronik, was für dich eigentlich typisch ist. Also wie kam es zu dieser Entscheidung?
1: Das kam aus dem vorletzten Theaterstück, was ich mit Helga Taug von Rimini Protokoll gemacht habe. Da hatte ich das große Glück, dass ich für ein 17-köpfiges Ensemble schreiben konnte. Ne? Und da sind auch 2 meiner Mitmusikerinnen dabei, Alice Dixon am Cello und Joscha Gerhardt, der steht auch auf der Bühne bei dem Theaterstück. Und das war eben für mich eine reine Kompositionsarbeit und es hat mir die ganze Zeit so in den Fingern gejuckt, oh, ich will mitspielen. Ne? Und dann hatte ich bei diesem Theaterstück was rein darüber funktioniert, dass das Publikum den Text liest. Es ist ein Stück übers Verschwinden, über die Demenz von Helgas Vater, parallel erzählt zu dem Verschwinden der MH370, dieses malaysischen Flugzeugs, was man nie gefunden hat, ne? Und aufgrund dieser Thematik hatten wir uns überlegt, wie kann man das umsetzen auf der Bühne? Und da ist eben, die Akteure sind auch verschwunden, da ist nur noch die Musik. Und genau, und da das so ein reines Kompositionswerk war und ich die ganze Zeit mitspielen wollte und das so toll war und das orchestriert wurde von Davor Branimir Vinče, weil das wäre, also das hätte meine Kapazitäten und Fähigkeiten auch überstiegen, so, ne? Der hat dann alles, also zum Beispiel Instrument Harfe, ja, du musst ja bei jedem Instrument wissen, was ist der Range, wo können die spielen, wo klingt's gut, was haben die für Spieltechniken, welche Skalen können die spielen und so. Und das hat er so toll gemacht. Also der hat wirklich so Klang gezaubert da nochmal on top. Und da hatte ich aber dann auch so ein bisschen Blut geleckt und dachte, das will ich jetzt aber auch mal machen. Ja? Und dann eben in kleinerem Rahmen. Und dann war ich mit Joscha, wir haben dann in Wien gespielt, das Stück im Volkstheater. Und wir sind da durch die Gänge gegangen, da gibt es so eine Bar. Und dann sagte er zu mir, oh, hier ein Barbara Morgenstern-Konzert wäre ja auch schön. Ne? Und dann habe ich so gesagt, oh, ich träume schon die ganze Zeit davon, so ein halb oder ein voll akustisches Album zu machen, hättest du Lust? Und dann hat er gesagt, ja klar, sofort. Und dann war das Eis gebrochen. Und was irgendwie schön ist, ist, dass wir da auch spielen werden, genau in dieser roten Bar, wo eigentlich so, also die Idee schwelte schon länger in mir und auch weg von der Elektronik, weil ich so raus aus diesem Kästchen komponieren wollte. Also wenn du mit dem Rechner komponierst, hast du immer einen Raster, das ist auch sehr visuell. Du hast so Grids, du hast die Strophe, du hast den Refrain und ich wollte es organischer machen und auch dieses sehr dynamische, was ich vom Chor kenne, was ich von dieser Kompositionsarbeit kenne, dass wenn du es selber spielst, ne, hast du ganz andere Möglichkeiten und das wollte ich so gerne mit rübernehmen in die Songs. Und das war dann auch wirklich für mich das totale Highlight im Studio mit den tollen Leuten, die da mitgespielt haben. So.
0: Ja, du hast es gerade gesagt, es ist dadurch organischer, weniger künstlich, aber ich finde auch irgendwo nahbarer, ehrlicher und dadurch auch verwundbarer vielleicht.
1: Ah, schön. Ja, freut mich. Ja, finde ich auch. Genau, es ist so, es ist erzählerischer, finde ich. Und beim Spielen entstehen dann eben auch Momente, da gibt es ein Stück, Knallgelber Mond zum Beispiel, und wir haben das alles live eingespielt, das war halt auch mein Wunsch. Da war das so toll und ich war so, so baff und so geflasht, dass ich vergessen habe, weiterzuspielen. Und dann ist so diese lange Pause entstanden. Und solche Momente, das hast du halt nicht. Das kannst du nicht am Rechner konstruieren oder bei deinem Namen. Da sind halt auch improvisierte Stellen drin. Ne, dieses ganze Ende ist improvisiert. Das mache ich live sehr viel. Ich hätte mir es fürs Album auch fast noch mehr gewünscht, dass wir so Stellen ausspielen, Übergänge spielen und so. Da sind wir gar nicht mehr zu gekommen, weil das alles viel zu knapp war zeitlich. Aber das geht halt nur im Zusammenspiel. Und das ist total toll, dass es auch auf dem Album mit drauf ist. Und mir geht's auch so. Ich habe so das Gefühl,

0: das Grundthema auf dem Album sind ja, also vielleicht ein bisschen inspiriert auch von der Klimakrise, aber ich würde sagen, auf keinen Fall ausschließlich, ja, so Krisen, aber auch Metamorphosen und ich glaube, deine Intention raus aus dieser Gelähmtheit, oder? Aus dieser Paralyse. Also was ist da genau deine Hoffnung und hast, also ist jetzt auch vielleicht, ich kenne die Antwort vielleicht auch, aber hast du da Hoffnung? Bist du da optimistisch, dass wir da rauskommen?
1: Ah, sehr, sehr ambivalent. Also ehrlich gesagt, glaube ich nicht, dass wir da rauskommen. Also ganz, ganz von meiner persönlichen Meinung her. Ich glaube schon, mein Gefühl ist eher, wir fahren die Sache gegen die Wand, ne? Und aber das ist auch eher ein dagegen ansingen oder sich selber auch wieder Mut zu machen und das in Worte zu fassen. Und ich hatte jetzt nochmal so gedacht, ja, es ist, die Texte sind eine Zustandsbeschreibung. So. Und genau, was du sagst, dieses Ohnmachtsgefühl. Und natürlich habe ich die Hoffnung, dass es nicht passiert. Aber jetzt gerade auch nach den Demonstrationen habe ich jetzt auch ein paar Mal im Radio gehört, also was macht es mit den Leuten, dass wir diese positive Zukunftsgestaltung nicht mehr als Option haben. Also unseren Kindern wird es besser gehen, uns wird es besser gehen. Also dass diese Erzählung irgendwie vorbei ist. Und das ist ja auch in dem Album mit drin. Oder die Frage danach, ist es vorbei? Wo geht's hin? Und in anderem Licht zum Beispiel formuliert das ja explizit. Also es wird alles so wie immer sein, nur in anderem Licht, nur anders. Und hoffentlich wird es okay sein.
0: Ist es eigentlich okay, dass meine Katze hier sitzt für die Filmemacherin? Oder soll ich sie verscheuchen?
1: Das ist super nicht so süß.
0: So üblich.
1: Also mich stört das überhaupt nicht, super schön.
0: Das ist halt Homeoffice, ne? Das will ich machen.
1: Ja, genau, genau. Wie heißt denn die?
0: Wie sie heißt? Piper.
1: Piper? Piper, Piper.
0: Ja, also ich finde, du hast es musikalisch auch schön umgesetzt, diese Verunsicherung und einerseits die Bedrohung. Wir haben ja viele Asymmetrien drin, diese unkonventionellen Takte auch. Ich glaube, 5/8, 5/4, die gezupften, zaghaft gezupften Saiten am Anfang, die sich da erstmal so ein Stück rantasten. Es hat auch was Bedrohliches oder Ängstliches und dennoch kommt auch gerade durch dich, durch das Klavier so eine Sicherheit rein, oft. Also gerade bei, ich glaube, bei Die Wand bringst du dann so eine Stabilität rein durch das Piano und nimmst sozusagen auch die Unsicherheit.
1: Ah, schön. Ah, toll. Toll.
0: Also ist das auch die Ambivalenz, die du musikalisch ausdrücken möchtest?
1: Also nicht bewusst. Ich glaube, das entsteht eher. Aber ich habe jetzt so in der letzten Zeit für mich auch festgestellt, auch gerade im Musikmachen mit anderen. Ich hatte zum Beispiel im November einen Workshop in Ägypten, wo ich mit ägyptischen MusikerInnen gearbeitet habe. Und wir haben so ein fiktives Theaterstück entwickelt und haben zum Thema Trauma und Musik gearbeitet und Körpererinnerungen, ja, das liegt ja total nah zusammen, haben im Grunde unsere

0: Geschichten geteilt, was bedeutet das für uns, ne? Und dann dachte ich noch mal, ja, also in der Musik gibt es so eine, es gibt den Moment von, gerade im Musikmachen mit anderen, von großer Nähe, von großer Fragilität, aber auch von großer Stärke und von so einem Tröstenmoment und von so einer Größe auch, ja. Und hier sind wir zusammen und das machen wir jetzt. Der eine sagte dann, ja, mir ist irgendwie bewusst geworden, wenn man Musik zusammen macht und gerade auch improvisiert, ne, das ist wie ein Gespräch. Man spricht miteinander und man spricht aber gar nicht die gleiche Sprache. Und das hat so was sehr Verbindendes. Und ich glaube, so diese Stabilität, die du beschreibst, ja, das ist auf jeden Fall was ich möchte, was ich irgendwie auch kann oder was vielleicht mir auch ein Anliegen ist, so das so reinzutragen und zu sagen, genau, man zeigt sich in seiner Verwundbarkeit und hat aber trotzdem eine Stärke dabei. Und das eben auch im Zusammenhang mit anderen. Und mein Wunsch ist natürlich auch immer, und deswegen freut mich das, wenn du das sagst, dass es beim Hören rüberkommt und die Hörerin mitnimmt. Ja, dass man damit eintauchen kann und sagt, ah ja, das kenne ich oder diesen Text verstehe ich so, das muss auch gar nicht meine Intention sein. Und man sich da drin selber findet irgendwie.
1: Und die Wand, ist das denn diese berühmte Wand, durch die man, ja, vor die man stößt oder an der man sich den Kopf einschlagen kann? Das ist die eine Frage. Und die andere Frage, muss ich denn da überhaupt durch? Also vielleicht kann ich sie auch einfach als Wand und als Realität akzeptieren und damit leben, dass das meine natürliche Grenze ist, vielleicht sogar.
0: Also genauso ist es gemeint. Also es ist eine Situation, in der es scheinbar kein Vor- und Zurück gibt, ne? Also wo man an so einen Endpunkt gelangt. Das kann sein eine Erschöpfung, das kann eine Krankheit sein, das kann eine unhaltbare freundschaftliche Konstellation sein, wo man sich zerstreitet oder irgendwie sowas. Und ich sag ja dann genau im Refrain, denn du hast den Weg in der Hand, dies hier bist du dein Land. Und später, alles kann anders sein und gar nichts kann anders sein. Und mit diesem gar nichts, das kann anders sein, meine ich auch, genau, einfach mal so stehen lassen. Diese Situation ist jetzt vielleicht scheiße. Ich bin hier an der Sackgasse, ist aber auch okay. Und ich kann es nämlich nicht alles beeinflussen. Auch aus diesem Gedanken heraus, oh, ich muss mich nicht immer selber optimieren. Und manche Situationen sind einfach hart. So. Aber genau so ist es gemeint.
1: Ja, wobei jetzt aus politischer Sicht ist es ja eigentlich eher wünschenswert, dass man versucht, die Wand zu durchbrechen, ne? Und die Probleme zu lösen und sich nicht so zurückzieht ins Private und sagt, ja, so ist es, so ist die Welt halt, ich kann auch nichts dran ändern. Also je nachdem, wie man da drauf guckt.
0: Also dafür würde ich es auch nicht, das würde ich nicht mit einbeziehen. Also da geht es wirklich um die persönliche Ebene, auf politischer Ebene auf jeden Fall. Und es war ja auch das Befreiende an diesem Wochenende, oder auch am Wochenende schon vorher, dass wir da alle auf den Straßen waren. Und ich finde aber auch jetzt so den ganzen Prozess des Verstehen wollens. Also was ist denn da passiert? Ich habe gestern zum Beispiel eine unfassbar tolle Sendung von Jung und Naiv mit Oliver Nachtwey gehört, der das Phänomen des Querdenkens untersucht hat, mit einer anderen Wissenschaftlerin zusammen darüber ein Buch geschrieben hat. Und ja, also wie sind wir dahin gekommen, wo wir jetzt sind? Das ist ja eigentlich so, also die Frage beschäftigt mich die ganze Zeit. Wie kommt man da raus? Was kann man da machen? Und auch da die Antworten, glaube ich, vielfältig, oder?

0: Ja, auch ein Herzstück des Albums und ja auch titelgebend In anderem Licht. Alles wird hoffentlich wie immer sein, nur in anderem Licht. Da geht es auch um Veränderung. Und ich bin über das hoffentlich gestolpert, bevor ich dann auch gelesen habe, wie du den Song meinst. Also warum muss denn eigentlich alles immer wie immer sein? Veränderung ist doch auch gut, oder? Also so dachte ich das erstmal. Und bei dem Song musste ich auch sehr schnell an Tod denken, also an das Ende, aber danach geht es halt weiter. Und zwar, es geht immer weiter. Und insofern ist es für mich auch ein sehr positives, mutmachendes Lied.
1: Ja, genau. Und dieses Du, das ist in dem Fall meine Tochter, ne? Und deswegen singe ich auch hoffentlich, weil ich natürlich mir wünsche, dass es für sie hoffentlich erträglich bleibt. Also, oder in dem Sinne alles wie immer, dass sie ein schönes Leben hat und das Leben lebenswert ist und sie auch Hoffnung empfinden kann, aber es wird anders sein. Und das ist, glaube ich, klar, also das ist ja diese Frage, wie wird es unseren Kindern gehen, ist natürlich zentral. Und da ist ja, und was du sagst, bezogen auf den Tod, wir gehen fort, du bleibst hier und der Wald wird lodern. Also wir werden sterben irgendwann und sie wird aber da sein und muss halt damit klarkommen. Und die Frage, genau, was hinterlassen wir denn, das spielt da alles mit rein. Und die Hoffnung ist da, die vage Hoffnung.
0: Und wird immer bleiben.
1: Genau.

0: Ja, bei der Schwarmintelligenz, das ist ja auch ein sehr häufig benutztes und fast schon abgenutztes Wort, so in Arbeitskontexten. Und dann, da habe ich erstmal auch überlegt, so in deinem Arbeitskontext, nämlich mit deinem Orchester, gemeinsam während der Arbeit. Also gibt es da auch sowas wie eine musikalische Schwarmintelligenz? Also ich weiß nicht, dass ihr euch da gegenseitig inspiriert und weiterbringt, nicht mit Worten, sondern mit Tönen.
1: Auf jeden Fall. Also ich dachte jetzt, also wir haben jetzt angefangen zu proben für die Record Release Party, ne? Und haben dann noch mal Sachen verbessert auch wieder. Und dieses gemeinsame Herausfinden, was tut denn jetzt da gut? Was braucht jetzt diese Stelle? Wie kann das vielleicht noch klarer werden? Wo spielen wir zu nah aneinander? Wer stört da wen? Oder was kann noch klarer sein? Das ist total toll, ja. Und das erlebe ich aber fast noch mehr in diesen offenen, improvisatorischen Kontexten. Also bei mir war es ja jetzt so, dass es sehr klar komponiert ist, ne? Wir hätten das auch gar nicht in der Zeit geschafft. Also wenn ich jetzt gesagt hätte, okay, das sind die Songs hier, ist die Klavier, Melodie, wir entwickeln das gemeinsam, das hätte noch mal einen ganz, ganz anderen Zeitaufwand bedeutet. So, ich glaube, das hätten wir in der Zeit auf keinen Fall umsetzen können. Ja, was dann auch so ein bisschen schade war, weil ich dachte, das könnt ihr auch beim nächsten Mal oder so, ja. Also, dass man das wirklich gemeinsam entwickelt. Aber da entsteht auf jeden Fall sowas. Und da passieren auch so eben so magische Momente. Auf einmal fällt alles zusammen und man weiß nicht, wie es passiert ist. Das erlebe ich total häufig beim Musikmachen. Das ist auch wirklich, das ist wirklich das Größte. Das ist wirklich die Magie. Und absolut erfüllend.
0: Glaubst du denn jetzt auch darüber hinaus an das Konzept der Schwarmintelligenz und oder also in dem Song geht es ja auch ein bisschen darum, dass das eigentlich es gar nicht so viel Aktionismus braucht und sich den Kopf zerbrechen, weil die Zeit wird mehr, halt mehr als 1000 Worte. Also vielleicht sollten wir uns auch alle mal grundsätzlich ein bisschen mehr entspannen und ein bisschen phlegmatischer sein und dabei trotzdem optimistisch.
1: Also bei dem Song geht es ja tatsächlich um eine Streitsituation, ne? Und da denke ich schon, dass das manchmal sich rausnehmen und dieses sich zurücklehnen und mal ein bisschen zugucken und sich zurückhalten auf jeden Fall total förderlich ist. Und dahinter, weil dieser Glaube steht, wir werden es schon fast schaffen, genau. Irgendwann sitzen wir wieder in trauter Runde so und dann ist wieder alles okay. Und ich empfinde auch Streit als natürlich stressig, aber auch als bereichernd. Also Freundschaften, wo man ordentlich streiten kann und das auch durchlebt oder wo man immer genervt sein kann oder auch gerade beim Musikmachen, ne, das ist ja normal in Arbeitsprozessen, dass man sich reibt und sagt, das nervt mich jetzt oder ich will das anders als du. Und wenn es dann zu einer guten Lösung kommt, das ist ja total toll. Und ja, von daher. Das ist, glaube ich, eine Mischung aus. Manchmal ist Zurückhalten gut und manchmal ist auch Aussprechen gut. Also ich glaube, den anderen platt zu machen, ist nicht so richtig geil. Also eben übers Ziel hinausschießen ist etwas gefährlich. Kann man auch eine Menge zerstören.

0: Ja, du sagst gerade, es geht in dem Song auch um einen Streit. Das heißt, da kommt auch Zwischenmenschlichkeit rein. Also es ist jetzt nicht nur ein Album über die großen Krisen der Welt, sondern wirklich auch vielleicht die kleinen oder die privaten Krisen. Ich glaube, in The Creatures und in Der Witz, also habe ich das auch stärker jetzt so rausgelesen. Ja, also denkst du, es ist so die große Kunst im Leben, in der Veränderung auch gleichzeitig beim Gegenüber zu bleiben und umgekehrt mit dem Gegenüber sich selbst treu zu bleiben? Also, dass das so das Geheimnis guter Beziehungen ist?
1: Auf jeden Fall. Auf jeden Fall. Und ich fand so ein bisschen, also gerade bei der Witz, ne, dass in der Pandemie wurde uns das ja allen noch mal total bewusst, also was heißt Gemeinschaft? Was heißt Außenwirkung? Was heißt sich das mit anderen verbinden? Oder bin ich jetzt total auf mich selbst geworfen? Und ich habe da noch mal die Gemeinschaft total schätzen gelernt. So, war unheimlich froh über die Gemeinschaften, die ich so habe. Ja, und auch dieses, was weiß ich, wir haben Freunde, ich habe eine Freundin, wir haben uns dann immer zum Spazierengehen getroffen. Das war total toll. Ich hatte das große Glück, dass wir eine Ferienwohnung auf dem Land haben. Wir konnten da sein, haben unsere Bubble gemacht. Das war natürlich ein super Glück in der Zeit, ne? Und sich da zusammenzuraufen und immer wieder dieses Tarieren irgendwie, ja, was wollten ihr jetzt, was braucht ihr? Dann kommt man sich total nah, da ist man sich ja irre nah gekommen. So, ja, da ging es bei uns tatsächlich auch um Zeitabläufe. Kocht man jetzt immer zusammen, kocht man nicht immer zusammen, wer braucht was und so. Und ich finde das total schön und bereichernd. Also ich bin gerne in Gemeinschaften, bin auch viel in Gemeinschaften und finde das genau wie, wo bin ich selber, wo ist der andere, wo ist die andere, wie fühlen wir uns wohl, ohne dass wir uns da groß verbiegen müssen und das gut hinkriegen, so. Genau. Und auch während der Pandemie, Auseinandersetzung ums Impfen, das war ja auch alles Fragen, die uns alle irgendwie betroffen haben, ne? Dieses, ja, dann Verantwortung, wie offen ist man dann da für andere Meinungen, all diese Fragen, das kam ja alles sehr, sehr nah. Ich glaube, deswegen ist das auch so im Album mit drin.

0: Ja, vielleicht noch ein Stück, die Liebe zur Sache, ist auch sehr spannend. Da gibt es ja so eine richtige Entwicklung in den Refrains, ne? Also am Anfang fragst du dich, ob das zählt, diese Liebe zur Sache und diese Verbindung, dann bist du dir sicher, dass das zählt und am Ende, du bist dir sicher, dass nur das zählt. Also was ist denn diese Liebe zur Sache? Was ist das für eine Sache?
1: Das ist im Grunde, das kann alles sein. Das kann die Natur sein, das können Beziehungen sein, das kann das Arbeiten an Musik sein. Ja? Also ich hatte mal in einem Gespräch, wo ich gemerkt habe, also da ging es darum, ich verhakel mich mit einer Person in einem Arbeitsprozess, so, ne? Und dann hat mir eine Freundin geraten, es geht nicht um dich. Ja, es geht um die Sache. Die Sache muss gut sein. Ja? Wenn wir zusammen irgendwie ein Musikstück auf die Bühne bringen wollen oder Theaterstück oder Chor oder was auch immer, die Sache ist wichtig, nicht du. Und das hat mich so befreit und habe gedacht, ja, okay, genau, das ist es. Und deswegen raufen wir uns zusammen und deswegen versuchen wir, dass das gut wird. Und ich habe den Text aber, oder das Lied, das komplette Lied habe ich geschrieben, als ich tatsächlich Corona hatte. Ich saß in meinem Kämmerlein, war in Quarantäne, ja, und hatte auf jeden Fall im Freundeskreis auch Auseinandersetzungen in Richtung Impfen, ja, nein, ne? Und ich so gemerkt habe, dieses ganze Koordinatensystem verschiebt sich. Wer ist denn eigentlich links? Was ist denn links? Auf welcher Seite stehe ich denn? Also wir sind alle tierisch ins Schwimmen gekommen, finde ich. Dass man eben nicht mehr sagen konnte, so, wir sind alle in einem Boot, sondern die einen sehen es vielleicht so, die anderen sehen es so. Und ich auch in diesen Gesprächen rund um das Thema, wir dann eigentlich immer wieder zu dem Punkt gekommen sind, es ist egal, ob wir jetzt einer Meinung sind, aber wenn wir uns zuhören und uns verbinden und uns irgendwie wahrnehmen, das zählt. Ja, und das zählt auch für mich in der Musik. Entweder ich verbinde mich mit dem Publikum, da kommt was an, ich kann die berühren, oder ich verbinde mich mit den Mitmusikerinnen. Das ist für mich diese Verbindung und diese Verbindung kann ich auch spüren, wenn ich wandern gehe. Also die Verbindung zur Natur, das sind ja dann so große Glücksmomente und zum Beispiel auch viele in der Pandemie gehört, Hartmut Rosa, der das ja auch vertritt. Der Soziologe, diese Verbindungstheorie, das floss so, das floss alles mit in den Text ein.
0: Wie grenzt sich Verbindung zu Verschmelzung ab? Ist Verschmelzung zu stark?
1: Verschmelzung ist so stark, da verliere ich mich. Genau, und in der Verbindung ist man immer noch existent und hat so seine Grenzen gewahrt.

0: gleich ganz zum Ende. Nevertheless, the music. Ja, Musik ist natürlich auch eine Sache, und zwar eine sehr wichtige und vielleicht auch eine Sache, die uns am Ende alle retten kann. So ist das ein bisschen auch die Message. Ich meine, der Text hat nur 4 Zeilen, ne? Das ist wirklich sehr prägnant.
1: Also der Text ist ein Zitat aus Stalker aus dem Film von Tarkovsky. Kennst du den? Das ist ein Film, ich glaube aus den 80ern, russischer Film. Und da gehen drei Leute in eine Zone, die nicht betreten werden darf. Es ist nicht klar, was in dieser Zone passiert ist. So. Man denkt an Tschernobyl, also so eine Anmutung hat das. Und es gibt einen Stalker, der führt sie rein. Und mit ihm gehen ein Wissenschaftler und ein Autor, ein Schriftsteller. Und in dieser Zone gibt es einen Raum, wo deine geheimsten Wünsche erfüllt werden. Und ich finde, dieses Bild ist so, so toll. Und auf dem Weg zu diesem Raum reden sie über das ganze Leben und eben auch über die Musik. Und diese Hymne an die Musik, das ist natürlich für mich auch so ein bisschen Lebensmotto. Ja, das ist immer das, was mich rettet, und das ist immer das, was mich gerettet hat. Und ja, auch bei diesem zusammen Musik machen in Ägypten, wo wir auch viel natürlich über den Nahostkonflikt gesprochen haben, deren Situation, ja, und wie haltlos das ist und wie die an der Wand sind. Und natürlich denken wir in solchen Momenten, ja, aber die Musik, das ist das, was wir haben und was uns verbindet, auch wieder da, und was uns schon ein bisschen rettet. Und ja. Also, und auch hier im zusammen Musik machen. Ich hatte jetzt Anfang des Jahres oder vor einer Woche hatten wir Premiere mit einem Stück mit der Theatergruppe Showcase Beat-Lemont. Und die machen Performance-Theater. Und ich habe da mit Mike Maikowski, einem Improvisationsmusiker, Kontrabassist slash Elektronikmusiker, zusammen die Musik gemacht. Und da ist es auch so, dass die Sachen so entstehen. Also da ist so dieser Magic Space. Man hat ein Bild, man hat was, was man erzählen möchte. Und ich hatte das Gefühl, wir können uns so eine neue Welt erträumen. So. Und das war total erfüllend, ja, wo wir, das war aufgebaut auf Liaison Dangereuse, den Roman, wo wir dann gesagt haben, okay, wir entwickeln das weiter. Und am Ende ist es so eine strange, sinnliche Welt, die wir erschaffen, wo wir gemeinsam sind und sowas. Das ist total toll. Und ich glaube, das hat schon eine Kraft auch. Also retten ist jetzt vielleicht zu viel, aber Musik kann trösten, Musik kann Emotionen freisetzen, kann stärken. So, von daher, da glaube ich schon dran.
0: Barbara, wann tröstest du uns denn mal wieder in Freiburg? Ich habe gesehen, jetzt auf dem Tourplan ist es erstmal nicht drauf, aber vielleicht erweitert der sich ja noch ein bisschen.
1: Ja, ich hoffe das. Also diese große Band ist natürlich ein Riesenaufwand, ne? Und auch nicht gerade preisgünstig, wenn wir damit unterwegs sind. Deswegen haben wir erstmal wenig Konzerte und ich hoffe, dass noch mehr dazukommt, und wollte auch in kleiner Besetzung noch fahren, also mit dem Schlagzeuger. Ich hoffe, ich würde total gerne kommen.
0: Okay, ja, ich sag mal vielen lieben Dank, Barbara Morgenstern.
1: Vielen Dank dir auch.
0: Und ja, noch ein schönes Filmdrehen weiterhin und schöne Interviews mit den großen Sendern.
1: Wir sagen auch Bescheid, ne, wenn der Film draußen ist.
0: Ja, gerne. Also ich halte eh die Augen und Ohren auf. Also hätte ich mir auch jetzt unabhängig von diesem Interview dann angeguckt, gerne.

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2: Fokus Südwest, zusammengestellt bei Radio Dreigland, 102,3 MHz Freiburg, am 17. Mai 2026 durch Konrad. Die Themen: Umpolen im Löwenbräukeller Karlsruhe, 40 Jahre Tschernobyl, Atomenergie abschalten, Kunststück der Ambitionslosigkeit, Friday for Futures über den Koalitionsvertrag für Baden-Württemberg. Im ehemaligen Löwenbräukeller in der Sophienstraße 95 Karlsruhe wird umgepolt, zwischengenutzt, einfach ein Raum geschaffen, ohne Konsumzwang. Zwei Menschen von Umpolen stellen das Projekt kurz vor.
3: Ich bin Edonna.
4: Ich bin Juda.
3: Und wir sind beide seit Ende letzten Jahres Teil von Umpolen. Und Umpolen ist ein Kollektiv, was sich genau im letzten Jahr gegründet hat, um Leerstand zu bespielen. Dafür hatten wir im Januar in der Ruppurer Straße in der Karlsruher Südstadt eine Zwischenraumnutzung von einer ehemaligen Wohngemeinschaft, die den Wohnraum verlassen musste. Und dort haben wir für eine Woche das bespielt. Groß mit der Frage, was sind Freundschaften, was ist Distanz, wie leben wir zusammen, was bedeuten solidarische Beziehungen. Und dieses Mal sind wir in der Sophienstraße in einer ehemaligen Bar. Und uns geht es um Nachbarinnschaft und was heißt es, zusammen zu wohnen.
5: Generell haben wir sowohl im Januar als auch dieses Mal ein sehr gemischtes Programm. Also wir haben viele Lesungen, aber auch Workshops und Kochen zusammen, so wie heute, Küfer. Also man trifft sich zum Kochen, zum Vorbereiten, zum Schneiden und dann isst man zusammen. Heute haben wir auch noch ein Filmscreening und wir versuchen so auf unser Umfeld oder die Umwelt zu reagieren. Wir freuen uns sehr, wenn es so Inputs gibt von außen, was sich Leute wünschen, auch hier in der Weststadt, worauf die Lust haben, welches Programm. Und ich glaube, was ich jetzt merke, was die Brücke ist zwischen dem Programm im Januar und jetzt hier, ist, dass es beides Orte sind, die so sehr emotional für viele Menschen sind, also mit vielen Emotionen besetzt sind, weil es einfach sehr wichtige Trefforte und Begegnungsorte waren, sowohl die WG, wo wir das im Januar gemacht haben, als auch jetzt hier der ehemalige Löwenbräukeller. Und für mich ist es schon noch ein Anliegen, dass wir irgendwie sensibel mit diesen ganzen Überlagerungen von Erinnerungen umgehen und ins Gespräch gehen mit den Menschen, was dieser Ort für sie bedeutet hat. Das habe ich gestern auch bei der Eröffnung gemerkt. Da gab es viele Menschen, die auf uns zukamen und sich so gefreut haben, dass wir jetzt wieder hier was machen. Und das finde ich schon auch irgendwie eine Ehre, das zusammen bespielen zu können.
6: Ihr wollt auch auf Leerstand aufmerksam machen und habt das Modell einer Zwischennutzung gewählt. Also einmal eine Woche. Jetzt ist das über
5: 3 Monate.
6: 3 Monate, zweimal die Woche.
5: Immer donnerstags und samstags. Ja, und so ein Thema Leerstand. Ich habe das Gefühl, das hat sich eher, bei uns hat sich das mit dem Prozess eigentlich so klargestellt, dass wir uns viel mit dem Leerstand und auch mit Umnutzung von so temporär frei stehenden oder ungenutzten Flächen auseinandersetzen wollen, weil das eben in der Südstadt in der WG sich so ergeben hat, dadurch, dass das Mietverhältnis aufgelöst wurde und wir halt die Möglichkeit hatten, in diesem Zwischenort oder in diesem Raum, der sobald komplett leergeräumt werden muss, noch eine Woche Programm zu machen. Und das hat auch unser Konzept dann so geschärft, würde ich sagen, unsere Arbeitseinstellung. Und als sich jetzt ergeben hat, dass wir hier im Löwenbräukeller nochmal Programm machen können, war irgendwie dieser Leerstand halt auch wieder ein zentrales Thema. Aber ich würde sagen, das hat sich eher aus dem Prozess entwickelt und auch aus einer Ressourcengeschichte, würde ich sagen, weil wir beantragen gerade auch aktuell Gelder von der Stadt und schauen, wie wir das möglich machen können. Generell ist es aber wieder ein konsumfreier Raum. Menschen sollen einfach kommen dürfen, ohne was konsumieren zu müssen. Also einfach kommen und Spiele spielen und so weiter. Deswegen ist aber natürlich die Finanzierung irgendwie eine Frage. Und in so einem Leerstand, in so einer Zwischennutzung, gab es jetzt für uns öfter die Möglichkeit, halt auch weniger Miete zahlen zu müssen. Und deswegen ist es eigentlich auch erst möglich geworden, in dem Stil, würde ich sagen.
3: Und vielleicht, um sich vorzustellen, wir haben jetzt gerade, der Löwenbräukeller war ehemals ein Biergarten und der hat vor 5 Jahren zugemacht durch Corona. Und jetzt ist es ein sehr unsanierter Raum, also eher ein Rohbau, wo draußen eine Terrasse direkt auf die Sophienstraße führt und diese beiden Räume, die Terrasse und den Raum selber, bespielen wir. Es ist schon aber auch eine Frage zu merken, es findet immer weniger Kultur statt. Das liegt auch einfach an den Geldern und wie Politik gerade funktioniert. Und das irgendwie möglich zu machen, niedrigschwellig möglich zu machen, an Orten, die Leute kennen, wo Leute ein Vertrauen drin haben, die nicht in Institutionen stattfinden, glaube ich, haben wir alle das Gefühl, es ist eine total wichtige Arbeit, um, ja auch, also wir haben es, glaube ich, gestern bei der Eröffnung gemerkt, dass Leute einfach sich wieder, auch die sich nicht kannten, zusammen an den Tisch gesetzt haben und geredet haben. Und ich glaube, solche Momente braucht es gerade einfach voll viel. Und das bietet, glaube ich, solche Räume einfach an.
5: Ich glaube, für Menschen, die jetzt noch nicht da waren, die Terrasse ist gerade so sehr belebt. Wir haben da so kleine Tischchen. Gestern Abend bei der Öffnung hat da die Sonne hingeschieden. Das war wirklich sehr, sehr schön zum Frühlingsstart auch. Die Menschen hatten richtig Lust, draußen zu sein und ins Gespräch zu kommen. Und wenn man in den Raum reingeht, ich habe so ein paar Stimmen gehört jetzt gestern von Menschen, die dann erstmal überrascht waren und so reingegangen sind und gesagt haben, oh, hier ist ja gar nicht so viel drin. Weil gestern haben wir ein Konzert eröffnet, deswegen gab es hinten eine kleine Bühne und die Bar, die wir gebaut haben. Und noch zwei Werke von einer Freundin von uns, die ihr Vordiplom letzte Woche auch im Löwenbräukeller gemacht hat. Ansonsten ist der Raum gerade relativ leer, weil wir den halt für jede Veranstaltung neu umbauen. Wir haben so ein bisschen Sofas, aber das weiß, soll jetzt gerade schon auf der Terrasse stattfinden, weil es einfach gerade gut in die Jahreszeit passt.
6: Das soll in erster Linie ein Kulturraum sein, ein Ort, konsumfrei oder ohne Konsumzwang zusammenzukommen.
5: Genau, oder ein Begegnungsort. Eigentlich ist uns wichtig, dass Menschen zusammenkommen können, ohne, genau wie gesagt, konsumieren zu müssen, ohne Eintritt zu zahlen und ins Gespräch zu kommen. Und wenn wir halt vor allem samstags die Möglichkeit haben, dann versuchen wir ein bisschen Programm zu organisieren. Also dann gibt es auch Inputs von uns. Aber grundsätzlich, wir hatten auch einmal in der Beschreibung überlegt, ob es sowas wie das Wohnzimmer der Weststadt sein darf. Also einfach ein Ort, an dem Leute vorbeiradeln. Ich meine, die Sophienstraße ist echt einfach eine sehr, sehr belebte Straße. Da kommen viele Menschen vorbei und dann ist schon der Wunsch, dass die Menschen einfach kurz sich da hinsetzen, vielleicht ein bisschen Zeitung lesen, Karten spielen und dann wieder weiterfahren.
3: Und gleichzeitig, genau, haben wir ja auch ein Programm und es geht auch irgendwo darum, dass wir nicht nur miteinander im Gespräch sind, sondern auch von außen Input holen. Also wir hatten letztes Mal im Programm Freunde aus Halle, aus Belgien, aus Brüssel hatten wir Leute da, aus Amsterdam hatten wir Leute da, die auch einfach sozusagen sich nochmal dann mit dem Raum beschäftigen. Und jetzt gerade sind wir aber auch nochmal mehr dran, mit Initiativen hier in der Straße oder in Karlsruhe zusammenzuarbeiten. Also es geht gerade auch irgendwie viel drum, mit anderen Initiativen zusammenzuarbeiten. Heute gehen die Spenden von der Küfer ans Kuna, was neu gegründet wurde im Café Noir. Uns ist schon wichtig, dass es eine Art von Nachhaltigkeit hat darin, dass Leute danach weiterhin im Gespräch miteinander bleiben.
5: Genau, und auch wenn dieser Ort dann vielleicht nicht mehr physisch so existiert, dass die Verbindungen, die darüber geknüpft wurden, dass die noch weiterhin genutzt werden können, auch für die Stadt. Und eine Sache, die, glaube ich, auch sehr gut funktioniert, ist, wir haben ein Radio, das hatten wir auch schon im Januar, Radio Ship. Das heißt, Menschen, die nicht vor Ort sind, können einfach über einen Link an dem Programm teilhaben. Und zum Beispiel bei der Demo jetzt am Samstag, der Liegendemo, da werden wir auch mit dem Radio dabei sein und dann halt die Demo-Reden ins Radio streamen. Das heißt, dass Menschen, die zu krank sind, um das Haus zu verlassen oder auch aus anderen Gründen nicht da sein können vor Ort, dass die bei den Reden auch einfach dabei sein können.
6: Wenn jemand da mehr erfahren möchte, ist die Webseite so, dass man sie sich merken kann?
5: Ja. Das muss ich wahrscheinlich selber angucken. Sie ist umpolen.neocities.org.
6: umpolen.neocities.org. Donnerstags und samstags?
3: Gerade ist geplant Donnerstag 16 bis 22 Uhr. Und Samstag ist ein bisschen je nach Programm, aber eher sowas wie 13 bis 22 Uhr. Es kommt sehr darauf an, was wir an dem Tag machen.
6: Gibt es noch irgendwas, was gesagt werden sollte?
5: Einfach, dass sich alle herzlich eingeladen fühlen können, bei uns vorbeizuschauen. Wir freuen uns sehr. Und man muss auch nicht in der Weststadt wohnen, um vorbeizukommen. Also alle, die Lust haben, sind ganz, ganz herzlich eingeladen.
3: Und vielleicht noch, dass wir auch einen Open Call haben für, falls Leute Lust haben, bei uns eine Veranstaltung zu machen, sich gerne bei uns melden können. Wir auch eine E-Mail-Adresse haben.
5: umpolen.proton.me.
3: umpolen@proton.me.
5: Ja.
6: umpolen@proton.me ist die E-Mail-Adresse von Umpolen, die hier in der Sophienstraße 95 im Löwenbräukeller eine Zwischennutzung machen seit gestern, also seit dem 1. Mai und noch bis mindestens Ende Juli. Donnerstags, samstags und nach Vereinbarung?
5: Nach Vereinbarung. Ja, vielleicht eine letzte Sache noch. Wir haben ja den Raum und wir sind auch offen für Anfragen von Initiativen oder anderen Gruppen, die sich gerne bei uns treffen wollen für ein Plenum zu den anderen Tagen der Woche, wo wir halt selber kein Programm haben. Da stellen wir den Raum auch gerne zur Verfügung. Deswegen nach Vereinbarung, genau.
2: 40 Jahre nach der Atomkatastrophe im ukrainischen Tschernobyl ist die Angst vor atomaren Risiken vielleicht nicht mehr so präsent wie 1986. Jedoch an der Grenze direkt zu Baden-Württemberg

0: das Atomkraftwerk auf dem Buckel. Betznau 2, 54 Jahre. Gösgen, 47 Jahre. Und Leibstadt als jüngstes ist jetzt 41 Jahre in Betrieb. Und alle Schweizer Atomkraftwerke sollen 60 Jahre plus am Netz bleiben. Das macht uns natürlich große Sorgen, weil wir schwerwiegende Sicherheitsbedenken haben.
1: Warum ist das an das Alter der Atomkraftwerke gekoppelt? Was erhöht da das Risiko für einen möglichen atomaren Zwischenfall?
0: Ja, also klar ist, das Störfallrisiko hängt immer vom Alter der Anlagen ab. Die Versprödungen des Materials sind wegen des radioaktiven Dauerbeschusses sozusagen an der Tagesordnung, müssen passieren, und viele davon sind nicht beliebig nachrüstbar. Die Sicherheitslücken vergrößern sich mit jedem Jahr des Betriebs. Gerade zu Leibstadt, auf dieses Atomkraftwerk haben wir unseren Fokus, einen Kampagnenfokus. Genau dort gibt es auch eine Risikobeurteilung, die uns vorliegt seit 2021, die sogenannte Defizitstudie. Und dort ist genau beschrieben, dass die Sicherheitsarchitektur veraltet ist. Klar, sie stammt aus den späten 70er Jahren in Leibstadt. Die Erkenntnisse aus den Atomkatastrophen in Tschernobyl und Fukushima lagen damals natürlich noch nicht vor. Und bis heute sind in die Sicherheitsarchitektur sind nicht berücksichtigt aktuelle Klimaveränderungen, Extremwetter mit Überschwemmungen und auch natürlich die mangelnde Auslegung bei Flugzeugabstürzen oder gar Terrorangriffen. Wir haben es also mit Reaktoren zu tun, die wir mit Sorge betrachten.
1: Wenn wir jetzt mal auf mögliche Folgen schauen, wenn es in einem dieser von Ihnen genannten Atomkraftwerke in der Schweiz zu einem Unfall käme, was wären die konkreten Folgen für die Menschen in der Schweiz, aber auch für die hier in Baden-Württemberg?
0: Ja, also wir haben zunächst mal natürlich unsere Betroffenheit nachweisen müssen. Und es ist, damit wir auch sozusagen gehört werden können. Die Hauptlast bei einem nuklearen Unfall in der Schweiz trägt Deutschland. Das zeigt die FLESC-Risk-Studie aus Wien von der dortigen Universität für Bodenkultur. Sie hat tausende reale Wettersituationen simuliert, für jedes einzelne Schweizer AKW jeweils spezifische Unglücksszenarien durchgerechnet und den Weg der jeweiligen radioaktiven Wolke visualisiert. Und zusammenfassend muss man eben festhalten, Deutschland ist immer in einem hohen Maße von einem Unfall in den Schweizer Atomkraftwerken betroffen.
1: Was wären die konkreten Folgen für die Menschen?
0: Die konkreten Folgen, da gibt es auch wieder neue Studien darüber, sind, dass die radioaktive Wolke bei uns in Süddeutschland natürlich für unsere Gefährdung sorgt. Ich will Ihnen mal ein paar Zahlen nennen. Nach einem AKW-Unfall in Betznau zum Beispiel müssten je nach Witterungslage aber im Durchschnitt bis zu 250.000 Menschen in Deutschland umgesiedelt werden, müssten evakuiert werden. Bei einem Unfall in Leibstadt sogar bis zu 500.000 Menschen. Die Studie, auf die ich mich jetzt beziehe, kommt zum Ergebnis, das AKW Leibstadt ist das für die deutsche Bevölkerung mit Abstand gefährlichste grenznahe Schweizer Atomkraftwerk. Das heißt, die möglichen Opferzahlen sind durchschnittlich 20% höher, als sie in der Schweiz sind, bei uns in Deutschland, in Süddeutschland, in Einzelsituationen sogar 50% höher, als die der radioaktive Fallout in der Schweiz bedeuten würde. Das soll nur die Relation meinen. Egal, wo der Fallout heruntergeht, ist es ein Problem. Aber wir als deutsche Bevölkerung sind eben betroffen, beteiligt, und deswegen auch unser Appell mit ungefähr, ja, wir waren 500 Ärztinnen und Ärzte, die in einem Leibstadt-Appell benannt haben, das Atomkraftwerk in Leibstadt muss abgeschaltet werden, aber es muss mindestens eine grenzüberschreitende Umweltverträglichkeitsprüfung durchgeführt werden, damit wir auch in unseren Bedenken gehört werden können.
1: Sie von der IPPNW fordern in Ihrem Brief an die künftige Landesregierung in Stuttgart, mehr Druck auf die Schweiz auszuüben. Ja. Was ganz konkret soll die baden-württembergische Landesregierung

0: tun?
1: Ja, also wir haben die Landesregierung aufgefordert. Wir hatten auch mehrere Gespräche mit der hiesigen Atomaufsicht. Wir fordern die Landesregierung ja auf, eben gegen die Laufzeitverlängerung des AKW Leibstadt formal vorzugehen. Und es gibt den entsprechenden Rahmen. Es geht dabei um die UN-ESPO-Konvention, die genau diese grenzüberschreitende Transparenz bezüglich umweltgefährdenden Prozessen auch herstellen soll. Und Deutschland und die Schweiz, alle europäischen Länder haben diesen Vertrag ratifiziert. Und die Rechtslage ist mittlerweile eindeutig. Eine Laufzeitverlängerung eines Atomkraftwerkes muss, da sie eine wichtige Änderung eines bestehenden Projektes darstellt, eben auch grenzüberschreitend erörtert werden. Und genau das verweigert die Schweiz. Und wir sagen, jetzt muss von der deutschen Seite endlich ein Schiedsverfahren eingeleitet werden. Dagegen spüren wir doch sehr großen Widerstand. Und deshalb auch nochmal unser Brief an die Koalitionäre. Das muss in den Koalitionsvertrag.
0: Kritiker Ihrer Position wenden ein, dass Atomkraft vergleichsweise günstig und verlässlich Strom liefert, gerade in Zeiten hoher Energiepreise. Wird das Risiko von Atomkraft Ihrer Meinung nach nicht doch zu einseitig bewertet?
1: Unsere Position ist, es wird zu einseitig betrachtet, nämlich dann, wenn die gesundheitlichen Risiken bagatellisiert und nicht einbezogen werden. Denn nur so können die Kosten schön und farbig gerechnet werden. Wobei die Atomlobby spricht nicht die Wahrheit aus. Die Zeitdauern einer Inbetriebnahme von Atomkraftwerken hier in Europa, die wird immer verschwiegen. Denken Sie bitte dran, Flamanville 3 hatte jetzt 17 Jahre Bauzeit hinter sich, bevor es wirklich Energie für die Netze zur Verfügung gestellt hat. Die Kosten sind explodiert, frisst sämtliche finanziellen Ressourcen, die Speichertechnologie zum Beispiel der Erneuerbaren gut brauchen könnte. Deshalb muss weltweit die Atomenergie abgeschaltet werden. Sie ist ein Faustpfand für jede nachhaltige Entwicklung. Darüber hinaus, wenn ich das noch so als IPP-Fehler sagen darf, wir machen natürlich immer besonders auf den Zusammenhang zwischen dem militärischen Atombombeninteresse und der zivilen Nutzung der Atomenergie aufmerksam. Beides sind siamesische Zwillinge.
0: Zum Schluss gefragt, mit dem Blick auf den Jahrestag von Tschernobyl, was sollten Politik und Gesellschaft endlich verstanden haben oder noch verstehen, was vor 40 Jahren schmerzhaft sichtbar geworden ist?
1: Verstehbar sollte werden, Atomkraft gefährdet uns alle. Auch kleine AKWs arbeiten mit nuklearem Brennstoff und schaffen Atommüll. Und viele kleine AKWs schaffen in der Summe dann doch wieder genau die Gefährdung, eben addiert, die bisherige Atompolitik ja auch bedeutet. Also kleine AKWs bedeuten keinen Schritt in eine andere sicherheitstechnologische Debatte. Und wir brauchen eine atomfreie Welt, um eine nachhaltige und friedliche Zukunft dann auch für die folgenden Generationen zu erarbeiten. Also unser Motto heißt Atomenergie abschalten und umschalten auf Erneuerbare.
2: Das war Dr. Schmidt von der IPBNW. Der Koalitionsvertrag für Baden-Württemberg ist raus. Paula Kanzleiter von Friday for Future stellt insgesamt eine große politische Lehre fest. Mit ihr sprach Radio Dreigland.
3: Ihr schreibt in eurer Pressemitteilung, dieser Koalitionsvertrag ist ein Kunststück der Ambitionslosigkeit und bietet keine Antwort auf die großen Fragen unserer Zeit. Das Klima wird nicht als ernsthafte Krise behandelt, sondern wie ein Hobby für Baden-Württemberg. Gleichzeitig werden zentrale Mechanismen zur Zielerreichung zurückgeschraubt. Ja, was meinst du genau damit?
4: Ich meine genau damit, dass Klima sehr beiläufig tatsächlich behandelt wird in diesem Koalitionsvertrag. Man findet das an ein paar Stellen und natürlich in dem Kapitel zu Umwelt und Energie, dass die Klimakrise aber tatsächlich eine umfassende Krise ist, dass die Klimakrise etwas ist, was da eigentlich in jedem Kapitel vorkommen sollte und auch mit einer Klarheit vorkommen sollte, das lässt sich in diesem Koalitionsvertrag nicht finden. Vielmehr ist es so, dass sie eben selbst formulieren, naja, wir versuchen das Klima, dieses ganze Thema, eher so ein bisschen als Chance zu begreifen. Das ist es sicher an vielen Stellen, aber das ist nicht die einzige Realität, mit der wir hier arbeiten müssen, sondern wir müssen eben sagen, okay, es braucht harte Maßnahmen, es braucht klare Ziele und nichts davon findet sich in diesem Koalitionsvertrag. Ganz im Gegenteil, die Zwischenziele 2030 als Zwischenziel für Baden-Württemberg, das wird aufgeweicht. Da werden Unklarheiten geschaffen, wie man eigene Erfolge und Fortschritte überhaupt noch messen will. Da werden Kontrollgremien geschwächt und das ist ein ganz, ganz fatales Signal für die Klimapolitik in Baden-Württemberg.
3: Mhm. Meinst du das mit dem Zurückschrauben der zentralen Mechanismen oder gibt es da noch mehr?
4: Also das zentrale Problem oder das größte Problem, das es eigentlich in diesem Koalitionsvertrag gibt, ist, dass wir eigentlich 2030 ein klares Zwischenziel hatten. 2030 als Zwischenziel, in dem sich alle Landesregierungen, die eben in dieser Zeit Politik machen, die Verantwortung für das Land übernehmen, auch messen lassen. Diese Landesregierung, die wird 2031 enden. Also auch gerade diese Landesregierung ist da eigentlich in einer besonders großen Verantwortlichkeit. Was aber jetzt gemacht wird, ist zu sagen, naja, wir nehmen da irgendwie ein Mittel, das aber auch noch nicht ganz definiert ist, zwischen 2028 und 2033. Man zieht sich also sehr bewusst, gerade in dieser Legislaturperiode, aus einer Verantwortung heraus, den Klimasachverständigenrat, den man selbst auch als Unterstützungsmittel und als Beratungsgremium eingesetzt hat, der soll abgeschwächt werden und Emissionen, die von einer Bundespolitik kommen oder von einer EU-Politik, was aber total offen bleibt, wie man das überhaupt messen will, sollen nicht mehr in diese Klimaziele mit einbezogen werden. Ganz konkrete Maßnahmen, wie man die Ziele, also man sagt, man hält an den weiten Klimazielen ganz am Ende, daran hält man fest, aber hat kaum Maßnahmen, geschweige denn einen Plan, wie man das erreichen will, sondern den bestehenden Plan, der wird eben abgeschwächt.
3: Was wären denn die Möglichkeiten der Landesregierung, da statt abzuschwächen, nachzuschärfen?
4: Man könnte natürlich einmal allein schon bei den Zwischenzielen bleiben. Man könnte sagen, okay, wir stärken hier das Klimaschutzgesetz, dass es auch einen tatsächlichen Plan gibt, was passiert, wenn man diese Zwischenziele nicht erreicht, dass nicht alles auf künftigen Generationen eben liegen bleibt, dass nicht Klimapolitik auch im Ende dann ja auch meiner und unserer Generation liegen bleibt. Man könnte aber auch in einer ganz konkreten Umsetzung sagen, okay, Klimaschutz wird zur kommunalen Pflichtaufgabe, dafür setzen wir uns ein. Man könnte sagen, wir versuchen, die Windkraft enorm auszubauen. Der Klimasachverständigenrat empfiehlt, nachdem die Ziele eben im letzten Jahr verfehlt wurden, eine Verzehnfachung des Windkraftausbaus. In diesem Koalitionsvertrag finden sich kaum irgendwelche konkreten Aussagen zum Thema erneuerbare Energien. Man könnte den Zukunftsfonds, den die Landesregierung in diesem Koalitionsvertrag mit aufsetzen will, da könnte man klimapolitische Maßnahmen und klimapolitische Ziele mit reinnehmen. Also es gibt eigentlich ganz, ganz viele Chancen, die genutzt werden könnten in diesem Koalitionsvertrag, sind sie aber nur als Lücken zu finden.
3: Wie seht ihr die Rolle speziell von Baden-Württemberg in der Klimapolitik?
4: Baden-Württemberg rühmt sich ja damit oder hat sich jedenfalls lange damit gerühmt, Vorreiter in der Klimapolitik zu sein und das insbesondere in so einem wirtschaftlich und industriell starken Land. Ich glaube, das ist auch ein ganz gutes Zeichen für ganz Deutschland und das hat aber auch erstmal konkrete Erfolge gebracht. Also wir sind zum Beispiel sehr weit in der Wärmeplanung und wenn man da jetzt tatsächlich in eine Umsetzung gehen würde, dann könnte man Handwerkerkapazitäten hier in Baden-Württemberg binden und die würden dann aber später, wenn andere Bundesländer nachgezogen haben, da nicht fehlen, weil wir eben diesen Schritt voraus sind. Also das ist so die Rolle, die wir bisher versucht haben einzunehmen, wenn auch an vielen Stellen ungenügend und uns vielleicht ein bisschen mehr gelobt haben, als die Realität ist. Und die insbesondere die CDU, und das ist jetzt eben in diesem Koalitionsvertrag aufgenommen worden, spricht sehr gerne von einem Goldplating statt von einer Vorreiterrolle. Spricht sehr gerne davon, man müsse ja in Baden-Württemberg nicht mehr machen als notwendig, statt tatsächlich die Chancen und Möglichkeiten zu sehen, die es selbst für die Werte der CDU, die ja auch für Sicherheit und Wirtschaft stehen möchte, die Klimapolitik hier haben kann. Ich und wir würden sagen, das ist kein Goldplating, ganz im Gegenteil, dieser Widerstand gegen das vermeintliche Goldplating, das ist eine komplette Ambitionslosigkeit und das ist das, wie sich dieser Koalitionsvertrag lesen lässt.
3: Und kommt da von den Grünen nicht mehr oder sind Sie schon im Kretschmann-Modus, der ja auch viele Jahre hier für alternative Energien zum Beispiel recht wenig Power gebracht hat?
4: Bereits im Wahlkampf waren die Grünen ja schon im Kretschmann-Modus. Also da wurde ja nicht groß mit Klimapolitik oder irgendwelchen ambitionierten Werten außerhalb des Themas Wirtschaft vorangegangen. Und das ist jetzt eben auch in diesem Koalitionsvertrag zu finden. Also abgesehen davon, dass sich CDU und Grüne auf das Thema Wirtschaft und die soll irgendwie wieder wachsen geeinigt haben, haben sie sich nicht wirklich auf irgendwelche Werte geeinigt. Also politisch scheint dieser Koalitionsvertrag an vielen Stellen sogar ganz schön leer zu sein. Und da fragt man sich natürlich schon, mit was sind die Grünen überhaupt schon mal in diese Koalitionsverhandlungen reingegangen, mit welchen Ansprüchen und wie bereit waren sie dann auch, ihre vermeintlich eigenen Werte zu verteidigen. Rausgekommen ist auf jeden Fall nicht viel. Also das für mich persönlich Schockierendste in diesem Koalitionsvertrag ist wirklich, wie Klima behandelt wird, das so getan wird, als wäre das einfach ein Hobby, das wir hier privat in Baden-Württemberg haben und nicht eine der größten weltweiten Krisen unserer Zeit. Das finde ich wirklich das Wichtigste.
2: Das war Paula Kanzleiter von Friday for Future. 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
5: In der gesamten Region mit den Mitteln des gewaltfreien Widerstandes zur Wehr setzen.
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9: Hallo und willkommen zum Onda Info 641. Das Onda Info präsentiert euch heute einen längeren Podcast von dem JournalistInnen-Kollektiv Underground Periodismo und Paula Bermejic. Die Gewalt überleben. Juan de Dios Núñez Barojas verschwand im Alter von 23 Jahren im Bundesstaat Puebla. Seine Mutter Maria Luisa suchte jahrelang allein nach ihm, bis sie Hinweise darauf fand, wo ihr Sohn sein könnte. Die forensische Krise, mit der Mexiko konfrontiert ist, 52.000 nicht identifizierte menschliche Überreste führte dazu, dass Maria Luisa erst anderthalb Jahre später Gewissheit darüber erlangte, ob es sich um ihren Sohn handelte oder nicht. Deutschland ist eines der Länder, das Mexiko technisch unterstützt, um diese schmerzhafte Krise zu mildern, von der Hunderttausende MexikanerInnen betroffen sind. Bevor es losgeht, hört ihr noch zwei Nachrichten aus Peru zu den Wahlen und Bolivien zum Streit um ein neues Landgesetz der rechten Regierung. Eine gute halbe Stunde wünscht euch wie immer das Onda-Info-Team.
10: In Peru ist mehr als zwei Wochen nach den Präsidentschaftswahlen noch immer unklar, wer in die Stichwahl einzieht und Gegenkandidat von Keiko Fujimori wird, der Tochter des Ex-Diktators Alberto Fujimori. 96% der Stimmen sind ausgezählt und nur 23.000 Stimmen trennen den Zweitplatzierten, den linken Roberto Sanchez, vom ultrakonservativen Rafael López Aliaga. Das Sonderwahlgericht entscheidet jetzt noch über die angefochtenen Wahlzettel. Ein Endergebnis soll bis spätestens Mitte Mai feststehen. Bei der Wahl gab es organisatorische Probleme. Wahllokale öffneten zu spät, Stimmzettel wurden nicht rechtzeitig angeliefert. Mehr als 50.000 Peruanerinnen und Peruaner gaben deshalb erst einen Tag nach dem offiziellen Wahltermin ihre Stimme ab. Mit dem Vorwurf des Wahlbetrugs versucht der derzeitige Dritte, López Aliaga, die Abstimmung in der Hauptstadt Lima wiederholen zu lassen. Das nationale Wahlgericht lehnt das aber ab. Die Stichwahl soll wie geplant am 7. Juni stattfinden. In Bolivien protestieren Menschen gegen ein neues Landgesetz. Die rechte Regierung von Präsident Rodrigo Paz erließ Anfang April das Gesetz Nummer 1720. Nach Angaben der Regierung ermöglicht es Kleinbäuerinnen und Kleinbauern, ihr Land in die Kategorie mittlerer Grundbesitz umzuwidmen, um so günstigere Bankkredite zu erhalten. Indigene Organisationen, bäuerliche Verbände und große Teile der Zivilgesellschaft warnen jedoch vor einem Einfallstor für Landkonzentration, Umweltzerstörung und sogar einem kontrarevolutionären Rückschritt gegenüber der Landreform von 1952, die damals Großgrundbesitz enteignete und an Landlose verteilte. Bisher war Kleinbauernland verfassungsrechtlich vor Pfändung geschützt, aber durch die neue Klassifizierung kann es bei Zahlungsunfähigkeit gegenüber Banken von diesen gepfändet werden und anschließend weiter an Boliviens Agrarindustrie verkauft werden. Widerstand gegen das Gesetz ist aber schon unterwegs. Seit mehr als zwei Wochen marschieren indigene Organisationen aus dem Amazonasbecken in Richtung Regierungssitz La Paz.

0: literal la desaparición de un ser querido a quien tú amas, que es
1: das Verschwinden eines geliebten Menschen, der Fleisch von deinem Fleisch und Blut von deinem Herzen und deiner Seele ist, bricht dich, zerbricht dich, zerstört dich emotional, mental, familiär, finanziell, beruflich, in jederlei Hinsicht.
2: Juan de Dios Núñez Barajas war 23 Jahre alt, als er im südmexikanischen Bundesstaat Puebla für immer verschleppt wurde.
1: Mein Sohn Juan de Dios, möge er in Frieden ruhen, verschwand zusammen mit seinen Freunden Abraham und Vicente Basurto Linares am Freitag, den 28. April 2017. In meiner Gemeinde Palma de Bravo im Bundesstaat Puebla. An diesem Freitag war er mit seinen Freunden unterwegs, wie alle Jugendlichen. Es war ungefähr 21:30 Uhr abends, als ich mit ihm telefoniert habe, weil ich mir ehrlich gesagt Sorgen gemacht habe, da in meiner Gegend wegen der unsicheren Lage Alarm herrschte. Er sagte mir, dass er sich bereits in einer Gemeinde namens Cuacnopalan befände, die genau 15 Minuten von meinem Wohnort entfernt ist. Er sagte mir, dass er auf dem Weg nach Hause sei. Aber es gäbe eine Straßensperre und sie ließen niemanden durch. Und mein Sohn kam nicht mehr nach Hause.
2: Maria Luisa Núñez Barajas ist die Mutter von Juan de Dios und Gründerin der Initiative Voz de los Desaparecidos en Puebla, Stimme der Verschwundenen in Puebla. Mit seinem gewaltsamen Verschwinden im Jahr 2017 reihen sich Juan de Dios und die beiden Freunde, mit denen er zusammen war, in die Liste der mehr als 130.000 Verschwundenen in Mexiko ein. 3,5 Jahre lang suchte Maria Luisa unermüdlich und allein nach Hinweisen, die sie zum Aufenthaltsort ihres Sohnes führen würden, bis sie sie fand. Es dauerte jedoch noch 1,5 Jahre, bis die Mutter die Gewissheit hatte, dass die gefundenen menschlichen Überreste tatsächlich denen von Juan de Dios entsprachen. Wegen des Personalmangels im Institut für Forensik, das der Generalstaatsanwaltschaft von Puebla untersteht, konnten die Überreste erst 18 Monate nach ihrer Entdeckung identifiziert werden. Denn ja, Mexiko ist ein Land, in dem sich nicht nur die Zahl der Verschwundenen, sondern auch die der nicht identifizierten Toten in die Höhe schraubt. Und zwar in die Tausende.
3: 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Die Gewalt überleben. Internationale Notlage in Mexiko. Forensische Krise.
2: Laut offiziellen Angaben gibt es in Mexiko etwas mehr als 130.000 vermisste Personen. Und seit Beginn des sogenannten Krieges gegen den Drogenhandel im Jahr 2006 wurden mehr als 450.000 Menschen ermordet. Die Folge davon ist eine beispiellose forensische Krise mit Tausenden von menschlichen Überresten in Massengräbern und in medizinisch-forensischen Einrichtungen im ganzen Land, die nicht identifiziert werden können. Die Organisation Movimiento por Nuestros Desaparecidos en México, Bewegung für unsere Verschwundenen in Mexiko, gibt an, dass derzeit mehr als 72.000 Leichen nicht identifiziert sind.
1: Nachts ist die Suche sehr schwierig, weil die Straßen dunkel und unsicher sind und weil ein Großteil des Gebiets keinen Mobilfunkempfang hat. Nachdem wir ihn ständig auf seinem Handy angerufen hatten und er nicht antwortete, schaltete er es aus und wir landeten auf der Mailbox. Wir haben bei Behörden und Krankenhäusern nachgefragt, aber sie waren nicht dort.
2: Das Leben von Maria Luisa hat sich seit dem 28. April 2017 um 180 Grad gewendet. 72 Stunden nach dem Verschwinden von Juan de Dios erstattete sie pünktlich Anzeige wegen des Verschwindens. Aber das half wenig.
1: Wir haben die Anzeige am Sonntag, den 30. April 2017, bei der Staatsanwaltschaft in meinem Gerichtsbezirk Tecamachalco, Puebla, eingereicht. Bis heute hat die Staatsanwaltschaft nichts unternommen. Die Staatsanwaltschaft hat auch nie nur den geringsten Versuch gemacht, eine sorgfältige, effiziente und wirksame Untersuchung zur Aufklärung des Sachverhalts durchzuführen.
2: In den folgenden Tagen, Wochen, Monaten und Jahren widmete sich Maria Luisa intensiv der Suche nach Juan de Dios. Verzweifelt über die Untätigkeit der Behörden folgte sie fast 2 Jahre nach dem Verschwinden ihres Sohnes dem Rat von Julio Mata, einem Menschenrechtsaktivisten, den sie während ihrer Suche kennengelernt hatte. Er hatte ihr vorgeschlagen, in Puebla eine Initiative zu gründen, um ihrem Fall mehr Sichtbarkeit zu verschaffen, mehr Einfluss zu gewinnen und gegenüber dem Staat als Ansprechpartnerin auftreten zu können. Anfangs sah sie keinen Sinn darin. Sie hatte kein Interesse daran, an Demonstrationen teilzunehmen oder öffentliche Aufmerksamkeit zu erregen.
1: Wozu brauche ich eine Demonstration? So werde ich meinen Sohn nicht finden. Außerdem möchte ich das Gesicht meines Sohnes nicht auf einer Leinwand mit dem Wort verschwunden sehen. Das möchte ich nicht und ich sehe darin keinen Sinn. Das kann ich mir nicht vorstellen. Julio, sage ich ihm, ich will meinen Sohn finden und keine Initiative gründen. Julio sagte mir, Maria Luisa, aber es ist notwendig, sichtbar zu werden. Ich verstand das nicht, konnte es mir nicht vorstellen und hätte auch nie gedacht, dass es in Puebla so viele Familien geben könnte, die wie ich auf der Suche sind. Es dauerte ein Jahr, bis ich die Idee des Kollektivs umgesetzt hatte. Und ich tat dies aus Hoffnungslosigkeit, Verzweiflung und der Notwendigkeit heraus, meinen Sohn zu finden.
2: Als Maria Luisa zum ersten Mal über ihr Facebook-Profil zu einem öffentlichen Treffen aufrief, wurde ihr bewusst, dass sie nicht die Einzige war, die unter dem Verschwinden eines geliebten Menschen litt.
1: Als ich am 30. August 2018 auf Facebook zur ersten Veranstaltung aufrief, kamen 14 Familien. Wir tauschten unsere Erfahrungen aus. Ich suche meinen Bruder, ich suche meinen Neffen, ich suche meine Schwester, ich suche meine Tochter. Und ich suche meine Mutter. Ich suche meinen Sohn. Wir hörten uns ihre eigenen Erfahrungen an, die sich nicht von meinen innerhalb der Institutionen unterschieden. Sie stimmten überein. Dieselbe Unterlassung, dieselbe Untätigkeit, dieselbe Apathie, dieselbe Gleichgültigkeit.
2: So wurde Maria Luisa, wie so viele andere Menschen in Mexiko, zur Aktivistin und Menschenrechtsverteidigerin. Sie kümmerte sich um das, was die Behörden nie getan hatten, Ermittlungen anzustellen. Sie sammelte Informationen, sprach mit vielen Menschen, knüpfte Kontakte, verfolgte Spuren, bis sie zu dem Grundstück gelangte, auf dem der Brunnen war, in dem sich angeblich mehrere Leichen befanden.
1: Ich wusste, dass dort Leichen lagen, aber nicht, dass auch die meines Sohnes darunter war. Ich erhielt eine anonyme Nachricht, in der mir mitgeteilt wurde, dein Sohn ist an diesem Ort. Es war derselbe Ort, an dem ich bereits gesucht hatte, aber nach dem Sohn eines anderen. Also ging ich zur Staatsanwaltschaft und sagte, ich habe Informationen, dass sich mein Sohn an diesem Ort befinden könnte. Und so begann eine viermonatige Suche.
2: Ja, denn obwohl es unglaublich erscheint, waren es nicht die Behörden, sondern die Mutter selbst stellte Nachforschungen an. Die Suche an diesem Ort dauerte 4 Monate, da man zunächst die Stelle finden musste, von der man ihr erzählt hatte. Dann mussten sie graben, Müll und noch mehr Müll wegschaffen und erneut graben. In einer Tiefe von 22 Metern fand man schließlich die menschlichen Überreste von Juan de Dios, Abraham und Vicente. Es konnte jedoch keine offizielle Bestätigung dafür gegeben werden, dass es sich um sie handelte.
1: Der Fall war komplex, weil es sich um 5 Personen handelte. Und wenn kein Weichgewebe mehr vorhanden ist, lösen sich die Knochen und beispielsweise die Hände, die nicht durch eine Hose, ein Hemd oder eine Jacke geschützt sind, sie vermischen sich mit allem anderen, wenn sie sich lösen. Es war unmöglich, sie zu 100% intakt zu bergen, da vor allem die Fingerknochen miteinander vermischt waren. Es ist eine schwierige Arbeit, aber es dauerte länger, weil das Personal der Staatsanwaltschaft und des Instituts für Forensik nicht ausreichte. Die Sachverständigen müssen zu sklavischen Arbeitszeiten mit nicht gerade würdigen Gehältern arbeiten und mindestens 6 Monate lang gab es keinen forensischen Anthropologen, der sich um die Identifizierung der Leichen kümmerte. Das heißt, um die Zuordnung der einzelnen Körperteile zu den jeweiligen Leichen.
4: Tal parece que en un abrir y cerrar de ojos, las autoridades perdieron el control. La delincuencia se apoderó de nuestras calles.
5: La violencia en Chiapas se ha extendido, catapultando los desplazamientos forzados que
4: registran. Lo que antes solo veíamos en las películas, cadáveres decapitados colgando de puentes, masacres en restaurantes.
2: Spirale der Gewalt, in der sich Mexiko befindet, begann Ende 2006 mit dem sogenannten Krieg gegen den Drogenhandel, den der damalige Präsident Felipe Calderón führte. Dank der Arbeit von MenschenrechtsverteidigerInnen, ihren Anzeigen und der Verfolgung von Fällen durch internationale Organisationen ist die Gewaltkrise auf die internationale Bühne gerückt. 2015 schloss die deutsche Regierung ein Kooperationsabkommen mit Mexiko, um das Projekt Stärkung der Rechtsstaatlichkeit in Mexiko ins Leben zu rufen. Dabei ging es darum, technische, vor allem aber rechtliche Beratung anzubieten, um Fälle von Verschleppungen und Verschwindenlassen wirksamer aufzuklären. Das vom deutschen Außenministerium umgesetzte Projekt beriet die damalige Generalstaatsanwaltschaft in Fragen des Strafrechts, des Strafprozessrechts und der kriminalistischen Techniken. Im Jahr 2019 begann dann eine zweite Phase dieser Vereinbarung, die sich auf die technische Zusammenarbeit konzentrierte. Die Gewalt hat in dieser Zeit jedoch nicht nachgelassen. Im Gegenteil. Die Zahl der verschwundenen und ermordeten Menschen stieg auf den höchsten Stand und damit auch die sogenannte forensische Krise. Es gab zu viele Leichen, die nicht identifiziert werden konnten. Angesichts des Fehlens einer zentralen Datenbank, die die Identifizierung von Toten erleichtern würde, und angesichts der hohen Kosten für die genetische Analyse, konzentrierte sich die deutsche Beratung eher auf die Identifizierung durch den Abgleich von Fingerabdrücken. Im Jahr 2022 endete das direkt von der deutschen Regierung finanzierte Projekt. Die deutsche Regierung war weiterhin daran interessiert, Mexiko zu unterstützen. Das sollte jedoch im Rahmen eines Programms stattfinden, an dem mehr Länder beteiligt sind. So führt der Bevölkerungsfonds der Vereinten Nationen seit Ende 2022 das Programm zur Identifizierung von Menschen in Mexiko unter direkter Beteiligung der Regierungen Deutschlands und Norwegens durch.
6: Beim Bevölkerungsfonds der Vereinten Nationen in Mexiko haben wir dank der Unterstützung der Regierungen Deutschlands und Norwegens das Programm zur Identifizierung von Menschen ins Leben gerufen, um die Zahl der Identifizierungen zu erhöhen.
2: Das sagt Maximilian Murg, der Koordinator des Programms. Die Herausforderung für Mexiko ist klar. Es braucht ein schnelles und effizientes System zur Identifizierung menschlicher Überreste. Maximilian Murg erklärt mir, dass das Land über erstklassige Forensiker mit einer einzigartigen Erfahrung verfügt, die weder Deutschland noch Norwegen vorweisen können. Kein Wunder, wenn man bedenkt, dass die aktuellen Statistiken von 80 Morden pro Tag sprechen. Der Schlüssel liegt also darin, ein Identifizierungssystem zu haben, das diesen Zahlen gerecht wird.
6: Was wir damals beobachteten, war, dass in Mexiko die Fingerabdrücke des Nationalen Wahlinstituts nicht zur Identifizierung von Personen verwendet werden. Es gab und gibt immer noch eine Tendenz, zur Identifizierung auf die Genetik zurückzugreifen, aber der Nachteil ist, dass dieses sehr teuer ist. Die Staatsanwaltschaften haben nicht das Budget, um so viele Tausende von genetischen Proben zu verarbeiten. Und es gibt noch keine zentralisierte Datenbank oder Gendatenbank auf Bundesebene.
2: Das macht alles kompliziert, denn wenn beispielsweise eine Person in Cancun im Süden des Landes verschwindet und ihre Leiche später in Guadalajara im Zentrum gefunden wird, ist ihr genetisches Profil natürlich nicht in der lokalen Datenbank von Guadalajara enthalten. Ihre Identifizierung ist daher äußerst schwierig. Murg zufolge ist die Identifizierung durch den Abgleich von Fingerabdrücken eines der einfachsten, schnellsten und kostengünstigsten Verfahren, die es gibt. Bereits 2016 gab es eine Vereinbarung verschiedener mexikanischer Behörden zum Austausch von Fingerabdrücken. Daran waren auch die bundesstaatlichen Staatsanwaltschaften beteiligt. Ende 2020 hatten jedoch nur zwei der 32 Bundesstaaten davon Gebrauch gemacht, Mexiko-Stadt und Jalisco. Warum wurde dieses Instrument angesichts einer solchen Krise nicht genutzt? Wie bei vielen Dingen in Mexiko gibt es darauf keine Antwort. Aus diesem Grund sind die bisherigen Erfolge des Programms zur Identifizierung von Personen eine bemerkenswerte Leistung.
6: Bis Ende 2025 werden bereits 25 der 32 Bundesstaaten Fingerabdrücke mit der Bundeswahlbehörde INE abgleichen. Das bedeutet, dass bisher die sterblichen Überreste von mehr als 15.000 Menschen identifiziert werden konnten.
2: 15.000 Menschen, von denen zumindest bekannt ist, wer sie waren. Die Idee der internationalen Zusammenarbeit besteht darin, die Staatsanwaltschaften zu unterstützen.
6: Wir haben mehr als 300 Fingerabdruckscanner an alle Staatsanwaltschaften gespendet, damit es keine Ausrede mehr gibt, Fingerabdrücke nicht mit dem INE abzugleichen. Diese Scanner konvertieren die Daten automatisch in das Format des INE und innerhalb von 3 bis 5 Tagen erhält man eine Antwort vom INE. Auf der Grundlage dieser Informationen nähern wir uns dann der Identifizierung.
2: Auch Norwegen hat sich diesem Programm angeschlossen. Mit seiner Beteiligung soll der Abgleich von Fingerabdrücken nicht auf Mexiko beschränkt bleiben, da bekanntlich viele der verschwundenen und ermordeten Personen ebenfalls Migranten sind. Murk spricht von 2 weiteren grundlegenden Aspekten, um die forensische Krise zu bekämpfen. Einerseits die Schaffung einer Verordnung, die alle Staatsanwaltschaften verpflichtet, dieses System mit der Bundeswahlbehörde zu nutzen. Und die Schaffung einer zentralisierten nationalen forensischen Datenbank, die Daten von dem nördlichen Bundesstaat Baja California bis ins südliche Chiapas enthält. Denn, wie er sagt, das Verschwinden kennt keine Grenzen. Deutsche zivilgesellschaftliche Organisationen, die seit Jahrzehnten die Menschenrechtskrise in Mexiko kritisch verfolgen, beobachten die Entwicklung dieser technischen Zusammenarbeit aufmerksam.
1: Wir halten ein internationales Kooperationsprojekt, das von der deutschen Regierung finanziert und unterstützt wird, für sehr wichtig. Denn es muss ein Weg zur Lösung der forensischen Krise gefunden werden. In ganz Mexiko gibt es mehr als 70.000 nicht identifizierte Leichen und Überreste. Warum halten wir dieses Projekt für wichtig? Weil es eine bewährte Vorgehensweise ist, die ein Beispiel dafür liefert, wie man dieses Thema angehen kann.
2: Sagt Françoise Greve, Koordinatorin der Deutschen Menschenrechtskoordination Mexiko, einem Zusammenschluss von 18 deutschen zivilgesellschaftlichen Organisationen, die sich in den letzten Jahren darauf konzentriert haben, das Thema der gewaltsamen Verschleppungen sichtbar zu machen. Obwohl die Organisationen diese Art der Zusammenarbeit begrüßen, machen sie auch klar deutlich, was sie erwarten.
1: Dieses Projekt kann die forensische Krise im Land nicht lösen, da hierfür die mexikanische Regierung und die mexikanischen Institutionen verantwortlich sind. Aber in praktischer Hinsicht, was die Identifizierung und die Zusammenarbeit zwischen den Institutionen angeht, kann es durch technische Unterstützung neue Wege eröffnen. Wir halten es jedoch für sehr wichtig, dass dieses Projekt nachhaltig ist, da es nicht ewig fortgesetzt werden kann. Außerdem ist es uns sehr wichtig, dass die Familien stets in den Umsetzungsprozess einbezogen werden.
2: Das Programm wird bis November 2025 von der deutschen Regierung und bis Dezember 2026 von der norwegischen Regierung unterstützt. Maria Luisa Núñez Barojas ist eine herzliche, offene Frau, die immer bereit ist, die Geschichte ihres Sohnes Juan de Dios zu erzählen. Es ist jedoch nicht einfach, einen Termin mit ihr zu vereinbaren. Sie ist immer beschäftigt. An einem Tag spricht sie mit anderen Müttern und Angehörigen von Vermissten. Am nächsten leitet sie Suchaktionen und besucht Gemeinden, um die Vermisstenanzeigen zu verbreiten. An einem weiteren Tag sucht sie vor Ort, lokalisiert geheime Gräber und bittet die Behörden um Hilfe. Und sie ist nicht die Einzige. Auch ihre Mitstreiterinnen, Mitglieder der Vereinigung Voz de los Desaparecidos en Puebla, Stimme der Verschwundenen in Puebla, sind unermüdlich im Einsatz.
1: Meine Kolleginnen, die jeden Freitag zum staatlichen gerichtsmedizinischen Dienst CEMEFO gehen, haben es in diesem Jahr geschafft, 2 Personen zu finden und zu identifizieren, die dort als unbekannt registriert waren. Wir wussten jedoch, dass sie als vermisst gemeldet waren. Und ehrlich gesagt hätten das CEMEFO oder die Staatsanwaltschaft sie wohl kaum gefunden, wenn meine Kolleginnen nicht auf der Suche gewesen wären. Wir veröffentlichen Plakate, auf denen die Personen beschrieben werden. Und auch ihre Kleidung, Tätowierungen und alle möglichen Merkmale, die zur Identifizierung einer Person beitragen können. Meine Kolleginnen gehen zum CEMEFO, wo wir Zugang zu den digitalen Akten der Leichen erhalten, die dort eingeliefert werden.
2: Seit 3 Jahren führen die Frauen jeden Freitag Recherchen und Vergleiche durch, um Tote und Vermisste zu identifizieren. Eine Aufgabe, die eigentlich überhaupt nicht ihre ist. Maria Luisa versichert, dass sie in dieser Zeit Dutzende von Menschen identifiziert habe.
1: Die Wahrheit ist, dass wir den Fehler gemacht haben, unsere Arbeit nicht zur Schau zu stellen, weil sie nicht einfach ist und wir glauben, dass ein Körper keine Trophäe ist, mit der man prahlen kann. Aber es ist eine große Befriedigung, dazu beitragen zu können, dass jemand seinen geliebten Menschen findet. Und so haben wir viele gefunden, sehr viele. Und das ist nicht etwas, was wir tun müssten. Das spricht für die Krise, aber auch für die Gleichgültigkeit, die Unterlassung, die Apathie seitens der Institutionen, denn es bedeutet, dass sie keine sorgfältige Suche durchführen. Sie betrachten die Leichen als Unbekannte, nicht als Menschen, die sie sind. Also ja, natürlich gibt es eine Krise, aber es ist eine Krise der Gleichgültigkeit.
2: Nachdem die sterblichen Überreste und Hinweise auf Juan de Dios gefunden worden waren, dauerte es noch 1,5 Jahre, bis Maria Luisa die Gewissheit hatte, dass es sich um ihren Sohn handelte.
1: Ich habe Druck gemacht. Ich habe immer weiter Druck gemacht. Am Ende waren sie gezwungen, den Ausweis vorzubereiten. Denn außerdem hatte ich Recht. Ich hatte das Recht auf meiner Seite, genauso wie meine Leichen, die dort lagen. Es war eine multidisziplinäre Arbeit und es war der erste Fall dieser Art, der in Puebla bearbeitet wurde. Der Anthropologe, der forensische Archäologe und Kriminalist, der Zahnarzt und der Gerichtsmediziner arbeiteten daran. Die Experten haben wirklich gute Arbeit geleistet.
2: Die Überreste von Juan de Dios wurden zusammen mit denen von Abraham und Vicente identifiziert. Ich frage Maria Luisa, wie wichtig es für sie als Mutter eines Verschwundenen ist, ihren Sohn zu finden und zu identifizieren.
1: Die Wahrheit ist, dass es den Unterschied zwischen Leben und Tod macht. Wenn man sie nicht findet, ist es wirklich eine Qual. 24 Stunden am Tag, 7 Tage die Woche, 4 Wochen im Monat, 365 Tage im Jahr. Das heißt, es ist etwas, das man nicht aus dem Kopf bekommen kann. Es gibt Leute, die uns sagen, wir sollen es hinter uns lassen, darüber hinwegkommen. Aber was soll man denn loslassen? Sie tot zu finden ist weniger schlimm, als sie nicht zu finden. So einfach ist das. Jetzt beruhigt es mich sehr zu wissen, dass meinem Sohn niemand mehr wehtut. Die Traurigkeit und der Schmerz, die werden jedoch immer bleiben.
2: Wer glaubt, dass eine Frau, die 5 Jahre lang nach ihrem verschwundenen Kind gesucht hat, nach dessen Auffinden, ob lebendig oder tot, zu ihrem früheren Leben zurückkehren kann, der irrt sich. Zumindest trifft dies nicht auf Maria Luisa zu, die ihre Arbeit, die Verschwundenen von Puebla zu suchen, nicht aufgibt.
0: Porque después de lo que me pasó a mí, mi vida ya no volvió a ser igual.
1: Nach dem, was mir passiert ist, war mein Leben nicht mehr dasselbe. Ich kann nicht mehr ruhig zu Hause sitzen und die Hände in den Schoß legen, wenn ich weiß, dass es da draußen so viele Mütter gibt, die mich damals begleitet haben und die weiterhin auf der Suche sind, ohne zu wissen, wo ihre Kinder sind. Das kann ich nicht. Weil meine Wut nicht nachlässt, weil niemand dafür im Gefängnis sitzt, weil es keine Verurteilung dafür geben wird, was sie meinem Sohn angetan haben. Und wenn ich keine Gerechtigkeit für meinen Sohn finde, werde ich dafür kämpfen, dass mein Sohn durch andere Fälle Gerechtigkeit erfährt. Denn das darf nicht vergessen werden. Denn wenn ich, der ich es erlebt habe, es vergesse, wird es für andere leichter sein, es zu vergessen. Und das darf nicht vergessen werden.
0: Para los demás será más fácil olvidarlo. Y esto no se debe olvidar.

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Guten Abend und gute Tageszeit, liebe Radiohörerinnen und Radiohörer. Am Mikrofon ist Dimitri und ich begrüße Sie und euch zur neuen Sendung von Radio Ech auf den Wellen von Radio Dreieckland. Heute soll es bei uns eine gewisse historische Sendung geben, also im Sinne von es geht um die Geschichte. Und zwar fand ich es irgendwann interessant und auffällig, dass wenn es um den heutigen Krieg in der Ukraine, also Krieg Russlands gegen die Ukraine geht, hört man immer wieder Erklärungsansätze, wenn nicht Rechtfertigung, dann auf jeden Fall Erklärungsansätze, warum Russland die Ukraine angegriffen hat, beziehungsweise wie es dazu kommen konnte. Da gibt es dann umfassende historische Abrisse seit dem Zusammenbruch der Sowjetunion, wie es Russland dann schwer ergangen ist und wie Russland dann quasi gewissermaßen immer weiter provoziert wurde und immer weiter so in irgendeine Situation gedrängt wurde, dass der Überfall Russlands auf die Ukraine seit 2014 und spätestens für alle offensichtlich seit 2022 nicht unbedingt gerechtfertigt wird, aber wenigstens erklärt wird. Und ich fand das ehrlich gesagt auch selbst jahrelang ziemlich irgendwie überzeugend, wenn auch eben, das sind alles Argumente, die nichts bedeuten, weil egal wie es Russland ergangen ist, man fängt dafür nicht irgendwie einen Krieg an. Ich meine, geht's noch. Aber dann ist mir Irgendwann habe ich mir die Frage gestellt, ja, Moment mal, aber wie glaubwürdig, also wie überzeugend sind diese Erklärungsansätze, diese Argumente eigentlich? Und mir ist dann aufgefallen, dass die Ukraine eigentlich ein gutes Testobjekt sozusagen ist, wenn man so ein Gedankenexperiment durchführen möchte. Ja, nicht mal ein Gedankenexperiment. Wenn man eine These erklären, oder wenn man eine These prüfen möchte, warum Russland an dem Punkt angekommen ist, an dem es heute angekommen ist, ob das so plausibel ist oder so überzeugend ist, ob das wirklich so kommen musste, dann bietet die Ukraine immer wieder so ein gutes Beispiel, wie es nicht so kommen musste. Wie es eigentlich auch hätte anders funktionieren können. Und zwar ohne irgendwie große Anstrengungen. Das gab zu jedem Zeitpunkt eigentlich eine Möglichkeit, die Entscheidung anders zu treffen und die Entwicklung in andere Richtungen anzustreben. Und ja, darum dachte ich, jetzt schauen wir uns mal die Geschichte des sozusagen der Erniedrigung Russlands durch den Westen, das ist ja die Hauptthese, seit dem Zerfall der Sowjetunion, eben bis, sagen wir mal so 2014, bis Russland dann die Ukraine überfallen ist. Heutzutage wissen wir, es ist mittlerweile gar nicht mehr bestritten, dass es wirklich Russland war, das einseitig einfach mal die Ukraine überfallen hat. Das waren keine irgendwelche ukrainischen lokalen Bewohner, die dann irgendwie zu Waffen gegriffen haben, um sich gegen irgendwelche Nationalisten in Kiew zu beschützen. Ja, also sagen wir mal, heute geht's darum, verstehen wir mal, wie es der Ukraine ergangen ist in der ganzen Zeit. Schauen wir mal quasi auf die Ukraine und vergleichen wir damit, wie ist es, wie glaubwürdig, wie plausibel ist eigentlich die Erklärung der russischen Entwicklung seit den 90ern. Zur Erinnerung, die Entwicklung Russlands seit dem Zerfall der Sowjetunion. Die Truppen, die Erklärungstopoi, die dabei verwendet werden, sind diese Narrative, sind eigentlich,
ich glaube, den allermeisten auch bekannt mittlerweile. Irgendwann so um 1990, nur so 89, 90 herum, gab es ja Verhandlungen zwischen Sowjetunion einerseits und, oder sagen wir, Moskau, Kreml einerseits und USA und BRD andererseits darüber, wie es mit der Wiedervereinigung Deutschlands gehen soll. Und da soll Russland, haha, da ist schon der Punkt, ne? Dabei soll Moskau, Gorbatschow, der Sowjetunion, versprochen worden sein, dass sich die NATO nicht weiter als eben über die DDR erweitern würde. Dieser eigentlich Mythos, dieser historische Mythos, den haben wir in einer unserer früheren Sendungen schon auseinandergenommen und ich sehe mal zu, dass ich auf der Webseite zu dieser Sendung die alte Sendung nochmal verlinken werde. Sie können auf jeden Fall auf der Webseite von Radio Ech unter rdl.de auf jeden Fall danach suchen. Das ist eine Sendung, mein Gott, ich müsste selbst lügen, wann die gelaufen ist. Es war auf jeden Fall eine Reihe, eine Lickbärs-Reihe zur Geschichte rund um Sowjetunion, Russland etc. Ist dann die Erklärung natürlich, dass die NATO sich nach Osten immer weiter erweitert hat, obwohl eigentlich Moskau zugesichert worden war. Es werde keine weitere Erweiterung geben, keine Erweiterung der NATO gen Osten. Und damit habe man Russland provoziert. Und vor allem auch sich selbst unglaubwürdig gemacht. Jetzt mal ganz, ganz kurz. Erstens, das Versprechen wurde nicht an Moskau, nicht an Russland gemacht, sondern an Moskau, an die Sowjetunion, wirklich. Damals waren noch, bestand die Sowjetunion aus 15 Republiken, also inklusive der baltischen Staaten heute und inklusive auch der Ukraine. Sprich, es wurde eigentlich auch dieses Versprechen auch in die Ukraine gegeben. Wir werden uns nicht an die Grenzen der Sowjetunion, also das ist jetzt so das Narrativ sozusagen, das man quasi intuitiv versprochen hatte, man werde die NATO nicht an die Grenzen der Sowjetunion erweitern. Nun, die Grenzen der Sowjetunion, das waren natürlich die Grenzen der Ukraine. Russland hat bis auf Kaliningrad ja keine Grenze mit Polen zum Beispiel, ne? Und als dann in den 90er Jahren viele osteuropäische und ostzentraleuropäische Staaten der NATO beitreten wollten, wir wissen heutzutage jetzt seit dem Beitritt Schwedens, wie schwer so ein Beitritt sein kann, ja, dass es mitnichten eine Sache der einheitlichen NATO ist, die dann einfach beschließt, ach, wir vereinnahmen uns zusätzliche Staaten. Nein, das ist tatsächlich, das ist ein langwieriger Prozess, wo alle Mitglieder der NATO zustimmen müssen und die können auch mal Nein sagen. Also jetzt zum Beispiel haben wir bei Schweden gesehen, die Türkei hat sich einfach mal dagegen gewehrt, die Schweden reinzulassen. Und mussten dann mit irgendwelchen Kompromissen, politischen Kompromissen entgegenkommen, da musste man ihnen ihre Zustimmung eben erkaufen. Also sprich, die Schweden mussten richtig viel in Vorleistung gehen, damit sie überhaupt in die NATO reinkommen. Und so ähnlich erging es ja auch in den 90ern und 2000ern, zum Beispiel mit Polen. Die mussten ja auch sich darum bemühen, in die NATO zu kommen. Das war ja mitnichten ein Druck der NATO-Staaten, ihr müsst jetzt beitreten oder wir machen etwas gegen euch. Das ist ja der ganze Witz an der ganzen Geschichte, ist ja, dass die NATO-Osterweiterung nicht gegen Russland damit stattfand, sondern gegen die Ukraine. Russland hat, wie gesagt, nur eine kurze kleine Grenze um diese Exklave um Kaliningrad-Gebiet herum. Haben die Grenze mit Polen, das in den 90ern noch der NATO beigetreten ist. Die baltischen Staaten sind dann erst in den 2000ern beigetreten.
Die Ukraine hat aber eine riesige Grenze im Westen mit Polen und damit plötzlich seit den 90ern mit der NATO. Und das Witzige ist ja auch noch, das Ironische dabei ist ja auch noch, dass historisch gesehen Polen, also die polnischen Nationalisten, die Westukraine als Teil Polens ansehen und West-Weißrussland, West-Belarus. Das heißt, würden in Polen irgendwelche Nationalisten an die Macht kommen, wie es zum Beispiel heute der Fall ist, besteht die Gefahr für die Ukraine jederzeit, dass ein NATO-Land versuchen würde, die Ukraine anzugreifen. Nicht? Ich meine, das ist wirklich, das ist so, wenn wir uns vorstellen, wenn irgendwelche Neonazis morgen in Deutschland an der Macht sind, würden die auch versuchen, den Elsass und

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Hallo Leute, wir schreiben Donnerstag, den 30. April im Jahre der Frau 2026 und hier ist der Blues in den Mai, sprich das Bluesclub Radio in seiner 452. Ausgabe bei Radio Dreieckland auf der 102,3 in Freiburg. Was habe ich euch heute mitgebracht in den kommenden 60 Minuten? Vier super coole, richtig flotte Bluesnummern, die so schön nach vorne weggehen und Spaß machen. Und als kleines Gegengewicht dazu gleich zwei gemütsberuhigte Mitternachtsnummer, jeweils 7 Minuten lang und keine Sekunde zu viel. Denn die glitzern und funkeln nur so für Schönheit. Ich freue mich drauf, sie abzuspielen rund um Mitternacht in dieser Bluesclub-Radiosendung. Dazu zwei funky Blues-Tracks aus der CD Break On Free von St. Paul Peterson. Das erste Stück hört ihr gerade oder habt ihr gerade gehört, I Couldn't Do It Without You. Und ein zweites kommt noch in dieser Sendung. Und ich habe einen Roots-Track mitgebracht von Dobro Man. Und der kommt gleich als nächstes jetzt. Butcher's House heißt der, aus der CD Whiskey and Bullets erschienen. Ich glaube, das muss man wie ein U aussprechen. Also ich wiederhole mich nochmal. Nein, ich verbessere mich zum ersten Mal. Butcher's House aus der CD Whiskey and Bullets. Ich glaube, das klingt besser. Sucht's euch raus. Aber es ist ein tolles Stück auf einer Steel-Gitarre gespielt. Und hier kommt Dobro Man mit Butcher's House.

Apologize von Mojo Incorporation aus der CD Bakerhausen, erschienen im Januar dieses Jahres. Ihr hört das Bluesclub Radio bei Radio Dreieckland auf der 102,3 in Freiburg, Donnerstagnacht, 30. April, 23 Uhr und in 2 Sekunden 44 Minuten. Und der Blues ist eigentlich der Vorgänger von ganz vielen Musikrichtungen, vom Pop, vom Rock, vom Rap, vom Hip-Hop. Und wenn vielleicht früher schon Musiker im Blues auf ihre Musik einfach ihren Text gesprochen und nicht gesungen haben, vielleicht haben sie dann auch schon gerappt, Fragezeichen. Ich weiß es nicht. Was ich aber weiß, ist, dass das folgende Stück von der Band Hey Norton aus Long Island, New York City, eine richtig coole Nummer ist. Ain't Got Duff aus Studio Rough heißt das Ding. Erschienen gerade jetzt im April, brandneu. Und das ist eben Sprechgesang auf einer ganz starken Basslinie. Hört mal rein. Hey Norton mit Ain't Got Duff.

Living in the Shadows von Wolfden aus der CD. Naja, es ist gar keine CD, es ist ein Singlestück, was jetzt im April rausgekommen ist. Und hier ist Tom Hambridge mit Believe These Blues.

Die Carmen Reddy Band featuring Jill Dineen mit Come to Me. Dieses sehnsuchtsvolle Flehen, eine wunderbare, gemütsberuhigte Mitternachtsnummer. Ich hoffe, ich habe euch dann nicht zu viel versprochen. Auf der CD, die gerade jetzt im Februar erschienen ist, gibt es auch noch eine kürzere Radio-Edit-Version, aber dieses Stück kann in meinen Ohren gar nicht lang genug sein. Und das Beste, in der heutigen Sendung jetzt um 0 Uhr und 5 Minuten habe ich noch eine zweite, ebenso lange, nämlich 7 Minuten lange gemütsberuhigte Mitternachtsnummer. Und haben wir gerade hier ein bisschen eine Hammond-Orgel gehört, die ihr musikalisches Öl vergossen hatte in unsere Ohren. So ist es jetzt ein echtes Piano und das Gleiche in einer anderen Soundkategorie, aber es ist genauso schön. Spitting Ibex heißt die Band, The Seeds of Your Sorrow, das Stück, eine Live-Aufnahme aus dem Radiokulturhaus des ORF in Wien und diese CD ist gerade jetzt im April erschienen. Hört euch das mal an. Und lehnt euch zurück im Ohrensessel. Macht die Augen zu. Genießt diese wunderschöne Musik und lasst sie wirken.

Blues in den Mai mit St. Paul Peterson im Bluesclub Radio. Something in the Water aus der CD Break on Free. St. Paul Peterson, 61 Jahre alt, geboren in Minnesota, USA. 1983 wurde er von Prince entdeckt, spielte mit seiner damaligen Band The Time in Purple Rain mit und das hat ihm den Durchbruch verschafft. Sänger, Keyboarder und einfach ein richtig funkiger Typ. Zwei Stücke aus diesem Album habe ich in dieser Sendung gespielt, innerhalb der 12 Tracks, die ich heute mitgebracht habe. Deshalb nur 12, weil zwei eben die coolen Mitternachtsnummern 7 Minuten jeweils lang waren. 3 Scheiben habe ich noch hier auf den Plattentellern. Am Rotieren, wie man da sagen würde, wo ich herkomme. Und das nächste Stück ist Reverend Stump mit Mescalero Ranger.

Tja Leute, das heutige Blues Club Radio, die Blues-Sendung bei Radio Dreieckland auf der 102,3 in Freiburg, nähert sich ihrem Ende. Mit Kansas City von Mick Clark aus der CD Blues Before Sunrise, erschienen im Februar. Aber ein Stück habe ich natürlich noch für euch, wie ihr mich kennt. Und natürlich den Hinweis auf die nächsten beiden Sendungen in diesem Fall. Wir hören uns wieder, wenn ihr mögt, am Sonntag kommender Woche, 10. Mai. Außer der Reihe in einem Musikspezial Muschpätz mit meinem Ehrengast DJ Herkules Martin Möller-Smekal. Beehrt mich im Studio A von Radio Dreieckland. Und wir wollen richtig gute tanzbare Mucke auflegen. In meinem Fall Blues und Soul, in DJ Herkules Fall Soul und Funk oder auch umgekehrt oder gemischt. Wir spielen wahrscheinlich immer abwechselnd. Das ganze Ding ist schon eine Tradition. Der gute DJ Herkules ist ja Vater kleiner Kinder. Deshalb kann ich den nicht donnerstags nachts um 23.30 Uhr in meine Sendung einladen, sondern versuche mir ab und zu ein sommerliches Muschbätz zu angeln und ihn dann dahin zu lavieren. Und das hat geklappt nach einigen Versuchen am Sonntag, 10. Mai, 18 bis 20 Uhr, hier auf der 102,3. Blues Club Radio Special mit Gast DJ Herkules und richtig tanzbarer Blues, Soul und Funkmucke. Macht euch ein fettes Kreuz im Kalender, wenn ihr mögt, und in der Woche drauf, am 14.05. ist heute in 14 Tagen oder beziehungsweise gestern in 14 Tagen die 454. Blues Club Radio Sendung turnusmäßig an der Reihe. Das waren die Informationen zum Freitag. Ich sage tschüss, bis zum nächsten Mal oder bis zu den nächsten beiden Malen. Und wie sollte ich das sonst sagen, wenn nicht mit Gabriela Kilmi und Pure Love. Macht's gut, schlaft schön. Habt ein gutes Wochenende und einen tollen 1. Mai.

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rein geht es in diese Ausgabe von Die Welt ist eine Scheibe bei Radio Dreieckland Freiburg mit dem Song Snow Crash. Vielleicht hatte Eivind Aset den legendären Science-Fiction-Roman von Neal Stephenson im Kopf, als er dem Instrumental einen Namen geben wollte. Auf alle Fälle ist es ein vorwärtsstrebendes Stück Fusion-Jazz-Rock, das mit kleinen Unterbrechungen vorwärts strebt und das neue Album Strange Hands eröffnet. Auch ansonsten greift der norwegische Gitarrist Eivind Aset mit seinem Quartett hier gerne Elemente aus Post-Rock, Space-Rock und Prog-Rock auf für ein fast filmisches Spiel aus Licht und Schatten. Dabei spielen neben der Rockgitarre durchaus auch Violine und Pulankulal als strukturelle Kräfte eine Rolle, die die Atmosphäre beeinflussen, und weitere exotische Instrumente haben ihre Auftritte auf dem neuen Album des Norwegers, der auch durch seine Zusammenarbeit mit Nils Peter Molvær bekannt geworden ist. Aber in Die Welt ist eine Scheibe geht es heute weniger um Jazz als vielmehr um Rock. Dafür verlassen wir Norwegen nicht, sondern hören rein in das neue Album der umtriebigen Band Motorpsycho aus Trondheim. Ein echter Dauerbrenner seit den frühen 90er Jahren. Unterwegs sind Motorpsycho zumeist, aber auch nicht immer, zwischen Psychedelic Rock, Prog Fusion Hard Rock und Alternative Metal, aber in diese Ecke lässt sich das neue Album The Gaia 2 Space Corps auf alle Fälle einordnen. Hier sind Motorpsycho mit TSMCR.

Motor Psycho mit Tears MCR, ein durch seine eigenwillige Rhythmik bestechendes Stück Musik, das sich in den Gehörwänden festsetzt. Motor Psycho neigen ja bisweilen dazu, epische Stücke mit ordentlich Überlänge zu produzieren, aber auf The Gaia 2 Space Corps sind sie fast sparsam unterwegs mit nur 7 Songs, von denen keiner länger als 7 Minuten ist. Im 36. Jahr ihres Bestehens präsentieren sich die singenden und die seitenschlagenden Band Sata und Hans Magnus Ryan an der Seite des Schweden Reine Fiske von Dungen als Produzent und Mitmusiker sowie mit Olaf Olsen, einem wiederum neuen Schlagzeuger. Auf einem Album, das zwar nicht ganz nach Heavy Metal oder Hard Rock klingt, aber eindeutig Qualitäten dieser Genres aufgreift. Es gibt Post-Psychedelic Rock und Pre-Metal zu hören, aber auch vergorene Motor-Psychedelia auf einem kurzen, knappen, eingängigen und mitreißenden Album. Die Gitarren spielen um ihr Leben hier. Es gibt Power-Riffs ohne Ende und Soli, die sich in den Himmel drehen. Sehr schön abwechslungsreich agiert die Schlagzeug- und Bass-Sektion mit oftmals rockigem Power-Groove und Fusion-Jazz-Rock-Appeal. Und immer wieder gibt's auch ein paar Anleihen an Canterbury-Folk. Jetzt ein Song von Motor-Psycho, der sich der Hornisse widmet. Auch bei uns hier in aller Munde, seitdem bekannt wurde, wie asiatische Hornissen ganze Bienenvölker ausrotten. The Hornet von Motor Psycho.